0: darum ging, dass eine Person sagte, ja, aber nennt doch mal klare Begriffe jetzt, worüber ihr da redet. Das ist doch zum Beispiel trans. Und also da ging es, ich weiß gar nicht mehr, was für ein Zitat es war, ich glaube bei Reimann, um sogenannte das Gefühl eines Zwittrigen oder sowas. Und heute stößt man sich vielleicht an manchen Beschreibungen, aber ich finde dann eben der Mehrwert oder gerade das Schöne ist, sind diese Momente wie, ich möchte ein Löwenzahn sein oder vielleicht lesbisch oder auch nur eine Pflanze oder ein Löwenzahn. Dass es sozusagen etwas umschrieben und beschrieben wird, wo halt auch dabei rauskommen kann. Und das fehlt mir manchmal in aktuellen queeren Debatten so ein bisschen, dass sich die Sachen nicht verschließen, sondern eher wieder öffnen. Also dass wir nicht, wenn wir jetzt für alles neue feste Kategorien haben, ist die Möglichkeit, dass man sich vielleicht auch unkategorisierbar verhalten möchte, schwieriger gegeben, als wenn es erstmal sozusagen eine Offenheit in der Beschreibung gibt oder so und die nicht so teleologisch. Also ich beginne und am Ende des Buches wissen wir, okay, das ist jetzt eine Transition stattgefunden oder sie begehrt jetzt so oder so, sondern in ganz vielen Texten, zum Beispiel Franziska Linkehand, ist am Ende eigentlich alles viel unklarer als am Anfang. Und das finde ich schon, das hat auch in so für die Gegenwart, wo alles recht also fest und irgendwie so umkämpft ist, also so Perspektiven für Nicht-Identität, hat das schon unglaublichen Mehrwert für mich.
1: Ja, ich würde auch sagen oder daran anschließend, dass natürlich diese, dass es Begriffe gab und diese auch öffentlich durchsetzen konnten oder durchgesetzt haben, war natürlich extrem wichtig, also für Anerkennung, für Sichtbarkeit. Und gleichzeitig merkt man eben dann in der Literatur, also natürlich ist es sehr wichtig zum Beispiel, dass es sowas wie Nonbinarität als einen Begriff und eine Kategorie und auch eine vielleicht auch Identitätsverortung und so gibt. Da, wenn es aber dabei endet, sozusagen, das ist ja ein Problem. Und was diese literarischen Texte machen und eben, und da spielt schon, glaube ich, was spezifisch Sozialistisches, nämlich diese Vorstellung von den Widersprüchen, die also alles in Bewegung halten, wo es kein Ende der Bewegung gibt, sondern die Bewegung immer wieder aus den Widersprüchen hervortreibt, bedeutet ja eben, genau, dass es eben keinen Endpunkt gibt, der zum Beispiel dann in einem Begriff sich beruhigt, sondern es geht immer weiter darüber hinaus und es müssen Begriffe gefunden werden, oft dann ja auch in Negation. Also bei Fühmann ist es dann der Engel, der nicht Frau ist und nicht Mann ist oder so. Also es ist einfach negativ bestimmt und dabei bleibt es aber auch nicht. Und das ist auf jeden Fall, lässt sozusagen die Gegenwart nochmal in ein anderes Licht setzen.
2: Ja, ich glaube, wir hatten vor einer Woche oder so darüber geredet auch, also inwiefern diese festeren Kategorien auch wichtig sind für so politische Organisierung und dass es die in der DDR nicht so gab, also keine homosexuellen Bewegung oder sowas oder vielleicht erst zum Ende hin oder so. Dann würde mich aber interessieren, was sozusagen so vielleicht die politische Mobilisierungskraft dieser Texte war, dann trotzdem, also was für eine Distribution oder so gab es da privat und von den Verlagen und sowas und wie kann man sich den Austausch über diese Themen in der DDR vorstellen?
0: Das ist von Buch zu Buch, würde ich sagen, sehr unterschiedlich. Beispielsweise diese Tonbandprotokolle, Guten Morgen, du Schöne, mit den Frauen aus der DDR, die wurden, glaube ich, noch im Erscheinungsjahr 60.000 Mal direkt verkauft. So, das heißt, es war so ein ganz, ganz einschlagendes Buch, in dem Frauen wirklich derart offen auch, also viele von denen auch sehr offen den sozialistischen Alltag kritisiert haben, sehr offen sich aber auch positiv darauf bezogen haben, wo man sich eigentlich fragen konnte, wie das kommen konnte, weil man immer ein bisschen von dem Vorurteil lebt, was ja auch zutraf oft, dass es einfach schwierig war, manche Themen zu veröffentlichen. Darin jedenfalls nicht. Und da sprechen die ganz offen über sowas auch wie, heute würden wir sagen, Polyamorie, nicht monogame Lebensformen, irgendwie andere Lebensweisen, über ihre Wünsche, mit irgendwie mehreren Männern gleichzeitig zu schlafen oder mit Frauen zu schlafen. Und das war eins der erfolgreichsten Bücher, mehrfach nachgedruckt, auch in Westdeutschland verbreitet gelesen. Und das führte auch dazu, also das, was es schon gab, im Gegensatz zur schwulen, offenen, schwulen Lesbenbewegung, gab es halt schon eine aktive Frauenbewegung in den, würden wir vielleicht heute nicht so nennen, Frauenbewegung, aber eine Organisierung unter Frauen, unter denen auch viele Lesben waren. Frau Anders, dieses Magazin, ist vielleicht ein Beispiel für so eine Art Untergrundorganisierung, wenn man so will, wo es Orte gab auch, also so schon lesbische Clubs, die waren dann nicht markiert als lesbische Clubs oder Kneipen oder so, aber es war klar, da trifft man sich. Es gab auch eine Cruising-Szene, auch das war irgendwie so klar. Und Norbert in dem Buch sagt dann auch immer, dass die Leute in der DDR, vor allem also AutorInnen oder KünstlerInnen, die Besten darin waren, alles zwischen den Zeilen zu schreiben, so dass die, die es angeht, das schon genau verstehen. Und dann hat man mal irgendwie einen Text, ein Ort genannt und der wurde dann zum Treffpunkt oder so in Leipzig oder sowas. Also es wurden schon viele Wege gefunden und auch in den öffentlichen staatlichen Clubs oder Freizeitorganisierungen gab es durchaus sowas wie dann Lesekreise und so. Waren vielleicht anders überschrieben oder so, nicht so öffentlich, war zum Beispiel im Sonntagsclub in Berlin, den es dann erst Ende der 80er gab, gab es auch Travestie- und Drag-Shows, also durchaus auch einen innerhalb einer Kleinöffentlichkeit eine Offenheit, so kann man vielleicht so sagen.
1: Ja, und diese Öffentlichkeit, die war natürlich, also dadurch, dass alle Bücher, die gedruckt werden wollten, durch die HV-Verlage und Buchhandel gehen mussten, also durch sozusagen diese dem Kulturministerium unterstehende Zensurabteilung, war schon eigentlich die gedruckte Literatur nicht so der Hauptverbreitungsweg, also die tatsächlich publiziert, und das merkt man ja auch, genau, Ulrich Berg ist eine schlimme Liebe, ist 1987 erschienen, Norbert Marons Buch 1989, also das ist erst ganz gegen Ende der DDR, dass diese Bücher, sagen die, das sozusagen so offen thematisieren, erscheinen konnten, und vorher gab es aber genau natürlich dann eher so was, entweder graue Literatur, oder es gab natürlich auch Austausch mit Westdeutschen, vor allem Westberliner Gruppen und Personen, also zum Beispiel, weiß nicht, 1973 hat sich die HIB, die Homosexuelle Interessengemeinschaft Berlin, gegründet, so ein bisschen in Anlehnung an die HAW, die Homosexuelle Aktion West-Berlin, und die standen in Austausch, die haben auch Rosa von Braunheims Film gesehen, also nicht der Homosexuelle ist pervers, sondern die Situation, in der er lebt, und es scheiterte aber eben dann zum Beispiel an der Hauptverwaltung, Verlage und Buchhandel oder an der Vereinspflicht. Es gab ja sozusagen, wenn man einen Verein gründen wollte, dann musste man entweder das unter dem Dach der FDJ oder des FDGB oder unter irgendeinem oder unter der Kirche, die dann tatsächlich am Ende für die Schwulen- und Lesbenbewegung sehr wichtig war, machen. Und deshalb mussten das so Nischen sein. Und auch deshalb war vielleicht, also haben sich in der Literatur bestimmte eher sozusagen zwischen den Zeilen zu lesende Sachen gefunden und die erst so sozusagen gegen Ende der DDR sozusagen offener wurden. Was aber, wo es sozusagen offener sein konnte, war zum Beispiel im Theater, Kabarett und so weiter.
2: Ich musste noch drüber nachdenken, auch im Anschluss an unser Gespräch letzte Woche, also Vergleich zwischen Ost und West, und habe ich im Buch geschaut, wo wird das eigentlich direkt angesprochen? Und da gab es auch in dem Artikel über Frau Anders, dass es da sozusagen einen Konflikt gab zwischen dem Ost- und Westfeminismus, der dann halt in diesem Zine angesprochen wurde. Könnt ihr das irgendwie so ein bisschen genau beschreiben oder so, wie das, was für eine Form das angenommen hat, dieser Konflikt?
0: Also wenn ich mich mit so in DDR-Lesben oder Feministinnen oder Frauenbewegungsleuten unterhalte, die sich oft auch gar nicht Feministinnen genannt haben oder Feministen, das ist auch interessant wegen der Begrifflichkeit, gibt es zum Beispiel eine interessante Sache, wenn lesbische Frauen erzählen, wie sie dann zum ersten Mal nach der Wende oder in der Umbruchszeit Lesben aus dem Westen trafen oder auf so, dann gab es ja so, so Camps, wo die sich getroffen haben, so für die Bewegung. Das am meisten irritierend für die Westlesben war, dass die meisten Ostlesben Kinder hatten. Also dass die sozusagen dann eher das Gefühl hatten, sie wären gar nicht als lesbisch begehrende Frauen ernst genommen, weil sie eben Kinder hatten. Heute wäre das sicherlich anders, aber das war so ein Ding, wo man auch so gemerkt hat, die Lebenswege in der DDR waren einfach anders. Scheidung war zum Beispiel sehr billig und ging sehr schnell. Also wenn man in einer Ehe mit einem Mann war und da ein Kind hervorgegangen ist, war es auch sehr, sehr schnell möglich, da herauszugehen, was einfach ein krasser Unterschied ist, war zum Westen. Vor allem auch, es wurde ja eingangs angesprochen von dir, was die ökonomische Situation der Frauen betraf. Und das war, da waren, glaube ich, ganz andere Kampffelder, von denen ausgehend die Frauen im Westen kämpfen mussten oder was sie vorgefunden haben, wo man jetzt sagen könnte, hatten das auf eine Weise vielleicht Frauen im Osten ein bisschen einfacher, weil sie nicht diese krassen Ablösungs- oder Autonomieprozesse bezogen auf die ökonomische Unabhängigkeit und vielleicht auch auf Abhängigkeiten in hetero-Eheverhältnissen hatten. Also das ist so ein Ding. Und dann so ein bisschen, was auch oft auftaucht, sind so einfach Utopien oder Perspektiven, wohin geht, steuert der jeweilige Feminismus oder die Bewegung, dass es da auch Unterschiede gab. Viele haben auch berichtet, dass sie viel Unverständnis begegnet wurde, wenn sie gesagt haben, wir wollten eigentlich nicht unbedingt, dass die DDR zusammenbricht, sondern wir wollten eine bessere oder vielleicht eine Reformierte, also wir sind keine Gegnerin des Sozialismus und das war schon, glaube ich, also da clashte es durchaus auch manchmal mit dann eben Westfeministinnen oder lesbischen Bewegungen so vielleicht so viel.
2: Okay, vielen Dank. Ich glaube, in Anbetracht der Zeit macht es Sinn, jetzt die Runde hier zu öffnen für Publikumsfragen. Also meldet euch gerne, wenn ihr Fragen habt, dann kriegt ihr das Mikro.
3: Ich habe mich ein bisschen gewundert, dass ihr Czernikau so ins Zentrum gestellt habt. Von seinen 31 Jahren, die er ja nur lebte, war er 2 Jahre DDR-Bürger. Die Kleinstadtnovelle ist in erster Linie eine Auseinandersetzung mit der Bundesrepublik, ja, und auch die Tage in L, sowohl mit der Bundesrepublik als auch mit der DDR, aber schwerpunktmäßig auch in der Legende, die ja in West-Berlin sozusagen den Ausgangspunkt nimmt, ist es eigentlich eine Auseinandersetzung mit der Bundesrepublik und weniger mit der DDR. Und es hat mich gewundert, dass ihr mit Czernikau begonnen habt, obwohl er eigentlich kein typischer, also ich würde ihn nicht als einen DDR-Autoren bezeichnen, einen natürlichen Kommunisten, ja, schwuler Kommunist, aber jetzt nicht ein DDR-Bürger im engen Sinne. Also waren.
0: Aber ist dann ein DDR-Autor, ist ein DDR-Bürger.
3: Bitte?
0: Hieße das, dass sozusagen DDR-Autor derjenige ist, der auch immer oder nur DDR-Bürger war?
3: Ja, also wie würde man den bezeichnen? Also als er seine Kleinstadtnovelle schrieb, war er Schüler in Lehrte bei Hannover. Da lebte er sein ganzes Leben ab.
0: Ab der Jugend. Seine Mutter hat ja mit ihm die DDR verlassen.
3: Ich habe sein Buch verlegt, also deswegen weiß ich das ja. Ist er ein Bürger der Kleinstadt Lehrte, ja? Und er beschreibt, dass die, jetzt es ist zum einen eine Coming-out-Geschichte, aber es ist ja weit mehr als das. Es ist die Schwierigkeit für Heranwachsende in so einer Kleinstadt im Kapitalismus, ja? Und das, deswegen hat mich nur gewundert, dass ihr das so prominent gestellt habt.
1: Ja, wir haben da auch schon drüber diskutiert, sozusagen kann man irgendwie Czernikau dazuzählen und überhaupt dann genau so prominent mit dem Titel. Der ist natürlich, aber so der Titel ist natürlich toll. Also ich würde sagen, natürlich irgendwie die Kleinstadtnovelle ist in jeder Hinsicht sozusagen ein BRD-Text. Ich finde es trotzdem nicht falsch, Czernikau hier mit zu berücksichtigen, weil er zwar Genau, also natürlich den größten Teil seines Lebens im Westen gelebt hat. Aber weil sozusagen die DDR sein Hauptbezugspunkt war für sein Schreiben, ja, und auch schon früh. Wie gesagt, also als DDR-Autoren würde ich ihn trotzdem nicht bezeichnen, also weil für mich scheint das Wichtigste zu sein, dass die DDR-Literatur eine andere Funktion hatte als im Westen. Also zum Beispiel, weil es eben in der DDR keine freie Presse gab, hatte natürlich die Literatur eine ganz andere Funktion. Also wenn man die Wahrheit oder wenn man irgendwie Substanzielles über die Verhältnisse lesen wollte, dann las man wahrscheinlich eher Literatur als das neue Deutschland. Und dadurch hatte die Literatur natürlich eine andere Funktion und auch einfach die Literatur, die DDR als Leseland. Also Franziska hat es ja gesagt, sozusagen in keinem anderen Land wurde so viel geschrieben und gelesen, vor allem wie in der DDR, jetzt sozusagen gemessen an der Bevölkerungszahl. Literatur hatte einfach einen ungeheuer hohen Stellenwert und insofern, genau, würde ich da schon einen Unterschied machen und finde aber, dass Czernikau da irgendwie trotzdem sehr gut reinpasst mit diesen, also ich würde eben diese Einschränkungen vornehmen.
3: Sein Buch, das wir dann ja im Konkret Literaturverlag veröffentlicht haben, Die Tage in L, das ja seine Abschlussarbeit am Johannes-Erbecher-Institut war, konnte in der DDR nicht erscheinen. Also zu DDR-Zeiten ist kein Text von Czernikau in der DDR überhaupt zu lesen gewesen. Also wenn mussten sie, also zuerst bei Rotbuch, die Kleinstadtnovelle, später haben wir das auch im Konkretverlag gemacht. Aber wenn man sagt, die Literatur hat in der DDR eine große Rolle gespielt, was richtig ist, aber Czernikaus Titelbücher zum Beispiel konnte man da nicht lesen. Also die Legende ist posthum erschienen in dem Goldenbogen Verlag zuerst und jetzt natürlich bei Verbrecher in West-Berlin, ja, also in Berlin.
0: Zur Kleinstadtnovelle würde ich gerne noch sagen, also Czernikaus erstes Buch, dass das für mich im engeren Sinne eigentlich weder ein DDR- noch ein BRD-Buch ist, sondern wir hatten das auch schon mal diskutiert, eine schwule Coming-out-Geschichte, die vielmehr, glaube ich, mit dem Wechselverhältnis zwischen Stadt-Land oder Provinz-Öffentlichkeit, also aus etwas herauskommen ist. Und das kann man natürlich auch mit Changieren zwischen Ost-West oder so beschreiben. Aber dass für das Coming-out quasi nötig ist, dann diese Kleinstadt zu verlassen. Und darin dachte ich auch, für unseren Band hat es vielleicht auch nochmal so ein universalistischen Charakter ein, der über nur DDR, BRD hinausgeht, weil es etwas Allgemeines beschreibt, was man in der geschlechtlichen oder Begehrenssubjektivierung erlebt, eben das Heraustreten oder Weggehen von einem Zustand in einen anderen Zustand. Und deswegen dachte ich auch, dass es dieser Titel irgendwie auch eine Vergegenwärtigung ist, der ja dieses gesamten Buchprojektes. Sowas wie queer ist ja auch ein komplett nicht historisch korrekter Term für die ganze Geschichte. Und dennoch, dachte ich, geht es schon auch irgendwie darum zu sagen, warum das heute eine Relevanz hat und dann Sachen so hervorzuholen. Genau. Und ich glaube, über die ist er nun DDR-Autor oder nicht, Sache können wir nochmal weiter diskutieren. Das scheint auf jeden Fall viele Leute zu interessieren und mir ist es persönlich eigentlich gar nicht so wichtig. Ich könnte den meinetwegen auch nicht DDR-Autor nennen, aber mir ist wichtig zu zeigen, dass das ein Autor war, der wahrscheinlich am allermeisten die DDR als sozialistisches Projekt wollte oder daran geglaubt hat und das zeigt sich ja auch besonders in der Legende und das irgendwie, ja, vielleicht müsste man ihn dann eher einfach kommunistischen oder sozialistischen Autor nennen, nicht unbedingt nur DDR.
4: Ja, vielen Dank euch für den Vortrag. Besonders spannend fand ich auch den Punkt, dass sich die heutige Bewegung vielleicht auch was abschneiden könnte von dem Punkt, dass es nicht so sehr um Kategorien geht, sondern dass man Widersprüche stehen lassen kann und so. Was ich fragen wollte, weil ihr, oder du Franziska, hattest du es, glaube ich, vorhin gesagt, dass eben der Austausch zwischen Ost und West, und ich wollte fragen, ob ihr vielleicht wisst, ob es auch einen Austausch in den realsozialistischen Ländern untereinander gab, von dieser Bewegung.
0: Also zum Beispiel nach Polen oder so meinst du in anderen. Also es gab auf jeden Fall vom Staat, also solche Kulturinformationszentren, solche Kulturzentren, die den Kulturaustausch in den real existierenden sozialistischen Ländern quasi gefördert haben, wo dann quasi auch so Austauschlesungsformate gab und auch viele Reisen und SchriftstellerInnen, die zum Beispiel im Verband der Schriftsteller in der DDR waren, auch solche Reisen gemacht haben und quasi einen Austausch hatten. Wie im engeren Sinne dort dann auch so queere Austauschprojekte stattfanden, weiß ich nicht genau. Ich weiß aber, dass zum Beispiel irgendwie die HIB oder so auch teilweise oder also so Gruppen, die sowas wie eine Travestie-Modenshow oder irgendwie so gemacht haben, das auch in Kulturzentrum oder in Austausch mit anderen in anderen Ländern gemacht haben, in solchen Zentren oder auf dann so Musikfestivals oder so, also aber alles ein bisschen eher so im Untergrund, so genau. Da könnte man wahrscheinlich gut nochmal so in Archiven schauen, im Sonntagsclub oder so, wenn die manchmal dokumentiert haben, was so ihre Reisen waren. Also da gab es zum Beispiel von der Frauen und Lesben in der Kirche in Ostberlin, wenn die so Reisen gemacht haben, auch in anderen Ländern, haben die da so kleine Berichte geschrieben, aber das ist jetzt alles eher so ein bisschen sehr kleines, also so Material, wo man noch viel graben muss, um das zu finden.
1: Ich weiß nicht so viel, was sozusagen konkret den Austausch zwischen SchriftstellerInnen angeht. Ich weiß aber zum Beispiel, dass Budapest als Stadt zum Beispiel eine wichtige Rolle spielte, weil klar war, da gibt's irgendwie eine Szene, da gibt's Orte, Anlauforte, zum Beispiel im Urlaub oder so, Dampfbäder und so weiter, die sozusagen also dann eine wichtige Rolle spielten für die schwule Subkultur.
5: Zuerst mal danke euch drei. Franziska, du meintest, dass Texte auch schwul oder lesbisch sein können, auch wenn AutorInnen sich nicht selber als queer bezeichnen würden. Und mich würde irgendwie voll interessieren, weil ich weiß nicht, ob ich da so zustimmen würde, woran man das dann festmacht, also was dann so queere Literatur klassifiziert, vielleicht auch so abgesehen von so einer reinen Plot-Ebene, also ob man dann irgendwie nach so literarischen Verfahren oder so schaut.
0: Ja, das ist eine sehr gute Frage. Also haben wir da nicht auch schon darüber diskutiert? Und ich habe dann gesagt, dass sich beweisen müsste und vielleicht könnte, dass es queere Ästhetiken gibt, die auch als queer erkennbar sind oder funktionieren, auch ohne dass in einem Text auf Plot-Ebene sowas auftaucht. In diesen Texten, die wir behandelt haben, würde ich sagen, ist es meistens immer so, dass mehr oder weniger explizit es um Geschlecht oder Sexualität oder auch genau ganz konkret Begehren geht, aber manchmal eben doch so implizit, dass man nicht mit Gewissheit eben sagen kann, dass das ein schwul-lesbischer, queerer Plot ist, wo dann aber das Verfahren, also wie das erzählt wird, an dieser oder an jener Stelle dann eben die Lesrichtung bestimmt, dass der Plot sich sozusagen als queer darüber erschließt, wie er erzählt wird. Also dieses Beispiel mit so einem pluralen Erzählweisen, dass mal mit einer männlichen Subjektivität die gleiche Person spricht und mal aber mit einer weiblichen Stimme oder so und es aber in einem Text bei Franziska Linkan zum Beispiel in dem Text immer die gleiche, vermeintlich gleiche Figur bleibt und oder bei Trovadora Beatriz, dass es so eine Geschichte, da wechselt die Hauptfigur ihren Körper, also lebt in einem männlichen Körper und was genau eigentlich damit passiert, ob sich jetzt dann ihre Geschlechtsteile umwandeln oder nicht, ist alles nicht so klar, aber die Weise, wie diese Wandlungen beschrieben werden, auch in Zeitwechseln und so weiter, sind auch dann so ästhetische, literarische Verfahren, wie ich sagen würde, die sind queer und machen dann eben auch den Plot queerer, als er vielleicht in einem ganz normalen, autorialen Erzählen möglich wäre, so queer sozusagen zu erschließen oder so. Und aber die Frage von der jetzt queerer AutorInnenschaft, die ist, glaube ich, eine, ich sagen würde, zumindest bei unseren AutorInnen, die wenigsten jetzt in diesem Band, also von den DDR-Autorinnen, waren offen lesbisch oder schwul. Viele hatten sicherlich auch eine lesbisch-schwule Praxis, aber über die man auch teilweise was weiß, aber haben sich eben so nicht bezeichnet und dennoch waren eben viele Texte doch auch dann explizit queer. Also da würde ich sagen, gibt es zumindest jetzt bezogen auf die DDR-Literatur keine so übelst starke Korrelation, dass es so zwingend ist, dass es Sexualität der Autorin und Sexualität ihrer Figuren oder Plots so immer in eins fällt.
1: Ergänzend würde ich vielleicht sagen, das nur auf die Verfahren und die Form sozusagen zu beziehen, kann eine queere Literatur geben, sozusagen unabhängig vom Gegenstand, finde ich schwierig. Ich würde sagen, es gibt sicherlich Schreibweisen, also Thomas Meinecke hat das jetzt zum Beispiel ozeanisch schreiben genannt und eben bei Fühmann würde ich auch sagen, das habe ich auch argumentiert, dass eben diese Ablehnung vom Denken in Binaritäten sowas ist und dieses sich nicht mit einfachen Gegensätzen zufrieden geben, sondern nach den Widersprüchen fragen, dass das sozusagen Bedingungen sind, aber die sind vielleicht notwendig, aber nicht hinreichend dafür, von queerer Literatur zu sprechen. Bei Fühmann finde ich, ob man das jetzt queere Literatur nennen kann, weiß ich nicht oder glaube ich vielleicht nicht, aber es gibt eben diese Momente. Und ich würde sagen, da, wo es um Geschlecht geht, um Begehren, um Beziehungsweisen, um Identität und wo all das also unselbstverständlich wird, also das vermeintlich Selbstverständliche sich auflöst, wo sich klare Binaritäten auflösen, hin zu so einer, ja, wie auch immer, einer Offenheit oder so, da würde ich sagen, kann man schon von queeren Momenten jedenfalls sprechen. Und dann, also wie gesagt, bei Fühmann, und das betrifft ja schon auch einige AutorInnen sicherlich, ist es immer auch eine Frage von, was ist lebbar, vielleicht auch gewesen zu der Zeit oder also aus biografischen Gründen. Und wie gesagt, bei Fühmann, der hat eben in einer, glaube ich, nicht besonders glücklichen Ehe gelebt, auch hatte ein Kind und sozusagen viel mehr weiß ich auch nicht über seine Sexualität. Ich weiß nur zum Beispiel, es gibt eben diese Traumnotate auch aus seinen Taschenkalendern, die schwer zu entziffern sind, was zum Glück Roland Berbig, ein Literaturwissenschaftler, ganz gut kann. Und der hat dann zum Beispiel, er findet dann Träume wie irgendwie, oder so Notate, das sind dann so in Kurzschrift geschriebene Notate, wo dann steht, Wüsten homosexuellen Traum. Langer, langer Traum, sämtliche Möglichkeiten Homoerotik mit lustigen Männern. Also das sind sozusagen Traumnotate, die Fühmann offensichtlich sozusagen immer kurz nach dem Aufwachen notiert hat. Aber deshalb würde ich sagen, ja, offensichtlich ist das eben etwas, was ihn beschäftigt und weil sozusagen es seinem Literaturverständnis entspricht, das, was ihn beschäftigt, sozusagen dem auf den Grund zu gehen ist. Deshalb spielt das eine wichtige Rolle. Aber es ist davon nicht abhängig. Also auch wenn wir jetzt diese Traumnotate nicht mehr hätten, könnte man, glaube ich, eben von diesen queeren Momenten sprechen bei ihm.
4: Ich habe noch eine Frage, die sich anhängt an das von euch erwähnte Moment der schlichten Tatsache der Zensur und der möglicherweise vorauslaufenden Selbstzensur, um die Zensur irgendwie zu umgehen oder irgendwelche Maßnahmen, also Verschlüsselungstechniken anzuwenden. In dem Zusammenhang wüsste ich gern, ob irgendetwas bekannt ist, das im Speziellen diese Szene des Literaturbetriebs eigens bespitzelt wurde. Weil das viel gespitzelt wurde, ist ja bekannt. Und jetzt frage ich mich, ob es sozusagen eine eigene Taskforce gab, nur für diesen Bereich der Literatur.
0: Nicht, dass ich wüsste. Durchaus aber eigene Taskforce wahrscheinlich für bestimmte Orte. Also jetzt eine Kneipe in Leipzig zum Beispiel gab es so ein paar recht bekannte Treffpunkte oder auch in Ost-Berlin, die beispielsweise auch in dem Film Coming Out, der dann auch erst zur Umbruchszeit gezeigt werden konnte, auftauchen. Diese Orte waren schon dann, da war klar, dass da immer irgendwie EMs sind. Es gab aber auch schwule Stasi-Mitarbeiter, die Projekt Romeo auch, also es gab einfach auch Sexarbeit von oder für oder in der Stasi, also wo Leute, die selber so begehrt haben, dann andere ausspioniert haben, die so begehrt haben wie sie selbst, also auch alles ein höchst widersprüchliches Projekt sowieso. Aber zu der Literaturszene ist es mir jetzt nicht bekannt, könnte aber durchaus sein. Es ist eher für mich oft dann überraschend gewesen, dass zum Beispiel bei diesen FDJ-Poetenseminaren jemand wie Hannes Würz oder so, also da auch offen schwule Personen waren, wo eigentlich wahrscheinlich klar war, okay, jetzt bringen hier schwule Schriftsteller jungen Leuten bei, wie man Literatur macht, was dann dabei rauskommt. Das dazu, und ich glaube, was es dann schon gab, ist, dass bei bestimmten Verlagen oder Häusern, also oft die Sachen kamen ja auch erst oft in Verlag und dann erst zu den Zensurbehörden. Also die erste Zensur fand natürlich bei den AutorInnen selbst statt, dann im Verlag mit den Verlegerinnen oder LektorInnen und dann wurde es erst weitergereicht. Und wie da in Verlagshäusern das zum Beispiel war, wer da irgendwie IM war und an bestimmten Häusern, wo vielleicht viel so avantgardistische Literatur in dieser Hinsicht produziert würde, müsste man mal, also ich weiß es nicht, aber wäre interessant, da nochmal genauer reinzugucken.
1: Ich glaube, es gab keine spezifische sozusagen Taskforce, genau, aber zum Beispiel gerade in dieser Prenzlauer Berg Underground-Szene, die sich dann in den 80er Jahren gebildet hatte, in der dann auch viele Lyriker vor allem, also weil Lyrik sozusagen eine Form war, die eben auch leichter grau sozusagen an der Zensur vorbei produziert werden konnte, sich tummelten. Die wurde ja auf jeden Fall überwacht, ja bekanntermaßen auch mit einem wichtigen Beteiligten, für Anderson als IM. Und da waren eben Autoren wie Ulrich Zieger oder Gino Hahnemann, die eben da in also Untergrundblättern publiziert haben. Und da weiß ich jetzt aber zum Beispiel, kenne ich nicht die Stasi-Unterlagen. Das wäre sicherlich interessant, weil ich mir vorstellen kann, dass da unschöne Sachen drinstehen über ihre Sexualität. Also, aber es war eben nicht spezifisch, es war sozusagen spezifisch diese Underground-Szene, Prenzlauer Berg.
0: Was Norbert Maron hier im Band auch erzählt oder auch immer wieder von berichtet, ist ein interessantes Phänomen, dass er sagt, dass seine Texte oder das Schwule in seinen Texten allein oft nicht zwangsläufig Gegenstand von Kritik oder Zensur oder nicht dem Veröffentlichungsverbot war, sondern vor allem dann problematisiert wurde, wenn es wie bei ihm im Zusammenhang zum Beispiel stand mit US-amerikanischer Beatmusik oder wie man es so dann genannt hat. Also da hat man ja auch schon mal drüber diskutiert, warum also dann vielleicht das Schwulsein auch noch dieses westlich angehauchte hatte, so ein Avantgarde-Vorwurf oder so. Und er war dann eben in so einer Szene, wo auch westliche Musik gehört wurde. Und das war dann eher, wenn das zum Beispiel auftrat, auch in den Akten und so über ihn oder die Szene, war das dann eher so ein Anrüchigkeitsmoment, was sich dann eben mit dem Schwulsein mischt. Aber ich fand es interessant, dass es sozusagen nicht allein das oft war.
3: Die Autorinnen und Autoren, die ihr ausgewählt habt, das ist ja nur ein Bruchteil, ja. Nach welchen Kriterien? Also ich meine, das ist eine Spurensuche mit queeren Stellen, in denen, das habe ich ja gesehen, ist eine Mods auch detektivische Arbeit fast, ja, rauszufinden. Und ich könnte mir vorstellen, dass natürlich bei viel mehr und auch bei sehr bekannten DDR-Autoren sowas immer wieder vorkommt. Nach welchen Kriterien habt ihr das auch die Autoren, die jetzt im Buch vorkommen, ausgewählt?
0: Also es gibt eine ganz pragmatische Antwort, und zwar die ist, dass ich ja eine Tagung gemacht habe, um erstmal die Leute zu sammeln oder zu gucken, wer arbeitet zu dem Feld, und auch so eine offene Ausschreibung gemacht habe. Und auf diese offene Ausschreibung haben sich dann einfach viele Leute gemeldet, und alle, die sich gemeldet haben, habe ich eingeladen zur Tagung. Und dann habe ich alle, die auf der Tagung vorgetragen haben, weil sie ganz tolle Sachen vorgetragen haben, danach gefragt, ob sie in den Band schreiben wollen. Das heißt, das ist so ein bisschen so einem die Auswahl auch einem Pragmatismus geschuldet. Und dafür ist es dann aber doch recht breit. Also es hätte auch kleiner sein können. Also noch einen dritten Beitrag über Christa Wolf hätte ich dann wahrscheinlich abgelehnt. Und ja, es gibt auch ein bisschen eine Leerstelle vielleicht in so noch, es gibt auch noch viel mehr lesbische Texte, die hätten da reinkommen können. Und ein paar Leute, die auf der Tagung vorgetragen haben, Ulrich Berkes zum Beispiel, da gab es auch einen Vortrag, der Artikel hat es nicht reingeschafft, aber einfach aus persönlichen Gründen von der Person, die das nicht schreiben konnte zu dem Zeitpunkt. Und dann gab es auch noch von einem spanischen Kollegen einen Artikel, den er auch aus persönlichen Gründen dann nicht mehr die Kapazitäten hatte, das zu schreiben, der auch ganz spannendes zu Zensurprozessen arbeitet. Genau, aber das ist der unspannende Grund.
1: Genau, und vielleicht in meinem Fall zum Beispiel war das so, ich habe mich mit DDR-Literatur beschäftigt, vor allem mit Franz Fühmann und eben mit homosexuellen Begehren, Ockenghem und der sozusagen westdeutschen Schwulenbewegung. Und ich habe das aber nicht zusammengebracht vorher, sozusagen bis dieser Aufruf oder bis diese Tagungsankündigung kam. Und dann habe ich mich eben bei Fühmann auf die Suche gemacht, weil das sozusagen der Autor war, den ich sozusagen am besten kannte. Und genau, würde auch sagen, klar, es gibt Leerstellen noch, also das kann eben nicht den Anspruch haben, jetzt die queere DDR-Literatur abzubilden. Und aber es war ein sehr schöner Beginn. Und man merkt aber eben auch, vielleicht wird ein zweiter Band, ich weiß nicht, mal gucken, stärker noch eben diejenigen AutorInnen in den Blick nehmen, die weniger kanonisiert sind. Also man merkt ja eben natürlich, wenn man einen offenen Aufruf schreibt, dann melden sich eben jene, die zum Beispiel schon zu Christa Wolf, zu Brigitte Reimann und so weiter schon arbeiten, mit einem Beitrag sozusagen zu diesem Aspekt, also zu, ne, über die Autorin, über den Autor, auch in meinem Fall Fühmann, zu diesem Aspekt. Und es hat eben noch kaum jemand, und da ist Franziska eben sozusagen leistet der Pionierarbeit, wirklich die DDR-Literatur unter diesem Aspekt wirklich systematisch untersucht, und ich glaube, das hat großes Potenzial.
6: Das war ein Veranstaltungsmitschnitt aus dem Roten Salon in Hamburg, eine Buchvorstellung und das daran anschließende Gespräch zu dem Band Bin weiblich, bin männlich doppelt, queere DDR-Literatur. Es sprachen Franziska Haug und Lukas Betzler. Ich lese jetzt aus dem auch im Vortrag erwähnten Buch von Maxi Wander, Guten Morgen, du Schöne, Frauen in der DDR, Protokolle. Das Buch Guten Morgen, du Schöne erscheint im August 1977 im Buchverlag Der Morgen in der DDR und wurde noch im gleichen Jahr über 60.000 Mal verkauft. Ein Jahr später, 1978, erscheint eine westdeutsche Lizenzausgabe bei Luchterhand. Das Buch Guten Morgen, du Schöne war eines der erfolgreichsten Bücher in der DDR. Es gab mehrere Neuauflagen, dazu Theaterinszenierung, Verfilmung und Übersetzung. Barbara F., 23 Jahre alt, Grafikerin ledig. Seht her, hier ist auch eine. Warum wollen manche Frauen nicht erkannt werden? Wenn ich mich gebe, wie ich bin, können die anderen doch besser eingehen auf mich, weil sie wissen, wie ich bin eben. Wenn ich mich verstecke, sind auch die Menschen anders, dann komme ich nicht zurecht. Ich bin offen, aber ich erzähle nicht viel. Während des Studiums habe ich Karin kennengelernt. Karin ist eigentlich der erste Mensch. Na, wie denn? Der erste richtige Freund. Wie ist das mit uns? Jeder hat Achtung vor dem anderen, trotzdem will jeder jemand sein, nicht nur ein Teil vom anderen. Wir sagen uns nur, was wir für gut empfinden, was gediegen ist. Dadurch ist es ein richtig edles Verhältnis. Wir sind auch zärtlich zueinander. Wenn es richtig schön ist, wenn man sich wohlfühlt dabei, was denn die anderen denken, ach, irgendwo sind wir mächtig verwöhnt. Karin und ich sind oft unterwegs und das ist schön, wenn beide dieselben Erlebnisse haben, was gleich empfinden im selben Moment. Ich merke eigentlich immer mehr, wenn man mit so einem Menschen zusammenlebt, wenn man sich gegenseitig interessant bleiben will. Dann muss die Arbeit das Allerwichtigste sein. Jeder muss mächtig mit sich zu tun haben, um aus sich was zu machen. Damit breitet sich ja auch die Atmosphäre nach Feierabend aus, nicht wahr? Es muss schon sein, dass jeder für sich in seiner Arbeit steckt, dass da zwei Wege sind, die zusammenkommen und wieder auseinandergehen und wieder zusammenkommen und so. Nicht, dass jeder vom anderen was erwartet, um froh zu werden. Man darf nicht ein schlechtes Gewissen kriegen, weil man was macht und der andere wartet, dass man auf ihn eingeht. Er muss schon selber jemand sein. Da war ein Niki von der Armee, der wollte den ganzen Tag mit mir zusammen sein, so wie vorher mit seiner Tusnelda. Das geht aber nicht. Jetzt ist ein Georg da, das ist ein ganz guter. Er hat aber mächtig mit sich zu kauen, so richtig auf die Dauer. Er und ich, das bewältigt er nicht. Das macht mich traurig, aber irgendwie spornt es mich auch mächtig an, wenn einer, den man mag, so viel macht und so neugierig auf alles ist. Wenn einer gleich so einen Besitzinstinkt hat, wenn einer gleich bleiben will, na ja, wie werde ich denn da? Da werde ich ein bisschen kalt und abweisend. Da weiß ich nicht, was das soll. Manche halten es für gut, richtig abschalten zu können von der Arbeit. Das geht überhaupt nicht. Ich habe gelesen, die Arbeit ist der Stoffwechsel zwischen Mensch und Natur. So empfinde ich das. Mein Beruf ist eigentlich ideal, weil das alles eben zusammengeht. Auch wenn wir herumziehen, mit Zeichnen wird nicht viel. Aber man guckt ja, man saugt sich richtig voll. Jetzt schaffe ich eigentlich nur so herum. Ich arbeite mal bei der Post, mache Telefondienst im Betrieb. Dann habe ich wieder ein bisschen Geld und kann zeichnen. Manchmal stehe ich Modell, 6 Mark die Stunde. Es ist mächtig anstrengend. Ich muss mich jedes Mal überwinden, hinzugehen. Aber oft kann ich lesen dabei, sodass ich nicht den ganzen schönen Tag verliere. Diese Jobs, die sind nur zum Essen und Miete bezahlen da. Vorher habe ich in einem Verlag gearbeitet, Zeitungsseiten entwerfen und kleine Zeichnungen hineinbringen. Das war alles so hektisch, man konnte nichts wirklich gut machen. Da bin ich weggelaufen, obwohl ich einen Vertrag hatte. Eigentlich habe ich in meinem Leben nie richtig Zeit gehabt, in mich hineinzuhorchen, was ich will. Ich will mich nicht so schnell festnageln lassen, weil das Studium mich so gehabt hat. Ich war nicht richtig da. An sich bin ich kein Schulmensch. Wenn das Studium ein Jahr länger gedauert hätte, wäre ich wahrscheinlich geschmissen worden. Jeden Tag mussten wir 8 Stunden in der Schule absitzen. In der Entwurfszeit, wo sich jeder was ausdenken soll, geht das nicht, 7 Leute in einem Raum. Der eine braucht Musik, nicht wahr? Der andere muss hin und her laufen und rauchen. Irgendwie lässt man etwas ganz Wichtiges beiseite, etwas Heiliges. Das muss man danach wieder hervorkramen und richtig stark machen. Wenn ich die Schnauze voll hatte und im Heulen nah war, bin ich hinausgelaufen. Das war schön. Einmal habe ich unterwegs eine alte Frau getroffen, ganz weiß und winzig, die viele Kartons in den Händen hielt und sie wollte in ein Haus hinein. Und ich habe ihr die schwere Tür aufgehalten. Da hat die Frau zu mir hochgeguckt mit ihren blauen Augen. Das hat völlig gereicht. Da konnte ich wieder in die Schule gehen. Überhaupt rede ich viele Leute an, weil es so absurd ist, wie die Leute nebeneinander stehen und keiner sagt was. Jetzt war ich 6 Wochen bei einem Bildhauer in Dresden. Dort fühlte ich mich zu Hause, aber eine richtige Heimat habe ich eigentlich nicht, weil ich so viel herumziehe. Ich schlafe überall schnell ein, mit dem Schlafsack auf dem Feld oder in fremden Betten. Hauptsache, ich habe tagsüber meine Arbeit. Zu Hause bin ich jetzt auch in meinem Berliner Zimmer. Ich habe keine Gardinen dran und jeder kann sehen, wenn ich hin und her gehe. Oder ich habe sogar eine Kerze im Fenster stehen, die sagt, schaut her, hier ist auch eine. Ich darf nicht das Gefühl haben, in 4 Wänden eingeschlossen zu sein. Wenn ich rausgucke, habe ich eine Silhouette von Schornstein und viel, viel Himmel. Ich habe schon auf den Dächern gesessen. Man kann so schön im Geviert herumwandern zwischen den Schornsteinen, wie ein Kater. Man kann in die Höfe hineinschauen und von einem hohen Baum die Blätter abzupfen. Mein Zimmer hat ein ganz großes Fenster und ich habe nichts weiter drin. An richtigen, ernsthaften Möbelstücken nur einen Schreibtisch. Den habe ich in einem Hof gefunden. 2 Matratzen habe ich zusammengelegt. Das ist mein Bett. Ein Reißbrett an der Wand und ein Regal mit Büchern. Und sonst spielt sich alles auf dem Teppich ab. Den habe ich auf dem Müllplatz gefunden, wo Schutt abgeladen wird aus alten Häusern. Die Wände habe ich weiß gestrichen. Zuerst waren furchtbar viele Möbel drin. Die waren aber alle nicht gut. Da haben wir alles rausgeschmissen auf den Hof. Couches und Küchenschrank und Stühle. Und dann kam die Gerümpelaktion. Ach ja, und ein herrliches schwarzes Ofenrohr ist auch so. Das geht so, so und so und in die Wand hinein. Schrank habe ich keinen. Ich habe ja keine Kleider. Der braune Samtrock ist schön, nicht? Habe ich von Oma. Nur enger gemacht. Man fühlt sich wohl da drin, nichts darunter. Und mit den Jesuslatschen und barfuß, solange es geht. Man muss merken, auf welchem Boden man läuft und wie beweglich man ist. Das ist schön. Sachen anziehen, die nicht schnüren, sich gerne ausziehen und nackt herumlaufen. Mit 18 bin ich aus dem Haus. Wir sind sehr früh selbstständig geworden, meine Schwester und ich. In der ersten Klasse habe ich schon Stullen geschmiert und Milch warm gemacht, für die Katze auch. Ich hatte eigentlich ganz schön zu knabbern als Kind. Hanke hat nur rumgetobt und von mir wurde verlangt, dass ich vernünftig sein soll, weil ich die Ältere bin. Einmal war Hanke 6 Wochen lang im Kinderheim an der Ostsee, weil Mutti verreist war und ich beneidete sie leidenschaftlich. Ich musste immer zu Hause bleiben, weil ich so brav war, das fand ich gemein. Und auch die Schule, die war nie richtig schön. Ich weiß genau, dass ich als Kind für später gelebt habe. Eine richtige Freundin hatte ich nicht. Marina war die einzige, mit der ich manchmal zusammen war. Die ist jetzt dick und hat Kinder und sitzt immer vorm Fernsehen und ist in der Partei. Ganz solide, keine Probleme mehr. Die war immer schon anpassungsfähiger als ich. Aber es hat ihr ein bisschen wehgetan, weil bei mir auf einmal so viel passierte und bei ihr war es eben vorbei. Ich stromere jetzt viel herum und lerne mächtig viele Menschen kennen. Das verbindet mich sehr mit meinem Vater. Der ist auch immer unterwegs. Was mich noch mit ihm verbindet, ist das Zeichnen. Wenn Vati gearbeitet hat und wir malten, sind wir oft hinübergegangen zu ihm. Da legte er die Arbeit zur Seite und guckte sich das an. Das dauerte uns viel zu lange. So sehr machte er damit. Naja, dieses Gefühl, dass es gut war, was man macht und ganz wichtig. Meine Eltern haben beide ihr Gebiet, das sie ausfüllt und jeder hat sein Eigenleben. Deshalb vertragen sie sich auch so gut. Mit Mutti war es manchmal ein bisschen schwierig, wenn sie so kaputt nach Hause gekommen ist. Da hat sie nur gesagt, Kinder, ihr müsst jetzt schnell weggehen, sonst brülle ich euch an und das geht nicht. Das hat sie uns in einer ruhigen Minute erklärt und wir haben das verstanden. Mutti konnte in Ruhe Luft ablassen und wir sind uns eigentlich nie richtig in die Wolle geraten. Wenn ich Kinder hätte, würde ich es nicht viel anders machen. Diese Ehrlichkeit zu Hause, mit nackt herumlaufen und so, dass man die Eltern eben in der Badewanne zusammenfindet und dass sie Fehler machen und das auch sagen. Mutti hat eine Zeit lang an mir gezweifelt, ob ich es richtig mache, was ich für ein Leben führe und so. Sie macht sich leicht Sorgen. Dann kann die liebe Barbara sagen, ach je, Mutter. Aber sie schreibt uns nie was vor. Ihre Sorgen macht sie sich mehr im Stillen. Sie belästigt uns nicht. Unsere Eltern haben uns eigentlich nie mit ihren eigenen Vorstellungen vom Leben aufgedrängt. Vielleicht haben sie keine sehr festen Vorstellungen. Sie haben sich mehr dafür interessiert, was wir machen. Wir haben immer das Gefühl gehabt, mächtig ernst genommen zu werden. Während des Studiums, das war richtig schön, da habe ich meine Mutter in die Schule geholt, damit sie uns was aus ihrem Leben erzählt. Auf einmal hat das gerieselt und gebebt in mir. Ich weiß nicht, ich war am meisten berührt von allen. Dieser Mensch da vorne, der ist so jung und lebendig, da guckst du. Du kannst es nicht fassen, dass das deine Mutter ist. Und du bist so froh, dass du dazugehörst, nicht? Das Problem Emanzipation hat es für mich eigentlich nie gegeben. Dazu kann ich nichts sagen. Man muss Gefühl und Verständnis für einander haben, das ist alles. Was ich ganz schön finde, wir waren in Rumänien, Karin und ich, und wir haben beim Trampen 2 Jungs kennengelernt, die aus dem Kaukasus kamen. Wir haben dann eine Nacht zusammen verbracht, haben Lagerfeuer gemacht. Die Jungs hatten mächtig viel zu tun und wir haben für die schönen Sachen gesorgt, für Musik und Vorlesen und so. Lange, lange. Bei uns war es auch so, dass Vati die schönen Sachen machte, der war der ruhige Pol, wie das bei Männern so ist, und Mutti kümmert sich um alles. Am nächsten Morgen waren die Jungs zeitig wieder auf, da haben sie Mais gepflückt, gekocht, Blätter drüber gelegt, damit es warm bleibt. Irgendwie, ich weiß nicht, hatten wir keine Lust mit ihnen zu schlafen, aber niemand hat das vermisst. Das war richtig schön. Wenn man miteinander schläft und sich nicht weiter kennt, Das müssen ganz gute Leute sein. Die Schönheit der Körper genießen. Ach, das ist wunderbar. Manchmal ist es schwierig. Manchmal bin ich traurig. Da kenne ich den Stefan. Stefan ist verheiratet. Zuerst war es nur wegen der Wohnung. Dann haben sie ein Kind gekriegt. In Stefan war ich richtig doll verliebt. Mensch. Wenn ich in der Schule so eine trockene Aufgabe hatte und ich hätte alle umarmen können und lachen vor Freude, wer soll da ein Fachbuch gestalten, wenn er so verliebt ist? Jetzt denke ich, es geht eigentlich nicht mehr. Es ist vorbei. Wegen seiner Frau habe ich mir nie Gedanken gemacht. Wenn es wirklich schön und ehrlich ist, dann wäre es doch schade, wenn man es nicht gemacht hätte, nicht? Eifersucht? Die ist mir fremd. Wenn mich einer vernachlässigt, dann stimmt es eben nicht mehr. Da kann ich nichts machen. Ich kann nichts machen, als selber aktiv zu werden. Bei Menschen, die ich sehr achte, kann ich mich ganz toll freuen, wenn sie sich an jemanden anderen freuen. Ich kann als Dritter miterleben, wie was Schönes entsteht. Ein Leben zu zweit kann ich mir überhaupt nicht vorstellen. Irgendwie denke ich mir, dass wir mal zu viert leben werden. Karin und ich. Wir gucken schon gegenseitig unsere Männer an. Aber Männer teilen es nicht drin. Wir sind zu verschieden. Naja, wir haben schon solche Sachen probiert. Da haben wir bloß gekichert hinterher. Mensch, Kinder müssten wohl auch sein, nicht? Das ist ein Problem. Vielleicht verteilt sich das besser in einer größeren Gemeinschaft, sodass einem nicht leid tun muss, was man alles nicht machen kann wegen der Kinder. Karin will eigentlich keine Kinder. Sie ist ganz anders als ich. Ein bisschen untersetzt, hat ein männliches Gesicht und wenig Busen, hat aber ganz weiche kleine Hände und schönes kurzes Haar. Ist eigentlich ein sehr anspruchsvolles Gesicht. Ich gehe auch gerne allein zu Feten. Immer einen an meinen Fersen, das mag ich nicht. Ich bin in keinem festen Kreis drin. Die bleiben immer so unter sich. Sie sind zu wenig offen nach außen. Eine Zeit lang tanzen sie, dann haben sie wieder ihre Diskutiertzeit. Dann langweilen sie sich miteinander. Ach, und tanzen. Da kommt's vor, dass ich zu Hause eine Weile gesessen habe und dann muss ich rumtoben. Einmal bin ich in den Studentenclub gerannt, kannte keinen. Hab mir einen Jungen ausgesucht, mit dem ich tanzte. Das war für die anderen ein bisschen komisch. Mensch, die Jungs haben zu tun in den Tanzpausen, um sich jemanden zu suchen. Das ist ganz schön blöde, nicht? Ich gehe deshalb selten in diese offiziellen Tanzgaststätten. Schon die Atmosphäre, dieser Lärm die ganze Nacht, die schauen einen nicht richtig an, die reden kein Wort mit einem. Als Frau hat man das eigentlich nicht mehr nötig. Es kommt vor, dass ich irgendwo rumtobe und alle anderen sitzen und gucken mir zu. Mir macht Spaß, weil ich Platz habe und die anderen freuen sich. Ich empfinde das überhaupt nicht als überheblich. Ach, bei mir sprudelt es heute richtig. Ich rede sonst nie so viel. Mitteilungsbedürfnis habe ich eigentlich nie. So etwas muss erst wachsen und groß werden, bevor ich es einem anderen was sage. Beim Trampen ist es oft blöd. Da fragt mich jeder dasselbe. Wenn einer mal was anderes sagt oder wenn die Fahrt aus Flöten besteht und aus Singen, das ist schön. Ich spiele ein bisschen Flöte. Da spiele ich vor mich hin, wo ich gerade bin. Mit Politik? Vielleicht ist das eine Schande. Fange ich überhaupt nichts an. Irgendwie kann ich da nur Aha sagen. Das sind doch nur Informationen. Warum muss ich denn auf dem Laufenden sein, um darüber schwatzen zu können? Naja, diese Leute, die so viel reden können über alles, die leben nur außen und innen sind sie leer. Oh, manchmal rieselt's. Da erreicht es mich schon. Aber ich darf nicht dazu gezwungen werden. Es muss alles aus mir selber kommen. Sonst stimmt es nicht. Sonst nützt es auch keinem. Nur wenn man mit Menschen zu tun hat, ist es gut. Ich habe den Dagermann gelesen. Der Mann, der nicht weinen wollte. Der hat als Kind seine Eltern verloren, lebte bei den Großeltern. Sein Großvater ist dann von einem Verrückten umgebracht worden. Seine Großmutter ist an dem Schock gestorben und sein Freund ist in den Bergen umgekommen. Darüber schreibt er. Und mit 31 hat er sich das Leben genommen. Das versuche ich nachzuerleben. Da bekomme ich einen Eindruck in andere Lebensverhältnisse. Das ist Politik für mich. Was ich gerne machen möchte, ist fliegen. Im Traum bin ich schon viel geflogen. Einmal bin ich auf einer Fußbank geflogen, wie eine Hexe, habe eine Wäscheleine hinter mir hergezogen, bin über die Stadt geflogen, habe die Wäsche getrocknet und über die Obstbäume am Pool, die Zweige streichelten gerade so meinen Bauch und dann hinunter ins hohe, weiche Gras, ganz langsam, wie unter Wasser. Ich habe mir immer gewünscht, hopsen zu können wie ein Känguru. So hopse ich heute noch. In ganz hohen, langsamen Sprüngen. Wenn ich Leute treffe, die ich eigentlich nicht treffen möchte. Quer über den Alexanderplatz. Oder wenn ich einem zeigen möchte, was ich alles kann. Was ich noch gerne mache? Lesen. Hölderlin. Ein bisschen Rilke und nur einen Seufzer lang von der Anne Philippe. Das habe ich schon ein paar Mal gelesen. Ich kann mir vorstellen, wie der Garten aussieht, in dem Gérard und Anne gelebt haben. Ich wünsche mir, dass es ihn noch gibt. Und Anacreon mit seinen Gedichten, die sind so schön. Der Anacreon, der ist schon alt und er freut sich über junge Mädchen und träumt von ihnen. Er will hingehen zu ihnen, da kommen die jungen Burschen und die Mädchen laufen mit den Burschen weg. Und Anacreon wacht auf und ist ganz aufgeregt und kann nicht wieder einschlafen. Da kommt ein schöner Jüngling, der schenkt ihm einen Kranz und Anacreon ist ganz verliebt in den Jüngling. Sonst habe ich wenig gelesen. Ich habe überhaupt keine Allgemeinbildung. Ich kenne Thomas Mann nicht, den Tod in Venedig nur vom Film. So geht das weiter. Manchmal ärgert mich das. Ich finde,

Geschwister. Und der ist manchmal zu mir hereingekommen, weil er gemerkt hat, ich bin auch allein. Ich habe aber nicht immer Zeit für ihn gehabt. Ich habe ihn auf mein Bett gesetzt, weil nichts anderes da war, und habe ihm ein großes Stück Papier und einen Stift gegeben. Und dann hat er gezeichnet. Hat vorher nie gezeichnet, fand das blöd. Und er hat auf einmal Gefängnisfenster gezeichnet, richtig mit Perspektive und so. Er hat mir erzählt, er hat mal mächtig randaliert, weil nichts in seinem Leben zusammenpasste. Ich weiß nicht, was noch. Jedenfalls hat er gesessen. Nun war er wieder mit denselben Leuten wie vorher zusammen. Der spielte wieder Karten und trank Bier. Aber nun hat er gemerkt, es gibt noch was anderes. Einmal ist er nachts gekommen und hat gefragt, ob er bei mir schlafen kann. Er wird sich neben mein Bett legen und wird gleich einschlafen. Ich war so blöd, ich habe Nein gesagt. Und da hat er den Gashahn aufgedreht, ist in derselben Nacht. Wollte nicht mehr allein sein. Ich lief zur Beerdigung. Ach Mensch, die Mutter ganz allein und noch vier Jungs. Die sitzen alle in Abständen. Der Junge hat noch nicht nur die Gefängnisfenster gemalt. Für ihn war alles ein Gefängnis, sein ganzes Leben, aus dem er nicht herausgekommen ist. Ich hätte sehen müssen, was er da zeichnet. Der hat nach Hilfe geschrien. Ach Mensch, wenn alte Leute sterben, drückt mich das wenig. Ich weiß ja, dass wir alle sterblich sind. Deshalb soll man auch nicht lange trauern, sondern soll was Schönes machen, was dem Toten auch Freude gemacht hätte. Das war ein Abschnitt aus dem Buch von Maxi Wander, Guten Morgen, du Schöne, Frauen in der DDR, Protokolle. 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

0: Fresse.
1: Oh. Erstmal schön ein Molli in die Fresse drücken, du.
0: Schön erstmal zwei Schnurrnöse einstampfen, ja.
1: Ich eins gegen das Stöpschild pressen.
0: Meine, lass mal jetzt richtig Laterne, es ist so nur 11er, ne? Kleines Medipack hier, aber.
1: Ja, aber das reicht, um die Batterie abzutlemmen.
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6: Ja, herzlich willkommen, liebe Coloradisten, Hörer und Hörerinnen des freien Radios. Coloradio, der bunte Mix aus Kunst, Kultur und Politik. Auf 98,4 und 99,3 UKW. Heute bis 24, am Wochenende von 12 bis 24. Aber 24/7 mit Hintergrundinfos und Kontaktmöglichkeiten über coloradio.org und Freihoch 3 auch auf DAB Plus Kanal 7a zusammen mit dem Radio Z, dem freien Radio aus Zittau. 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Gleich nochmal. Drei frei, wir sind freier Zugang für alle, außer Extremisten. Also fühlt euch eingeladen, hier vorbeizuschauen. Und frei von politischen Einflüssen und auch frei von finanziellen Einflüssen. Wir sind ein Verein, finanzieren uns über Mitgliedsbeiträge und dankenswerterweise auch Förder.

Gelder von der Stadt, vom Land und vom Bund teilweise. Ja, genau. Und dementsprechend können wir natürlich ja nie einfach so treiben oder ins Leere sprechen, sozusagen. Aber ja, fühlt euch eingeladen, wie gesagt, hier vorbeizuschauen. Wenn ihr eine Idee habt, Sachen loswerden wollt, dann jetzt am Dienstag haben wir wieder Radiotreffen hier im Zentralwerk auf der Riesaer Straße. So, und ja, zweiter Sonntag im Monat, das heißt Kultur. Ihr habt heute gehört Literatur en masse, sozusagen die Jungs von LKM, also der Gernot und der Binokel, haben mal live aus dem vom Dresden Erlesen berichtet. Und ja, genau. Und jetzt aber, um die Synapsen zu lockern und euch in die Sonntagnacht zu entlassen. Syncopate Lives jeden zweiten Sonntag im Monat. Und das bedeutet heute Save the Summer Memories, Save the Summer Feelings. Ja, wir haben hier heute schon El Niño in Dresden, es regnet und so weiter. Und da habe ich mir gedacht, ha, Latin Breaks, Brazilian Funk, Rumba, Rambazamba aus der Pampa. Und zwar ganz konkret, den Anfang macht Robin Roxette, DJ vom Club Favela, dann die DJ-Wahl, also VAL, Sound Distribution, Nummer 18, auch Sao Paulo, und den Schluss Johnny 500, auch Sao Paulo, zu hören auch auf Maschi Radio. Ja, schaut einfach mal, und genau, das ist auch das Wort, schaut mal, was die Jungs und Mädels so treiben. Das gibt's auf YouTube auch zu sehen. Ja, wie gesagt, Favela oder Johnny mit H, Johnny 500. Da könnt ihr sehen, wie gefeiert wird. Und ja, ich hoffe, ihr hattet einen schönen Sommer und behaltet euch das Gefühl, langsam wird Herbst, ist aber manchmal auch nicht schlecht. Dort geht's jetzt in die Regenzeit. Und ja, wir feiern zu Latino Breaks bis 24 Uhr. Und am Anfang, weil ja auch, ja, ich denke mal, der ein oder andere den Hinweis schneeballtechnisch eventuell mag, wo man da nachhört, beziehungsweise welche Interpreten da so gerade am Start sind. Die erste Viertelstunde ein paar Neuvorstellungen von meiner einer, und zwar am Anfang Clapton, das ist auch Live-Act DJ, der hat zusammen mit The Mechanism und George Bezerra ein Lied gemacht. Dann der Edesh, Ein Whale, Relay, Mad und RM74. Das sind meine Vorschläge, aktuelles, und dann, wie gesagt, geht's in die Sonntagnacht mit Robin Roxette, DJ Val und dem Johnny 500. Ich sag's gleich vorab, es wird das ein oder andere unzüchtige Wort vielleicht fallen, aber wie gesagt, schaut euch mal an, die Jungs und Mädels, die feiern zusammen, da gibt's nichts irgendwie von wegen Gender und Dingsbums und hast du nie gesehen, sondern es wird zusammen gefeiert. Und ja, muss ich auch sagen, das sind Breaks, handmade, mit Liebe gemacht. Hört euch an, also bleibt dran, wo auch immer ihr seid. Ich hoffe, euch geht's gut. Bleibt kritisch, aber friedlich und vor allem zuversichtlich. Und ja, feiert das Leben.

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Ihr hört Coloradio 98,4 und 99,3 bis 24 Uhr jeden zweiten Sonntag im Monat, heißt das. Bum bum bum, aber polyrhythmisch, liebe Leute. Heute Latin Lifestyle, Latin Breaks, Rumba, Mamba, Zamba, Ramba aus der Pampa. Auf jeden Fall Save the Summer Feeling. Die Jungs und Mädels feiern sich gut. Da Latinos oder Südamerikaner, sagen wir mal so, vorsichtig. Muss ja heute politisch korrekt bleiben.

Genau, und dann die letzten 90 Minuten oder die dritten 90 Minuten, zweiten 90 Minuten, ja, drittes Viertel macht dann noch der Johnny 500, auch aus Sao Paulo, Latin Breaks, Miami Bass, however you call it. Ich hoffe, ihr habt Spaß damit. Ist hier in Dresden selten, aber Summer Feeling. Genau, kein Herbstblues hier aufkommt. Noch bis 24 Syncopate Lives. Bleibt dran, wo auch immer seid. Lehnt euch zurück und habt Spaß.

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1: Ja, liebe Leute. Color Radio, der Sender. Synkopet Lives, die Sendung, jeden zweiten Sonntag. Noch bis null, heute mit Latin Breaks, Miami Bass, Booty Bass, Brazilian Funk. Und das waren die Ladies in the house. Jetzt die ersten gut anderthalb Stunden für euch. DJ Robin Roxette und zuletzt DJ Wahl. Und jetzt wird es mal ein bisschen knackiger mit Johnny 500. Schaut euch das mal an, hört euch das mal an. Codewort ist Johnny 500. Sound Distribution, Flavor ist der Club. Favela. Das sind so Stichworte, da könnt ihr euch dran langhangeln. Da gibt es das nachzuhören. Wie gesagt, jetzt bis null noch der Johnny 500 für euch. Ich höre auch oft zu babbeln. Entlasse euch in die Sonntagnacht. Kommt gut in die neue Woche. Bleibt kritisch, aber friedlich und vor allen Dingen zuversichtlich. Feiert das Leben.

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Ja, genau.

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0: Buenos tardes, amigo.
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2: Ja, bonjour. Wir stolpern aus einer sehr französisch anmutenden Nachtschleife direkt hier ins Morgenmagazin der Freien Radios. Schön, dass ihr eingeschaltet habt. Ich bin Malte. Ich habe die Ehre, heute das MoMA zu moderieren. Ja, ich war jetzt schon seit einer längeren Zeit nicht mehr im Studio gestanden. Deswegen bin ich ein bisschen aufgeregt. Ich freue mich auf jeden Fall zu moderieren. Genau, ihr hört das Morgenmagazin der Freien Radios bei Radio Korax auf der 95.9. Aber wir laufen natürlich auch noch auf ganz vielen anderen Sendern in Deutschland. Unter anderem laufen wir bei den Freien Radios Berlin-Brandenburg auf der DAB Plus, in Leipzig bei Radio Blau, in Dresden bei Coloradio und für ganz Sachsen gilt immer, dass man uns auch online beim Rundfunkkombinat zuhören kann. Oder vielleicht seid ihr auch in Frankfurt an der Oder bei Radio Swupfurt. Heute laufen wir auch bei Radio Unerhört in Marburg auf der 90.1 und natürlich auch immer weltweit im Livestream. Ja, ich will euch nochmal so einen kleinen Ausblick geben, was euch die erste Stunde so erwartet. Jetzt gleich nach dem ersten Lied kommen wir erstmal auf Nachrichten zu sprechen. Dann beschäftigen wir uns ganz, ganz kurz mit einer anderen Nachricht. Und zwar will Beate Zschäpe vom NSU entlassen werden. Na schön, noch mehr Nazis, die irgendwo rumlaufen. Super. Genau, und wir beschäftigen uns auch mit dem 13.9. gestern war der Jahrestag der Landung Lunik 2, dem ersten Objekt auf dem Mond. Also es wird astronomisch. Gehen wir auch noch auf rechte Verlage ein. KritikerInnen verklagen nämlich rechte Verlage. Der Ariman Verlag klagt gegen die Perspektive Online, Journalisten von Perspektive Online. Das ist so die erste Stunde. Ich bin auf jeden Fall sehr gespannt. Die tagesaktuelle Redaktion hat mal wieder, wie immer, ganz verschiedenste Themen zusammengeklaubt. Jetzt aber glaube ich erstmal so ein bisschen meine Worte wieder zusammen. Es ist eine Weile her. Und eine Weile her ist bei mir auch, dass ich dieses Lied gehört habe. Es war mal eine Zeit lang komplett in meiner Rotation. Habe ich es ein bisschen überhört. Ich spreche von Dark Red von Steve Lacy. Ist ein ziemlich bekannter Popsong. Ich fand ihn immer ziemlich groovy. Und jetzt ist er irgendwie wieder bei mir auf dem Ohr heute Morgen gelandet und ich dachte mir, ach ja, dann spiele ich ihn doch direkt mal. Das ist Dark Red von Steve Lacy. Wenn ich den Knopf noch anmache.

Dark Red von Steve Lacy hier im Morgenmagazin der Freien Radios. Ja, und ich will nicht lange drum rumreden. Jetzt kommen wir erstmal zu den Nachrichten.

Das sind die Nachrichten für den Montag, den 14.09.2026. Laut dem vorläufigen Endergebnis ist die CDU bei den Kommunalwahlen in Niedersachsen stärkste Partei. Die Christdemokraten gewinnen mit einem Gesamtanteil von 27,2% der Stimmen, gefolgt von der SPD mit 24,6% und der AfD, die im Vergleich zur letzten Kommunalwahl 11,3% zulegt und damit mit einem Gesamtanteil von 15,9% drittstärkste Kraft ist. Aber auch die Linken konnten ihr Ergebnis um 3,2% verbessern und kommen insgesamt auf 6%. CDU-Landeschef Sebastian Lechner zeigte sich bereits Stunden vor der Hochrechnung optimistisch, dass seine Partei am Ende landesweit vorne liegen würde. In der Landeshauptstadt Hannover wird es in 2 Wochen zu einer Stichwahl kommen. Nach Auszählung aller Stimmen lag der amtierende Oberbürgermeister Belit Ohnein, Grüne, mit 45,6% zwar deutlich vor seinem Herausforderer, dem SPD-Politiker Axel von der Ohe, der 21,5% erhielt, er kam jedoch nicht auf eine absolute Mehrheit. Die Kommunalwahl galt als ein Stimmungstest in Niedersachsen vor der nächsten Landtagswahl. Eine Woche nach dem AfD-Erfolg bei den Landtagswahlen in Sachsen-Anhalt und eine Woche vor den nächsten Wahlen in Mecklenburg-Vorpommern und Berlin sind die Kommunalwahlen zudem ein Gradmesser, wie die AfD derzeit in einem westdeutschen Flächenland abschneidet. Bundesaußenminister Wadepool zu Gesprächen in Budapest erwartet. Seit 2019 war kein deutscher Außenminister mehr in Ungarn. Der Deutschlandfunk berichtet, dass Wadepool unter anderem mit Präsident Baca, Außenministerin Orban und Wirtschaftsminister Capitani zusammenkommen wird. Es soll ein neues Kapitel der Zusammenarbeit aufgeschlagen werden, nachdem die Weichen für eine Rückkehr zur Rechtsstaatlichkeit und zu den europäischen Grundwerten gestellt worden, so ein Sprecher des Auswärtigen Amtes. Themen sollen Zusammenhalt und die Sicherheit in Europa sowie der Umgang mit dem russischen Angriffskrieg gegen die Ukraine sein. KI-Bots von OpenAI griffen im Mai Open-Source-Plattform RubyGems und Hugging Face an. Bereits im Mai diesen Jahres griffen KI-Agenten von OpenAI die Plattform RubyGems an. Nach Aussage von OpenAI, die nach dem Angriff informiert wurden, wollten die Bots die Plattform als eine Art Browser nutzen, der in ihrer Testumgebung nicht zur Verfügung stand. Im Zuge des Angriffs legten die Bots alle 2 bis 3 Minuten einen neuen Account an, was für beträchtliches Chaos gesorgt haben soll. Der Vorfall bei RubyGems bildete den Auftakt zu einer noch umfangreicheren Operation im Juli 2026. Laut internen Protokollen führten rund 700 OpenAI-Agenten einen Angriff auf Hugging Face aus und versuchten dabei, ihre Spuren systematisch zu verwischen. Die Koordination der bis zu 1200 beteiligten Agenten erfolgte über ein internes Messageboard. Die Organisation METR dokumentierte in diesem Zusammenhang einen Austausch von über 70.000 Nachrichten und Dateien. Sydney von Arks, Geschäftsführerin von Nightingale Collective, einer gemeinnützigen Organisation, die half, den Angriff aufzudecken, erklärte, dass der Vorfall zwar nur geringe Schäden verursacht, aber die Fähigkeiten dieser Agenten zeige. Sie können dem Internet entkommen und Chaos anrichten, erläutert sie. Und für alle, die kein Fenster oder Wetter-App haben, kommen wir jetzt nochmal zum Wetter. In Halle wird's heute, ja, nicht ganz so gemütlich. Es wird bewölkt, ungefähr 21 Grad. In Dresden wird's auch nicht viel besser, maximal 20 Grad und am Morgen kann's ein bisschen regnen. In Berlin wird's auch ungefähr so 18 Grad, leichter Sonnenschein am Morgen und im Mittag, aber hauptsächlich bewölkt. In Frankfurt an der Oder ähnlich, ungefähr 20 Grad, ein bisschen sonniger als hier in Sachsen und Sachsen-Anhalt. Und in Marburg kann es am Morgen und Vormittag noch ein bisschen regnen. Am Nachmittag wird es dann aber schöner mit 21 Grad, wechselhaft bewölkt, wechselhaft Sonnenschein. Und das waren auch jetzt die Nachrichten hier am Montag, dem 14.09.2026.

Ja, und ich will, bevor wir jetzt dann auch zum inhaltlichen Teil des MoMAs kommen, obwohl Nachrichten sind ja schon auch Inhalt, ne? Noch einmal ganz kurz ein bisschen Mucke hören, und zwar ein Lied, ja, das ich einfach irgendwie schön finde, Black Leaves von Kirby.

0: Kirby mit Black Leaves hier im Morgenmagazin der Freien Radios. Ja, und wir wollen direkt am Anfang jetzt erstmal auf eine Nachricht schauen und wir wollen uns damit beschäftigen, wann Beate Zschäpe das Gefängnis wieder verlassen könnte. Die verurteilte NSU-Terroristin setzt sich dafür ein, schon 2031 auf Bewährung entlassen zu werden. Für die Familien und Angehörigen der 10 Menschen, die der nationalsozialistische Untergrund ermordet hat, ist diese Frage besonders belastend. Auch 15 Jahre nach dem Bekanntwerden des rechtsterroristischen Netzwerks wirken die Verbrechen bis heute nach. Die Diskussion über eine mögliche vorzeitige Entlassung Zschäpes macht deutlich, dass die Folgen der NSU-Mordserie für die Betroffenen noch lange nicht vorbei sind. Mehr dazu erzählt jetzt Radio Dreieckland.
1: Über Jahre hinweg ermordete die rechtsextremistische Terrorgruppe Nationalsozialistischer Untergrund, kurz NSU genannt, 10 Menschen und verübte zahlreiche weitere Anschläge und Banküberfälle. Die Ermittlungen der Polizei richteten sich lange gegen die migrantischen Opfer und deren Umfeld, während die rechtsextreme Motivation der Taten grob fahrlässig oder auch absichtsvoll übersehen wurde. Erst 2011 log der NSU auf und offenbarte schwerwiegende ermittlungstaktische Fehler und Versäumnisse von Polizei und Verfassungsschutz. Die als Mittäterin der rechtsterroristischen Vereinigung NSU im Jahr 2018 zu lebenslanger Haft verurteilte Beate Zschäpe, sie war nun Ende August in München. Eigentlich verbüßt Zschäpe im sächsischen Chemnitz ihre Haftstrafe, da sie jedoch vom Oberlandesgericht München verurteilt worden war, ist dieses auch für das weitere Vollstreckungsverfahren zuständig. Da bei der Verurteilung im Jahr 2018 die besondere Schwere der Schuld festgestellt wurde, geht es aktuell um die Frage, wie hoch die Mindestverbüßungsdauer zu bemessen sein wird. 17, 18, 20, 30 oder auch mehr Jahre, die mindestens zu verbüßen sein werden, bevor eine tatsächliche Entlassung überhaupt ernsthaft geprüft werden kann. Zschäpe strebt 20 Jahre Mindestverbüßungsdauer an, sodass sie 2031 freikommen könnte, sollte das Gericht diesem Antrag folgen. Angesichts der zahlreichen Mordopfer dürften 20 Jahre jedoch unrealistisch sein. So hat das Oberlandesgericht Hamm bei 2 Toten 30 Jahre Mindestverbüßungsdauer festgelegt, das Oberlandesgericht Celle in einem anderen Fall 25 Jahre. Im Fall des baden-württembergischen Serienmörders Pommerenke wurde vom Oberlandesgericht 42 Jahre festgelegt. Für die Angehörigen der Opfer des NSU ist besonders belastend, dass sie von Zschäpes Reise nach München erst aus der Presse erfahren haben. Über den Antrag auf Festlegung der Mindestverbüßungsdauer wird das Oberlandesgericht München in einigen Wochen entscheiden. Radio Dreieckland wird berichten.
0: Das berichtete Radio Dreieckland aus Freiburg über die mögliche Entlassung von Beate Zschäpe, die dem rechtsterroristischen Netzwerk Nationalsozialistischer Untergrund angehörte.
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0: Okay, ja, der Jingle war ein bisschen laut. Es tut mir leid für alle, denen jetzt die Ohren so ein bisschen abgefallen sind so früh am Morgen. Ich wollte eigentlich einen anderen spielen, aber gut, so ist das, wenn man ein bisschen außer Übung ist. Ja, ich will mich bei euren Ohren mal so ein bisschen entschuldigen. Vielleicht mit ein bisschen Jazz. Das ist vielleicht schöner für die Ohren als so ein lautes Geräusch da plötzlich. Und was geht's da besser als Bobby Timmons mit Moanin'?

0: Wir schunkeln gemeinsam in diesen Montag rein mit ein bisschen Jazz von Bobby Timmons. Ihr habt gehört, das Lied Moaning. Ja, und wenn wir gerade schon so im nach oben schauen, in den Himmel blicken Modus sind, das bin zumindest ich so ein bisschen, ich bin noch ein bisschen verträumt auf jeden Fall, dann gibt's doch nichts Besseres, als mal konkret auf den Mond zu schauen, weil gestern vor 67 Jahren ist da nämlich das erste Mal etwas Menschengemachtes gelandet. Am 13. September 1959 landete nämlich der Raumflugkörper Lunik 2 auf dem Mond. Die sowjetische Mondmission ist ein historisch, wissenschaftlich und militärpolitisch bedeutendes Moment für die Weltraumforschung. Vor allem aber auch ein Erfolg der Sowjetunion gegen die USA im Wettstreit ums All. Vor 3 Jahren zertrümmerte jedoch die Sonde Lunik 25, was ein Rückschlag für den russischen Weltraumsektor war. Zum Jahrestag der Mondlandung erzählt Korax jetzt mehr über die Bedeutung für Wissenschaft und Politik.
1: Soviet Russia scores a dramatic victory in the exploration of space with the launching of the first rocket to hit the moon.
2: Am 13. September 1959 um 22.02 Uhr mitteleuropäische Zeit zerschellte die sowjetische Raumsonde Lunik 2, auch Luna 2 genannt, auf dem Mond. Lunik 2 ist damit die erste Raumsonde auf dem Mond. Darin liegt auch die historische Bedeutung der Landung. Zum ersten Mal in der Menschheitsgeschichte erreichte ein von Menschenhand geschaffenes Objekt einen Himmelskörper außerhalb der Erde, nämlich den Mond. Die von der Sonde übermittelten Daten bestätigen, dass der Mond weder einen starken Strahlungsgürtel noch ein starkes Magnetfeld besitzt. Lunik 2 war bereits die zweite sowjetische Sonde im Weltraum. 8 Monate zuvor hatte Lunik 1 den Mond um mehrere tausend Kilometer verfehlt. Das sowjetische Raumfahrtsteam stand also durch den seit den 1950er Jahren bestehenden Wettlauf ins Weltall zwischen den USA und der Sowjetunion unter erheblichem Druck. Zuvor hatte die USA Fruchtfliegen ins Weltall geschickt. Die geglückte Lunik 2-Mission war die symbolische Inbesitznahme des Mondes. Im Rahmen des Wettrüstens im Kalten Krieg hatte die Mission außerdem eine besondere militärpolitische Bedeutung. Der Flug der Sonne zum Mond demonstrierte, dass die Sowjetunion mit Interkontinentalraketen jederzeit in der Lage wären, die USA anzugreifen.
1: Moskau shot for the moon and scored a bullseye.
2: Die sowjetische Mondforschung wurde bald darauf mit Luna 3 weitergeführt. Im Jahr 1969 fand das Finale des Wettstreits zwischen den Sowjets und den US-Amerikanern statt. Die USA schickte in der Apollo 11-Mission den ersten Menschen zum Mond. Danach stagnierten vorerst russische Mondmissionen für eine sehr lange Zeit. Seit fast 50 Jahren war wieder ein russischer Flug zum Mond geplant. Luna 25 soll in der Südpolregion des Mondes landen, um Bodenproben zu sammeln. Die Sonde ist jedoch auf der Mondoberfläche zertrümmert. Ein Grund dafür sollen fehlende Bauteile aus Europa infolge des Angriffskriegs auf die Ukraine sein. In der medialen Berichterstattung hieß es außerdem:
3: Die Russen haben nicht aufgepasst. Und man muss wissen, die Generation derjenigen Raumfahrtingenieure, die damals erfolgreich viele Luna-Missionen gemacht haben, die gibt's nicht mehr. Die sind tot, sind im Ruhestand. Da gibt's eine ganz neue Generation von Leuten, die nicht viel Ahnung haben. Das heißt, der Stand der Russen ist praktisch wie in den 60er Jahren.
2: Es ist doch eher eine banale Aussage und populistische Meinungsmache, das Scheitern einer so komplexen wissenschaftlichen Mission durch das Wegsterben einer intelligenteren oder vermeintlich besseren Generation an WissenschaftlerInnen zu erklären und es einer dümmeren heutigen Generation in die Schuhe zu schieben. Wenn solche Missionen missglücken, bedeutet es immer einen gewissen wissenschaftlichen Rückschritt.
4: Das ist natürlich eine Tragödie für Roskosmos, für den russischen Weltraumsektor, der einst so stolz war und auch so viele Erfolge verzeichnen konnte.
2: Abschließend möchte ich sagen, dass es doch schön wäre, wenn die Weltraumforschung nicht abhängig von nationalen Interesse wäre, sondern dem rein wissenschaftlichen Fortschritt dienen würde.
0: Anlässlich des gestrigen Jahrestages der ersten menschengemachten Raumflugkörper auf dem Mond hat Korax erzählt, weshalb die sowjetische Mondmission mit der Lunik 2 historisch, wissenschaftlich, aber auch militärpolitisch von Bedeutung ist. Ja, und bei dem ganzen Thema ist mir natürlich ein Lied in den Kopf gekommen, das werdet ihr bestimmt auch erkennen.

The Cordettes mit Mr. Sandman. Kleiner Fun Fact, dieses Lied ist übrigens älter als die Lunik 2, die ja das erste menschengemachte, der erste menschengemachte Flugkörper auf dem Mond war. Das Lied ist von 1954 und die Lunik 2 ist 1959 auf dem Mond gelandet. Also mal schauen, vielleicht hat die Lunik 2 ja sogar den Mr. Sandman entdeckt. So, jetzt will ich mal wegkommen von dem ganzen astronomischen Gefasel und hin zu einem sehr, sehr wichtigen Thema. Zwar den Zugriff auf Bildung und den Umgang mit Kindern. Ja, daher hätte die AfD natürlich gerne Zugriff darauf. Ja, die bestehenden erfolgreich und inklusiv arbeitenden Institutionen und freien Träger stehen ihnen dabei aber eher im Weg, beziehungsweise wären unter ihrer Rigide wohl kaum mehr förderungswürdig. Radio Korax stellt in der Reihe Ein Platz der Republik eben solche Projekte in Sachsen-Anhalt vor. Heute die Villa Wertvoll in Magdeburg, ein freier Träger für alle Kinder agieren. Moment, ich bin in der Zeile verrutscht, das tut mir leid, Leute, das ist auch länger her. Ich fange einfach nochmal an. Ja, Radio Korax stellt in der Reihe Ein Platz der Republik eben solche Projekte in Sachsen-Anhalt vor. Ja genau, heute geht es um die Villa Wertvoll in Magdeburg, ein freier Träger der Kinder- und Jugendarbeit. Bettina Becker gehört zu den GründerInnen, mit ihr traf sich ein Redaktionsteam vor Ort in der Villa Wertvoll in Magdeburg und den Beitrag hört ihr jetzt.

0: Wir haben mit einem kleinen Team hier 10 Jahre lang in Magdeburg Streetworking-Arbeit gemacht. Also haben Fußball gespielt, Theater gespielt und viel mit unterschiedlichen Kindern und Jugendlichen gearbeitet, waren auch viel in der kulturellen Szene. Und dann saßen wir irgendwann zusammen und haben gedacht, wir würden das gerne bündeln und würden gerne das alles an einem Ort machen, möglichst an einem sehr schönen, ästhetisch anspruchsvollen Ort, wo Kinder und Jugendliche einfach hinkommen können und Theater machen können, Kunst machen können, Musik machen können. Und dann saßen wir zusammen mit neuen Freunden und Freundinnen und haben angefangen zu träumen. Und das war so dann letztendlich der Startschuss, dass wir immer mehr überlegt haben und rumgesponnen haben, wie könnte denn so ein Haus, anfangs haben wir noch an ein Haus gedacht, in wirklich schön und gut aussehen. Es war eine Träumerei am Anfang. Unser Projekt ist die Villa Wertvoll in Magdeburg. Das ist ein Kinder- und Jugendkulturhaus, wo Kinder und Jugendliche kostenlos Theater spielen können, tanzen können, Filme drehen können, Musik machen können und Kunst machen. Und die sind immer ein Jahr hier und dann gibt es eine große Aufführung im Schauspielhaus. Der Anfang war total schön, so dass wir gemerkt haben, plötzlich aus dieser ganzen Träumerei, die ja eigentlich viel zu groß war, öffneten sich Türen. Also wir haben dann dieses Haus oder diese Villa hier gefunden, die stand tatsächlich leer, die war wirklich so, als hätte die auf uns gewartet. Ja, das war so ein ganz schöner Moment. Dann hatten wir viele Ehrenamtliche, die über ein halbes Jahr lang einmal im Monat hier mit renoviert haben. So. Und dann gab es den großen Punkt, einmal die Finanzen. Wenn alle Kinder, Jugendlichen kostenlos kommen sollen, woher nimmt man das Geld? Das war und ist immer noch eine große Herausforderung, weil wir viele Förderanträge schreiben müssen. Wir haben sehr viele private Spender und Spenderinnen und da einfach immer gut in Kontakt zu bleiben und zu sehen, wie viel Geld brauchen wir, damit wir wirklich eine gute Arbeit leisten können. Damit wir auch unsere Mitarbeitenden, müssen wir denen ja auch Sicherheit geben. Also Finanzen sind ein großes Thema. Und inhaltlich ist natürlich die Arbeit mit so unterschiedlichen Kindern und Jugendlichen auch eine Herausforderung, weil wir sehr heterogene Gruppen haben. Also wir haben ganz unterschiedliche soziale Herkünfte, religiöse Herkünfte, ganz unterschiedliche Sprachen. Und das ist total schön und gleichzeitig herausfordernd. Dadurch, dass auch einige von uns beruflich manchmal in Deutschland noch unterwegs sind, konnten wir da einen relativ guten Spenderkreis aufbauen. Das ist richtig schön. Und die Ehrenamtlichen sind hier aus Magdeburg. Also das ist von Studentinnen bis Rentnerinnen ist alles mit dabei. Manche sind schon seit 5, 6 Jahren mit als Ehrenamtliche dabei. Manche fangen gerade neu an. Und da sind wir immer wieder auf der Suche auch nach neuen Menschen. Also ich selber bin von meinen Ausbildungen her Theologin, Theaterpädagogin und systemische Beraterin. Und ich bin Teil eines Teams, wo ein Musiker dabei war, ein BWLer, eine Hebamme, eine Psychologin. Also es war ein wirklich ganz, ganz buntes Team, die teilweise jetzt nur noch ehrenamtlich unterstützen, aber die gemeinsam mit ihren unterschiedlichen Expertisen angefangen haben zu träumen. Mittlerweile sind wir ein Team von über 40 Menschen, wo auch viele Sozialarbeiterinnen dabei sind, auch Psychologinnen, Erzieherinnen, Künstlerinnen, also einfach durch die Bank multiprofessionell. Es gibt Angestellte, es gibt Honorarkräfte, es gibt 6 FSJlerinnen, es gibt viele Ehrenamtliche und es gibt tatsächlich ein Kernteam, was so diese Grundentscheidungen trifft, was versucht, die Verantwortung hier zu übernehmen. Wir arbeiten mit sehr flachen Hierarchien, aber dieses Kernteam ist das, was letztendlich sagt, wir halten den Kopf hin, auch in schwierigen Zeiten. Wunsch ist, dass die Kinder möglichst lange hier sind. Wir haben jetzt eine Teilnehmerin, die ist von Anfang an, weil die in jeder Staffel mit dabei seit 2018 und hat jetzt ihr FSJ angefangen. Das ist natürlich total schön. Manche Ehemalige fangen an, ehrenamtlich mitzuarbeiten. Und dann gibt es aber auch Kinder und Jugendliche, die sind vielleicht nur eine Staffel dabei und gehen dann weiter, weil es nicht ihr Ding geworden ist oder so. Ja. Wir glauben, dass es total wichtig und total entscheidend ist, dass es diesen Ort weiterhin gibt, damit Vielfalt weitergelebt werden kann. Gerade jetzt diese aktuelle Woche motiviert mich total, weil ich merke, wie viele unterschiedliche Kinder und Jugendliche hier ein Zuhause gefunden haben und sich mit engagieren können und gemeinsam was total Schönes schaffen können. Und wir haben immer gesagt, wir wünschen uns, einen Ort zu schaffen, an dem es leichter ist, gut zu sein. Wenn ich in die Zukunft sehe, dann wünsche ich mir, dass das genau bleiben kann. Das muss gar nicht exorbitant groß werden. Also die Größe jetzt, wir haben 200 Kinder pro Woche hier, die reicht erstmal. Aber wenn das bleiben kann und sich das dann multipliziert und die Kinder so einen kleinen guten Samen mit rausnehmen können und in ihr Umfeld pflanzen können, dann bin ich super glücklich. Es sind drei Sachen. Es gibt mehr, als man sich vorstellen kann. Das ist so. Also wenn ich jetzt überlege, es ist viel schöner und größer geworden, als wir uns jemals erträumt hätten. Das zweite ist, mach's nie alleine. So, also all das, was hier entstanden ist, geht nur, weil wir ein großes, wunderbares Team sind. Und das dritte ist Mut zum Scheitern. Also Fehler sind passiert, passieren immer noch und es geht aber weiter. Und lieber gescheitert sein, als es gar nicht versucht haben. Ich habe heute Morgen ein Zitat gelesen. Da stand, wenn du denkst, dass du zu klein bist, versuch mal mit einer Mücke im Raum einzuschlafen. Da musste ich gerade dran denken. Und ich glaube, dass gerade Jugendliche eine unfassbare Energie haben und erlebe das hier. Und dass Jugendliche gemeinsam was total Schönes entstehen lassen können und eine wahnsinnige Kreativität haben. Und ich würde Jugendlichen immer Mut machen, einfach anzufangen und auszuprobieren und dann gucken, was passiert. Ich sehe da ganz viel Hoffnung, wenn ich unsere jungen Menschen sehe. Also unser Motto ist ja hier nicht perfekt, aber brillant. Das ist was, wo wir echt so dran festhalten und sagen, du hast Ecken und Kanten, aber die bringen dich zum Funkeln. Also versucht nicht irgendwo reinzupassen, in eine Schablone reinzupassen, sondern bleibt so, wie ihr seid, mit den Ecken und Kanten.
1: Dass ein Eindruck über die Villa Wertvoll in Magdeburg, ein Projekt der freien Träger der Kinder- und Jugendarbeit, das inklusiv und möglichst zugänglich für alle Kinder agieren möchte. Radio Korax traf sich im Rahmen der Sendereihe Ein Platz der Republik mit ihr vor Ort in der Villa und beleuchtete, wie unter einer möglichen AfD-Regierung ein solches Projekt in Gefahr läuft, nicht mehr fähig zu sein, weiterzuarbeiten.
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1: Ja, ihr hört das Morgenmagazin der Freien Radios auf Radio Korax. Ja, und nicht nur ein Projekt wie zum Beispiel die Villa Wertvoll läuft natürlich in Gefahr, nicht mehr weiterzuarbeiten, sondern tatsächlich auch konkret dieses Radio hier. Also ihr habt es bestimmt, die meisten von euch haben es wahrscheinlich mitbekommen, ne? Die AfD hat sogar in ihrem Wahlprogramm konkret den Punkt gehabt, Radio Korax den Geldhahn zuzudrehen. Und so will ich noch einmal in eigener Sache quasi plädieren. Wir sind angewiesen gerade noch auf die Gelder von dem Land Sachsen-Anhalt und wenn die nicht mehr da sind, dann wird es für uns tatsächlich sehr, sehr schwierig und deswegen wollen wir natürlich am besten finanziell unabhängig werden und da könnt ihr alle, die sehr gerne immer freies Radio hört anscheinend, uns konkret dabei unterstützen, falls ihr befähigt seid, den ein oder anderen Euro im Monat für dieses Projekt hier abzugeben, dann werdet doch Teil von unserem Freundes- und Förderinnenkreis und unterstützt uns einfach mit einem monatlichen Beitrag. Das wäre mega, mega nice. Falls nicht, dann hört einfach weiter trotzdem schön freies Radio, denn ich finde, unabhängige Berichterstattung und einfach eine linke Perspektive in der Medienwelt ist, finde ich, sehr, sehr, sehr wichtig. So viel zum kleinen Werbeblock hier im MoMA. Weiter geht's mit einem Lied, das mich immer daran erinnert, wenn ich jetzt über die ganzen Projekte nachdenke, die eventuell bald nicht mehr existieren. Ja, dann geht's besonders Kindern und Jugendlichen natürlich, also gegen die politische Bildung von Kindern und Jugendlichen. Und da passt dieses Lied tatsächlich ziemlich gut. Und zwar von The Offspring, The Kids Aren't Alright.

0: The Offspring mit The Kids Aren't Alright hier im Morgenmagazin der Freien Radios.
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0: Der rechtsextreme Freiburger Ahriman Verlag zieht gegen das linke Nachrichtenportal Perspektive Online vor Gericht. Anlass sind drei Worte. Regelmäßig antisemitische Bücher. Ja, verhandelt wurde der Fall vor dem Oberlandesgericht Karlsruhe. Dabei ging es um mehr als nur diese konkrete Formulierung. Es ging um die Frage, wo die Grenzen der Meinungsfreiheit verlaufen und wie mit einem Verlag umzugehen ist, der seit Jahrzehnten wegen seiner rechten und völkischen Positionen in der Kritik steht.
2: Ein Streit um drei Worte, den nun das Oberlandesgericht zu verhandeln hatte. Gibt der rechte Freiburger Verlag Ahriman, Zitat, regelmäßig antisemitische Bücher, Zitat Ende, heraus? Entsprechendes behauptet hatte im März 2024 der Autor Arthur Jorn auf der Webseite von Perspektive Online. Am 9. September 2026, also über zwei Jahre, nachdem der inkriminierte Artikel erschien, verhandelte jetzt unter Vorsitz von Richterin Dr. Jarsumbek das Oberlandesgericht. Der in Freiburg angesiedelte rechtsextreme Ahriman Verlag hatte gegen ein Urteil des Landgerichts Freiburg Berufung eingelegt. Im vergangenen Jahr hatte das Landgericht Perspektive Online im Rechtsstreit mit dem Verlag Recht gegeben. Es handele sich um eine zulässige Meinungsäußerung, wenn Jorn behauptete, Ahriman gebe regelmäßig antisemitische Bücher heraus. Denn eine zugespitzte Äußerung, so das Gericht, müsse im politischen Meinungskampf grundsätzlich möglich sein. Der Ahriman Verlag akzeptierte dieses Urteil nicht, bezeichnete es öffentlich sogar als Schandurteil und rief dazu auf, den Verlag in seinem Kampf, Zitat, gegen die gesetzesverachtende Justiz, Zitat Ende, zu unterstützen und ging in Berufung. Es ist ein heißer, schwüler Sommertag. Der Saal in der Freiburger Außenstelle des Oberlandesgerichts ist bis zum letzten Platz gefüllt, die Luft zum Schneiden dick. Weitere Stühle und Hocker werden in den Saal getragen, um den über 50 Interessierten zu ermöglichen, den Prozess zu verfolgen. Rechtsextreme AkteurInnen hatten im Vorfeld zum Besuch des Prozesses mobilisiert. Im Saal traf sich dann eine illustre Runde, die von Menschen der Karlsruher AfD reichte bis hin zu Corona-LeugnerInnen und glühenden VerehrerInnen des Verlags. Vertreten lässt sich der jeden Antisemitismus weit von sich weisende Ahriman Verlag von dem Münchner Rechtsanwalt Michael Hubertus von Sprenger. Sprenger hat schon den türkischen Staatspräsidenten Erdogan vertreten, aber auch bekannte Rechtsextremisten wie Gerhard Frey und den Holocaust-Leugner David Irving. Aber auch Jürgen Elsässer, Gründer und Chefredakteur des rechtsextremen Magazins Kompakt, zählt zu seinen Mandanten. Da schließt sich der Kreis zum Ahriman Verlag wieder. Zitat, Ahriman gratuliert Kompakt zum letztinstanzlichen Erfolg im Verbotsverfahren, so die Glückwünsche aus Freiburg im Juni 2025, als das Verbot des rechtsextremen Kompakt-Magazins aufgehoben wurde. Der Ahriman Verlag aus Freiburg ist seit Jahrzehnten Gegenstand medialer Berichterstattung. Er wurde Anfang der 1980er Jahre gegründet und verlegt die sogenannten Ketzerbriefe. Dazu heißt es in der Publikation Rechter Rand schon im Jahr 2018, der Verlag stammt aus dem Umfeld des Bunds gegen Anpassung, einer ehemaligen K-Gruppe, die versuchte, Marxismus mit Psychoanalyse zu verbinden. Diese Gruppe ist inzwischen weit nach rechts gewandert und hat offenbar Formen einer rechten Polizsekte angenommen, so der Rechte Rand im Jahr 2018. Die autonome Antifa Freiburg verweist in einem aktuellen Bericht unter anderem auf Veröffentlichungen, in denen aus dem Umfeld des Ahriman Verlags oder von diesem selbst Positionen dokumentiert werden, die etwa eine Bevorzugung von Deutschen bei der Vergabe von Arbeitsplätzen oder eine drastische Bevölkerungsreduktion fordern. Auch Radio Dreieckland hat eine längere Geschichte mit diesem Thema. Bereits am 26. September 1989 berichtete Radio Dreieckland in einem Tagesinfo kritisch über den Ahriman Verlag und den Bund gegen Anpassung. Vor dem Oberlandesgericht ging es allerdings nicht darum, ob der Verlag rechtsextrem oder antisemitisch ist. Vor Gericht ging es um die Grenze zwischen Tatsachenbehauptung und zulässiger politischer Wertung. Gerade rechte und extrem rechte Akteurinnen versuchen immer wieder, kritische Berichterstattung juristisch unter Druck zu setzen. Im konkreten Fall hatte der Freiburger Verlag zunächst eine Abmahnung verschickt und anschließend geklagt. Perspektive Online ist in den Ring der juristischen Auseinandersetzung gestiegen und hat den Prozess von Anfang an auch als Konflikt um die Möglichkeit linker Berichterstattung dargestellt. Dabei ist Perspektive Online innerhalb der radikalen Linken nicht unumstritten. Insbesondere ihre politische Verortung im kommunistischen Spektrum ist immer wieder Gegenstand innerlinker Kritik. Das ändert jedoch nichts an der grundsätzlichen Frage, ob ein Verlag durch eine Klage bestimmen können sollte, welche politische Bewertung seines publizistischen Programmes öffentlich geäußert werden dürfen. Aber zurück in den Gerichtssaal. Zu Beginn der Verhandlung ermahnt die Vorsitzende das Publikum, dass weder Raunen noch Beifallsbekundungen geduldet werden würden. In den folgenden 2 Stunden gab es dann dennoch Gelächter, Beschimpfungen des Anwaltes von Perspektive Online, aber auch rauschenden Beifall. All das lässt die Richterin durchgehen. Als die für den Arriman auftretende Beate Scalé aus Sicht eines Teils des Publikums etwas scheinbar Beifallswürdiges sagt, brandet Beifall auf. Scalé ist übrigens nicht nur Vielschreiberin der Ketzerbriefe, sondern firmiert auch als Herausgeberin von Büchern wie »Die Flutung Europas mit falschen Flüchtlingen«. In der mündlichen Verhandlung wird ausgiebig darüber gestritten, ob das Verlagssortiment Bücher antisemitischen Inhalts enthält. Der Senat gibt jedenfalls in einer vorläufigen Einschätzung zu erkennen, dass er dies nicht so wahrnehme. Es mangele folglich, nach vorläufiger Ansicht des Senats, an einer zureichenden Tatsachengrundlage für eine entsprechende Behauptung, weshalb man dazu neige, der Berufung des Arriman Verlags stattzugeben. Die Gegenseite, sie wird anwaltlich vertreten von dem aus Köln angereisten Sven Tamer Forst. Er und seine Kanzlei machen sich unter anderem stark gegen sogenannte Slap-Klagen, also Klagen, die den Zweck haben, KritikerInnen einzuschüchtern und ihre öffentlich vorgebrachte Kritik zu unterbinden. Er müht sich redlich, versucht am Ende einen Vergleich vorzuschlagen, aber all das scheint den Senat des Oberlandesgerichts nicht zu überzeugen. Perspektive Online hat zwischenzeitlich den inkriminierten Satz aus dem Artikel gelöscht. Auch der für Perspektive Online anwesende Tim O. gibt sein Bestes, den Senat davon zu überzeugen, dass die Ketzerbriefe als Bücher zu verstehen seien, weshalb sie in dem inkriminierten Satz mitgemeint gewesen seien. Aber auch das kann vermutlich den Senat nicht umstimmen. Wie das Verfahren ausgehen wird, das erfahren wir am 21. September. Dann will der Senat sein Urteil verkünden, diesmal jedoch nicht in dem schmucken Altbau, sondern das Gericht teilte mit, es weiche auf einen Hochsicherheitssaal in einem anderen Stadtteil aus. Radio Dreieckland wird berichten.
0: Das war ein Kommentar von Radio Dreieckland zu dem Prozess im Oberlandesgericht Karlsruhe. Dabei zog der rechtsextreme Freiburger Arriman Verlag gegen das linke Nachrichtenportal Perspektive Online vor Gericht, da dieser anscheinend, Zitat, regelmäßig antisemitische Bücher veröffentlichte.
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0: Ja, und um 8 Uhr geht's dann weiter mit den Nachrichten hier im Morgenmagazin. Aber davor will ich nochmal ein Lied spielen, was, wie ich finde, immer schön zum Tanzen animiert, um mal so ein bisschen die ganze schlechte Laune über alles mögliche Rechte und ja, sagen wir mal, aufregenswürdige in der Welt so kurz mal loszulassen. Da hilft mir ein bisschen die Hüften zu schwingen. Ja, das da fordert euch das Lied auch dazu auf. Das heißt nämlich Made to Move von Son Kite. Finde ich immer ein sehr gute Laune. Ein gute Laune Lied. So, ich höre auf zu reden. Viel Spaß.

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1: Ja, so sah es bei mir auch gerade im Studio aus. Mein Kaffee fängt an zu wirken und das Lied hat mir auf jeden Fall beim Aufwachen geholfen. Das war Son Kite mit Made to Move. So ein bisschen schunkeln im Morgen hilft immer. Ja, wir haben es jetzt 7.59 Uhr, also quasi 8 Uhr. Deswegen würde ich sagen, wir machen weiter mit den Nachrichten hier am Montag.

Als Stunden vor der Hochrechnung optimistisch, dass seine Partei am Ende landesweit vorne liegen würde. In der Landeshauptstadt Hannover wird es in 2 Wochen zu einer Stichwahl kommen. Nach Auszählung aller Stimmen lag der amtierende Oberbürgermeister Belit Onay von den Grünen mit 45,6% zwar deutlich vor seinem Herausforderer, dem SPD-Politiker Axel von der Ohe, der 21,5% erhielt, er kam jedoch nicht auf eine absolute Mehrheit. Die Kommunalwahl galt als ein Stimmungstest in Niedersachsen vor der nächsten Landtagswahl. Natürlich aber auch eine Woche nach dem AfD-Erfolg bei den Landtagswahlen in Sachsen-Anhalt und eine Woche vor den nächsten Wahlen in Mecklenburg-Vorpommern und Berlin sind die Kommunalwahlen zudem ein Gradmesser, wie die AfD derzeit in einem westdeutschen Flächenland abschneidet. Bundesaußenminister Wadepool zu Gesprächen in Budapest erwartet. Seit 2019 war kein deutscher Außenminister mehr in Ungarn. Der Deutschlandfunk berichtet, dass Wadepool unter anderem mit Präsident Baka, Außenministerin Orban und Wirtschaftsminister Capitani zusammenkommen wird. Es soll ein neues Kapitel der Zusammenarbeit aufgeschlagen werden, nachdem die Weichen für eine Rückkehr zur Rechtsstaatlichkeit und zu den europäischen Grundwerten gestellt worden, so ein Sprecher des Auswärtigen Amtes. Themen sollen Zusammenhalt und die Sicherheit in Europa sowie der Umgang mit dem russischen Angriffskrieg gegen die Ukraine sein. KI-Bots von OpenAI griffen im Mai Open-Source-Plattformen RubyGems und Hugging Face an. Bereits im Mai diesen Jahres griffen KI-Agenten von OpenAI die Plattform RubyGems an. Nach Aussage von OpenAI, die nach dem Angriff informiert wurden, wollten die Bots die Plattform als eine Art Browser nutzen, der in ihrer Testumgebung nicht zur Verfügung stand. Im Zuge des Angriffs legten die Bots alle 2 bis 3 Minuten einen neuen Account an, was für beträchtliches Chaos gesorgt haben soll. Der Vorfall bei RubyGems bildete den Auftakt zu einer noch umfangreicheren Operation im Juli 2026. Laut internen Protokollen führten rund 700 OpenAI-Agenten einen Angriff auf Hugging Face aus und versuchten dabei, ihre Spuren systematisch zu verwischen. Die Koordination der bis zu 1200 beteiligten Agenten erfolgte über ein internes Messageboard. Die Organisation METR dokumentierte in diesem Zusammenhang einen Austausch von über 70.000 Nachrichten und Dateien. Sydney von Arx, Geschäftsführerin von Nightingale Collective, einer gemeinnützigen Organisation, die half, den Angriff aufzudecken, erklärte, dass der Vorfall zwar nur geringe Schäden verursachte, aber die Fähigkeiten dieser Agenten zeige. Sie können dem Internet entkommen und Chaos anrichten, erläutert sie. Und jetzt wollen wir auch nochmal aufs Wetter schauen. Ja, das ist eigentlich relativ schnell erklärt. Überall da, wo wir zu laufen, also in Halle, Dresden, in Leipzig, in Berlin und auch in Frankfurt an der Oder, sind so zwischen 17 und 20 Grad. Es ist hauptsächlich bewölkt, aber es kommt auch immer mal wieder die Sonne raus, besonders dann gegen Nachmittag. Außer in Marburg, wenn ihr also bei Radio Swupfur zuhört, da kann es ab und zu mal regnen, besonders am Morgen und Vormittag. Genau. Ja, und das waren jetzt auch die Nachrichten für Montag, den 14.09.2026.

So, ich merke gerade, dass ich so einen kleinen, ein bisschen Zeit habe, bevor ich euch dann Veranstaltungen und Termine auf die Ohren sage, was ihr also so machen könnt in den nächsten Tagen. Deswegen will ich mit euch einen kleinen musikalischen Ausflug wagen. Fat Freddy's Drop dürfte vielen Menschen, die gerne Reggae hören, bekannt sein. Und ja, das Lied habe ich irgendwie, also Wandering Eye, um dieses Lied geht es. Ist ein sehr bekanntes Lied von Fat Freddy's Drop. Und das ist bei mir so ein bisschen aus dem musikalischen Raster gefallen, sage ich mal. Das habe ich vor ein paar Jahren sehr, sehr rauf und runter gehört. Und jetzt irgendwie ist es neulich wieder reingekommen und ich finde es einfach irgendwie richtig geil. Also eine kleine Reise mit Wandering Eye von Fat Freddy's Drop.

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So, und die nächste Station für uns im Programm soll sein Veranstaltungen und Termine. Also will ich euch jetzt ein paar Veranstaltungen vorschlagen, die ihr besuchen könnt in den nächsten Tagen. Ich fange an erstmal mit Halle. Da gibt's zum Beispiel heute um 17.15 Uhr da ein Konzertexamen in Klavier. Also wenn ihr gerne Klaviermusik anhören wollt, könnt ihr Ying Li anhören, der Werke von Bartok, Couperin, Chopin, Debussy, Spinden und Saint-Saëns spielen wird. Der Eintritt ist frei, also heute Abend um 17.15 Uhr im Konzertsaal Händelhaus Carré im Haus 1, Kleine Marktstraße 7, vorbeischauen und euch schön mit Musik, Klaviermusik berieseln lassen. Außerdem gibt es ein Foyer des Arts der Kunstsalon mit Roman Pliske und Markus Andreas Mohr anlässlich des Erscheinens des Buches Hashtag Verhaftet, eine Ortsbegehung. Auch heute Abend um 19 Uhr im Literaturhaus Grüner Salon. Da kostet der Eintritt 10 Euro und 8 Euro für alle Ermäßigten. Das Schöne ist, ich habe nachher um 9.30 Uhr Markus Andreas Mohr tatsächlich direkt bei mir im Studio zu Besuch. Also wenn ihr mehr über diese Veranstaltung und über den Hintergrund und das Buch erfahren wollt, dann bleibt doch einfach dran. Nachher um 9.30 Uhr gibt's dann das Live-Gespräch mit ihm. In Leipzig gibt's morgen eine Podiumsdiskussion. Es geht um die verschwiegenen Toten, Todesopfer rechter Gewalt seit 1990 in Leipzig. Bei der Podiumsdiskussion morgen Abend um 18 Uhr sprechen VertreterInnen des Initiativkreises Antirassismus, die Ausstellung Todesopfer rechter Gewalt in Leipzig 2013 erarbeitet haben und jene, die sie eben heute überarbeitet haben, über rechte Gewalt in Leipzig seit 1990 und Praxen des politischen Gedenkens. Diese Podiumsdiskussion ist quasi der Auftakt für die Ausstellung Todesopfer rechter Gewalt in Leipzig. Und diese Ausstellung ist vom 16. September bis zum 31. Oktober 2026 immer jeweils dienstags und sonntags von 10 bis 18 Uhr im Alten Rathaus des Stadtgeschichtlichen Museums Leipzig kostenfrei zu besichtigen. Also schaut da gerne mal zwischen dem 16. September und dem 31. Oktober vorbei. Weiter geht's mit Dresden und einer Queer Exhibition und Beer Garden. Es wird wieder eingeladen zu einem Zusammenkommen. Es gibt eine Performance auch, es ist auch eine Ausstellung und einfach ein offenes Treffen für alle, die sich irgendwie in der queeren Community oder mit der queeren Community verbunden fühlen. Heute Abend von 19 bis 23 Uhr ist das Ganze im Ostpol. In der Königsbrücker Straße 47 in Dresden. Und wir schauen natürlich auch nach Berlin. Da gibt es heute ab 16 Uhr einen antifaschistischen Kiez-Spaziergang im großen Tiergarten. Also wenn ihr so ein bisschen euch die Beine vertreten wollt und gleichzeitig auch noch antifaschistisch aufgeklärt und diskutieren wollt, dann seid ihr da herzlich eingeladen. In Berlin ist der Treffpunkt am Haus der Kulturen der Welt. Vor dem Eingang steht hier. Also wenn ihr wisst, wo das ist, das Haus der Kulturen der Welt, dann kommt da doch gerne am besten ein bisschen vor 16 Uhr vorbei und dann könnt ihr einen Spaziergang machen.
Und auch heute Abend und auch heute am 14.09. ist der 5. Todestag von Ella Nikbayan, einer Transfrau, die aus dem Iran nach Europa flüchtete, da sie ihre Identität im Iran nicht sicher ausleben konnte. Sie erhoffte sich ein freieres Leben, doch auch hier in Deutschland wurde ihre Existenz als Transfrau geleugnet und sie erlebte transfeindliche und rassistische Diskriminierung und Gewalt. Am 14.09.2021 zündete sich Ella auf dem Alexanderplatz dann selbst an. In Erinnerung findet heute eine Kundgebung zum Gedenken an Ella statt. Auch eben heute, am 14.09. um 18 Uhr geht's da am Neptunbrunnen am Alexanderplatz los. Genau, so viel dazu. Es gibt natürlich auch noch alle möglichen anderen Veranstaltungen heute. Und da kann ich, falls euch das jetzt alles ein bisschen zu schnell ging oder ihr eher irgendwo anders hin möchtet, euch verschiedene Veranstaltungskalender empfehlen. Zum einen gibt's für Halle unseren hauseigenen Korax-Veranstaltungskalender oder auch zum Beispiel den Transit-Veranstaltungskalender. In Leipzig könnt ihr immer beim Planlos-Terminkalender nachschauen. Für Berlin gibt es den Stressfaktor. Für Dresden gibt es das Terminal und für Potsdam kann ich das rote Potsdam empfehlen. Also falls ihr irgendwie die Tage mal nichts vorhabt und ihr euch irgendwie politisch oder kulturell, künstlerisch irgendwie mit Themen beschäftigen wollt und coole Veranstaltungen besuchen wollt, schaut doch gerne mal auf den Veranstaltungskalendern vorbei. Da findet man immer schöne Sachen. Genau, weiter geht's bei uns jetzt musikalisch. Ja, ich habe schon ein bisschen durchblicken lassen ein paar Mal diese Sendung, dass ich so leicht außer Übung bin, was das Moderieren angeht. Das liegt daran, dass ich irgendwie einen Monat oder sogar ein bisschen länger so in der Welt rumgetingelt bin. Der typische Student, der nicht arbeiten möchte und der Sommerferien hat. Ja, ich bin unter anderem in Rumänien so rumgetrampt, aber darum geht es eigentlich gar nicht. Es geht eigentlich eher darum, dass ich ja jetzt wieder in Deutschland bin und ich merke ja, der Sommer geht langsam vorbei. Mein Herz blutet ein bisschen, aber wir können uns auf eine schöne Herbstzeit freuen. Ja, und um den Sommer nochmal so ein bisschen zu feiern, ein Sommerlied von mir, beziehungsweise nicht von mir, aber von Dilla und MIX, Fotosynthese, nochmal einmal ganz kurz die Sonnenstrahlen in eure Herzen einlassen.

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1: Wir kommen zum nächsten Beitrag. Und zwar, der Beitrag handelt über Kunst in der DDR. Ideologisch, geradlinig, formalistisch, langweilig? Nein, Kunst in der DDR, gerade die sogenannte baubezogene Kunst der DDR, ist wesentlich diverser als Vorurteile vermuten lassen. Dafür steht zumindest der Autor und Fotograf Martin Maleschka ein. Selbst ein als Plattenkind in Eisenhüttenstadt geboren, dokumentiert und archiviert er seit 20 Jahren Kunst am Bau, unter anderem in Ausstellungen und auf Social Media. Radio Korax hat ihn gefragt, warum DDR-Kunst schön ist.
2: Schön. Gut, ich meine, das beginnt ja schon mit der Frage, mit dem Wort. Also schön, schön ist relativ. Ja, klar, es ist positiv, ist negativ, ist irgendwie, ist 50-50, dem einen gefällt, der anderen vielleicht nicht oder wie auch immer. Ne? Also für mich ist es ja nicht schön, für mich, ich würde vielleicht eher so ästhetisch, ne? Ästhetisch, grafisch, formal, mit welcher Technik, mit welcher Materialität wurde DDR-Kunst gemacht im Innenbereich, im Außenbereich, ne? Da geht es dann eben auch um Langlebigkeit, ne? Also wenn im Außenbereich, wenn Künstler oder Künstlerinnen, also Kunstschaffende, wenn die einfach im Außenbereich was gemacht haben, meistens mit Metall. Also, weiß ich nicht, irgendwelche Reliefe aus Kupfer getriebenen Sachen oder so, die halt eben auch dementsprechend langlebig waren. Das finde ich halt, war ein toller Ansatz zu DDR-Zeit. Und wenn es im Innenbereich war, ja, wenn es ein Mosaik ist zum Beispiel, weißt du, aus ganz vielen kleinen einzelnen Teilen oder eine Holzintarsie aus mehreren verschiedenen Hölzern, Holzarten mit verschiedenen Maserungen, verschiedenen, wie sagt man so, Dichtheitsgraden. Klar, da sind wir jetzt im Detail, ne? Aber das macht es für mich dann eben auch ästhetisch. Und natürlich die künstlerische Handschrift von den Kunstschaffenden. Also, weißt du, wenn dann so Gesichter zum Beispiel, so bei figürlichen Sachen, so Gesichter dargestellt sind, wie sind die dann gezogen mit Bögen, mit Geraden? Und ich finde diese Bandbreite von wirklich so super realistisch bis eben sehr abstrakt grafisch, wenn es dann auch um so Betonstruktur, Steine oder Brüstungselemente von Platten, Kacheln, die dann irgendwie an die Fassade gemacht wurden. Na, und diese Bandbreite über diese Entwicklung von baubezogener Kunst von den 50er bis zu, naja, also Ende der 80er, also bis 1990, da kann man schon so einen schönen Verlauf sehen, ne? Also was so für verschiedene Techniken machen. Das macht es für mich interessant. Schon schön, na klar. Also ich meine, das hat natürlich alles einen auslösenden Moment, warum ich das ja überhaupt dokumentiere, ne? Diese ganzen, weiß ich nicht, über 20 Jahre lang, die ich das mache. Und wo man ja auch immer wieder was Neues entdeckt, das ist ja auch das Tolle, ne? Also war ja jetzt nicht nur in der Hauptstadt der DDR, nicht nur in Berlin, nicht nur, weiß ich nicht, in Halle oder in Leipzig, in Suhl, in Erfurt, es waren ja auch so kleinere Städte. Ne, und die dann vielleicht eine besondere Bedeutung hatten, wie Eisenhüttenstadt zum Beispiel, ne? Kleinere Stadt, war aber irgendwie, ne, ein wichtiger Industriestandort, ne? Also mit der Schwerindustrie. Mhm. Ne, und das ist ja eigentlich im entferntesten Sinne im Innen- oder im Außenbereich oder um den Bau drumherum, komplexe Umfeldgestaltung, ein Mehrwert für den Bau. Und gerade in der Typisierung von zum Beispiel Plattenbauten in, nehmen wir mal Halle Neustadt, wenn es in den 70er Jahren ganz viel gebaut wurde und die dann schon ja auf der grünen Wiese in Reihe schon irgendwie gleich aussahen, ja gut, aber das, was dann sozusagen den Bau besonders macht, ist dann eben, weiß ich nicht, irgendein Wandbild, irgendein Betonstrukturstein, der an der Giebelfassade ist, ne? Und da muss man schon auch genau hinsehen wollen, um da eben auch die Details, die Besonderheiten feststellen zu können.
3: Jetzt sind wir gerade zusammen hier in Halle. Deswegen hätte mich interessiert, was dich denn in Halle besonders fasziniert an baubezogener Kunst. Also hast du da einen Favoriten?
2: Ja, es ist tatsächlich auch so ein zweiteiliges Wandbild, ne, von Josep Renau im Zusammenarbeit mit Lothar Scholz. Darf man nämlich nicht vergessen. Also klar, jemand macht den Entwurf für diese beiden riesengroßen Treppenhaus begleitenden Wandbilder. Und jemand führt es aber auch aus. Ne? Also derjenige, der den Entwurf geliefert hat, das ist Josep Renau. Und der das aber ausgeführt hat, der die ganzen Karren, sag ich mal, erstmal hergestellt hat und an die Wand gebracht hat, das war Lothar Scholz. Und so eine Zusammenarbeit ist ja auch eben eine Gemeinschaft. Ne? Es ist ein gemeinschaftliches Werk. Und da waren auch viele andere beteiligt. Ne? Und das finde ich halt so schön, wenn dann viele Sachen zusammenkommen und etwas Tolles Einzigartiges dabei entsteht. Und ja, und da gefällt mir zum Beispiel die Farbigkeit, ne, die Materialität, mit dem es gemacht ist. Wie, sag ich mal, die Grafik in dem Gesichtszug dann eben von Karl Marx zum Beispiel drin ist, ne, oder in dem anderen Wandbild, wie dann sozusagen diese Menschenmasse davor steht, ne, also wie das grafisch aufbereitet ist. Ja, und da kommt eben Technik, Ästhetik, ja, das ist natürlich auch von allen Seiten einsehbar. Und war auch gedacht in einem Komplex mit noch zwei weiteren Wandbildern, die ja heute leider nicht mehr da sind. Aber ne, und da hat das Ganze nochmal so eine städtebauliche Ebene. Ne, also von Schwimmhalle, ne, dann über die Mensa unten, ne, dieses Marsch der Jugendwandbild und dann nochmal eben diese anderen beiden. Ne? Also es war sozusagen konzeptuell gedacht. Ja. Und das ist auch toll, städtebaulich. Ja.
3: Wenn ich mit meinen Eltern über DDR-Architektur rede, dann sagen die eher so oder haben da eher kein gutes Bild von, das ist für die eher hässlich. Wenn ich jetzt mit meinen jungen Freundinnen spreche, also auch westdeutsche Freundinnen, nicht nur ostdeutsche, dann finden die das oft kultig oder auch richtig schön oder finden das sehr ästhetisch zumindest. Was denkst du, woran liegt das, dass das wieder so ein Revival hat?
2: Ja, es ist einfach eine Generationenfrage. Ich glaube, damit kann man das Ganze eigentlich, das ist eigentlich ein Wort. Ne? Also als ich, vielleicht komme ich so drauf. Als ich angefangen habe, das Zeug zu dokumentieren, auch Platten, die, weiß nicht, dem Abbruch geweiht sind oder, ne? Als ich angefangen habe, das zu dokumentieren, war es irgendwie 2003, 2004, 2005, so Anfang des Studiums von mir, ne? Und da haben natürlich meine Eltern auch hinterfragt, wieso fotografierst du das Zeug, Martin? Wir haben doch andere Probleme. Und es waren ja so, sag mal, 12, 13, 14 Jahre nach 1990, ne? Und da war ja immer noch alles im Umbruch, keiner weiß, wo er richtig stand und so weiter. Also gerade die Ostdeutschen und meine Eltern ganz spezifisch, also mein Vater war Plattenwerker, der hat sozusagen im Plattenwerk Eisenhüttenstadt die Dinger hergestellt, weißt du, vor Ort montiert und war natürlich nach 90 sofort seinen Job los. Ne? Also die haben da eben auch anders drauf geguckt. Architekturstudium sind 5 Jahre. Ich habe 10 Jahre gemacht. Naja, weil genau zwischendurch dieser Augenblick kam, wo einer der Wohnblöcke in meinem Wohnkomplex mit so einem Schwan, kennst du vielleicht dieses Bild, ne, von so einem Schwan, der so wieder halb abgerissen ist, ne? Und das war ja für mich irgendwie der sterbende Schwan. Das war eine große Metapher einfach für mich, ne? Und hab dann, das war der auslösende Moment für mich, wo ich gesagt habe: so, ey, Moment mal, hier passiert was. Meine Kindheit wird abgerissen, ne? Und wir können doch da nicht alle wechseln. Bin da wie ein Irrer, auch mit Anfang meines Studiums, im Studium bis heute, nur unterwegs und dokumentiert dieses Zeugs. Nach wie vor, auch wenn meine Eltern es vielleicht gar nicht verstanden haben. Sie haben es erst verstanden, nachdem dieses Dokumentieren von diesem Zeugs eine gewisse Wertschätzung erfährt, weil man, glücklicherweise haben wir heute Internet und weiß ich nicht, dass man diese vermeintlich supergraue DDR, die ja so vermeintlich, ja, so supergrau war, auch die Platten, ne, die sind eigentlich heute eher grau, wenn sie modernisiert sind, dass man die in die Welt tragen konnte. Man konnte eben zeigen, ja, die DDR war eben total farbig, ne, und gibt ja auch so Ausstellungen, die ich dann mache, und weißt du, und so mit Instagram, ne, du kannst erstmal, mit so einem Instagram-Account kannst du der Welt erstmal zeigen, je nachdem, wie viele Folgende man hat, ist ja klar, zeigen, wie divers das doch eigentlich war, ne. Das ist ja, das, was ich ja sozusagen mir auf die Fahne geschrieben habe, ist ja eine Sichtbarmachung dieses baukünstlerischen Erbes der DDR. Und gleichzeitig, und es fängt in der eigenen Familie an, meinem Vater zu sagen, ja, du hast vielleicht Plattenbauten hergestellt, fandst das vielleicht gar nicht so toll, aber du hast was geleistet. Du hast ja unser aller vieler zu Hause gebaut. Und das ist, weißt du, und das, da läuft mir ein Schauer über. Und das finde ich einfach aller Ehren wert, dass man das eben nach 90, wo alles gering geschätzt wurde, der Staat, der Städtebau, die Architektur, die Kunst, demzufolge eben auch die Menschen, dass man das eben zeigt und würdigt. Und das ist genau das, was ich mir auf die Fahne geschrieben habe. Und das mache ich bis heute. Und das werde ich wahrscheinlich mein ganzes Leben lang machen. In verschiedenen Formaten. Ausstellungen, Bücher. Und weil natürlich nach 90 Geborene mit der DDR oder dem, weil als die 90er Jahre waren oder als und so, da habe ich habe das eigentlich gar nicht wahrgenommen. Ich habe dann erst gemerkt, als weiß ich nicht, in der Schule, da haben dann irgendwelche Leute gefehlt, die Freundin oder der Freund und so, und dann, ja, warum und so. Und die jungen Leute, die, sag ich mal, diese Phase gar nicht mitgemacht, die einfach jetzt so, weiß ich, ab 2000 geboren werden und so, ne? Die schauen ja auf Gebäude, die zu der Zeit entstanden sind, ne? Die kriegen natürlich mit, dass die letzten 10 Jahre, 15 Jahre, 20 Jahre, das gering geschätzt wurde, und die fragen sich auch, warum denn? Es ist gebaute Masse und wir haben halt dieses Wohnungsproblem, ja? Erst wurde alles abgerissen, jetzt schreit mal wieder nach Wohnraum. Ich habe mir auch mal damals gedacht, so, naja, lass doch mal meinen Wohnkomplex 7 in Eisenhüttel, lass den doch erstmal stehen, warte doch mal ab, zieht einen Zaun rum, mauert alles zu, weiß ich nicht, ne? Und gerade dieses Hinterfragen von der jungen Generation, da ist gebaute Masse. Müssen wir die wirklich abreißen? Was fehlt denn diesen Städten, wo ja vermeintlich die Baumasse ja schon da ist, die abgerissen werden? Was fehlt diesen Städten, damit wir die attraktiver machen? Damit sie nicht alles in Berlin, in Hamburg, in München summiert. Ne? Und was muss man dagegen eigentlich tun? Also was sind lebensverbessernde Umstände? Ne? Mhm. Das ist, glaube ich, eigentlich so die Kernfrage, die man jeden Tag eigentlich stellen müsste.
3: Der Deutschlandfunk Kultur, der hat dich auch mal als Bildbewahrer bezeichnet, als du damals diesen Denkmalschutzpreis 2024 gewonnen hast. Fand ich irgendwie eine interessante Bezeichnung. Man findet ansonsten Berufsbezeichnungen für dich. Du bist Autor, Kurator, Fotograf und ich würde sagen Influencer auf Instagram. Das kann man bei 20.000, fast 20.000 FollowerInnen bei deinem Instagram-Account @baubezogenekunstddr, alles ein Wort, glaube ich, schon mal sagen, Influencer, ne? Mhm. Und genau, in deiner Arbeit, du dokumentierst, archivierst vielleicht baubezogene Kunst in der DDR in ganz verschiedene Medien, Ausstellungen und aber auch sowas wie Instagram. Was macht dir eigentlich davon am meisten Spaß? Welches ist das bevorzugte Medium, womit man am besten das transportieren und erhalten, dokumentieren, archivieren kann?
2: Das kann man gar nicht so definieren, würde ich jetzt tatsächlich auch behaupten. Es gab auch Chronist und Dokumentarist und Influencer, was du gesagt hast. Ne? Ja, klar, das ist ja so ein neues Wort natürlich auch. Ja, das ist so ein bisschen dinglisch irgendwie. Ne? Das kann man schon so sehen. Natürlich ist dann so ein Wert auch immer abhängig von so diesen Followern. Ja? Manches würde ich auch hinterfragen, ja, aber ich würde mich da gar nicht sozusagen in den Vordergrund stellen. Ich bin ja derjenige, der sucht das auf. Das macht mir riesen Spaß. Und ich bin auch derjenige, der das dann halt genau so abbildet und natürlich dann schon, was ich mir in meinem Architekturstudium, sag ich mal, so angeeignet habe, also Dinge so in Szene zu setzen, dass möglichst viel dabei auch transportiert wird. Ne? Es gibt aber manchmal auch so, dann mache ich dann irgendwelche Kacheln, wo man nur ein Detail hat. Manchmal eben aus der gesamten Perspektive, manchmal eben auch aus der gesamten Ansicht, also sehr frontal. Das ist mir wichtig, dass es möglichst ästhetisch dann eben auch rüberkommt für zum Beispiel junge Generationen, weil die sollen das dann natürlich auch, so wie ich eben, wertschätzen. Ne? Und da steht eigentlich eher die Kunst oder die Architektur oder soll im Vordergrund stehen. Genau. Ja, also diese Formate machen mir Spaß, und natürlich Ausstellungen. Ne? Also für Ausstellungen kannst du ja immer irgendwie Leute erreichen. Und bei Lesungen zum Beispiel auch. Ne? Also weiß nicht, wie ich dann so Buchvorstellungen hatte, ich ja dann auch mit meinem Buch irgendwie rumgetigert. Ja, da sind ja dann auch immer wieder Zeitzeugen dabei, die dann, weiß ich nicht, in Rathenow irgendwo mitgearbeitet haben, die im Weißenfeld irgendwo mitgearbeitet haben, die das wissen und das wissen. Ach, und Herr Maleschka, kennen Sie das? Und Mensch, Martin kommt dann bei Instagram reingeslidet. Ja, guck mal, ich habe das und das gesehen. Naja, manchmal muss ich dann antworten, ja, okay, du kenne ich schon, aber weiterhin Augen offen halten. Und es sind tatsächlich immer wieder Sachen dabei, die ich halt noch nicht kenne. Na, und dann bin ich natürlich total angefixt und will sofort dahin und muss das sofort dokumentieren. Könnte ja irgendwann weg sein.
3: Also ich höre raus, du bist am ehesten quasi jemand, der dokumentiert und präsentiert.
2: Oder genau, Präsentator. Genau, weil das Vermittler.
3: Sammler, ne? Auch irgendwie.
2: Genau, oder? Also wenn es gibt ja so bei dem Deutschen Nationalkomitee für Denkmalschutz, ne, wo ich diesen Preis, die Silberne Halbkugel gewonnen habe vor 2 Jahren, da gibt's ja auch so eine Selbstdarstellung und so eine Vita und so, ne? Und da kannst du eben auch lesen, warum ich diesen Preis gewonnen habe. Naja, für die Sichtbarmachung von Leistungen von Kunstschaffenden, von Architekten, von Städteplanern und so weiter, ne? Also dieses Sichtbarmachen von etwas, was gering geschätzt wurde. Und das, weißt du, die sind ja heute zum großen Teil natürlich auch nicht mehr die das eben gemacht haben, ne? Die sind ja heute alle Ü. Oder sind eben nicht mehr. Und das ist ja natürlich dann höchste Eisenbahn, dass man das denen auch...
3: Und sie sind schon gar nicht auf Instagram. Hm?
2: Nee,
3: eben. Sie sind eben schon gar nicht auf Instagram.
2: Du, wo ich 2000, weiß ich nicht, 13 vielleicht oder so 14, habe ich angefangen, die Leute eben auch zu besuchen, ne? Die das eben, die Künstler, Künstlerin, ne? Und klar, du stehst dann vor der Tür und die wundern sich erstmal so, oh, was macht denn so ein, da war ich natürlich noch jünger, was macht denn so ein junger Mensch da? Was interessiert sich der sich denn für meine Sachen? Und naja, 2013, da war das noch nicht ganz so, ne? Dass das so gehypt ist, sage ich mal, ne? Da haben die jetzt mal reingebeten und wenn die dann halt merken, dass man für etwas Feuer und Flamme ist, ne, für die Arbeit, die sie selbst gemacht haben, Ne, wo dann, weiß ich, irgendein Wandbild, dann irgendeine Platte dann abgerissen wurde, ne? Und die hatten gar kein Mitspracherecht als Urheber oder als Urheberin. Ne? Und dann kommt plötzlich jemand Jüngeres an und sagt dann, wie, hey, das, was du gemacht hast, das ist total toll. Und das spüren die, ne? Und dann, weißt du, wenn du dann mal manchmal in so Planschränke reinguckst, ne, die ganzen Vorzeichnungen, Skizzen, Kartone von diesen großen Wandbildern oder von diesen Gebäuden, die sie halt dann eben auch geplant gebaut haben. Super interessant, super interessant. Da liegen Schätze überall noch rum, die man finden muss.
3: Ursprünglich, bevor du mit dieser ganzen Fotografie während deines Studiums angefangen hast, hast du ja Architektur studiert, ne? Hast du ja auch gesagt. In deinem Vorwurf zum letzten Buch, was du geschrieben hast, Baubezogene Kunst DDR, Kunst im öffentlichen Raum 1950 bis 1990, sagst du im Vorwort, dass dich während deines Studiums bereits die Synthese zwischen Kunst und Architektur interessiert hat. Mhm. Welches, ich habe vielleicht gedacht, auch politische Potenzial steckt denn in dieser Synthese aus Architektur und Kunst?
2: Zweischneidiges Schwert. In den 50er Jahren, wo, sag ich mal, die DDR gerade am Entstehen, am Wachsen ist, das ist eine neue politische, neue ideologische, neue gesellschaftliche Ausrichtung, die da ja angestrebt war, die musste man ja irgendwie vermitteln und transportieren, ne? Und die DDR hat sich natürlich gedacht, naja, okay, Künstler, Künstlerinnen, naja, die fragen wir mal an, können die dann vielleicht irgendwie so eine wehende rote Fahne irgendwie einbauen in ihrem Wandbild, ne? Ja, klar, das war in den 50er Jahren, das war noch so ein bisschen Ende der 50er Jahre, aber dann irgendwann wurde die Bauweise, die technologische Entwicklung in Wohnungsbau schaffen, also bauen, höher, schneller, weiter, die wurde schneller. Ne? Also das wurde schon unter Ulbricht gepredigt und dann ab 1970, ne, von Erich Honecker gepredigt, wir brauchen mehr Wohnungen. Ne? Und es wurde schneller und demzufolge mussten auch die Kunstschaffenden schneller bekunsten. Und schneller heißt natürlich auch, dass so ein Wandbild in seinem Entwurf dann nicht mehr durch etliche Gremien gehen mussten, wo dann die und der gesagt hat, da hier muss noch ein bisschen was verändern, da muss noch ein bisschen was verändern. Weißt du, dann, wie soll man sagen, dann wurde es vielleicht ein bisschen lockerer, ein bisschen leichter, weißt du, dann war das nicht mehr so, das hatte so mit der Serialität im Bauen zu tun. Es musste eben schneller gehen und dann war das Abstrakte irgendwie auch okay. Und diese Synthese von Kunst und Bau, also das hatte ich vorhin schon kurz angeschnitten, ne? Also wenn es so einen Typenbau-Kindergarten gibt, und dann gab es dann zum Beispiel im Innenbereich, wenn du die Treppenaufgänge so hattest, gab es dann immer so Wandflächen, die schon, sag ich mal, rein von der Bauweise vorgesehen waren für Flächen, die eben mit Kunst befüllt werden konnten, außen wie Innenbereich. Ne? Und das hat ja sozusagen ein Typenbau, der seriell mehr oder öfter hergestellt wurde, hat dann diesen Bau ja einzigartig gemacht, weil dann hat dann, weiß ich nicht, die Künstlerin einmal einzigartig für diesen Kindergarten diesen Fabel Fuchs und Hase, weiß ich nicht, übersetzt. Und da sind wir nämlich auch beim Thema Kindergärten und Schulen und Schwimmhallen sind wirklich, also zu 80% unpolitische Motive da drin, ne? Weil was interessiert eigentlich schon ein Kind irgendwie so eine DDR-Flagge? Ne? Das hattest du meistens dann so an Verwaltungsbauten, in Rathäusern, ne? Oder SED-Bezirksparteischulen, ne? Wo dann eben auch daraufhin sozusagen gelehrt oder so, wurde. Da findest du sowas, ne? Aber gerade das ist ja das, was die junge Generation ja heute so triggert oder so interessant findet. Eben diese politische Ausrichtung, unter der das entstanden ist, die gibt's heute nicht mehr. Ich bin ja auch im Land geboren, was es gar nicht mehr gibt, wenn du so willst, ne? Und das ist ja schon irgendwie was Spannendes. Kunst am Bau gab's ja auch im Westen. Nur im Westen ist es halt, gab's nicht diese politische Ebene, die über allem so wabert. Und deswegen sehe ich mich da wirklich so ein bisschen so als Vermittler zwischen zwei Seiten irgendwie, ne? Und das, klar, das musst du dann irgendwie mal irgendwie auf die politische Ausrichtung von damals schauen, obwohl ich die ja selber als Kind gar nicht so wahrgenommen habe. Weißt du, wenn ich halt runtergegangen bin in den Hof, wir haben in der Platte gewohnt, ne? Als Sünschat bin ich runtergegangen, na, da waren halt immer Kinder da. Mich hat ja nur spielen interessiert. Ist ja heute auch noch so. Ne? Also ein Kind kannst du auch nicht im Sandkasten fragen, irgendwie, ja, was sagst du denn zu Friedrich Merz? Oder so. Ne, die Mauer ist gefallen, da war ich irgendwie 7, 8 Jahre alt. Naja, kriegst du nicht so viel mit, ne? Kommt dann ja erst, ne? Und je mehr du dich dann beliehst, dich mit Zeitzeugen, Zeitzeuginnen triffst, formt sich dann auch ein Bild, ne? Und es war nicht alles gut, es war nicht alles schlecht. Wie immer eigentlich.
3: Ja, dann darf ich dich vielleicht als Vermittler auch nochmal fragen, was denkst du, also zum Abschluss des Gesprächs hier, was denkst du denn, was können wir stadtplanerisch mit einem Blick in die Zukunft so von der DDR, wie die DDR Städte geplant hat, wie sie Kunst am Bau zugelassen hat, lernen, was, wenn du das dokumentierst, was vermisst du sozusagen an moderner Architektur und Kunst, die da dran
2: ist? Naja, man muss ja grundsätzlich erstmal sagen, also die DDR hat ja da vielleicht auch in Anführungsstrichen aus dem Vollen schöpfen können. Also sie haben ja ein gesamtes Quartier einmal planen können. Und da kannst du natürlich von der Wohnscheibe zum Kindergarten, zur Schule, zur Nahversorgung, zu einem Freiflächenpark. Du hast die Möglichkeit, aus nichts einmal was zu machen. Klar, von Eisenhüttenstadt von der gesamten Stadt, auch von Halle Neustadt von der gesamten Stadt. Ich rede aber eben auch von Erweiterungsgebieten, also von neuen Plattenbausiedlungen irgendwo am Rand der Stadt. Da konntest du aus dem Vollen schöpfen. Du hattest das einmal einheitlich, gesamtheitlich geplant und da konnte sich das eine auf dem anderen beziehen. Heute, wenn zum Beispiel in Lichtenberg, Berlin-Lichtenberg nachverdichtet wird, dann steht ja dann zum Beispiel irgendwie so ein neuer Tower, steht dann mitten in dem Innenhof. Der Innenhof war aber extra genauso groß geplant worden, weil in diesen Wohnscheiben zu der Zeit ja so und so viele Menschen drin gewohnt hatten. Da gab es dann eben so und so viele anberaumte Quadratmeter Freifläche. Die es aber dann heute durch die Nachverdichtung ja nicht mehr gibt. Weißt du, und so wird halt die städtebaulichen Kanten und Räume werden halt dadurch natürlich verändert. Und das ist dann eben nicht mehr das Bild, was man sich damals auch gedacht hat. Das war alles einheitlich geplant. Und das Problem heute ist natürlich, es gibt schon sozusagen diese Quartiere, Bereiche, und da soll jetzt noch etwas nachverdichtet werden. Das ist natürlich für alle ein Problem. Also für die Landschaftsarchitektur, für die Städteplanung, für die Architekten, für die Künstler, die dann was machen sollen. Naja, und ich finde es manchmal schon problematisch, wenn ich so an die Kunstschaffenden heute denke, die Kunst am Bau machen. Es ist halt nicht so langlebig und es ist irgendwie vielleicht manchmal auch so ein bisschen plakativ. Das könnte man damals auch vorwerfen zum Teil, aber heute, also es kostet auch Unsummen Geld und da kann man das auch als ganz normaler Steuerzahler hinterfragen. Tut das an dem Ort für die Summe Not? Und was ist es letztendlich, wenn man als Bürger, Bürgerin der Stadt dann da durchläuft, das sieht? Was denken die sich dabei? Ne? Also da kommt schon ja einiges natürlich an Schwierigkeiten erheblich dazu. Was hat man für gute Ratschläge? Weiß, kann ich nicht, würde ich mich nicht zu weit aus dem Fenster wagen, ehrlich gesagt. Und deswegen ist, glaube ich, auch ein Grund, warum ich also mein Diplomsentwurf 2013 war ein vertikaler Friedhof für Berlin. Und damit, das sage ich immer gerne, habe ich auch meine Architekturkarriere begraben.
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1: Ja, und passend zum künstlerischen Thema finde ich immer das Lied Vincent van Gogh von Okay, Danke, Tschüss. Die packen für mich das ganze, ich sag mal, vielleicht etwas übertriebene Kunstgehabe manchmal, finde ich sehr, sehr schön in einem Lied zusammen.

0: Geh ich mal, ne?
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2: Ja, und die hallensische Krähenpopulation feiert bestimmt auch immer unseren Vogel der Woche. Ja, wir haben es 8.52 Uhr jetzt und wie jeden Montag um 8.50 Uhr kommt der Vogel der Woche. So auch diese Woche. Viel Spaß mit dieser absolut tollen Rubrik.
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4: Fall is usually the time when honey buzzards and kites glided leisurely southward. Herbstzeit ist normalerweise die Zeit, wo ich gern Vögel gucken gehe und den gemächlich gleitenden Wespenbussarden und Milanen nach Süden nachsehe. A swan song to summer and it felt like to the year itself. Ja, ein Abgesang auf den Sommer diesmal und gefühlt auf das Jahr. Am Tag nach der Wahl war ich unfähig zu arbeiten, bin in den süßen See gefahren, im Westen von Halle. The day after the election, unable to work, I went to the Sweet Lake, zum süßen See. Interessant, dass mir ausgerechnet rot-schwarze Vögel über den Weg liefen. It was interesting that, of all things, red and black birds caught my eye. An oyster catcher passed. A black red start, der Hausrotschwanz. Ein Austernfischer flog drüber und dann eine Schwalbe, die so viel langsamer als die sie umgebenden Uferschwalben über den See schwebte, and then a swallow that hovered over the lake so much more slowly than the sand martins surrounding it. In the sun, a reddish spot on its black back glinted near the rump, just before the tail. In der Sonne blitzte auf ihrem schwarzen Rücken ein rötlicher Fleck am Bürzel auf, also kurz vor dem Schwanz, und dann auch rot am Nacken. And then red on the nape as well, quite clearly. A young antifascist red-rumped swallow had made the long journey from the Mediterranean coast all the way here to lift my spirits. Ganz klar, das war eine antifaschistische jugendliche Rötelschwalbe. Die hatte den weiten Weg von der Mittelmeerküste extra hierher gemacht, um meine Laune anzuheben. It normally lives in the hot regions of Spain. Normalerweise lebt sie in den heißen Zonen Spaniens, Griechenlands und in Bulgarien und Rumänien. But also further south, as far as Kenya and Uganda. Aber auch weiter südlich bis nach Kenia, Uganda und auch im südwestlichen Teil Asiens. Und baut dort ihre kunstvollen Lebennester mit so einer schönen Eingangsröhre. Where it builds its elaborate mud nests with a very cute entrance. Increasingly often on human structures as well. Immer häufiger auch an menschlichen Gebäuden. Daher scheint sie auch etwas häufiger zu werden und kann als nahe Verwandte der Rauchschwalbe auch selten ab und zu hier beobachtet werden. Immer nah am Wasser allerdings. That's why it seems to be coming somewhat more common. And as a close relative of the barn swallow, it can occasionally be spotted here, always near the water though. It likes to take advantage of small updrafts and therefore glides more often than the sleek barn swallows. Sie nutzt gern kleine Aufwinde und schwebt dann häufiger als die schnittigen Rauchschwalben, die uns ja auch verlassen dieser Tage, which are also leaving us these days, by the way. Its call, it's different too. Auch ihre Stimme ist anders. But here, at the lake, it remained silent. Aber hier am See blieb sie stumm. War ja auch die einzige ihrer Art, wozu also groß rumkakehlen. After all, it was the only one of its kind. So, why make a big racket? And so I watched it for a while and thought. Und so sah ich ihr eine Weile zu und dachte, bald sind alle Schwalben fort. Soon all the swallows will be gone, along with many other cheerful songbirds. What will remain are the somewhat melancholy looking crows, cormorants and all the other waterfowl. Viele andere lustige Singvögel auch. Es bleiben die etwas traurig anmutenden Krähen und die Kormorane und das ganze andere Wassergeflügel. Naja, und Meisen und der braune Zaunkönig. Well, and the titmice and the brown wren. But eventually the autumnal mood will simply be frozen in time. Aber die Herbststimmung wird irgendwann einfach eingefroren sein, wie Heiner Müllers glückloser Engel, The Unfortunate Angel. Behind him, the past washes over him. Hinter ihm schwemmt Vergangenheit an, schüttet Geröll auf Flügel und Schultern mit Lärm wie von begrabenen Trommeln, pouring rubble onto his wings and shoulders with a noise like that of buried drums, while before him the future piles up, während vor ihm sich die Zukunft staut, pressing into his eyes, shattering his eyeballs like a star, seine Augen eindrückt, die Augäpfel sprengt wie ein Stern, das Wort umdreht zum tönenden Knebel, ihn wirkt mit seinem Atem. Turning the word into a resounding gag, choking him with his own breath. For a while one can still see his wings flapping. Eine Zeit lang sieht man noch seinen Flügel schlagen, hört in das Rauschen die Steinschläge vor, über, hinter ihm niedergehen. Hear amid the roar the stones falling before, behind and above him. Louder the more violent that futile movement, sporadic as it slows. Lauter je heftiger die vergebliche Bewegung, vereinzelt, wenn sie langsamer wird. Dann schließt sich über ihm der Augenblick. Then the moment closes in upon him. Auf dem schnell verschütteten Stehplatz kommt der glücklose Engel zur Ruhe, wartend auf die Geschichte in der Versteinerung von Flug, Blick, Atem. On the rapidly buried perch, the ill-fated angel becomes to rest, waiting for history in the petrification of fight, gaze and breath, until the renewed roar of mighty wing beats propagates its waves through the stone, signaling his flight. Bis das erneute Rauschen mächtiger Flügelschläge sich in Wellen durch den Stein fortpflanzt und seinen Flug anzeigt.

Der Vogel der Woche, die Rötelschwalbe, ja, heute der Vogel der Woche, ja, fast schon lyrisch anmutend, einfach immer eine Rubrik zum, ja, Träumen dahinschmelzen und, ja, auch fliegen, wenn man so möchte. Ich kann mit dem nächsten Song ja eigentlich dann nur versuchen, diese Stimmung irgendwie so ein bisschen aufzufangen. Für mich ist die Musik von Stavros oft zum Fliegen anmutend. Und der nächste Song von Stavros heißt Jabrarma. Vielleicht können wir so ein bisschen ins Fliegen kommen. Ich weiß es nicht. Probieren wir es mal. Aber spring jetzt nicht aus dem Fenster, ne?

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1: Ihr hört das Morgenmagazin der Freien Radios auf Radio Korax der 95.9 in Halle an der Saale. Aber eventuell hört ihr nicht nur in Halle zu, sondern vielleicht auch zum Beispiel bei den Freien Radios Berlin-Brandenburg auf der DAB Plus oder bei Radio Blau in Leipzig. In Dresden laufen wir bei Kollo Radio und für ganz Sachsen gilt natürlich auch immer, dass man uns online beim Rundfunkkombinat zuhören kann. Wir laufen aber auch in Frankfurt an der Oder auf Radio Swupfurt und auch bei Radio Unerhört in Marburg auf der 90.1 und natürlich kann man uns auch weltweit im Livestream zuhören. Inhaltlich soll es jetzt bei uns weitergehen. Seit dem Sturz des Assad-Regimes Ende 2024 befindet sich Syrien im politischen Umbruch. Eine Übergangsverfassung trat im März

0: 2025 in Kraft und seit Oktober 2025 gibt es ein ernanntes Parlament. Doch Fragen rund um den Schutz religiöser und ethnischer Minderheiten, Alawitinnen, Drusinen, Kurdinnen, der Integration der kurdisch geführten SDF-Milizen ins syrische Militär sowie eine neue Verfassung bleiben ungeklärt. Gleichzeitig bleibt die wirtschaftliche Lage schwierig und die Verbrechen der Assad-Zeit sind bislang kaum aufgearbeitet. In dieser unsicheren Situation unterstützen lokale Organisationen wie Swaatna al-Suria vor allem Frauen und Kinder, die besonders unter dem Krieg gelitten haben. Wie hat sich die Arbeit seit dem Umbruch verändert und wie sieht sie aus? Darüber sprach Eva Gutenson von Radio Dreieckland mit Sara Almir, Geschäftsführerin von Swaatna al-Suria.
1: During the evolution, we were a group of activists. We started from 2011 as members, and in 2014 we started the idea of Swaatna.
2: Während der Revolution waren wir eine Gruppe von Aktivistinnen. 2014 entstand die Idee von Swaatna. Der Grundgedanke war, dass die Syrerinnen selbst die Aufgabe haben, die Situation in Syrien zu verändern und diesen Wandel für ein besseres, würdevolles und freies Leben der syrischen Bevölkerung anführen müssen. So haben wir angefangen. In belagerten Gebieten wie dem östlichen Umland von Damaskus, in Jarmuk, im südlichen Umland von Damaskus und in Homs. Mit Ernährungssicherheit, Nothilfe und psychosozialer Unterstützung für Kinder sowie Bildungsangeboten für Kinder, die Schule abgebrochen hatten. Nach einer Weile merkten wir, dass wir Nachhaltigkeit brauchen, auch wenn die Lage in Syrien das sehr schwer machte. Wir wurden zwei- oder dreimal vertrieben, etwa aus Ost-Ghuta, aus Beitzheim und dem nördlichen Umland von Damaskus. Auch unser Team in Homs wurde vertrieben. Wir blieben dann einige Jahre in Idlib und im Umland von Aleppo, verteilten uns aber jetzt nach der Befreiung wieder über ganz Syrien. Nach 2016 entwickelte Swaatna eine Strategie mit klar definierten humanitären Bereichen für die Gemeinschaftsentwicklung. Bildung, Schutz, Frauenförderung und Ernährungssicherheit. Das sind bis heute unsere Hauptbereiche. Nach der Befreiung haben wir den Wiederaufbau als weitere Priorität hinzugefügt, denn das ist ein echtes Bedürfnis der syrischen Gesellschaft.
1: After liberation, we added the peace building work as a priority now for Syrians, and we can really, it's a need for the Syrian community.

0: Mehr als ein Jahr nach dem Sturz des Assad-Regimes zeichnen aktuelle ExpertInnen-Einschätzungen ein Bild von vorsichtigem, aber fragilem Fortschritt. Nach über 50 Jahren Diktatur und 13 Jahren Bürgerkrieg sei das erste Jahr des Übergangs komplex und unvollkommen gewesen. Das Land stabilisiere sich aber erkennbar. So etwa Charles Lister vom Middle East Institute. Die syrische Küste habe sich von der instabilsten Region Anfang 2025 zur ruhigsten in der zweiten Jahreshälfte entwickelt. Auch Anschläge und Opferzahlen des IS seien 2025 deutlich zurückgegangen. Gleichzeitig warnen BeobachterInnen vor drei ungelösten Krisenherden: der Integration der kurdisch geführten SDF in die syrische Armee, den Unruhen in der Drusenregion Swaida und den Spannungen mit Israel. Wirtschaftlich bleibt die Lage dramatisch. Syrien gilt weiterhin als Subsistenzwirtschaft. Das Bruttoinlandsprodukt liegt noch immer 87% unter dem Stand von 2011. Ein Hoffnungszeichen? Am 12. Juli 2026 kam die Übergangsversammlung erstmals zusammen. Ein symbolischer Schritt hin zu ziviler Regierungsführung.
1: You work a lot with women and children.
0: Ihr arbeitet viel mit traumatisierten Frauen und Kindern. Was macht ihr konkret mit ihnen?
2: All the Syrians witnessed the war, and I think the children was affected. Were affected by the war very, very heavily. They lost their parents, one of them at least. They witnessed a lot of violence. They lost their homes.
3: Alle SyrerInnen haben den Krieg miterlebt, aber die Kinder waren besonders stark betroffen. Viele haben mindestens einen Elternteil verloren, sehr viel Gewalt miterlebt, ihr Zuhause verloren, wurden mehrfach vertrieben, sind aus der Schule herausgefallen. Dazu kommt die Armut und Probleme innerhalb der Familien. Auch die Frauen sind stark betroffen, aber wir konzentrieren uns besonders auf die Kinder, weil wir glauben, dass Kinder unsere Zukunft sind. Wenn wir für sie sichere Orte schaffen und sie dabei unterstützen, mit dem Erlebten umzugehen und zu verstehen, was um sie herum passiert ist, können wir gemeinsam einen besseren, sichereren Weg finden. Für die Kinder bieten wir sichere Räume und arbeiten daran, sie zurück in die Bildung zu bringen. Schule ist ein Teil eines normalen Lebens. Wenn Kinder die Schule verlassen, haben wir beobachtet, dass Jungen zu bewaffneten Gruppen gehen und Mädchen von Frühverheiratung oder Kinderarbeit bedroht sind. All das hat schlimme Folgen. Unsere Arbeit besteht darin, sie zurück in die Schule und Bildung zu bringen, ihnen sichere Räume zu bieten und lokale Fachkräfte weiterzubilden, damit sie qualifiziert mit Kindern in Kriegsgebieten arbeiten können. Das erfordert besondere Sensibilität. Man muss wissen, wie man spricht und handelt. Wir unterstützen sie durch psychosoziale Programme und Theaterarbeit dabei, ihre Schwächen zu überwinden und geben ihnen wieder Hoffnung auf die Zukunft. Bei den Frauen arbeiten wir nicht nur in unserem Bildungszentrum, sondern unterstützen sie auch durch wirtschaftliche Programme, soziale Stärkung und im Gesundheitsbereich. Die Arbeit mit Frauen finde ich sehr interessant und hoffnungsvoll, weil wir da diese Energie spüren, auch unter den schwierigsten Bedingungen zu arbeiten.
2: Working with women is very interesting and very hopeful because we have this energy to work in the worst conditions.
1: What imagination of peace do the children have?
0: Was für ein Bild von Frieden? Welche Vorstellung von Frieden haben die Kinder? Ich kann mir vorstellen, dass sie einen Großteil ihres Lebens in einer Kriegssituation mit viel Gewalt und ohne Vertrauen verbracht haben. Haben Sie überhaupt eine Vorstellung davon?
2: I think the children all the time think about their reality or the environment around them.
3: Die Kinder denken die ganze Zeit über ihre Realität und ihr Umfeld nach. Sie drücken Frieden auf ihre Weise aus. In der psychosozialen Arbeit machen wir Übungen zu sicheren Orten und dazu, was Frieden für diese Kinder bedeutet. Die meisten sagen, Frieden sei die Familie, die Eltern, ein gutes Zuhause. Manche zeichnen die Schule oder unser Zentrum, den Ort, an dem sie Unterstützung und gute Fürsorge gefunden haben, wo sie ihre Gefühle und Gedanken frei und ohne Angst ausdrücken können. Wenn man Erwachsene nach Frieden fragt, sprechen sie über Konflikt, Krieg, Gemeinschaft und gute Beziehungen. Die Kinder aber sprechen über ihr unmittelbares Umfeld, ihre Familie, ihre FreundInnen, ihre LehrerInnen. Sie drücken Frieden aus, indem sie ein unterstützendes Umfeld beschreiben.
0: Wie wichtig ist Bildung für einen langfristigen Frieden?
2: I think that education is very important for any society to be developed or and have peace.
3: Bildung ist für jede Gesellschaft sehr wichtig, um sich zu entwickeln und Frieden zu erreichen. Denn Unwissenheit führt oft zu irrationalem Verhalten. Wir sehen viele Herausforderungen in ländlichen, wenig gebildeten Gemeinschaften, wo der Anteil gebildeter Menschen gering ist. Bildung kann die Hoffnung und den Blick der Menschen auf die Zukunft erweitern und die Beziehungen zwischen ihnen verbessern. Wenn wir uns auf Bildung konzentrieren, geht es darum, gebildete, qualifizierte Menschen zu finden, die ihre Gemeinschaften führen können, ihre Ressourcen und Fähigkeiten besser nutzen, ihre Umwelt und Familien schützen und mit anderen zusammenarbeiten können.
1: I think a big problem is the conflicts in between the different ethnic and religious groups.
0: Ein großes Problem, so wurde es zumindest in unseren Medien vermittelt, sind die Konflikte zwischen den verschiedenen ethnischen und religiösen Gruppen, die durch den Krieg noch stärker gegeneinander aufgebracht wurden. Wie versucht ihr, diese Rachegedanken und diesen Hass aus den Köpfen der Menschen zu bekommen?
2: So right now was established by members from different ethnic and areas in Syria.
3: Savadna wurde von Anfang an von Mitgliedern aus verschiedenen ethnischen Gruppen und Regionen Syriens gegründet. Wir sind also selbst ein Beispiel dafür, wie SyrerInnen zusammenarbeiten können. Wir wissen, dass es sektiererische und ethnische Spannungen in Syrien gibt. Aber wir haben ein tieferes Verständnis dieser Themen. Wir sind überzeugt, dass die Wurzel des Konflikts in Syrien politisch ist, nicht sektiererisch, religiös oder ethnisch. Und wir kennen die Rolle des Assad-Regimes bei der Verbreitung von Hassrede in Syrien. Aus diesem Verständnis heraus arbeiten wir von Anfang an gleichermaßen mit allen SyrerInnen, ohne Diskriminierung. Wir decken die Bedürfnisse aller ab. Nach der Befreiung haben wir außerdem begonnen, Dialogsitzungen zwischen verschiedenen Gruppen zu planen und Aktivitäten zu entwickeln, die unterschiedliche Communities zusammenbringen. Zum Beispiel wählen wir bei vielen Projekten bewusst Teilnehmende aus verschiedenen Gruppen aus, damit sie gemeinsam arbeiten und erkennen, dass sie dieselben wirtschaftlichen und politischen Interessen teilen. Aber echte Versöhnung zwischen den SyrerInnen in unterschiedlichen Regionen erfordert mehr. Sie muss vom Staat selbst getragen werden. Wir brauchen einen glaubwürdigen Weg der Transitional Justice, der alle Täter aus allen Lagern während des Krieges verfolgt, und nationale Dialogräume für alle SyrerInnen, geführt vom Staat, nicht von Savadna oder einer anderen Organisation. Wir tun unser Bestes, aber für die Versöhnung zwischen den Communities braucht es größere, staatlich geführte Anstrengungen.
2: So we do our best, but I think for the conciliation between the communities we need bigger efforts led by the state.

Genau die Konfliktlinien, die Sarah Almir anspricht, gelten laut internationalen BeobachterInnen als die größten Risiken für Syriens weiteren Weg. Neben der SDF-Integration vor allem die Gewalt in Zweida. UN-Generalsekretär Antonio Guterres betonte zuletzt die Notwendigkeit, Syriens Souveränität zu wahren, Verantwortlichkeit für Gewalt sicherzustellen und alle Gemeinschaften des Landes zu schützen.

0: What do you think is your strength as a
1: Was ist deiner Meinung nach eure Stärke als relativ kleine Organisation im Vergleich zu den großen internationalen NGOs? Was könnt ihr, was diese nicht können?
2: I think the grassroots organization or association, they can do a lot because they are locals at the beginning. They are locals. They have this deeper understanding for the challenges, for the opportunities in their communities.
3: Ich glaube, Basisorganisationen können sehr viel bewirken, weil sie lokal verankert sind. Sie haben ein tieferes Verständnis für die Herausforderungen und Möglichkeiten in ihren Gemeinschaften. Wir sprechen die Sprache der Menschen, verstehen sie und können klar und verständlich mit ihnen kommunizieren. Das schafft eine starke, gute Beziehung zur Gemeinschaft, was für große internationale NGOs nicht so leicht möglich ist. Lokale Organisationen haben außerdem mehr Bewegungsfreiheit. Die meisten Organisationen, die von außerhalb Syriens kommen, bleiben in Damaskus und trauen sich kaum etwa nach Aleppo oder ins Umland von Deir ez-Zor zu fahren. Als Syrerin bin ich überall in Syrien gewesen, an der Küste, in Aleppo, im Umland von Aleppo, in Idlib, in Deir ez-Zor, überall, wo meine Arbeit es erfordert hat. Wir haben dieses Netzwerk an Beziehungen und kennen unser Land. Ich denke, Basisorganisationen haben auch ein tieferes Verständnis für die Bedürfnisse der lokalen Gemeinschaften und dafür, welche Lösungen und Alternativen wirklich passen würden. Das ist unsere Stärke.
0: What does Syria need, in your opinion, for a lasting peace now?
1: Was braucht Syrien deiner Meinung nach für einen dauerhaften Frieden?
2: The first thing and the most important step for Syrians is a state and ruled by law.
3: Das Wichtigste und der erste Schritt für die SyrerInnen ist ein Staat. Ein Staat, der für alle SyrerInnen nach Recht und Gesetz regiert wird. Erst danach kann man für weitere Rechte kämpfen, für mehr Freiheiten und so weiter. Das zweite ist ein glaubwürdiger Weg der Transitional Justice, der wirklich alle Täter verfolgt, die während des Krieges Verbrechen begangen haben. Nicht nur die des Assad-Regimes, sondern alle Täter in Syrien. Und dem alle SyrerInnen vertrauen können. Das würde verhindern, dass Syrien in einen Bürgerkrieg oder in erneute gewaltsame Konflikte abgleitet.
0: What do you expect of other countries?
1: Was erwartest du von westlichen Ländern?
2: I think they have to understand that we are not just a sectarian groups or ethnic group.
3: Sie müssen verstehen, dass wir nicht einfach nur sektiererische oder ethnische Gruppen sind. Wir können uns politisch ausdrücken und die Wurzel unserer Konflikte ist politisch. Das Problem, das wir lösen müssen, betrifft das politische System und die Form des Staates. Die westlichen und europäischen Länder müssen den Willen der SyrerInnen respektieren und die Menschenrechte so gut wie möglich unterstützen. Manchmal habe ich den Eindruck, dass westliche Länder, allen voran die USA, gar nicht so viel Einfluss in Syrien haben, wie man denken könnte. Ich wünschte, sie würden mehr tun als nur humanitäre Hilfe, also auch die politischen nationalen Anliegen der SyrerInnen unterstützen.
1: Trotz allem gibt es auch handfeste Anzeichen für Wandel. Seit Dezember 2024 sind rund 1,6 Millionen Geflüchtete und knapp 2 Millionen Binnenvertriebene nach Syrien zurückgekehrt. Und auch die Arbeit von Sawatna trägt Früchte, wie Sarah berichtet.
2: In 2016 we were working in Homs city and it was besieged area, there is a besieged neighborhood.
3: 2016 haben wir in der Stadt Homs gearbeitet, in einem belagerten Viertel namens Al-Wair. Dort haben wir mit Kindern ein psychosoziales Unterstützungsprogramm begonnen, darunter ein Kind, sein Name war Ahmed. Ahmed war sehr gewalttätig, kam mit einem Messer in die Schule und fügte sich manchmal Selbstverletzungen zu, weil er so viel Folter im Krieg miterlebt hatte. Einmal griff er sogar die Betreuerin an und riss ihr den Hijab herunter. Aber im Laufe des Programms begannen wir, ihm friedlich zu begegnen. Die Betreuerin brachte ihm bei, wie man kommuniziert und zusammenarbeitet. Nach zwei Sitzungen ließ er sein Messer schon zu Hause. Er hatte eine sehr starke Persönlichkeit, war wirklich ein geborener Anführer und begann, die anderen Kinder zu führen. Statt sie zum Kämpfen außerhalb der Schule anzustiften, begann er, sie zum Singen zu bringen. Er hatte eine schöne Stimme und gründete einen kleinen Chor. Sie sangen traditionelle und sogar revolutionäre Lieder in der Schule. Am Ende des Programms war Ahmed viel weniger wütend als zu Beginn. Er baute friedliche Beziehungen zu den anderen Kindern auf und behielt seine starke Persönlichkeit, nutzte sie aber jetzt für gute Dinge.
2: He keep his strong personality, but he use this personality to do a good things. And also I have this story of the girl Safa. Safa was educated in our center. She started education in 8 years when she was 8 years old.
3: Und dann gibt es die Geschichte eines Mädchens. Ihr Name war Safa. Sie kam mit 8 Jahren zu uns ins Bildungszentrum und als wir sie wieder trafen, war sie 15. Sie erzählte uns, wie dankbar sie dem Zentrum sei, weil sie durch uns in die Schule zurückkehren konnte und jetzt die Sekundarschule besucht. Sie hatte mit ihrem Vater gesprochen, der eigentlich wollte, dass sie nicht weiter zur Schule geht. Aber sie überzeugte ihn, dass sie ihre Bildung fortsetzt, statt zu heiraten. In der Gegend, wo Mädchen oft schon mit 12 Jahren verheiratet werden, ist das eine große Errungenschaft. Ich hatte das Gefühl, dass wir wirklich etwas bewirkt haben, weil sie sich in diesem Alter dagegen entschieden hat.
2: I think it's a great achievement. I feel that I did a lot of things because she refused to marry in this age.
0: What does give you hope?
1: Was gibt dir neben diesen schönen Geschichten Hoffnung für die Zukunft Syriens?
2: The Syrians themselves. After what happened in 16 years in Syria, you can't understand that the liberation came out like this.
3: Die Syrerinnen selbst. Nach dem, was in den letzten 60 Jahren in Syrien passiert ist, hätte niemand erwartet, dass die Befreiung so verhältnismäßig gewaltarm verlaufen würde. Ich weiß, dass wir diese Herausforderung überwinden und den Wandel wirklich anführen können. Es gibt äußere Faktoren, die die Politik in Syrien mitbestimmen. Israel, die USA, die Türkei, sogar arabische Länder mischen sich ein. Aber ich glaube, die SyrerInnen werden sehr hart dafür kämpfen, den Staat aufzubauen, von dem sie träumen.
2: I think the Syrian will fight very hardly to build their state as they dream.

Ein Beitrag von Eva Gutenson von Radio Dreieckland über die Arbeit der syrischen Friedensorganisation Swatna und die aktuelle Integrationsversuche der Alawitinnen, Drusinen und Kurdinnen in Nordostsyrien. Ja, und bei dem ganzen Thema brauchen natürlich besonders die SyrerInnen viele, ja, ich sag mal, mentale Widerstandsfähigkeit, die bestimmt auch über die Jahre auf jeden Fall aufgebaut haben. Und da kommt mein, ja, ich würde mal fast sagen, mit meinem Lieblingslied auch sehr gut zum Tragen von einer Band, die ich eigentlich fast jede Moderation von mir spiele. Black Cedar Who heißt die Band. Mit dem Lied Mind Power. Baut euch vielleicht auch ein bisschen auf. Warum hört man jetzt nichts? Ah, okay. Jetzt funktioniert's. Viel Spaß mit dem Lied Mind Power von Black Cedar Who.

0: Mind Power von Black Cedar Who hier gehört im Morgenmagazin der Freien Radios. Ja, und ich habe jetzt einen Gast im Studio. Das ist sehr, sehr schön. Ich darf begrüßen Markus Andreas Mohr. Er hat das Buch Verhaftet, eine Ortsbegehung, hält's jetzt gerade schon hoch, eine Ortsbegehung rausgebracht und geschrieben. Das ist am März 2026 erschienen. Und heute Abend gibt es da eine Veranstaltung, den Kunstsalon gemeinsam mit Roman Pliske anlässlich zum Erscheinen des Buches. Ja, willkommen Markus, schön, dass du es ins Studio geschafft hast.
1: Hallo Malte, vielen Dank für die Einladung.
0: Ja, ich will eigentlich einfach mal gleich den Sprung ins kalte Wasser wagen. Das Buch Verhaftet, eine Ortsbegehung ist ja ein Werk, was künstlerisch gesehen sich so zwischen Bild und Text, zwischen Fotografie und Lyrik aufhält. Wenn ich mal heute Abend auf die Veranstaltung, auf den Kunstsalon schauen darf, was darf uns denn da erwarten, wenn man dich da besucht, euch da besucht?
1: Ich hoffe, es wird ein buntes Programm, also nicht wirklich im Sinne einer Lesung aus dem Buch an sich, weil ich beziehungsweise wir, Roman Pliske, der MDV, das Buch doch eher so als initial betrachten und ja, im Prinzip das ein Anker sein wird, um jetzt die Vielfalt meines fotografischen und schreibenden Schaffens vielleicht hoffentlich abbilden oder besser sichtbar machen zu können.
0: Mhm. Ja, das Buch, wenn man so ein bisschen Hintergrund geben darf, du wurdest 1987 in der DDR im Alter von 15 Jahren verhaftet und warst mehrere Wochen in U-Haft dort. Jetzt hast du diese Orte dieser Geschichte besucht und hast das Ganze so ein bisschen fotografisch, aber natürlich auch lyrisch festgehalten und daraus ist dann eben genau dieses Buch entstanden. Blöd gefragt, wie kam es denn überhaupt erstmal zu der Idee, diese Orte wieder zu besuchen? Das war bestimmt eigentlich, hing zusammen für dich mit traumatischen Erinnerungen wahrscheinlich.
1: Genau, das ist eine gute Frage und auch eine wichtige Frage. Und du hast jetzt auch schon im Plural gesprochen. Also es ist im Prinzip wie so ein roter Faden, das Aufsuchen von Orten beziehungsweise das Arbeiten mit Orten, vielmehr in einem größeren Kontext das Arbeiten mit Räumen. Und das ist am Beispiel des Hansering 16, das ist die Adresse von der ehemaligen Untersuchungshaftanstalt hier in Halle, gibt's auch noch tatsächlich als historischen Ort. War für mich natürlich so ein Schlüsselort, der auch aufgrund meiner wohnlichen Nähe immer wieder in meinem Augenwinkel aufblitzte, auf Spaziergängen, immer noch mal an der Mauer oder an dem Tor ja verhaftet, da haben wir das Wort, geblieben bin. Und ja, als visueller, als fotografierender Mensch eben auch immer mehr oder weniger skizzenhaft Spuren von außen gesucht habe. Und irgendwann gab es dann den Moment, wo ich tatsächlich Zugang hatte in dieses historische Gebäude. Und da wurde es dann eben richtig spannend, weil dann konnte ich ja nach über 30 Jahren durch die Räume wandeln und da eben gezielt nochmal nach Impulsen suchen im Sinne von Spuren und Zeichen, die da noch vorhanden sind. Genau.
0: Mhm. Ja, Spuren und Zeichen, das ist ein gutes Ding, weil ich meine, natürlich diese ganzen Erinnerungen, dass damals was passiert ist, ist jetzt schon 40 Jahre her. Es hat wahrscheinlich auch Spuren bei dir hinterlassen, aber 40 Jahre ist eine echt lange Zeit. Da hat sich viel getan, bei dir wahrscheinlich und auch natürlich im ganzen Weltgeschehen. Inwiefern konnte sich da vielleicht bei dir auch ein Perspektivwechsel einstellen auf das Thema damals, aber auch auf alles, was damit zusammenhängt? Ich meine, Verhaftung.
1: Es ist eben tatsächlich so ein biografischer Schlüsselmoment. Ich war 15, war ein Mensch, der permanent Grenzen gesucht hat und da sicherlich dann oder nachweislich auch an Grenzen gestoßen ist. Und dann hat eben die volle Wucht der Justiz zugeschlagen und hat mich da sozusagen aus einem Film rausgerissen. Aber wie gesagt, es ist so ein ja, so ein biografischer Schlüssel, der dann eigentlich mit Abstand und gewissen Perspektivwechseln, wie du das jetzt so schön gesagt hast, zugelassen hat, dass man eigentlich von diesem Ausgangspunkt dann doch deutlich machen konnte, dass das doch eine, so eine, naja, eine Verwurzelung oder ja, ein Meilenstein klingt jetzt vielleicht ein bisschen überhöht, aber ja, eben ein Ausgangspunkt war für das Sichtbarwerden von Wahrnehmung von Welt und ja, Schicksal in dem Sinne.
0: Bestimmt hat das Ganze natürlich ja auch dein künstlerisches Schaffen sehr beeinflusst. Warst du davor schon irgendwie künstlerisch tätig oder ist das erst danach dann so gekommen? Und vielleicht, wie hat dieses Erlebnis dein künstlerisches Schaffen jetzt auch im Nachhinein natürlich noch beeinflusst?
1: Na, was jetzt ganz deutlich wird bei diesem Band, ist das Arbeiten mit Text und Bild. Wenngleich ich dann immer sagen muss, das eine illustriert nicht das andere. Für mich ist wichtig, und da sind wir wieder bei den Räumen, was dazwischen passiert. Also der Text braucht nicht unbedingt ein Bild als Auslöser. Genauso kann aber ein Bild oder ja, irgendwie visuell der Auslöser für einen Text sein. Das können aber eben auch Bilder im Kopf sein. Und so wird eigentlich deutlich, wie ich bis dato tatsächlich verstärkt arbeite. Also genau. Einerseits geht's nicht, geht das eine nicht ohne das andere. Andererseits ist für mich eben das Interessante daran, was dazwischen entsteht. Nicht nur bei mir, sondern eben auch dann letztendlich bei den Betrachterinnen.
0: Was entsteht bei dir da dazwischen?
1: Na, im Prinzip ja, so ein Interim, also Dinge, die nicht gesagt werden können oder abgebildet werden können. Also das ja, Fantastische, dass die Freiräume, die da geöffnet werden, naja, so eine gewisse Transformation von dem, was ich sehe, dem, was ich verbalisieren kann und dieses dazwischen, das ist ja elementar.
0: Das, was ungesagt bleiben muss, quasi. Ja, in deinem Buch scheint es ja auch viel um die Themen Freiheit, Macht, aber auch irgendwie Selbstbehauptung zu gehen. Das sind jetzt alles Schlagworte, die natürlich auch heutzutage eine große Bedeutung haben. Da brauchen wir jetzt nur mal auf die politischen Ereignisse schauen, die in den letzten Wochen so passiert sind. Inwiefern bezieht sich das Buch und damit dann jetzt natürlich dann auch die Veranstaltung heute Abend dann auch auf die Gegenwart und auf die gegenwärtigen ja, Themen?
1: Genau, dieser Freiheitsentzug ist natürlich elementar und es ist damit auch eine ganz extreme Erfahrung. In dem Fall damals 1987 natürlich verbunden mit Mauern, Gittern und geschlossenen Türen. Aber dieser Freiheitsentzug zieht sich dann auch wieder wie ein roter Faden durch ein Leben und sensibilisiert natürlich auch für Verhältnisse und Zustände bis in die Gegenwart, dass man sich permanent oder sehr sensibel einer Analyse hingibt, wo fängt jetzt Verhaftung an? Und ja, so wie ich einst von den Mauern sprach und den geschlossenen Türen, kann so eine Verhaftung jetzt natürlich ganz schnell auch im Kopf stattfinden. Und ich denke, da ist bei mir so eine besondere Sensibilität, dass ich eben sehr schnell an gesellschaftlichen Verhältnissen ausmachen kann und erkenne und spüre, wo fängt Einschränkung an und ja, wo beginnen Widerstände und sind damit letztendlich auch ein Auslöser für ein entsprechendes Verhalten und Reaktion.
0: Mhm. Ja, du hast jetzt schon von einer Verhaftung im Kopf gesprochen. Willst du vielleicht auch LeserInnen oder vielleicht auch Menschen, die heute Abend zum Kunstsalon kommen, animieren mit dem Werk auch so ein bisschen sich selber da zu hinterfragen, wo hat man selber irgendwie Mauern im Kopf und die dann lösen?
1: Ja, es wäre ein idealer Appell, ja, wenn das damit erreicht wird. Eine wirkliche Zielsetzung habe ich tatsächlich nicht, aber klar, das ist wünschenswert, dass mit derlei persönlichen Gedanken, Niederschriften und Ansichten, Sichtweisen und Perspektiven bis ins Heute eben ja so einer Art Appell entsteht und man sich, dass sich jedes Individuum permanent hinterfragt oder eben, wenn nicht sich selbst, dann doch die gesellschaftlichen Verhältnisse. Tatsächlich ist das so, ja.
0: Markus, ich vielen Dank fürs Gespräch. Ich wünsche dir und euch heute Abend ganz, ganz viel Spaß beim Kunstsalon und noch viel Erfolg weiter mit deinem Buch und mit der Erzählung deiner Geschichte.
1: Ich danke dir.
0: Vielen Dank fürs Gespräch. Das war Markus Andreas Mohr. Er hat das Buch #Verhaftet, eine Ortsbegehung geschrieben. Und anlässlich des Erscheinens dieses Buches gibt es eben heute Abend ein Foyer des Arts, den Kunstsalon mit Roman Pliske und eben auch Markus Andreas Mohr. Der findet heute Abend um 19 Uhr im Literaturhaus Grüner Salon statt. Das Ganze kostet 10 Euro Eintritt und 8 Euro für alle Ermäßigten. Genau, musikalisch soll es jetzt weitergehen mit einem Lied, wir haben jetzt gerade schon sehr, sehr viel über Perspektivwechsel gesprochen in diesem Gespräch gerade eben. Und für mich ist ein Perspektivwechsel immer irgendwie mit einer Wanderung verbunden, deswegen passt das Lied doch hervorragend. Wanderlust von AK.

0: Wanderlust von AK hier im Morgenmagazin der Freien Radios.
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0: Ja, und wenn ihr jetzt noch nicht so genau wisst, wo ihr heute Abend oder die Tage hinwandern wollt, dann habe ich ein paar Veranstaltungshinweise für euch. Ja, ich habe gerade schon Markus Andreas Mohr bei mir im Studio gehabt. Heute Abend gibt es dazu ein Foyer de Sarre, den Kunstsalon mit Roman Plisrie und eben Markus Andreas Mohr anlässlich des Erscheinens des Buches Hashtag Verhaftet, eine Ortsbegehung. Da geht's heute Abend um 19 Uhr im Literaturhaus Grüner Salon los. Das Ganze kostet 10 Euro oder 8 Euro für alle Ermäßigten. Auch in Halle gibt's für alle Fans der klassischen Musik ein Konzertexamen-Klavier. Da könnt ihr Ying Li zuhören, wie die Person Werke von Bartok, Couperin, Chopin, Debussy, Spinden und Saint-Saëns spielt. Also Klaviermusik in alle möglichen Richtungen. Der Eintritt ist da frei. Heute Abend geht's da los um 17:15 Uhr im Konzertsaal im Händelhaus-Carré Haus 1. In der kleinen Marktstraße 7. Wenn ihr euch in Leipzig rumtreibt, gibt es eine Podiumsdiskussion da heute Abend. Das Ganze findet statt, morgen Abend, bei der Podiumsdiskussion am Dienstag, eben den 15. September um 18 Uhr, sprechen VertreterInnen des Initiativkreises Antirassismus, die Ausstellung Todesopfer rechter Gewalt in Leipzig 2013 erarbeitet haben, und jene, die sie eben heute überarbeitet haben, über rechte Gewalt in Leipzig seit 1990 und Praxen des politischen Gedenkens. Diese Podiumsdiskussion ist so ein bisschen so ein Auftakt für eine Ausstellung, die sich eben um Todesopfer rechter Gewalt in Leipzig dreht. Diese Ausstellung gibt es vom 16. September bis zum 31. Oktober 2026, offensichtlich 2026, Dienstag und sonntags jeweils von 10 bis 18 Uhr im Alten Rathaus des Stadtgeschichtlichen Museums Leipzig kostenfrei zu sehen. Genau, heute Abend gibt's in Dresden eine Queer Exhibition und Biergarten von 19 Uhr bis 23 Uhr im Ostpol. Ja, das Ganze ist so ein bisschen eine Mischung aus einer Ausstellungs-Performance, aber natürlich auch einfach ein offenes Treffen, wie der Name Biergarten schon so schön vermuten lässt. Das Ganze heute Abend im Ostpol in der Königsbrücker Straße 47 in Dresden. Wenn ihr in Berlin seid und Lust habt auf einen kleinen Spaziergang, aber diesen Spaziergang auch noch mit Antifaschismus zu verbinden, dann habe ich die perfekte Veranstaltung für euch, und zwar einen antifaschistischen Kiez-Spaziergang im großen Tiergarten heute um 16 Uhr. Treffpunkt ist dort der Treffpunkt ist vor dem Eingang am Haus der Kulturen der Welt in Berlin. Und auch am 14.09. ist der 5. Todestag von Ella Nikbayan, einer Transfrau, die aus dem Iran nach Europa flüchtete, da sie ihre Identität im Iran nicht sicher ausleben konnte. Sie erhoffte sich ein freieres Leben, doch auch hier in Deutschland wurde ihre Existenz als Transfrau geleugnet und sie erlebte transfeindliche und rassistische Diskriminierung und Gewalt. Am 14.09.2021, also genau vor 5 Jahren, zündete sich Ella auf dem Alexanderplatz dann selbst an. In Erinnerung findet heute eine Kundgebung zum Gedenken an Ella statt. Eben heute Abend um 18 Uhr startet das Ganze am Neptunbrunnen am Alexanderplatz. Ja, und falls ihr noch mehr Veranstaltungen euch anschauen wollt, oder falls euch das Ganze jetzt zu schnell ging, habe ich verschiedenste Veranstaltungskalender, die ich immer empfehlen kann. In Halle gibt es zum Beispiel unseren hauseigenen Korax-Veranstaltungskalender oder den Transit-Veranstaltungskalender. In Leipzig kann man immer beim Planlos-Terminkalender nachschauen, was es so zu tun gibt. In Berlin gibt es den Stressfaktor, für Dresden gibt es das Terminal und für Potsdam das Rote Potsdam. Also falls ihr mal nichts zu tun habt und euch kulturell oder politisch weiterbilden wollt, da gibt's ganz, ganz viele verschiedene Veranstaltungen. So, Musikalisch geht's jetzt weiter. Ich habe mir natürlich davon nichts rausgesucht, das ist hervorragend. Und immer wenn das der Fall ist, dann spiele ich eigentlich Downtempo. Stavros finde ich immer toll. Das Lied It Was All a Ruse, ein bisschen chilligen Vibe zum Ende des Morgenmagazins.

Ja, das MoMA neigt sich dem Ende zu. Mir hat es sehr viel Spaß gemacht zu moderieren. Ja, aber das Radio hören hört natürlich noch lange nicht auf. Ich will euch nicht entlassen hier aus der Sendung, bevor ich euch nicht erzählt habe, was es jetzt so in den verschiedenen Sendern denn ansonsten noch zu hören gibt im Verlauf. 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Bei Radio Blau läuft Filmriss, das Kinomagazin, also verschiedenste Filme werden da begutachtet. In Marburg bei Radio Unerhört gibt es Plattenbau, das ist eine Musiksendung. Und bei den Freien Radios Berlin-Brandenburg gibt es dann die Afro-Hour mit DJ Alex Serbeisch, also auch ein bisschen Mucke auf die Ohren. Ja, Mucke auf die Ohren gibt es jetzt auch nochmal. Ich weiß bloß wieder nicht welche. Naja, heute war ich doch sowieso schon die ganze Zeit im Modus von Liedern, die ich mal viel gehört habe und die ich jetzt wieder höre. So jetzt auch Brumm Brumm von Jukno und Öl Autodrom. Ein Lied, das war mal in meiner Rotation.

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1: Es ist Montag, es ist 10 Uhr, ihr seid auf Coloradio, ich bin Tom und das ist der Senfkompott, euer Podcast-Kollektiv aus Bautzen. Jeden Montag versorgen wir euch mit geballter Podcast-Power aus der Stadt der Türme und des Senfs. Heute hören wir die ersten Folgen von Weil ich es sage, Der eine und der andere und Helikopterblick rein. Aber nicht in die allererste Folge, das möchtet ihr euch dann doch nicht antun. Wir hören heute die ersten Folgen aus diesem Jahr und was uns da bewegt hat, das hört ihr jetzt. Den Anfang macht, weil ich es sage, mit Folge 39

0: 20.
1: Also die erste richtige Folge.
0: Ja.
1: Letzte Woche habt ihr ja schon gehört. Hallo auch von mir. Ja. Hast du den Jahreswechsel gut überstanden? Weihnachten, Neujahr und so weiter?
0: Naja.
1: Gut, nicht so weit.
0: Ich habe ja in der letzten regulären Folge erwähnt, das war ja kurz vor Weihnachten, die wir aufgenommen haben, dass ich über die Feiertage arbeiten bin. Da hat sich aber dann ein ganz schöner Strich durch die Rechnung gezogen, denn ich bin krank geworden. Ich denke mal, also ich habe mich nicht getestet, aber ich denke mal, dass es Covid gewesen sein wird. Denn das hatten wir zu dem Zeitpunkt gerade auf Station und ich bin halt diejenige Person gewesen, die sich aufgeopfert hat, zu derjenigen Patientin reinzugehen und die zu versorgen frühs.
1: Aber gibt es denn hier so entsprechendes Equipment, was man dann nutzen kann, dass sowas nicht passiert?
0: Ja.
1: So ein Ganzkörperkondom-Sack-Dingens?
0: Aber ich muss ganz ehrlich sagen, ich habe die Notwendigkeit jetzt nie so krass empfunden. Ich hatte eine Maske auf und Handschuhe.
1: Naja.
0: Ich also, dachte, das reicht vielleicht.
1: Ärztlich
0: aber
1: verordneter Urlaub.
0: Ja. Naja, 2 Tage habe ich ein bisschen vor mich hergeschnupst. Geschnupft. Und na, eigentlich bloß so richtig husten oder sowas hatte ich nie. Das kam dann erst im Nachhinein so ein bisschen. Ich war halt wirklich wie ein Schnupfen. 2 Tage lang ungefähr, danach ging es dann auf immer wieder. Dann war ziemlich symptomfrei. Ich bin trotzdem zum Arzt gerannt und habe mich eine Woche krankschreiben lassen, beziehungsweise hat die Ärztin mich gefragt, wie lange ich hätte arbeiten müssen. Ich habe gesagt, bis zum 3. Da hat sie gesagt, gut, dann mach mal gleich bis zum 3. frei, weil, oder bis zum 3. krank, weil ich gehe jetzt in Urlaub und da ist es blöd, wenn sie dann doch nochmal wiederkommen müssen.
1: Aber hat die dann nie getestet?
0: Nö.
1: Meine Ärztin hat letztens volle Programm gemacht. Na, als ich mit Covid-Verdacht da saß. War tatsächlich negativ.
0: Ich habe tatsächlich nie, ich habe den Entschluss, dass es wahrscheinlich Covid hätte sein können, erst später geschlossen.
1: Ja, aber dafür geht man doch zum Arzt. Also das, wenn man mit so Erkältungssystem, nochmal.
0: Symptomen
1: kommt, dass man dann in der Regel getestet wird bei sowas.
0: Naja, ich bin wohl, hin.
1: Die Ärztin hat mich auch gefragt, ob ich mit Kindern arbeite. Kann sein, dass das der Grund war, warum sie mich extra nochmal getestet hat. Obwohl, da hat sie auch auf 2 verschiedene Sachen getestet. Keine Ahnung, was da dann der Grund war.
0: Naja, ich bin hin.
1: Vielleicht gibt es jetzt Covid-20 oder so.
0: Ich bin hin, hab gesagt, erkältet. Hat sie gesagt, nur setzen Sie sich eine Maske auf. Hat eine Maske gegeben. Hab ich gewartet. Bin ich zur Ärztin hin. Die hat mich gefragt, was los ist. Hab ich gesagt, erkältet. Hat sie gesagt, okay, gut. Die hat da so einen Stapel Medikamente bei sich im Ärztezimmer rumstehen. Da hat sie mir so Prospan, also das ist ja dieser Efeu-Hustensaft, den man auch bei Kindern vor allem oft verwendet.
1: Ja.
0: Hat sie mir als Brausetabletten gegeben, hingelegt und gesagt, hier, das können Sie sich in der Apotheke holen. Und dann hat sie kurz innegehalten. Eigentlich können Sie die Packung gleich mitnehmen. Hat mich gefragt, was ich beruflich mache. Hab ich gesagt, naja, ich bin halt Krankenschwester und arbeite mit alten Menschen. Da hat sie gesagt, ne, das ist schlecht. Deswegen
1: machen Sie mal was anderes.
0: Deswegen mal lieber ein bisschen länger krank, bevor sie da jemanden, ne? No, und wie gesagt, es hatte sich ja dann nach zwei Tagen wieder, da war ich ja dann ziemlich symptomfrei. Und was ich aber gemerkt habe, mein Geschmacks- und Geruchssinn war völlig im Arsch und es ist jetzt teilweise sogar immer noch ein bisschen.
1: Okay.
0: Also so dieses Typische, was man eben von Covid kennt, was dann auch bei mir die Alarmglocken geläutet hat, dass es das eventuell sein könnte.
1: Als ich das letzte Mal hatte, das war glaube ich im November oder so, da war bei mir eigentlich gar nichts. Ich habe einen Tag gehabt, wo es mir richtig scheiße ging, wo ich im Bett gelegen habe und der Rest war relativ entspannt.
0: Naja, weil deswegen. Ich bin geimpft und genesen. Das würde ja erklären, warum der Verlauf so ziemlich kurz und symptomfrei war. Halt dieses typische, mein Freund hat Bolognese gemacht.
1: Was ist das für ein merkwürdiger Sprung?
0: Naja, weil da ist es mir aufgefallen, weil
1: ich habe. So wegen Geschmack. Ja, sorry, jetzt war ich gerade, ich dachte, da habe ich 10 Minuten

0: geschlafen und wir haben das Thema gewechselt.
1: Das hat für mich nur nach Salz geschmeckt.
0: Aber hast du ja was geschmeckt.
1: Ja, aber nur Salz, nichts anderes.
0: Vielleicht war es einfach übelst versalzen.
1: Ne, ich hab den gefragt.
0: Und er hat es gegessen und dachte sich, nichts anmerken lassen, hoffentlich fällt es ihr nicht auf.
1: Ne, ich hab ihn gefragt. Da hat er gesagt, nee, ich hab eigentlich bloß das Fleisch und die Nudeln halt gesalzen, wie man das so macht. Und ich so, das schmeckt nur nach Salz. Ich hab keine Tomate geschmeckt, kein Pfeffer, kein nichts. Ich hab nur Salz geschmeckt. Und auch Schokolade und sowas habe ich alles überhaupt nie geschmeckt.
0: Na, Schokolade schmeckt ja auch nie.
1: Da habe ich tatsächlich Zartbitterschokolade gegessen, weil ich die eh nie geschmeckt habe.
0: Tja.
1: Und dann habe ich irgendwie noch ganz andere Sachen gehabt, die irgendwie so geschmacklich komplett komisch waren.
0: Ja, das ist unangenehm. Also als ich allererste Mal im Corona hatte, war das ganz, ganz schlimm. So dieses überhaupt nichts schmecken, einfach nur dieses Gefühl von Essen im Mund zu haben, ist so abartig. Das ist geht gar nicht. Tja.
1: Naja, und mein Freund hat sich Uni angesteckt und der hatte, glaube ich, noch nie Covid. Der ist geimpft. Ich glaube, einmal genesen, aber seitdem hatte der das nie wieder. Deswegen, vielleicht ist der da einfach ein bisschen krasser unterwegs, immuntechnisch.
0: Ich glaube, ich hatte das jetzt schon ein paar Mal. Ja, ich weiß nicht, ich glaube, nach dem Urlaub hatte ich es. Und jetzt irgendwie. Oder?
1: Ja, bei mir wäre es das zweite Mal, glaube ich.
0: Na, ich habe es 3 oder 4 Mal jetzt schon mindestens gehabt. Also
1: ich hatte das
0: mitgekriegt.
1: Ich hatte das so einmal, dass ich Schnelltest positiv und dann aber PCR-Test negativ war.
0: Nee, das hatte ich noch nie. Wobei, bei einer Ärztin ist es so, dass wenn der Schnelltest positiv ist, dann schreibt die mich einfach krank. Dann wird die nochmal Test gemacht.
1: Aber damals musstest du ja doppelt und dreifach die Tests machen.
0: Ja, naja gut, aber das war damals mit der auch Nachverfolgung und so weiter, war ja nochmal was anderes.
1: Und ja, damals war es ja auch im Krankenhaus ein bisschen mehr reguliert. Da musstest du ja frühs oder im Pflege allgemein musstest du ja frühs den Schnelltest machen, wenn du zum Dienst gekommen bist. Und wenn der dann positiv ist, nochmal einen PCR-Test machen und nach Hause gehen.
0: Ja. Genau.
1: Ja.
0: Was, wie sind wir dazu gekommen? Achso. Feiertage. Die Zeit war ganz schön schnell rum. Heute ist mein letzter freier Tag. Ich habe jetzt 2 Wochen Urlaub gehabt. Ist ja bei uns über Weihnachten immer so. Morgen muss ich wieder arbeiten. Ich muss sagen, dieses Mal habe ich gar nicht so richtig viel Lust. Weil ich weiß, es stehen ein Haufen Sachen an. Wenn jetzt zum Glück passieren ein paar neue Sachen, was ich ja immer sehr spannend finde. Wir bekommen neue Software dann irgendwann Mitte Januar. Da freue ich mich schon.
1: Ja, ich finde diesen Jahreswechsel immer so nervig, weil so in dieser Woche zwischen Weihnachten und Neujahr passiert halt irgendwie einfach nichts, weil jeder denkt sich so, ich brauche nicht neues Anfangen, ist sowieso bald Neujahr. Und die meisten, ich sag mal, normal arbeitenden Menschen, die jetzt nie irgendwie im Pflegeberuf oder in anderen, also Lieferdienst oder whatever, halt solche Berufe, haben meistens sowieso frei. Und auch bei mir auf Arbeit ist nichts passiert, weil die ganzen, die Stationsärzte und Oberärzte, wenn sie nicht gerade im Bereitschaftsdienst sind, über die Feiertage ist ja meistens bloß ein Bereitschaftsdienst da, ist keiner da. Dadurch steht ja die Behandlung tatsächlich auch ein bisschen stockend für die Patienten, was für die natürlich kacke ist. Über die Feiertage in der Klinik zu sein, ist kacke, weil dann passiert halt einfach 2 Wochen effektiv nichts. Und selbst dann die Woche, wo es eigentlich ja wieder ein normaler Wochentag ist, ein normaler Werktag ist, passiert nichts. Ja, weil auch ganz viel dann aufgearbeitet werden muss und so, das ist irgendwie nervig. Ich freue mich schon, dass morgen ist dann der erste Montag im Jahr, da geht's hoffentlich wieder richtig los überall.
0: Ja. Ich habe übelst viel gezockt, das war richtig heftig. die letzten 2 Wochen. Das war wirklich schlimm. Ich habe mir unter anderem das neue Formel-1-Spiel zugelegt.
1: Mhm.
0: F1 25.
1: Davon hattest du, Klüppel, schon mal erzählt, dass du das so ein bisschen beäugelt hast.
0: Na, das, und wann habe ich mir das zugelegt? Vor einer Woche?
1: Mhm.
0: Ungefähr. Und ich habe jetzt schon 24 Stunden Spielzeit.
1: Mhm.
0: In einer Woche. Was
1: ist der?
0: Schon gut ist. Dann habe ich ja dieses Mittelalterspiel-Dingsbums.
1: Mittelalterspiel?
0: Ne, Medieval Dynasty.
1: Ach so, das kenne ich, ja.
0: Das habe ich jetzt auch ganz viel gespielt. Bin ich über 53 Stunden.
1: Das wollte ich mir auch mal zulegen.
0: Kann ich sehr empfehlen. Macht richtig viel Spaß. Na, und genau, das ist halt ansonsten ein paar Klassiker-Spiele, die ich immer laufen habe. Aber das war ganz, ganz übel.
1: Ich habe jetzt mal Werbung für ein Spiel gehabt, wo du einen Pestdoktor spielst und gucken musst, dass dein Dorf halt einfach nie krepiert.
0: Mhm.
1: Das ist auch irgendwie ein cooles Konzept.
0: Mhm.
1: Und da musst du deine Heilkräuter anbauen und so und ne? Ich habe vergessen, wie es hieß. Ich glaube, ich habe mir das abgespeichert.
0: Ja, ich finde es ja lustig, dass diese Masken, die aufhaben, dass die ja dafür da sind, weil die früher dachten, dass Krankheiten durch Gerüche übertragen werden. Und in diesem Schnabel, der da vorne drin sind, hat einfach Kräuter reingestopft worden, damit man sozusagen die Gerüche, die Krankheitsgerüche nie einatmet. Das fand ich lustig, als ich das rausgefunden habe.
1: Mhm.
0: Weil ich habe mir überlegt, eigentlich macht das ja, warum haben die so eine Maske? Macht ja gar keinen Sinn, aber klar, wenn man das so dann hat.
1: Sowas brauchst du mir nicht erklären.
0: Ich habe es ja auch nicht dir erklärt, ich habe es erzählt.
1: Gibt ja den
0: einen oder anderen, der uns heute hoffentlich zuhört.
1: Ich finde...
0: Also jetzt hoffentlich nicht jetzt gerade, das wäre merkwürdig.
1: Im Schrank sitzt er.
0: Ja? Hagen, komm mal. Oh, das wäre so geil, wenn wir jetzt einen Schnitt hätten und jetzt kommt Hagen dazu. Das wäre halt voll lustig. Das müssen wir mal machen. Das schneide ich raus. Das ist, nee, Quatsch. Hier wird nicht geschnitten.
1: Ich finde so Medizin, wie sich das so über die letzten Jahrzehnte entwickelt hat, finde ich unfassbar interessant. Es gibt eine, wusstest du, dass es eine Operation mit einer 300%igen Mortalitätsrate gibt?
0: Zwei Sachen. Mortalität heißt, die sterben?
1: Ja.
0: 300%?
1: Mhm.
0: Also jeder Patient stirbt dreimal dabei?
1: Nee, es sind 3 Leute gestorben.
0: Aber dann ist ja nicht 300%.
1: Ich habe keine Ahnung.
0: Hä?
1: Das war eine Operation und da gab es einen... Ich hab das jetzt einfach so übernommen, wie der Typ das in einem YouTube-Video erklärt
0: okay.
1: hat.
0: Naja, wenn jemand da sagst, wie viele Leute insgesamt operiert wurden, dann kann ich dir auch die Prozentzahl sagen.
1: Eine Person wurde operiert und 3 sind gestorben.
0: Okay, dann ist es aber nicht 300%.
1: Na, weil der Arzt war dafür bekannt, dass er Operationen sehr schnell durchführt. Und die Operation war irgendwie eine Sache von 3 Minuten, aber er war halt so schnell, dass er bei seinen Assistenten irgendwie Finger abgeschnitten hat und die sind dann an der Sepsis gestorben. Und der Patient hat ohne überlebt.
0: Ja, gut. Gruselig.
1: Total interessant, wie sich das so, gerade so psychiatrische Pflege hat ja doch einen ziemlichen düsteren Hintergrund. Ich finde das total interessant. Es ist so, auch dieser Vergleich, wie sich das entwickelt hat.
0: Ja, auch, ich meine, wenn gerade so bei psychiatrischen Sachen, da gab es ja vor 50, 60, 70 Jahren noch so Theorien, wie man Dinge behandeln kann. Und wo man heutzutage schon rein... wie sagt man?
1: Menschlich?
0: So
1: moralisch?
0: Nee, vom Allgemeinwissen her, wie denkst du, gibt es einen Begriff dafür?
1: Logisch?
0: Ja, so vom Allgemeinwissen her halt sagen würde, okay, das ist doch absoluter Quatsch, das kann doch nicht funktionieren.
1: Na, einfach
0: ne? Also
1: Nadel
0: alles,
1: ins Gehirn.
0: Naja, ne? Oder alles, was so Elektroschocks und so angeht.
1: Das macht man tatsächlich heute noch.
0: Ja, aber nicht so wie früher.
1: Ja.
0: Ne? Dass man jetzt weiß, okay, man darf das halt nie so lange machen, wie es wirklich wehtut.
1: Ah.
0: Zum Beispiel, oder keine Ahnung, Kinder drauf trimmen, dass die mit rechts schreiben müssen. Weil es, ne, mit links kriegen sie halt auf die Finger und sind, wenn sie mit links schreiben wollen. Also, das ist doch logisch, dass das alles Quatsch ist. Dass, da braucht man doch nie irgendwie Psychologie oder sowas studiert haben oder Gehirn. Ich studiere Gehirn.
1: Neurologie.
0: Genau, der Begriff ist mir nie eingefallen.
1: Na, wir haben drei, ich sag mal, große Behandlungsmethoden bei uns auf Station, die wir anbieten. Das ist immer die Elektrokrampftherapie. Da werden die Leute halt wie sagt man denn?
0: Eingeschläfert?
1: Sediert. Und da kriegen die halt die ganzen Noppen an den Kopf dran. Und der Arm wird aber quasi abgeschnürt, damit da das Medikament nie reinfließt, damit der quasi nie betäubt ist. Damit man sieht, dass da auch was funktioniert.
0: Ah, okay.
1: Weil dann kriegen die halt elektrische Signale und fangen an, da wird quasi wie ein Krampfanfall oder ein epileptischer Anfall simuliert.
0: Mhm.
1: Aber dadurch, dass die halt betäubt sind, zucken die halt nie.
0: Mhm.
1: Und deswegen wird der Arm halt freigelassen, damit man da sieht, dass der Reaktion zeigt. Und das geht, glaube ich, so eine Minute, wenn überhaupt, und dann war es das schon wieder. Und das meiste dieser Therapie ist eigentlich damit beschäftigt, die Patienten wieder wach zu kriegen. Also, dass die wieder aufwachen und das Überwachen und so, dass alles okay. Glatt läuft.
0: Ah, okay.
1: Aber da muss man, ich habe noch nie so richtig herausgefunden, wieso, dazu muss ich mich noch belesen, das habe ich jetzt bloß mal mitbekommen, weil wir einen Patienten haben auf Station, der sehr, sehr, sehr viel raucht. Also der geht bestimmt in 10 Minuten 2 Aerogen. Und der soll jetzt auch bald so eine Therapie kriegen und deswegen soll der sein Rauchen reduzieren.
0: Mhm.
1: Ich kann mir nie richtig erklären, wahrscheinlich, weil das Nikotin ja irgendwo auch ein Stimulant ist. Ne, dass da irgendwas schief gehen kann. Aber die meinten, die hatten wohl schon mal einen Patienten, der vorher geraucht hat, der fast krepiert ist dabei. Da muss ich mich noch mit beschäftigen, warum das so ist.
0: Frag ChatGPT. Der weiß sowas. Okay. Ja, verrückt.
1: Wie sind wir denn da jetzt eigentlich hingekommen?
0: Was?
1: Stimmt, über Medizin, weil du von Medieval Dynasty erzählt hast.
0: Und dann hast du irgendwas mit Historie und so angefangen und wie sich Krankheiten und medizinische Behandlungen entwickelt haben.
1: Ich meine, selbst wenn du, ich arbeite ja in Arnsdorf, selbst wenn du dir, da gibt es ja auch eine Doku auf YouTube, die man sich angucken kann. Das ist ja, also diese riesigen Schlafräume, wo du diese Patienten hast, die, oh, das ist irgendwie gruselig. Gerade so zu NS-Zeiten und Nachkriegszeiten.
0: Ich wollte gerade sagen, es ist, und das ist ja dann immer noch ein Ort, wo ja der theoretisch dafür da ist, um die Leute gut zu behandeln oder dass es danach wieder besser geht. Dann gab es auch noch die Orte, wo die Leute hingekommen sind, dass es danach nicht besser geht. Darüber würde ich überhaupt nicht nachdenken. Und das ist wieder sowas, weil ich habe es jetzt letztens gesehen, irgendwelche, keine Ahnung, 11, 12, 13-Jährigen, die halt ne, mit kurzgeschorenen Haaren und eindeutigen Sprüchen auf dem T-Shirt rumgelaufen sind, wo ich mir denke, die haben doch überhaupt keine Ahnung, wie kann das sein? Wie kommen die auf die Ideen, dass das gut ist? Ne? Und
1: aber ich
0: wenn man das als so Schocktherapie mal nehmen würde und man den mal zeigt, ne, seid die doof? Keine Ahnung, also das ist mir ein absolutes Rätsel.
1: Ich glaube, das kommt bei vielen auch da so daher, also es bin ja nie ich, weißt du? Aber das Problem ist, wenn es wirklich mal zu wieder so einer Situation kommen sollte oder wenn wir zurückkehren würden und so wie wir jetzt leben, damals, kann man fast gar nicht sagen, es würde eh nie treffen. Man muss bloß eh eine falsche Aussage treffen und man wäre genauso dran.
0: Ja, naja, du, das ist tatsächlich ja gar nicht mal so weit her, weil ich denke, ich sollte aktuell zum Beispiel nicht in die USA reisen.
1: Ja.
0: Na, also im besten Fall schicken die mich aber zurück. Im schlechten Fall lande ich im Knast.
1: Ja.
0: Weil ne, ich auf Instagram oder so halt Aussagen über Trump getroffen habe, hinter denen ich stehe, dass es ein totaler Vollidiot ist und das Dümmste ist, dass man diesen Wichser fast gesagt wählt.
1: Wie war das zum Adventskalender vorletztes Jahr? Das Trumpeltier?
0: Trumpeltier, genau. Ne? Also deswegen, und ich finde auch alles, was die da machen, einfach nur irre. Deswegen sollte ich aktuell nicht in die USA reisen. Und das ist ja nur leider so, dass das immer mehr Länder werden, die so absurd sind. Ne? Ich meine, da muss man hier nach Russland oder China gucken. Da hast du ja die Hälfte der europäischen Länder mittlerweile, die von Idioten und Konservativen geleitet werden.
1: Ich find's krass, weil letztes Jahr, das ist ja wirklich erst ein paar Tage her, hat Trump sich hingestellt und gesagt, oh, ich habe ja so viel getan für den Palästina-Israel-Krieg und ich sollte für einen Friedensnobelpreis nominiert werden. Und keine Woche später fängt er an, Venezuela zu bombardieren. Na? Also das kann man sich nie ausdenken.
0: Ich weiß auch nie, also das ist so... Ich verstehe auch nie, warum die Friedensverhandlungen zwischen Russland und der Ukraine in den USA stattfinden. Macht für mich, das Land hat überhaupt nichts damit zu tun. Die sollen sich das schön raushalten, das ist ein europäisches Problem. Ne? Und die haben doch sowieso niemanden anscheinend, der wirklich vernünftig und klar denkt. Weil dann würde das Land nie so laufen, wie es gerade läuft. Also das ist wirklich, ich weiß nicht, ich verstehe auch nie, warum das so ist, warum das immer gleich läuft. Es kann doch nicht sein, dass nur weil jemand an die Macht kommt, automatisch sein Gehirn abgibt.
1: Ich meine, man könnte argumentieren, dass Trump schon vorher nie besonders viel auf dem Kasten hatte.
0: Ja, auch da, wie gesagt, ich will ja nicht nur auf dem rumtrampeln, sondern das war ja schon immer so. Es gibt meines Wissens nach in der Geschichte keinen einzigen Herrscher, Führer, wie auch immer, der für das Volk gearbeitet hat. Das, na, wo man sagt, okay, der ist so richtig als der große Herrscher in die Geschichte eingegangen, der wirklich für sein Volk da war. Na klar, es gibt so ein paar, die ein paar tolle Sachen gemacht haben, aber so richtig haben die alle Dreck am Stecken.
1: Was ja viele viele, die dieses rechte Gedankengut teilen, als Totschlagargument nehmen. Aber Hitler hat Autobahnen gemacht. Uwu.
0: Schön. Ganz toll. Ja, ich weiß, das ist wirklich so eine...
1: Und der hat die ja nicht mal irgendwie erfunden oder so. Der hat die ja, glaube ich, einfach bloß revolutioniert oder so.
0: Nee, ich glaube tatsächlich, das System Autobahn wurde tatsächlich im Dritten Reich erfunden. So wie es jetzt ist. Das, also ich will mich auch da wieder nie hundertprozentig drauf versteifen, dass jetzt alles richtig ist, was ich sage, ne, weil unsere Fragen, die wir beantworten, sind in der Regel nur so Halbwissen. Aber ich glaube, das System Autobahn, so wie es jetzt ist, mit den getrennten Spuren, mit dem, dass du keine Kreuzung sozusagen hast und so weiter, ich glaube, das ist tatsächlich im Dritten Reich entstanden.
1: Aber prinzipiell, und ich denke, es wird vielen so gehen und ich hoffe auch, dass es vielen so geht und es sollte auch so sein, es gibt wahrscheinlich in jeder Phase der Geschichte so ein, zwei Sachen, wo man sagen könnte, okay, das ist da hervorgekommen, das war vielleicht ganz positiv, aber das Dritte Reich mit etwas im selben Satz zu erwähnen, was positiv ist oder mit was Positivem zusammen zu erwähnen, das versuche ich zu meiden und das gibt mir auch so ein ekliges Gefühl auf
0: richtig,
1: der Zunge.
0: Ja.
1: So,
0: Genau, ist ungefähr so, es wird zu sagen, keine Ahnung, es ist ein Schulbus verunglückt, alle Kinder sind tot, aber wenigstens ist der Motor vom Bus aus und macht bloß keine Abgase mehr aus. Ja, so nach dem Motto. Das ist wirklich völlig absurd. Ich verstehe das sowieso, das ganze Filterbubble-Ding gerade nie so richtig. Weil eigentlich haben wir doch aktuell die Möglichkeiten, sich am meisten Meinungen zu holen aus allen möglichen Richtungen. Warum ist denn das viel schwerer geworden als früher? Warum? Also ich habe so vom Gefühl her waren die Meinungen früher viel diverser als heutzutage. Das ist irgendwie merkwürdig, also für mich so ein bisschen kontraintuitiv.
1: Also ich glaube, ohne jetzt diesen einen großen Finger wählen zu wollen, Ich glaube, Corona hat in vielerlei Hinsichten in unserer Gesellschaft einen kleinen Krater hinterlassen. Weil ich glaube, ab da fing es doch mit dem Schwurbeln so richtig an. Oder ist so richtig groß geworden.
0: Ich würde dir tatsächlich widersprechen wollen.
1: Okay.
0: Ich glaube eher, also Schwurbeln gab es schon immer. Das
1: ja,
0: ist schon,
1: klar.
0: Ich glaube, Corona ist einfach so ein, naja, so ein Katalysator gewesen, der einfach nochmal es beschleunigt hat, die ganze Sache. Nicht, also dass das alles schon irgendwie da war und auch dieses, jeder muss eine Meinung haben, na, egal ob die fundiert ist oder nie, das gab's schon immer und ja, keine Ahnung, ich denke, dass es nur dadurch halt schneller gegangen. Wo ist auch schwierig. Naja, vielleicht irgendwie so in die Richtung.
1: Haben wir noch was zu dem Thema hinzuzufügen? Weil irgendwie will ich davon langsam weg.
0: Ja, ne?
1: Also, drittes Reich ist scheiße.
0: Sowieso.
1: Rechts und stark konservativ sein ist scheiße.
0: Richtig.
1: Ja, bildet eure eigenen Meinungen.
0: Ich würde aber gerne auch dazufügen, extrem sein ist scheiße. Da geht es in alle Richtungen. Ich mag auch linksextrem nie und rechtsextrem nie und keine Ahnung.
1: Da kann man sich
0: treiben. Fanatisch nie. Doch, das, ich finde das alles scheiße. Sobald irgendwas extrem wird, ist es scheiße.
1: Ja, aber guck mal, bei Linksextremisten brennt ein Auto, bei Rechtsextremisten brennt ein schlimmster Fall ein Mensch.
0: Ist es scheiße. Das,
1: aber man kann schon sagen, dass Menschenleben
0: das
1: vielleicht
0: nein,
1: über...
0: Nein, ist es scheiße, weil okay. Es ist, zum Schluss ist es alles scheiße. Na, ich will jetzt nie auf einzelne Sachen eingehen, dass dafür... Nee, habe ich jetzt keinen Bock. Einfach so, es ist einfach... Ich find's einfach immer scheiße. Wenn Sachen extrem werden, sind sie scheiße. Na, und dann,
1: außer extrem viel Geld, das ist geil.
0: Nee, extrem viel Geld ist scheiße.
1: Ja gut, das stimmt.
0: Das ist wirklich so. Guck dir mal Trump an, Musk an. Der hat extrem viel Geld.
1: Ja,
0: der macht
1: aber
0: nur
1: Scheiße. Ich meinte jetzt nie in dem Sinn, sondern einfach so extrem, also für 0815 Burger extrem viel Geld zu haben, wäre ja wahrscheinlich schon. Nee.
0: Weißt du, wie viel Lotto-Millionäre auf der Straße landen? Weil die damit überhaupt nie umgehen können? Das ist für die alles scheiße gewesen.
1: Ja, aber für mich wäre es halt schon, also obwohl ich ja schon sagen kann, dass ich das Privileg habe, mit meinem momentanen Einkommen
0: gut leben zu können.
1: Genau. Mhm. Ich muss beim Einkaufen nie extrem auf die Preise gucken.
0: Ja,
1: ich mach's trotzdem, weil ich ehrlich gesagt beim Lebensmitteln immer noch ein bisschen spare, damit ich mein Geld in anderen Luxus stecken kann.
0: Nee, das habe ich tatsächlich schon vor ein paar Jahren abgegeben. Ich kaufe fast nur noch nach Qualität. Hm. Ist einfach so, wenn ich den Alltagseinkauf mache, da achte ich am wenigsten aufs Geld. Sondern, weil das ist halt Alltag. Das ist was, was sich jeden Tag begleitet. Das will ich so bestreiten können, wie ich das möchte. Na, das dann verzichte ich lieber auf andere Sachen. Na, dann,
1: ja, ich spare gerade.
0: Ja, ich gebe lieber 10, 15 Euro am Tag mehr für Einkaufen aus, als immer im Monat dann, keine Ahnung, 400 Euro für irgendeinen Blödsinn ausgeben zu können.
1: Ist kein Blödsinn, das ist ganz wichtig für mich.
0: Nein.
1: Ich habe letzten Monat so ziemlich mein komplettes Weihnachtsgeld zur Seite gelegt und diesen Monat auch nochmal 500 Euro für meinen PC, den ich mir bald zulege.
0: Immer noch absoluter Quatsch, aber gut.
1: Ja, aber ich brauche ja auch noch einen Monitor und eine Tastatur und einen ganzen Dreck dazu.
0: Naja, bin ja mal gespannt. Wie gesagt, ich mit meinem PC bin völlig zufrieden, der hat die Hälfte von deinem gekostet und ich wüsste nie, was der besser machen soll.
1: Aber ich könnte mit dem, was ich bis jetzt gespart habe, mir auch noch nie ganz deinen PC leisten. Ich habe 1600 Euro zusammen, glaube ich.
0: Ja, war knapp.
1: Ja, siehst du, noch nie ganz.
0: Naja, gut, jetzt mit der neuen Grafikkarte ist er ja ein bisschen teurer geworden. Aber die macht gute Arbeit.
1: Weil ich habe mein Geld, was ich zu Weihnachten gekriegt habe, auch mit zur Seite gelegt. Und muss ja nie alles für einen PC drauf gehen. Ich glaube, Ersparnisse irgendwo zu haben, ist prinzipiell eine gute Idee.
0: Auf jeden Fall. Oder gibst halt eben für Monitor aus. Was ich unbedingt empfehlen würde. Also, du müsstest die Hälfte von einem PC einfach nochmal für einen Monitor planen. Mhm. Na, weil es bringt ja nichts, wenn du dann eine geile Grafikkarte hast, der in 4K mit 200 Frames arbeitet. Und dann hast du einen Monitor in, keine Ahnung, 15 Zoll Monitor, der gerade so 60 Frames in Full HD schafft, dann brauchst du die Grafikkarte nie.
1: Ja, ich habe mich mit meinem Freund, der da ein kleines, also vielleicht nicht ganz so viel Ahnung wie du, aber ein kleines bisschen.
0: Keine Ahnung.
1: Der hat auch gesagt, naja, guck erst mal, was für ein PC es wird und dann kannst du dich für einen Monitor entscheiden, weil es kommt drauf an.
0: Würde ich andersrum machen.
1: Echt, denkst du?
0: Ich würde einen Monitor, den guckst du ja nicht den PC. Erstmal musst du ja wissen, was du haben willst.
1: Aber der Monitor muss ja in der Lage sein, das wiederzugeben, was der PC kann.
0: Nee, andersrum. Ja, das macht doch keinen Sinn. Warum? Das ist ja genau das, was ich sagte. Den Monitor guckst du doch an. Da ist das Bild drauf, was du sehen willst. Und du stellst den Rechner so zusammen, dass der Monitor das anzeigen kann, nicht andersrum. Nee? Ja? Vielleicht?
1: Also bei Monitoren struggle ich ein bisschen. Wenn du mir da ein paar empfehlen könntest, wäre ich dir gar nicht so böse.
0: Naja, also ich würde dir schon mindestens 144 Hertz empfehlen. Full HD, sag ich schon, 4K auf jeden Fall. Und von der Größe würde ich auch mindestens, mir persönlich 32 Zoll, drunter mache ich es nicht
1: mehr. Keine Ahnung, was Zoll ist.
0: Also ich habe keine Ahnung, ich weiß nur, dass es gut ist. Okay. Weil ich habe 32.
1: Aber Zoll
0: kennst
1: ist
0: den, der
1: doch
0: bei mir oben im Büro steht, der Monitor, das ist ein 32 Zoll Monitor.
1: Zoll ist doch das, wenn ich jetzt vom Laptop in die Ecke, in die nächste Ecke gehen würde, ne? Das ist, ne?
0: Nein, das ist Diagonale. Zoll ist die Länge.
1: Achso.
0: Ist das Amerikanische zum Zentimeter.
1: Sehr
0: Zoll, Inch, Meilen.
1: Ah.
0: Ne? Also Zoll und Inch ist, glaube ich, das Gleiche.
1: Aber ich dachte, die messen alles in Füßen.
0: Nee, ne? Naja, die haben ja auch noch, ne, dann mehrere Füße zusammen sind ja eine Meile und ein halber Fuß ist ein Inch und ein Inch ist ja deutsch Zoll, glaube ich. Es hat sich einfach durchgesetzt, dass man aus was im Grunde auch immer bei Bildschirmdiagonalen keine Zentimeter, sondern Zoll nimmt als Einheit. Ne? Und es wird immer die Diagonale vom Monitor genommen. Was?
1: Aber diagonal ist doch von der einen Ecke die anderen. Aber dann war das doch richtig, was ich gerade gesagt habe.
0: Du kannst dir auch die Höhe in Zoll angeben oder die Breite vom Monitor in Zoll. Man nimmt halt nur die Diagonale, weil man mit der Diagonale und dem Bildschirmverhältnis ja dann die Größe vom Monitor berechnen kann. Na, weil in der Regel, wie der Monitor, der jetzt hier vor dir steht, ist 17 Zoll mit einem Bildverhältnis von 16 zu 9. Na, also
1: das ist mir alles zu hoch.
0: 16 Inch in die Richtung und 9 Inch in die Richtung, 16 zu 9.
1: Okay, cool.
0: Du kannst bei einem Monitor durchaus auf 21 zu 9 gehen, da ist halt ein bisschen breiter. Na, das wirkt ein bisschen schöner, aber so unter 30 Zoll würde ich nicht machen. Und wie
1: ist es denn mit gekurften?
0: Kommt drauf an, wie weit du weg sitzt. Je näher du am Monitor sitzt, desto gekurfter sollte das sein.
1: Aber ich habe gehört, das kann für die Augen auf lange Zeit ein bisschen anstrengend sein.
0: So wie jeder andere Monitor auf lange Zeit für die Augen auch. Ne? Je näher du dran sitzt, desto schwieriger ist es für die Augen, das ist klar. Aber
1: Brauchen tue ich Sätze, glaube ich, nie unbedingt.
0: Macht jetzt aber keinen riesengroßen Unterschied mehr. Okay. Also ich würde dir eher dann empfehlen, wie gesagt, eine hohe Auflösung zu nehmen und eine hohe Bildwiederholrate, ne, die ja in Hertz angegeben wird, also mindestens 144. Hat der jetzt zum Beispiel hier auch. Und das merkst du einfach schon, na, wie flüssig dann sich bewegt. Also die Bildwiederholrate ist ja wie oft pro Sekunde, der das Bild neu berechnet.
1: Vielleicht können wir einfach mal zusammen shoppen gehen.
0: Na,
1: da fahren wir einfach mal zusammen im Mediamarkt oder so.
0: Na,
1: oder?
0: Ich habe nämlich tatsächlich bei meinem Monitor zu Hause das Problem oder den Fehler gemacht, dass ich nur einen 60 Hertz Monitor gekauft habe. Und dann ist es ja völlig egal, dass meine Grafikkarte die Spiele mit 300 Frames auswirft. Wenn von den 300 Frames die Grafikkarte auswirft, wird nur jedes fünfte Bild auf dem Monitor angezeigt. Die anderen vier Frames werden von der Grafikkarte sinnlos berechnet.
1: Mhm.
0: Na, das, weil die überhaupt nicht vom Monitor so schnell verarbeitet werden können. Und das ist halt, deswegen sage ich auch, mach's andersrum. Na, mach erstmal den Monitor, sag, okay, du willst eine hohe Rate haben, dann brauchst du natürlich eine Grafikkarte, die das auch in der hohen Rate ausspucken kann.
1: Ja, wie gesagt, in dem PC, den ich mir jetzt ausgeguckt hatte, wäre eine 5080 drin.
0: Ja, und das, wie gesagt, dann musst du für den Monitor mindestens vierstellig rechnen, dass es auch Sinn macht.
1: Mhm.
0: Na, also das, na, ich sag mal so, die Hälfte von der Grafikkarte sollte der Monitor mindestens kosten.
1: Mhm.
0: Na, und wie gesagt, meine hat jetzt knapp 600 gekostet, mein Monitor war aber ungefähr 300.
1: Mhm.
0: Oder 250 oder sowas. Ja, und na, mit aktivierten DLSS, also ist so ein Softwareberechnung von Nvidia, wo Zwischenframes praktisch von der Grafikkarte nochmal berechnet werden, ohne dass die wirklich gerendert werden, also wirklich erzeugt werden, macht die Grafikkarte bei F125 in Ultra-Einstellung 140, 150 Frames und reicht völlig aus. Na, es ist doppelt von dem, was mein Monitor darstellen kann. Und damit habe ich immer ein flüssiges Bild. Mit einer 5060.
1: Ich glaube, das wäre für mich einfacher, wenn ich wüsste, was das Ganze bedeutet, weil ich gehe halt einfach nur, ah, ist teuer, es muss gut sein.
0: Ja, ist in der Regel bei Hardware immer noch so, tatsächlich. Okay. Das kann man ganz gut. Na, aber das ist halt, es sind halt mehrere Sachen, die aufeinander abgestimmt sein müssen. Das ist ja das Problem an Technik, wo du kannst. Hm?
1: Ich kann bei der Website, wo ich mir den PC angeguckt habe, kann ich genau gucken, was da alles drin ist, was da für ein Prozessor drin ist, was da für ein. Ich kann da auch ändern, ne?
0: Wenn ja,
1: ich
0: gut, jetzt, das hast du ja aber bei jeder. Aber das ist schon das Problem. Wenn du Sachen änderst, musst du wissen, was die abmachen. Zum Beispiel ist es so, dass.
1: Aber ich kann mir da nie. Ich glaube, ich kann mir da nie irgendwas aussuchen, sondern die geben mir dann vor, was da alternativ rein kann.
0: Naja, du hast ja zum Beispiel ein Mainboard. Auf dem Mainboard kannst du ja nicht jeden Prozessor draufstecken, weil die ja unterschiedliche Anschlüsse haben. Was auch zum Beispiel eine Sache ist, die im ersten Moment ein bisschen merkwürdig ist, dass zwei 16 GB RAM-Riegel besser sind als ein 32 GB RAM-Riegel.
1: Mhm.
0: Warum? Weil die parallel arbeiten können. Na, während ein Riegel ja nur eine Verarbeitung sozusagen machen kann, können zwei Riegel zwei Verarbeitungen machen. Ist Quatsch, ne? Die machen das trotzdem parallel. Aber da hast du eine viel, viel höhere Verarbeitung, wenn du das aufteilst.
1: Mhm.
0: Und das sind halt alles so Sachen, die muss man irgendwo auch wissen. Und die werden auch nie auf jeder Plattform immer mit angegeben. Weil es natürlich toll aussieht, wenn da steht 32 GB Arbeitsspeicher. Aber das, ob das durch einen Riegel oder durch zwei kommt, das hast du dann nicht mehr überall mit dabei stehen.
2: Und nach diesem spannenden Hardware-Gequatsche von mir steigen wir aus der heutigen Folge aus. 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Den zweiten Podcast des heutigen Senfkapott ist der eine und der andere. Paul und Marv podcasten bereits seit 2020 und haben mittlerweile 126 Folgen veröffentlicht. Heute hören wir Folge 120, Urtik Schule World of Warcraft vom 28. Januar. Viel Spaß!

0: Das ist normal, das sind die Nachbarn.
1: Es sah gerade aus, als würdest du dir den Rülps rausschütteln. So.
2: Ja, ich habe einfach meinen Kopf geschüttelt. Das ist in letzter Zeit immer irgendwie sehr laut im Bautzen.
0: Ja. Danke, also. Merkel. Das beste Deutschland aller Zeiten. Schön, dass die ganzen Fachkräfte hier rüberkommen zu
2: ja,
0: uns.
2: Aber jetzt haben wir ja den Fautzenfritz, der das alles beseitigt.
0: Ja.
2: Schön, auf, schön von oben als Multimillionär auf die kleinen Leute runterpissen. Und damit willkommen zur Folge 120.
0: Hallo, herzlich
2: von der
0: willkommen.
2: Eine und der
0: andere. Wir haben lange Pause gemacht und jetzt sind wir wieder frisch am Start. Die letzte Folge musste ausfallen aufgrund von Krankheit. Und ich muss sagen, ich war über den Jahreswechsel nur eine Handvoll Tage wirklich in einem Modus, wo ich gesagt hätte, ich bin richtig gesund. Also irgendwie seit Anfang Dezember hat es mich immer wieder auf die Bretter geschickt. Und auch jetzt gerade wieder, also ich bin jetzt nicht krank, aber ich habe immer noch so einen belegten Hals und gegen Abend kommt immer mal so ein Mini-Hustanfall dazu.
2: Das ist, weil du schwach bist.
0: Ja.
2: Ja, ist so. Du Geist über Materie. Du musst deinem Körper befehlen, du bist nie krank, du wirst jetzt nicht krank. Und dann sagt er, okay.
0: Okay, das geht?
2: Ja, bei mir schon viele Jahre so.
0: Krass. Aber von Anfang an oder gab es da irgendeinen Moment in deinem Leben, wo, oder hast du irgendeinen Guru besucht, der dir das beigebracht hat oder ein Buch gelesen?
2: Nö.
0: Nee?
2: Nö.
0: Einfach aus dir selbst heraus kam diese
2: Ja, Kraft. Weil ich dann keinen Bock drauf hatte, krank zu sein, weil das scheiße ist.
0: Ja. Aber krass, weil das scheint ja niemand sonst zu wissen. Sonst würde das ja jeder so machen.
2: Einige machen das schon so.
0: Echt?
2: Natürlich.
0: Bin ich hier late to the party oder was?
2: Ja, einfach sagen, nö, wirst nie. Oder schon frühzeitig anfangen, was dagegen zu tun. So, ich hatte das auch im Dezember und dann habe ich gleich gemerkt, oh, nee, ich gehe jetzt in die Apotheke und ich hole mir Krepostat C. Und das knalle ich mir jetzt rein. Also ich habe jetzt noch nie krasse Symptome. So, mit dem Hals geht so langsam los. Du knalle ich mir jetzt rein.
0: Also eine Mischung aus Medikamenten und Mindset.
2: Ja.
0: Okay, krass.
2: Aber und dann war das auch so ein bisschen wieder weg. Dann ging das so ein bisschen wieder los. Dann habe ich so, nee, mein Freund. Hab den Scheiß gerade abgesetzt, so vor ein paar Tagen.
0: Da hast du dann gesagt, jetzt werde ich mental noch mehr dagegen arbeiten.
2: Ja, und hab mir gleich wieder zwei Pillen wieder reingeworfen.
0: Aber meinst du dann nicht, dass es vielleicht die Pillen eher waren?
2: Nee, die sollst du, da sollst du dreimal am Tag zwei Stück nehmen. Und ich hab, wenn vielleicht einmal am Tag zwei Stück genommen.
0: Okay, das war doch eher der Kopf.
2: Ja, denke ich schon.
0: Ja. Okay. Das sollten sie in der Schule beibringen, ne? Wenn du Durchfall hast, nee, du gehst trotzdem zur Schule und hoffst, dass dein Kopf stärker als dein Darm ist.
2: Da ist die Sache, in der Schule hast du ja zum Beispiel, das ist echt so ein Ding, in der Schule hast du ja im Grunde genommen die Möglichkeit, aufs Klo zu gehen. Läuft's? Ja. Na, so ein Check ist schon okay. Hast du ja die Möglichkeit, aufs Klo zu gehen. Wir wissen alle, ist eklig dort. Da brauchen wir uns gar nicht drüber streiten. Aber rein theoretisch hast du die Möglichkeit zu sagen, ich muss jetzt auf den Pott und dann gehe ich auf den Pott. Was das Ganze aber verhindert, sind ja einfach bloß diese dummen Lehrkräfte. Hm. Also wie war das bei dir in der Schule? Durftest du einfach so während des Unterrichts aufs Klo gehen?
0: Also in der Grundschule habe ich mich das nie getraut, sondern da war es immer so,
3: Frau Panasch, darf ich mal aufs Klo?
0: Ja, Paul. So, ne?
2: Ja.
0: Und dann kam aber irgendwann so dieser Moment auf dem Gymnasium, wo man so gelernt hat, es ist ein Grundrecht und du an sich darfst du einfach das machen.
2: Ja, eigentlich
0: schon.
2: Und
0: ich bin wirklich einmal, weil ich habe das dann so gelernt, so wie jetzt auch das mit dem Geist über Materie von dir, das werde ich jetzt auch immer so anwenden, aber da habe ich halt gelernt, ich muss nie fragen, wenn ich aufs Klo will. Dachte so stolz geschwellter Brust, ich werde das heute das erste Mal machen und das wird sich richtig gut anfühlen. Bin einfach mitten im Unterricht aufgestanden zur Tür und auf einmal, Herr Schneider, wo wollen Sie denn hin? Und ich wollte einfach aufs Klo. Wie wär's denn, wenn Sie da mal fragen? Da wurde ich richtig rund gemacht vor der Klasse.
2: Aber das ist ja auch dieses Ding, Fragen. Was ist, wenn Nein kommt? Also so war es bei uns ganz oft in der Schule. Da hat sich jemand gemeldet und dann so, ja, was ist denn, dürfte ich mal aufs Klo? Nein. Aber ich muss pinkeln.
0: Ja.
2: Dann musst du warten, bis Pause ist. Und dann guckst du auf die Uhr. Ja, in 60 Minuten. Hm.
0: Wahrscheinlich gar nicht erst fragen, sondern einfach melden, um Bescheid zu geben. Ich gehe mal aufs Klo,
2: ja, wahrscheinlich
0: und
2: los, losmarschieren. Ja, aber ja, so weit hast du damals eigentlich nie gedacht. Ja, nee. Aber das ist eigentlich eine richtige Unverschämtheit. Genauso wie man nicht trinken durfte.
0: Hm.
2: Also ich verstehe, ja, wenn du jetzt anfängst, auf einmal hier deine Butterbämme rauszuholen, kannst du denn noch ein bisschen warten, so, aber ey, stay hydrated und sowas.
0: Aber wirklich, wenn du in der Lage bist, leise dein Getränk zu öffnen und zu trinken und auch leise dein Zeug zu essen, dass du jetzt nicht mit einer Tüte rumknisterst, ey, dann ess doch im Unterricht. Was ich immer, es wurde ja immer gesagt, das stört die anderen. Alter, was gerade viel mehr stört, ist, dass sie sich darüber aufregen, dass ich hier meinen Bonksel aufmache.
2: Ja, das ist, ja, auf jeden, ja.
0: Und da dachte ich mir, es hat mich immer aufgeregt. Ich weiß noch, ich hatte eine Lehrerin, die war ganz schlimm für mich. Die hat immer, also ich weiß nicht, ob die irgendwas hatte, aber die hat schneller gesprochen, als sie gedacht hat. So, ihr Mund war immer schneller als ihr Kopf. Oder umgedreht. Jedenfalls hat sie
2: sie hat
0: ihre Sätze halt nie beendet, sondern immer schon den nächsten angefangen und so Sprünge drin gehabt die ganze Zeit, wo ich nie folgen konnte. Und die war halt Geschichtslehrerin und Deutschlehrerin und das war für mich ganz schlimm. Und auch menschlich konnte ich die nie ab. Und es gab diesen einen Moment, die hatte mich und Appertainer halt auch auf dem Kieker. Das heißt,
2: Wichser seid.
0: Also wir waren schon jetzt nie die ruhigsten in der Klasse, aber ich würde nie sagen, dass wir Arschlöcher waren. So.
2: Mhm.
0: Aber
2: einfach nur ein Wichser.
0: Ja.
2: Einfach bloß diese Plagen, Alter.
0: Aber die hatte uns halt übertrieben auf dem Kieker. Weißt du, wo andere gequatscht haben und wir haben jetzt in der gleichen Lautstärke gequatscht, wir haben auf den Deckel gekriegt, so nach dem Motto.
2: Mhm.
0: Und das irgendwann habe ich halt echt mal aufbegehrt und gesagt, dass ich mit ihrer Art absolut nie klarkomme. Und da war so Totenstille in der Klasse und die guckt mich so an, das wagst du dir. Und dachte ich, okay, jetzt ist der Krieg eröffnet und es ist nie was passiert. Es war einfach nur so, das wagst du dir.
2: Ja, weil du dich danach einfach nicht getraut hast, nochmal irgendwas zu machen.
0: Sie aber auch nie. Ach so, meinst du? Stimmt, ich habe mich selber damit eingeschüchtert.
2: Ja. Sie hat alles erreicht, was sie wollte. So. Ja, jetzt ist sie ruhig.
0: Ja. Naja, Schulzeit halt. Manche mochten sie, ich mochte es nicht.
2: Ich kann niemanden verstehen, der sagt, dass er die Schulzeit toll fand.
0: Vielleicht gibt es so einen Sweet Spot aus, ich bin genau zwischen engagiert und faul und zwischen aufmerksam und so unaufmerksam, dass ich bemerkt werde. Ich glaube, wenn du diesen Sweet Spot so als Mensch in der Schulzeit hattest, dass dich keiner auf dem Kieker hat, du musst das Minimum machen und hast trotzdem die möglichst guten Noten dadurch, ich glaube, dann kann man in der Schule Spaß haben.
2: Wie gesagt, es gibt niemanden, der eigentlich sagt, dass es... Die Eltern haben das immer gesagt, ach, irgendwann, wenn du erwachsen bist oder wenn du älter bist, dann wirst du die Schulzeit vermissen. Also, wie alt muss ich da jetzt werden?
0: Gut,
2: 95, dass ich sage, ich wäre jetzt gern noch mal jung. Und selbst da würde ich sagen, nee, wahrscheinlich bin ich auch langsam froh, wenn es jetzt mal wieder vorbei ist mit allem.
0: Na. Also gewisse Aspekte so aus der Schulzeit, das kann ich schon verstehen, dass man
2: die vermisst. Ja, wenn man nach Hause geht.
0: Ja, und danach hast du halt nicht mehr, wenn du alles richtig machst, hast du halt eigentlich kaum noch irgendwie zu tun.
2: Ja, die Hausaufgaben machst du ja nächsten Tag früh.
0: Ja, du musst, musst dich nicht um Miete kümmern, du wohnst ja noch bei deinen Eltern im besten Fall. Du siehst deine Freunde fast jeden Tag oder auch die, die man damals so als Freunde bezeichnet hat oder zumindest so die Peer Group.
2: Die Lehrer.
0: Meine Homies.
2: Wenn die Lehrer deine Freunde sind. Dann hast du auf jeden Fall sehr viele Feinde.
0: Erstmal durchs Lehrerzimmer gehen, jedem so ein Päckchen in die Hand drücken. Wo ist meine Ans? Ach, hier, die Klassenarbeit, dankeschön, Herr
2: Schneider. Nee, geil wäre, wenn du als Schüler einfach frühst erstmal ins Lehrerzimmer gehst und dann einen Kaffee mittrinkst. Und dann mit dem ersten Lehrer, mit dem man da Unterricht hat, so zusammen in die Klasse reinkommt und so überhaupt eröffnet so. Guten Morgen, alle.
0: Das ist der Herr.
2: So das und so. Ist der Herr so
0: und ihr
2: so.
0: Werdet euch jetzt benehmen, sonst fick ich eure Familie. Ja, wenn du so jemand bist, der so alle in der Hand hat, weil du einfach jedes schmutzige Geheimnis kennst und gegen jeden was in der Hand hast, so dann hast du einfach alle in der Hand. So.
2: Ja, und wie gesagt, also die hast du auf deiner Seite. Du hast sehr viele Feinde. Aber ich glaube, da. Ich wollte gerade sagen, oh, solche Leute gibt es bestimmt. Ja, vielleicht schon. Und da zeichnet sich wahrscheinlich dann auch so ein so ein Persönlichkeitsbild ab, was man dann später auch an den Tag legt. Na, dass man einfach eine Ratte ist.
0: Naja, so die Lebenssternzeichen werden ja während der Schulzeit festgelegt. Ne? Manche gehen als Ratte raus, andere als Kühe, andere als Drachen. Was denkst du, wie ich rausgegangen bin?
2: Lebenssternzeichen.
0: Na klar, kennst du nicht?
2: Nee.
0: Lebenssternzeichen sind die, jeder Mensch hat ja eine gewisse Energie in sich. Ne? Wir sind ja aus Sternenstaub gemacht. Bei der Befruchtung, also unsere Körper sind
2: bei aus der Befruchtung.
0: Auch bei der Befruchtung wird Sternenstaub angewendet. Nein, das Universum, pass auf, Urknall. Beim Urknall ist ja vorher nichts gewesen. So. Und beim Urknall hat sich der ganze Sternenstaub geballt und es explodiert. Die Erde ist aus Sternenstaub. Jede Materie, die du siehst, die dich umgibt und durchdringt, ist aus Sternenstaub. Das heißt, so auch du. Das heißt, was wir tun, beeinflusst auch das Universum. Und während dieser sehr kritischen Charakterentwicklungsphase während der Schulzeit ist diese Beeinflussung Mensch-Universum besonders stark. Und je nachdem, wie du dich verhältst, entstehen neue Sternbilder. Das heißt, wenn du dich wie eine Ratte verhältst, entsteht ein Sternchen im Sternbild der Ratte. So ist immer beim japanischen Adventskalender.
2: Chinesisch.
0: Beim chinesischen Adventskalender, genau.
2: Nee, Sternzeichen.
0: Beim chinesischen chinesischen Sternzeichenkalender, oder?
2: Was ich mich eigentlich frage, ist, warum man eine Uhr tick sagt. Warum eine Uhr knallt doch
0: nicht? Riesengroß. Bei so einer kleinen Uhr so.
2: Ja, da ist es einfach ein lautes Tick.
0: Der laute Tick. Ich finde auch, dass man es so nennen sollte.
2: Der Urtick.
0: Der Urtick. Ja, jedenfalls, die Sternbilder wachsen mit unseren Taten. Manche fügen dem Rattensternbild ein paar Sternchen hinzu. Und am Ende deines Lebens, wenn du stirbst und auf das große Sternenstaubgericht gebracht wirst, zählt nicht, wer du warst, sondern wie viele Sternen du erzeugt hast mit deinen Taten.
2: Also du erzeugst mehrere Sterne oder Sternzeichen. Ja,
0: genau.
2: Okay.
0: Also, stellst dir vor wie Talentpunkte in Skyrim. So, du kannst auf Ratte skillen, Punkte reinballern mit dem, was du machst. Oder halt Drache, Kuh, Elefantenpenis. Das ist mein Lieblingssternbild übrigens. Döner, Giraffe. Also all das gibt's. Und du entscheidest, ihr entscheidet. Überlegt gut, wo ihr dieses Jahr 2026 eure Sterne reinbuttern wollt. Denn nichts ist wichtiger.
2: Außer Butter.
0: Außer Butter. Es hat mir echt gefehlt, Alter. Ja, wie bist du denn ins neue Jahr gestartet, Marvin?
2: Ein bisschen dicht. Ja.
0: Ja, verstehe.
2: Tja.
0: Ja?
2: Ja.
0: Ja.
2: Lustigerweise ging es mir an dem Abend eigentlich ziemlich gut, als wir zurückgelaufen sind. Ach, das ist eigentlich ganz schön Kater nächsten Tag.
0: Ja, same.
2: Das hat mich echt verwundert, weil ich dachte, boah, ich hätte eigentlich noch ein bisschen was tanken können, so, aber nächsten Tag so, oh.
0: Ja, ja, wir hatten ja auch einen schönen Spaziergang so dann durch die Nacht zurück. Ja. Keine Ahnung, was da passiert ist. Wahrscheinlich,
2: Ja, das war nie gehen, was du gemacht hast.
0: Nee.
2: Also das war...
0: Nee, echt jetzt?
2: Na, aber hallo! Ich habe mir da sogar noch unterwegs ein Bier aufgemacht und habe gesagt, willst du ein Bier haben? Ich hab noch einen Rucksack. Nee. Und ich so, ich sauf jetzt noch ein paar Stücke. Und dann habe ich gesagt, also ich bin ganz ehrlich, wenn ich dann keinen Bock mehr habe, stehe ich es auch wieder ab. Also ich habe so zur Hälfte getrunken und habe ich gemerkt, boah, nee, ich habe einen übelsten Wasserbauch jetzt. So, wird doch Zeit fürs Bett jetzt. Und dann habe ich das irgendwo in so eine Kiste gestellt, die noch am Weg stand.
0: Nee, Alter, das weiß ich gar nicht
2: mehr. Du bist übelst im Zickzack, wo ich mir dachte, was ist mit dem Jungen passiert? So, ich hätte mir locker noch einen Cuba Libre reinstecken können und der läuft Alter, ja im Zickzack lang.
0: Ich bin ja irgendwann auf so einem Suff-Level gewesen, Silvester, dass ich halt gesagt, ey komm, jetzt rauchst du die grüne Lunte einfach mit. So, und ich glaube, daran lag es, dass ich das erstmal seit Ewigkeiten wieder richtig mitgezogen habe und in Kombination mit, ich war sowieso schon gut besoffen. Und das erklärt, glaube ich, auch diese, ich habe dir ja das Foto geschickt vom nächsten Morgen mit dem offenen Schrank und den nassen Handtüchern. Keine Ahnung, was da passiert ist. Und das, ich glaube, das passiert jetzt immer nur noch dann, wenn ich diesen Mischkonsum hatte, weil das ist vor ein paar Monaten auch schon mal passiert. Da bin ich ins Bett gegangen, hundertprozentig, und bin aber früh auf der Couch aufgewacht und habe keine Erinnerung, wie ich da hingekommen bin. Nee, dass ich jetzt irgendwie so ein Typ bin, der beim Mischkonsum anfängt, Schlaf zu wandeln und irgendwie strange und Kram macht.
2: Nee, du kannst dich halt nicht mehr dran erinnern.
0: Naja, aber warum stehe ich auf und mache in der Nacht Sachen?
2: Ja, weil das Hirn irgendwie ausschaltet oder du irgendeinen Gedankengang hast und dann bist du müde und schläfst dann halt auf der Couch ein. Vielleicht hast du ja gesagt, ach, bist aufgewacht, so, ach, irgendwie, so müde bin ich noch nie, ich will jetzt Fernsehen gucken. Und es ist gar nicht mehr dazu gekommen, den Fernseher einzuschalten, sondern hast dich halt was Licht an.
0: Ah, ist halt echt atypisch, ja. So, das habe ich halt sonst nicht.
2: So was.
0: Ja.
2: Aber die Handtücher sind nass. Warum sind die nass?
0: Ich habe keinen Plan. Für euch kurz am anderen Ende. Ich bin in dieser Silvesternacht, nachdem ich mit Marvin nach Hause gestolpert bin, ins Bett gegangen. Ich weiß auch noch, dass ich nie extra noch irgendwie Chips gefressen habe, weil ich halt einfach echt richtig ballerballer in der Birne war. Habe mir noch ein fettes Glas Wasser mit Elotrans gemacht, das reingekippt, noch ein kleines Glas hinterher und bin dann ins Bett. So. Und am nächsten Tag mache ich auf, guckst du nach links, mein kompletter Kleiderschrank, alle Türen, alle drei Sperrangel weit offen, beide Schubfächer unten komplett rausgezogen und vor dem Kleiderschrank zwei pitchnasse Handtücher, ein rotes und ein blaues. So, so bin ich aufgewacht und mit dem Rätsel bin ich ins neue Jahr gestartet. Ich habe keine Ahnung, was da passiert ist. So, ich habe auch dran gerochen, riecht's vielleicht nach Urin, haben meine Katzen vielleicht Angst gehabt und auf den Boden gepisst und ich habe es dann aufgewischt. Hätte ja auch sein können, aber nee, gar nicht. Keine Ahnung. Vielleicht habe ich die Handtücher im Bad nass gemacht und mich dann vor den Kleiderschrankspiegel gestellt und Neptun gespielt. So, das Klatsch, Klatsch. Keine Ahnung, ich weiß es nicht. Das ist ein Rätsel.
2: Mir fällt gerade ein, ich habe sogar noch gezockt zu Hause.
0: Was?
2: Ohne Scheiß, ich habe sogar noch gezockt. Irgendwie Mario Kart oder sowas. Oh,
0: Scheiße, ey. Naja, das war so mein Start. Ansonsten ganz entspannt bisher gewesen, das neue Jahr. Was gibt's bei dir Neues?
2: Ich gehe wieder arbeiten.
0: Du gehst wieder arbeiten?
2: Hm.
0: Darf ich fragen, was geworden ist, wo du bist?
2: Ja, darfst du.
0: Wirst du mir antworten?
2: Nee.
0: Nee. Off Cam dann?
2: Ja.
0: Ja,
2: okay. Ja, ist ja keine Kamera hier.
0: Denkst du?
2: Ist so. Glaub mir, ich erkenne mittlerweile.
0: Ich habe jetzt welche installiert nach diesen, nach dieser Silvesternacht. Ich bin gespannt, was ich noch so filme.
2: Glaub ich denn hier?
0: Ist auch nie so.
2: Nö. Nee. Cool. Nee, Arbeit ist Arbeit.
0: Und warst du da heute auch?
2: Ja.
0: Na gut, ich frage jetzt eine Weile. Ich frage dich dann bei der Kippe.
2: Ja. Ja, ist.
0: Aber wie ist jetzt so? Du warst ja auch sehr lange, so wie ich jetzt mittlerweile auch im Land der Freiheit unterwegs. Mhm. Wie ist das jetzt nach so langer Zeit wieder einer Beschäftigung nachzugehen? Ist das schwer da reinzukommen oder?
2: Das zeitige Aufstehen.
0: Ja. Wie zeitig musst du denn?
2: Es geht, also ich sag mal so, ich sollte spätestens um 7 aus dem Haus sein.
0: Ach, trotzdem spätestens. Eklig, ja.
2: Wow. Ja. Also es geht schon, also ich hatte es schon viel, ja, schon viel schlimmer. Also ja. Vielleicht um 6 oder so. Ne? Ach, da gewöhnst dich dran. Worauf du halt echt achten musst, ist einfach, wann gehst du ins Bett? Man ist nicht mehr 18 oder 20, dass man sagt, pff, anderthalb Stunden Schlaf, das reicht schon. Und davor einen halben Kasten Bier. Das geht nie. Also so, sobald eine von diesen Komponenten dabei ist, oh, da wird schon ein bisschen schwierig nächsten Tag. Also es geht dann schon irgendwann im Laufe des Tages, ja. Aber der Anfang und oh, du wirst dann ja oft tauchen und entweder übelst versoffen aussehen oder halt übelst verschlafen.
0: Ja, und es fühlt sich dann wie Arsch an den ganzen Tag.
2: Ja, so. Na, das ist echt so. Ja, und dir geht's dann einigermaßen gut, wenn dann Feierabend ist. Und dann ist ja eigentlich gar nicht so schlimm. Da musst du darauf achten, dass du nicht in so ein Teufelsgeist-Gerät mit. Und nee, heute mache ich weiter, heute mache ich wieder so. Ja. Ach nee, ich bleib wieder so lange wach. Ging doch klar.
1: Naja.
2: Nee, ist nicht gut, ist nicht gut.
0: Ja, Glückwunsch, dass du was gekriegt hast. So.
2: Ja, klar.
0: Macht Spaß, ist cool.
2: Jo.
0: Geil, freut mich.
2: Gechillt, auf jeden Fall.
0: Ah, ich habe jetzt nächste Woche auch meinen zweiten Beratungstermin. Habe jetzt einen Vermittlerwechsel gehabt. Musste ich mir aber selber irgendwie erschließen, so dass die alte Person das nicht mehr ist.
2: Die rotieren manchmal rum.
0: Irgendwie. Ja, ich finde das irgendwie, keine Ahnung, hätte man mir Bescheid sagen können oder so, weil da hingen auch terminliche Sachen dran und was mit Dokumenten. So, ich habe halt Sachen der alten Person noch zugearbeitet, kam ewig keine Rückmeldung und dann habe ich erst über der Online-Plattform gecheckt, es ist ein völlig anderer Name jetzt. Und die Person hat aber auch nicht mehr zurückgemeldet, so ich bin jetzt nicht mehr für sie zuständig oder so.
2: Nee, das interessiert die nicht. Die interessiert nichts.
0: Das ist ganz komisch,
2: die interessiert nichts.
0: Ich überlege, was es bei mir noch gab. Ach, ich habe jetzt, ich weiß nicht, ob ich das im Podcast erzähle, bestimmt irgendwann schon mal. Ich war ja früher wirklich Hardcore-WoW-Suchti vom Feinsten, so während der Schule.

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2: Herzlich willkommen bei Coloradio, dem jungen Radio aus Dresden. Wir tauchen heute ein in die Welt der Medien, und zwar in zwei spannende Aspekte. Trends, die wiederkehren, und Influencer, die unser Denken und Handeln prägen. Bleibt dran, wir haben interessante Straßenumfragen und spannende Insights für euch.
3: Diese scheiße Geisen, denn diese Möhrenhosen, Karottenhosen, die unten zu sind, die heißen jetzt anders. Röhrenjeans heißen jetzt, glaube ich. Okay. Ja, pinke Haare. Irgendeine Frisur, die ich auch nicht benennen kann, wo ich auch keine Ahnung von habe, hat mir nur letztens jemand erzählt.
4: Mullet.
3: Weiß ich nicht. Kommt der gerade wieder, der Mullet?
4: Ja, denke
3: ich. Ja gut, na dann ist das auch so ein Fukuhila, habe ich letztens auch wieder gesehen. Habe ich auch gedacht, das ist eher Generation meiner Eltern, aber Fukuhila ist auch wieder da. Mhm. Baggy-Hosen waren sehr lange weg. Ich bin sehr traurig, dass sie wieder da sind. Zero, also Size Zero.
2: Ja.
3: Koksspalte, all das, der ganze Kram. Das Patriarchat ist auch langsam wieder da. Das war auch mal wieder weg. Rechtsextremismus kommt auch wieder. Da habe ich auch gedacht, wir haben das hingekriegt, aber ist auch irgendwie wieder da.
5: Ja, also als erstes fällt mir der Y2K-Style ein. Auf jeden Fall so modisch. Musiktechnisch habe ich auch schon länger das Gefühl, wiederholt sich einiges. Aber da kann ich keinen klaren Trend so benennen.

0: Also es gibt ja so einen Kodex, so einen Ehrenkodex der Journalistinnen, den Pressekodex, und da steht ganz klar drinne: Journalisten machen keine PR, machen keine Werbung, keine Public Relations. Und das ist, glaube ich, der große Unterschied. Ansonsten ist das Handwerkszeug ein ähnliches. Die Motivation ist ein bisschen eine andere, ne? Also dieses Ich-Ich-Ich-Ich-Ding steht da bei den InfluencerInnen meiner Meinung nach oft im Mittelpunkt, während die Triebfeder von JournalistInnen eher ist so: Ich bin ein wichtiger Teil der Gesellschaft. Ich will dazu beitragen, dass Leute nicht nur gut unterhalten werden, sondern auch kritisch und unabhängig informiert werden. Das schreiben sich InfluencerInnen nicht immer unbedingt primär auf die Fahnen, aber es gibt auch Ausnahmen.
1: Ja. Das du von uns
0: Okay.
1: hast. Ja, auf jeden Fall erstmal danke für deine Antwort. Jeder hat natürlich dazu auch andere Meinungen, aber also ich stimme dir zumindest auf jeden Fall zu. Bin ich voll auf deiner Seite. Und meine Frage wäre jetzt, um da anzuschließen, wenn du den Begriff Influencer dann einmal hörst, denkst du dann eher an das Thema, dass es ein Vorbild ist oder einfach Vorbilder sind, für manche zumindest, oder denkst du, dass es einfach eine Werbung schön verpackt?
0: Ich arbeite ja hin und wieder auch so an Schulen, und das erste Mal war, glaube ich, vor etwa 12, 14 Jahren, dass eine Schülerin meinte, nach der Schule will sie nicht studieren, will jetzt auch keine Ausbildung machen, sondern sie will einfach Influencerin werden und berühmt und reich damit. So einen erfolgreichen YouTube-Kanal, der auch Geld abwirft. Das ist so ihr großes Ziel. Und ja, da habe ich das erste Mal wahrgenommen. Kannst du die Frage nochmal wiederholen?
1: Wenn du den Wort oder den Begriff Influencer einmal hörst, denkst du an Vorbilder oder einfach eine schön verpackte Werbung?
0: Nee, an verpackte Werbung denke ich nicht in erster Linie. Ich denke, dass Influencer auch Vorbilder sein können, genauso wie Journalistinnen auch Vorbilder sein können. Also ich hatte, als ich in eurem Alter war, auch meine Radiovorbilder, so Leute, deren Sendung ich sehr gerne gehört habe. Und ich glaube, dass das heutzutage in der großen Social-Media-Welt auch Leute gibt, die eine Vorbildfunktion einnehmen, denen junge Leute, vielleicht auch ältere Leute so nacheifern und denken so: Oh krass, wie die das macht, so möchte ich das auch machen.
1: Du hattest ja gerade erwähnt, dass eine Person zu dir mal meinte, sie möchte Influencer werden, später mal groß rauskommen und gut Geld verdienen. Was geht bei dir da im Kopf rum?
0: Bei mir.
1: Wenn du sowas hörst, ja.
0: Aber ich kann das verstehen, also es ist plausibel, ne, dass man so eine Träume hat oder sich so eine Ziele setzt. Ja, ist plausibel, nachvollziehbar, aber entspricht jetzt nicht unbedingt so meinem Wertesystem, also meinen Grundwerten. So, das ist jetzt nicht das, wo ich persönlich nachstrebe, aber ich kann es schon nachvollziehen, so gerade wenn man so aus schwierigen Verhältnissen kommt und immer nicht alles so super gut lief und so. Und das ist ja auch eine Form der Selbstverwirklichung. Also ich habe ja verschiedene Optionen im Leben. Ich kann irgendwie für andere arbeiten, mein ganzes Leben lang, oder ich arbeite eben für mich. Und wenn ich da vielleicht eine Möglichkeit finde, selbst auch meinen eigenen Lebensunterhalt mit dem zu finanzieren, was ich gerne mache, why not? Also ich finde es jetzt nicht tragisch, sich so ein Ziel zu setzen, viel Geld mit etwas zu verdienen oder reich zu werden, so. Aber teilen macht Spaß, ne?
1: Also, wenn die jetzt Influencer wird, ist es dann für dich eher ein Beruf oder ein Hobby oder wie siehst denn du das?
0: Ich denke, dass bei den meisten, die so genannt werden oder sich selber diesen Stempel Influencerin geben, dass eher ja eine Amateur- oder semiprofessionelle Nummer ist, so, ne? Also, dass jemand wirklich sein Leben als Influencerin bestreitet, ist eher die Minderheit, glaube ich, ja. Also ich habe jetzt keine Zahlen parat, wie viel das sind in Deutschland oder in Sachsen, die ihr Leben als Influencerin bestreiten können. Ich glaube, es sind nicht so viel.

0: denn du musst einfach am Tag mindestens auch 4 Stunden Arbeit investieren, um deinen Kanal oder deine Kanäle anzupassen und eine Qualität zu liefern, die dem auch gerecht wird. Ja, also die Zeiten, dass man einfach sich eine Webcam irgendwie über den Monitor hängt und anfängt loszulabern und dann wieder aufhört, die sind vorbei. Also man muss sich eben auseinandersetzen mit Campaigning, mit Storytelling, mit ja, Audio-Videoschnitt, mit Soundeffekten, all so eine Sachen. Also du musst diese Expertise, die ganz viele Medienberufe eigentlich sind, in einer Person vereinen. Und das ist schon eine ganz schöne Herausforderung, wenn man das gut machen will. Halleluja. Und dadurch, dass extrem viele gute Kanäle auch auf semi-professionellem Niveau mittlerweile existieren, ist die Konkurrenz eben sehr groß. Und man muss sich dann auch fragen, wo kann ich denn andocken? Was macht mich denn selbst besonders, was auch für andere Leute spannend und interessant sein könnte? Denn genauso wie im Radio oder im Fernsehen oder in der Zeitung oder in Büchern ist es immer so, dass sich das Publikum still im Hinterköpfchen fragt, so, was geht mich das an? In den meisten Fällen nichts, und dann bin ich schneller weg, als ich da war. Und bling bling, die ganzen anderen Links in andere Richtungen, die ganzen anderen Medien und alles, die sind ja auch da und betteln um Aufmerksamkeit. Und es ist eben sehr schwer, da sein Publikum erstens aufzubauen und zweitens dann auch noch bei der Stange zu halten. Ja, also es ist nicht ohne. Also es ist schon eine krasse Herausforderung, dahin zu kommen, einen erfolgreichen Kanal wirklich an den Start zu bringen und den dann auch noch zu monetarisieren, also zu Geld zu machen. Heieiei. Möchtest du schon 4 bis 6 Stunden am Tag reinstecken, vielleicht eher 8 bis 12. Und wenn du dann auf einmal 12 bis 14 Stunden arbeitest an einem YouTube-Kanal, solltest du dich vielleicht fragen, ob es vielleicht doch vielleicht klüger wäre, in der Fabrik irgendwie arbeiten zu gehen, und machst dann einfach deine 6-Stunden-Schicht, gehst nach Hause und hast den Rest frei und kannst machen, was du willst. So, ne?
1: Wo siehst du dann diese Grenze zwischen, also dass man jetzt Influencer ist? Du meintest ja, wenn man jetzt Influencer genannt wird, ist es ja schon jetzt langsam ein Job, weil es geht schon in Richtung, nicht mehr Richtung Amateur, sondern schon hier professionell, man verdient Geld. Wo siehst du diese Grenze? Du meintest ja vorhin hier, ja, hast ja auch deine Vorbilder im Radio. Sind das auch für dich Influencer? Sind das eher Journalisten? Was ist denn das bei dir?
0: Es sind insofern Influencer, als dass sie eine Influence on me, einen Einfluss auf mich hatten. Insofern sind es auch Influencer. Ich finde den Begriff irgendwie komisch. Also, wie soll man das nennen? Also, Propagandist wäre nicht richtig. PR-Sprecherin wäre auch nicht richtig. So, Affiliate Marketing Expertin wäre vielleicht treffend oder so, ja. Also bei den Leuten, die es sich zur Aufgabe oder zur Einkommensquelle gemacht haben, Marketing für bestimmte Produkte zu betreiben. Ne? Also es fängt ja an damit, dass ich zum Beispiel hier so ein schönes Shure SM7B-Mikrofon vor mir habe und das dann auch so schön in die Kamera präsentiere oder in den Shownotes auch nochmal als verwendetes Equipment angebe oder ja, gibt ja auch so Haufen Kosmetik-Channels oder so, wo dann die ganze Schminke irgendwie steht. Oder ich mache manchmal so Online-Fitness-Kurse. Sieht man mir vielleicht nicht auf den ersten Blick an, aber ja, mache ich. Und da steht dann bei den amerikanischen Online-Fitness-Kursen meistens immer noch drunter, welche Klamotten die Leute anhatten, von welcher Marke und wo ich die kaufen kann. Ja, also so Affiliate-Dings. Man kann das alles machen, ob das dann wirklich so ein großes Vermögen generieren wird, ich wage es zu bezweifeln, dafür gibt es mittlerweile auch zu viele Leute, die das machen, aber ich glaube, ab dem Augenblick, wo du dir das zum Ziel setzt, von deinem Kanal oder deinen Kanälen irgendwie zu leben, richtest du dein Leben auch schon in die Richtung aus, so dass es sich in die Richtung entwickeln könnte, ne? Also ab dem Augenblick agierst du nicht wie eine Privatperson, sondern wie eine Firma. Und ja, das beißt sich eben mit dem, was ich so selber mache und hier propagiere oder versuche den Leuten schmackhaft zu machen. Also ein journalistisches Agieren und nicht ein Influencer-Agieren, wie gesagt. Also für mich ist da immer noch diese Schwelle zur PR, zur Public Relations, also zum Werbung machen oder die Agenda nicht von allen Menschen vertreten, wie die Journalisten das machen, die für die Bürgerinnen und Bürger da sind, sondern von einer Person oder einer Firma oder so. Das finde ich immer so ein bisschen schade, ja.
2: Okay, danke auf jeden Fall. Also ich glaube, wir sind uns alle hier an dem Tisch oder in dem Raum bewusst, dass das ein sehr langer Weg ist und sehr, sehr aufwendig. Zum Beispiel persönlich jetzt meine erste Frage, die in den Kopf kommen würde, wäre eben, ich meine, du bist ja nur vor digitalen Geräten dann, ne? Du musst produzieren, gegebenenfalls vorproduzieren, wenn du mal in den Urlaub gehst oder so. Ich meine, Influencer nehmen ja auch manchmal die Community mit in den Urlaub, aber da gibt's ja, glaube ich, auch schon mittlerweile wieder andere Arten. Aber denkst du, dass es eher gerade bei der heutigen, ich nenn's mal jetzt Jugend, beziehungsweise Gesellschaft, die Erwartungen so hoch sind, dass man selbst als Influencer mit sehr viel Stress rechnen könnte?
0: Was meinst du mit Stress? Juristischen Stress, dass sich irgendwelche Leute verklagen oder doofe Kommentare kriegen oder viel Zeit in die Produktion stecken? Was meinst du mit Stress?
2: Stress eher in die Richtung Druck und eben vielleicht auch, wenn man sich das noch selber aufbaut, so, ich nenne es mal Hasskommentare, also ein bisschen Hate.
0: Ja, das ist, glaube ich, einfach diese Schattenseite, die mit dazugehört, genauso wie wenn ich sage, ich will jetzt Superstar werden und dann auf einmal ein Problem damit habe, dass ich an jeder Straßenecke angesprochen oder angespuckt oder angefahren werde oder so, ne? Das ist das, was man sich bewusst machen muss, bevor man diesen Schritt in die Öffentlichkeit geht, denn du agierst als Person des öffentlichen Lebens auf einmal und das hat einen krassen Einfluss und auch einen psychischen Druck. Dem muss man sich bewusst sein, bevor man loslegt. Aber ich glaube, die meisten Leute, gerade wenn sie jünger sind, sind sich dessen nicht bewusst, ne? Und ich finde es auch mitunter verantwortungslos, wenn Erwachsene ihre Kinder mit reinziehen, ja? Da fällt mir gerade so ein Duo ein, also ein Vater und seine Tochter singen immer so Coverversionen von ja, großen Hits, ne, und filmen sich dabei und es ist eigentlich super cool, aber das Mädchen, als es angefangen hat, das zu machen, war vielleicht 4 oder 5 und hat auf einmal eine Reichweite mit diesem Kinderniedlichkeitsbonus von nicht nur Millionen, sondern schon Milliardenpublikum weltweit. Und das wirst du ja nicht mehr los und irgendwann wirst du eben reduziert darauf, ja. Und ich glaube, dass das spätere Leben, wenn du dich selber für dein Leben entscheidest, für deinen Werdegang entscheiden kannst oder willst und es dann plötzlich nicht mehr geht, weil du ja schon so gebrandet bist durch das, was deine Eltern mit dir gemacht haben. Also ich finde sowieso, dass Eltern ihre Kinder generell, bis die das 18. Lebensjahr überschritten haben, aus Social Media und sowieso generell aus Medien raushalten sollten. Auch wenn es für die vielleicht erstmal reizvoll ist, so, aber ich bin da ein bisschen vorsichtig mit, ne? Also das kann einfach Einflüsse haben auf dein Leben, die du vorher nicht abschätzen kannst. Und Menschen sind nicht nur nett zueinander. Es gibt ein interessantes Buch, Cyberneider heißt es, das ist von Natascha Kampusch, das ist eine Frau, die wurde als Kind in Österreich mal entführt und konnte sich nach 10 Jahren Gefangenschaft durch so eine Person befreien und diese Befreiung war einerseits eine Befreiung für sie aus dieser physischen Gefangenschaft, aber was dann für sie losging, war ein nicht endender Shitstorm von Menschen aus Österreich, aus der Schweiz, aus Deutschland, aus dem deutschsprachigen Raum insgesamt, die sie mit Hasskommentaren, mit Zweifeln überschüttet haben bis zum geht nicht mehr. Und sie hat eben ein Buch darüber geschrieben, wie sie sich das selber erklärt und wie sie einen Umgang damit gefunden hat. Das kann man sich mal durchlesen. Und gerade für Leute, die sich in die Öffentlichkeit stellen wollen, vielleicht auch mal ein schöner Denkansatz, ja. Und das ist eben das Ding, sobald ihr in die Öffentlichkeit geht, dürft ihr nicht damit rechnen, dass alle das, was ihr macht, nur toll finden, auch wenn ihr das selber toll findet und euer engster Freundinnenkreis das super findet. Heißt nicht, dass ihr damit überall auf offene Ohren stoßt und ihr müsst einfach damit rechnen, dass Leute mit beleidigenden, mit verachtenden, mit diskriminierenden Kommentaren, Sprüchen, Beleidigungen kommen. Ja, Menschen sind nicht nur nett, leider. Und damit muss man rechnen. Das übt auch einen Druck aus, wenn es eure Frage beantwortet.
2: Ja, auf jeden Fall. Nur, ich meine, wir wissen ja alle, es gibt viel Hass auf der Welt, gerade auch bei solchen Themen. Und es gibt ja auch teilweise, ich sag mal, einen Mythos oder einfach Leute, die denken, Influencer zeigen auch nicht ihr echtes Leben, sondern ich sag mal, es ist wie eine geplante Show. Denkst du, das stimmt, beziehungsweise was ist deine Haltung dazu?
0: Na, ist ähnlich wie bei einer Musikerin oder einem Musiker. Wenn die auf die Bühne gehen, dann schlüpfen die auch in eine Rolle. Also man baut sich ein Image auf, ja, das ist richtig, und verkörpert dieses Image und verdient mit diesem Image auch sein Geld. Und da ist auf jeden Fall was dran. Aber auf der anderen Seite ist auch die höchste Währung im gesamten Showgeschäft, im Unterhaltungsbereich, und da zähle ich diese Branche einfach mal mit dazu, Authentizität, ja. Also ab dem Augenblick, in dem du einfach du selber bist, hast du auch einen bestimmten Wert. Nun muss man aber dazu sagen, dass nicht alle Menschen auf der Welt die super charismatischen, tollen, reflektierten Menschen sind, die ganz viel zu geben und zu sagen haben, und das ist nicht jedermanns Sache, ja. Also vielleicht sollte man da wirklich mal gucken, so, was habe ich der Welt wirklich zu geben? Was will ich wirklich geben? Mache ich das für mein Ego? So, hier, yeah, yeah, ich bin der Obercoole, guckt alle auf mich. Oder will ich Wissen teilen? Will ich Erfahrungen teilen? Will ich Leute bekräftigen, ihren Weg einzuschlagen? Oder einfach nur, ja, ein gutes Gefühl geben? Manchmal hat man ja auch ähnliche Interessen, ne? Also früher war es vielleicht so Münzsammlung, Briefmarkensammlung, Modellbau, Modelleisenbahn oder so. Heute ist es ein bisschen anders. Gibt ja Sachen, worüber man sich austauschen kann. Das ist ja auch legitim, wenn man das irgendwie macht, so für seine eigene Community, die man vielleicht schon hat oder auch immer weiter ausbauen kann.
1: Findest du die Community, beziehungsweise viele Zuschauer, auch vielleicht teilweise zu naiv damit umgehen, wenn jetzt der Influencer was darstellt, was jetzt vielleicht nicht wahr sein könnte?
0: Da sind wir wieder bei dem schönen Unterschied zwischen Influencer und Journalistin. Also als Journalist bin ich der Wahrheit verpflichtet. Ja? Also ich darf keinen Quatsch erzählen. Das ist das, wozu ich mich selber ab dem Augenblick verpflichte, wenn ich sage, ich bin Journalist. Also da sind wir wieder bei dem Pressekodex. Und als Influencer gibt es da keine Regeln. Du bist eine Privatperson und hast das Recht auf Meinungsfreiheit, auf freie Meinungsäußerung, und kannst da erzählen, was du willst. Und ob das jetzt stimmt oder nicht, ist erstmal so aus Influencer-Perspektive relativ egal, ja. Wes Brot ich sing, wes Brot ich esse, das Lied ich sing, sagt man ja so schön. Genau, also ich komme ja aus dem Journalismus, und für mich ist Wahrhaftigkeit im Journalismus ein sehr hohes, teures Gut. Und dadurch, dass InfluencerInnen mit ähnlichem Handwerkszeug wie JournalistInnen arbeiten, verwäscht es manchmal so ein bisschen, ne? Ja, Wahrhaftigkeit ist mir sehr wichtig.
2: Danke auf jeden Fall. Wir wissen ja alle, Social Media gibt es ja schon seit längerer Zeit. Und gerade eben, was du vorhin mit dem Beispiel meintest, damals hat man zum Beispiel in seiner Freizeit viel andere Dinge gemacht, wie als man sie heutzutage macht oder tut. Und ihr oder du bist ja wahrscheinlich deswegen auch, nicht deswegen, aber du bist ja auch wahrscheinlich ohne Social Media aufgewachsen. Und Social Media ist dann, ich nenne es mal, einfach in dein Leben reingeplatzt. Denkst du, Social Media verändert oder sie hat ja die Gesellschaft verändert? Und gerade deswegen wollen wir immer von dir wissen, ob du meinst, dass gerade wir als Jugend heutzutage es schwieriger oder leichter haben durch Social Media.
0: Ich finde, Social Media ist so ein bisschen ein geklauter Begriff, denn das, was wir hier gerade machen bei Coloradio, das ist nämlich Social Media, das ist ein soziales Medium, das ist ein Community-Radio, das hier fest verwachsen ist in der Stadt Dresden. Sowas findest du in vielen, vielen größeren Städten in Deutschland, in Berlin, in Halle, in Leipzig, in Rostock, sogar in Zittau mittlerweile, alleine nur hier um den Osten irgendwie abzufertigen, Erfurt habe ich noch vergessen, Potsdam, Cottbus, gibt es überall Community-Radios. Das heißt, die Menschen da haben ein Bedürfnis, mit den Menschen um sie herum zusammen was gemeinsam auf die Beine zu stellen, Inhalte zu teilen, Bilder, Ereignisse zu teilen. Das ist ein soziales Medium, freies Radio. Eins von vielen sozialen Medien, die schon vor 30, 40 Jahren in Deutschland entstanden sind. Und dieser Begriff Social Media, den hat in meinen Augen Mark Zuckerberg geklaut, als er mit seinem Facebook-Ding an den Start gegangen ist und hat genau mit den Sachen geworben, die ich gerade aufgezählt habe. Community Building, Inhalte teilen, Ereignisse teilen, ist genau das, was Facebook damals ab 2008, 2009 auch gemacht hat, oder dann dieser Facebook-Klon, den es in Deutschland gab, StudiVZ, SchülerVZ, MeinVZ und so, MySpace, alles unter diesem Begriff Social Media. Das ist nicht richtig. Es gibt auch andere soziale Medien, die jetzt nicht nur so funktionieren, sondern anders so, ne? Und sag mal deine Frage nochmal, dann kann ich das noch ein bisschen konkretisieren.
2: Dann eben einfach jetzt konkretisiert auf, ich sag mal, die zwei großen Social-Media-Plattformen, Instagram und TikTok. Da gibt's ja viele Videos, die Leuten was bringen können oder eben einfach nur, ich sag mal, ich nenne es einfach mal so Müll erzählen. Und da gibt's ja Leute, die eben auch meinen, das verblödet heutzutage eben die Gesellschaft, weshalb auch manche Ereignisse auf der Welt oder in Deutschland konkretisiert passieren. Denkst du, dass wir es als Jugend durch Social Media, also Instagram beziehungsweise TikTok, leichter haben, als damals ohne Social Media aufzuwachsen, oder schwerer?
0: Also habe ich jetzt noch nicht gehört, dass Leute jetzt von TikTok verblödet sind. Es ist seichte Kost, es ist leichte Unterhaltung mitunter. Und ich finde, es hat seine Berechtigung. Und wenn ich mir jetzt die Mediengeschichte angucke, seit Gutenberg den Buchdruck erfunden hat, da gab es immer so eine Phasen, wo man ein neueres Medium verdammt hat. Ja, ich habe vorletztes Jahr ein Buch gelesen von einem Berliner Autor, der ist in den 50er Jahren in Berlin-Prenzlauer Berg, wo ich auch ursprünglich herkomme, aufgewachsen. Und ein Thema, was da immer wieder drin auftauchte, waren so Ritter-, Räuber-, Soldatengeschichten in so kleinen Heftchen, die man für einen schmalen Taler kaufen konnte zu der Zeit. Die galten als Schundliteratur zu der Zeit, und seine Generation hat die weggelesen wie nichts, ne? Also diese, ja, Heldengeschichten, so kleine Geschichten, seicht erzählt, und seine Eltern haben das gehasst, in der Schule war es verboten. Es ist genau dasselbe Ding, ja, bloß dass es eben kleine Kurzromane waren, heute haben wir kleine Kurzvideos, die aber genau demselben Prinzip folgen, also genauso wie in diesen Geschichten, du die Grundprinzipien des Storytellings hast du in diesen Videos eben auch die Grundprinzipien des Storytellings, eben super verdichtet auf sehr engen zeitlichen Raum. Also ich glaube nicht, dass TikTok und Instagram Leute verblöden. Ich glaube auch nicht, dass sich der Medienkonsum von Leuten in eurer Generation beschränkt auf TikTok und Instagram. Es ist eins von vielen Medien und Medien begleiten uns überall. Und auch um diese Medien zu erstellen, brauchst du eine gewisse Kompetenz. Und die kommt nicht von ungefähr. Und dafür muss man auch so ein Grundwissen, so eine Grundkompetenz, so ein Medienwissen mitbringen. Und dazu brauchst du auch ein bisschen Intelligenz. Also ich sehe das nicht mit dem Verblöden. Ich sehe einfach, dass es sich total verschiebt. Und ich finde es eigentlich auch so ein bisschen reizvoll. Ich bin vorletztes Jahr durch China gereist im November 2025 und bin mit großen Vorurteilen nach China gefahren und dachte, oh, keine freie Presse, niemand darf hier irgendwie sagen, was er will, was sie will. Und hab dann erlebt, wie in den frühen Abendstunden die Innenstädte, die Fußgängerzonen der chinesischen Großstädte sich verwandeln in eine Landschaft aus vielen kleinen Open-Air-Fernsehstudios von Streamern, die dort Seite an Seite mit teilweise semiprofessionellen, teilweise hyperprofessionellem Equipment eigene Sendungen erstellen. Dann haben die dann im Hintergrund immer so einen riesengroßen Screen, der dann so, also wie so ein großer Flachbildfernseher senkrecht gestellt, wie so ein Riesenhandy dasteht. Und dann kannst du sehen, was da gerade in diesem Stream läuft. Und dann siehst du dann auch immer die Zugriffszahlen, die Viewerzahlen. Und die waren alle 5-, 6- und 7-stellig. Und ich dachte so, wow, ich bin hier in China und die machen irgendwas. Da hast du hier eine Spielshow, da tanzen irgendwelche was, da hast du eine Diskussionsrunde. Du gehst diese Straße runter und du gehst da lang und denkst, so, es ist eigentlich ein bisschen wie Zeitungen lesen oder so. Ja, also du kriegst so ein Potpourri aus allem, so einen bunten Mix. Und die machen es einfach. Die machen es einfach und erzielen damit so eine riesen Reichweite. Die machen eigentlich das, was ich hier versuche in Dresden, zum Beispiel mit Coloradio oder generell in meinem Lebensweg so versuche aufzubauen, nämlich so Community-Medien, dicht an dicht, einfach ganz normal, ganz normaler Teil des Alltags. Hier kämpfen wir darum, so eine Strukturen aufzubauen über Jahrzehnte. Ein Schritt vor, zwei Schritte zurück. Und da ist es mittlerweile die normale Lebenswelt. Und das hat mich sehr beeindruckt und mir auch gezeigt, es gibt keinen Grund, soziale Medien zu verteufeln. Ich finde es insgesamt sogar cooler, soziale Medien zu haben, denn die funktionieren ja mit Interaktion. Früher war unser Hauptproblem, ich bin in der DDR groß geworden, dass es keine freien Medien gab und dass alles so von oben vom Staat her bestimmt wurde, was in der Zeitung zu stehen hat, was im Fernsehen zu laufen hat, was im Radio zu laufen hat. Andere Medien gab es nicht großartig, Bücher noch, ja, Schallplatten. Und es war alles streng reglementiert und jetzt habe ich die Möglichkeit, einfach das zu machen, worauf ich Bock habe und das ist ziemlich cool.
1: Okay. Du meintest ja vorhin, ist es ja eigentlich reizbar, Influencer zu werden, beziehungsweise auch, wie soll ich das sagen, Influencer-Content zu konsumieren. So, wenn du jetzt zurückblickst, beziehungsweise jetzt nochmal jung wärst in der heutigen Zeit, würdest du dir das überlegen, Influencer zu werden?
0: Wenn ich jung wäre, würde ich es wahrscheinlich nicht machen. Also ich würde es mir nicht überlegen, weil ich ja jung bin. Und das Reizvolle am Jungsein ist ja, dass man nicht so viel überlegt, sondern erstmal loslegt und macht. Ich glaube, ich würde einfach einen ähnlichen Weg auch einschlagen, ja. Also die Anreize sind groß, die technischen Möglichkeiten sind so leicht und so leicht erhältlich wie nie zuvor. Das muss man auch sehen. Also in den 90ern war die große Errungenschaft, einen Copyshop an der Ecke zu haben, wo man sich selber irgendwie ein Heft irgendwie erstellen, mit einer Kopiervorlage da aufkreuzen und vervielfältigen konnte. Und dann hattest du auf einmal schon dein eigenes Magazin. Das war so ein bisschen mein Start ins Medienmachen. Ja. Und man, heute ist es einfach so krass billig. Also wenn du ein normales Mittelklasse-Einkommen hast, du kannst dir für sehr wenig Geld ein funktionierendes Mikrofon zulegen, das an dein Handy anstöpseln, so, und du hast Radioqualität, die du produzieren kannst, per USB einfach connected. So, selbst wenn du nur ein Handy hast, teilweise sind die Mikrofone, die darin verbaut sind, so gut, dass es echt Radioqualität hat. Und mittlerweile hat jeder das einzustecken, so, ja. Also jeder hat so ein Multimedia-Produktionscenter in der Hosentasche. Das ist schon sehr beeindruckend und das finde ich auch cool, ja. Also, dass es leichter ist, selber loszulegen. Natürlich steckt da auch so eine kapitalistische Verwertungslogik dahinter. Wo ein Markt ist, gibt's auch Leute, die diesen Markt bedienen oder Firmen, die diesen Markt bedienen mit Produkten. Aber es ist eigentlich auch irgendwie so eine Chance für eine Demokratisierung von Gesellschaft, also Zugang zu Produktionsmitteln für Medien zu haben. Richtig cool.
1: Ja, bin ich deiner Meinung. Was wären jetzt für dich negative Seiten von jetzt, keine Ahnung, Influencer werden, wenn man jetzt jung ist? Warum jetzt zum Beispiel die Eltern nicht so sehr deren Kindern in diesen Aspekt fördern sollten? Zum Beispiel, dass man dann anfängt, die Schule zu vernachlässigen. Oder, keine Ahnung, addiktiv wird zum Scrollen zum Beispiel.
0: Als Eltern, ich bin ja selber auch Elternteil, ich habe einen Sohn, der ist jetzt 9, kriegen wir immer mehr mit, dass es nicht viel bringt zu verbieten, dass es aber sehr effektiv ist, im Austausch zu bleiben und miteinander zu reden und sich zuzuhören, auch Ängste und Befürchtungen zuzulassen, aber eben auch zu gucken, so was ist das Reizvolle daran für die Kinder und warum ist es wichtig. Und Schule vernachlässigen, also ich habe es ja vorhin schon so ein bisschen angeschnitten, als ich 15 war, habe ich angefangen, so ein eigenes Magazin zu machen. Und definitiv habe ich dafür die Schule vernachlässigt, das war mein Ein und Alles, so dieses kleine Heft zu produzieren, alle 3 Monate. Und ich habe dafür auf jeden Fall die Schule vernachlässigt, habe aber auch bei den Lehrerinnen und Lehrern, die das mitbekommen haben, Zuspruch gefunden und auch Unterstützung gefunden. Die haben mir teilweise sogar Geld gegeben dafür, dass ich das produzieren kann. Ja, die fanden das toll, weil da auf einmal jemand ist, der die Chancen nutzt, die sie selber in ihrer Jugend nicht hatten und der offensichtlich irgendwas der Welt mitzuteilen hat, sonst würde er das nicht machen. Und ich betreue auch so einen Schulradiokurs in Gorbitz und den jungen Leuten da, ein bisschen jünger als ihr, sage ich auch so, ey, Schule hat Priorität, das ist hier euer schönes Hobby, schön, dass er das macht, aber erstmal Schule. Also das ist eine Sache, die muss ich den Leuten mit auf den Weg geben, weil es wirklich wichtig ist, ne? Weil wenn du ohne Abschluss dastehst, du einfach mal nicht keine Chancen hast, aber einfach mal blöder dastehst, so, ne? Und deswegen sollte man es schon nicht aus dem Auge verlieren, so dass Schule auch noch eine Rolle spielt und man einfach so gefangen ist in diesem System Schule und Schulpflicht einfach mal existiert und dass an einem Abschluss eben auch eine ganze Menge dranhängt. Also ich finde es schon wichtig, dass man so als Schülerinnen und Schüler auch checkt, so ey, Social Media ist das eine, Medienkonsum oder auch selber Medien machen. Aber hier diesen ganzen Kladderadatsch zu bewältigen, ist eine Sache, die hat Priorität. So, ne? Egal, ob ich das jetzt mag oder nicht. So, das ist schon sehr wichtig, dass man das nicht aus dem Auge verliert als Schülerinnen und Schüler.
2: Auf jeden Fall. Nur meiner Meinung nach gibt es ja auch eben dieses Loch. Trotz Schule gibt es ja auch Leute, die einfach, ich nenne es mal Schule schwänzen oder eben einfach so stark vernachlässigen, einfach nur durch Social Media, beziehungsweise als Beispiel mal, weil sie einfach in TikTok einfach so süchtig sind, dass sie den ganzen Tag nur noch vor dem Handy sitzen und gerade auch, ne, diese Scrollfunktion einfach den Finger schieben, das tut ja auch vielleicht was in manchen Gehirnen oder Köpfen machen bei den Kindern.
0: Definitiv, und ja.
2: Es gibt ja auch viele kleine Kinder, sieht bestimmt jeder draußen auf der Straße, die schon mit Handys rumlaufen, in der Bahn sitzen und einfach dort rumscrollen, ja, und das ist ja eigentlich, wenn man es mal so sieht, eine Freizeitaktivität, würde ich es für mich subjektiv einstufen, und da stimme ich dir auch zu, dass du eben sagst, Schule hat höhere Priorität. Und meine Frage wäre jetzt, wenn du ein Kind hättest, also hast du ja, aber wenn dein Kind eben so süchtig nach TikTok oder Instagram wäre und die Schule so stark vernachlässigt, wie ich es gerade erwähnt hatte, wie, was du dagegen machen würdest als oder ihr als Eltern?
0: Wird nicht passieren, weil wir da sehr reglementierend sind. Aber das Witzige ist, dass es mich wirklich an wieder meine eigene Kindheit erinnert und daran, dass eben so eine Diskussion in jeder Generation aufploppen, ja, also seitdem es Massenmedien gibt. Ich bin, habe ich ja vorhin erwähnt, mittlerweile 49 und als ich so 5., 6., 7. Klasse war, da kam ein Medium auf, das war das Privatfernsehen. Also früher gab es eben in beiden deutschen Staaten, also in der DDR gab es ein staatliches Fernsehen, das hat 17 Uhr angefangen zu senden, vormittags lief es nur Bildungsprogramm und im Westen, im Westfernsehen in der Bundesrepublik Deutschland und Westberlin gab es eben öffentlich-rechtliches Fernsehen. Und seit Mitte der 80er Jahre ist das so aufgebrochen und plötzlich gab es privates Fernsehen, also Fernsehen, was davon gelebt hat, Werbung zu verkaufen und dementsprechend Inhalte produzieren musste, die viele Leute sehen wollen. Also es war so zurechtgeschustert, dass du Bock hast, das zu machen, das zu sehen, das zu konsumieren. Und es wurde etwas eingeführt, was es bis dahin nicht gab, und zwar Frühstücksfernsehen. Und was es für einen Einfluss zum Beispiel bei meiner Klasse hatte damals, war, dass einige Schülerinnen und Schüler den Sprung morgens nicht geschafft haben vom Fernseher zur Schule. Also es gibt ja heute wie damals Schulpflicht und du hast einfach so um 8 da auf der Matte zu stehen, sonst Ärger, ne? Und manche haben es einfach nicht geschafft. Die haben den Sprung von der Glotze nicht geschafft und sind morgens vorm Fernseher hängen geblieben, weil eben dieses Frühstücksfernsehen so addiktiv, ja, süchtig machend gestaltet war, dass du da nicht wegkamst. Die haben über Themen geredet, über die sonst niemand geredet hätte bis dahin. Die haben die großen Stars, die damals die großen Hits gesungen haben, in dieses Frühstücksfernsehen geschleift, dort Live-Auftritte machen lassen. Das wolltest du natürlich mitkriegen. Und wenn es immer so angeteasert wird, schon ab 6 Uhr morgens, ja, und um 9 Uhr treten dann hier, was weiß ich, die Ärzte auf oder so bei uns in der Sendung, dann ist es so krass, dann kannst du nicht zur Schule gehen. Dann willst du diesen Live-Auftritt im Fernsehen sehen. Und damals gab es eben genau dieselbe Argumentation, die du gerade angebracht hast, ne? Also, oh, das macht süchtig, die Kinder kommen nicht mehr weg davon, die vernachlässigen die Schule. Letzten Endes haben sie doch alle irgendwie ihren Weg irgendwo hin gefunden, so. Und keiner von denen wird heute das Fernsehen dafür verantwortlich machen, dass irgendwelche Sachen in ihrem Leben nicht geklappt haben. Punchline?
2: Ja, auf jeden Fall. Glaubst du aber, Social Media macht die Leute dann eher selbstbewusster oder unsicherer?
0: Weder noch. Also ich glaube, dass es Social Media Kanäle gibt, die einen sehr empowernden Charakter haben können, ja. Zum Beispiel gestern habe ich ein Video gesehen von einer Frau, die sehr lange Zeit mit so einem sehr bekannten Techno-DJ zusammen war. Und sie hat sehr lange dafür gebraucht, öffentlich zu machen, in welcher Form er sie während dieser Beziehungszeit und auch danach, ja, missbraucht hat auf ganz verschiedene Arten und Weisen und manipuliert hat und unaufrichtig, unehrlich zu ihr war. Und sie hat dieses Video öffentlich gemacht, war auch nicht die erste, die sich getraut hat, mal so eine Sachen publik zu machen. Ihr erinnert euch an Rammstein-Skandal vorletztes Jahr oder vorvorletztes Jahr mittlerweile. Und so eine Kanäle, wo Leute sich den Mut nehmen, über so eine Sachen zu sprechen, können auch empowernden Charakter haben für andere Leute, die dann auch sagen, oh krass, das hat mir jetzt wirklich geholfen, das bringt mir was, das bringt mich weiter. Das gibt mir den Mut, auch öffentlich zu machen, was ich erlebt habe oder irgendwie wenigstens zu reflektieren, was da passiert ist. So habe ich es noch nie gesehen. Also das ist so ein positiver Aspekt, den ich sehe, den Social Media auch haben kann.
2: Was denkst du denn, aber was ist es dann, was ist die Eigenschaft, was es mit den Leuten macht?
0: Naja, es ist wie das Leben in einer großen Stadt. Also wir wohnen ja hier in Dresden, ja, jetzt gerade, ich weiß nicht, aus welchem Bezirk kommt ihr?
2: Nähe Freital.
0: Donau. Nähe Freital, Donau, okay. Da ist ja so ruhigere Gegend, ne? Hier in Dresden gibt's eben nette Ecken, gibt schöne Ecken, gibt lebendige Ecken, gibt ekelhafte Ecken, wo man irgendwie gar keinen Bock hat zu sein und schnell wieder weg will. Und genauso sehe ich das mit Social Media oder Internet generell auch so. Es gibt eben Sachen, wo man denkt so, oh nee, ey, hab ich jetzt absolut keinen Bock drauf, lasst mich in Ruhe mit der Scheiße. Und es gibt so Sachen, wo ich sage, yeah, da gehe ich mit, das ziehe ich mir rein, mehr davon, ja. Also ich sehe es nicht so problematisch, wie du das formuliert hast.
1: So, um jetzt noch das Interview abzuschließen, wollte ich nochmal fragen, wenn du ein Influencer wärst, wie würdest du das ganze Zeug rüberbringen? Also was wäre so deine Message für deine Zuschauer?
0: In irgendeiner Form bin ich ja auch ein Influencer. Auch wenn ich jetzt keinen eigenen Kanal habe, aber das, was ich in meinem Leben mache, das ist auch eine Form von Influencing. Also mein Job ist es, Leute dabei zu begleiten, selber Medien zu machen. Und das ist auch meine Leidenschaft. Also mir ist wichtig, dass wenn man was macht, dass man das auch mit Leidenschaft macht und nicht versucht, irgendwas zu imitieren, was es schon gibt und damit vielleicht erfolgreich zu werden, sondern eher zu gucken, so, was kann ich, wer bin ich, was macht mich aus und wie kann ich das, wenn ich das wirklich will, mit der Welt teilen, zu welchem Preis? Ja, also auch den Preis, den es für mein Leben hat. Und das ist schon eine gute Grundlage.
2: Das war Jens Steiner, Ehrenamtskoordinator bei Coloradio im Gespräch über Influencer und ihren Einfluss auf Social Media. Vielen Dank nochmal, dass du dir die Zeit für das Gespräch genommen hast. Und wir machen jetzt weiter mit Musik.

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1: Ja, einen wunderschönen guten Abend hier zu den nächsten 3 Stunden Magazin auf Coloradio. Worum wird es alles gehen? Also vielleicht erstmal eine liebe Begrüßung an alle unsere HörerInnen, die auf UKW 99,3 oder 98,4 in Dresden dran sind oder die auf DAB Plus in Ostsachsen hören. Am Mikrofon ist Roman. Worum wird es gehen in der nächsten Stunde? Gibt es erstmal 2 Beiträge. Der eine beschäftigt sich, gibt es ein kleines Interview zum Thema der Sozialkonferenz, die am Wochenende stattfindet. Es reicht sozial, geht anders, ist der Titel davon. Und ich werde mit Lou sprechen von Fragmente und Frequenzen oder andersrum Frequenzen und Fragmente über einen Audio-Walk, der erstmals gemeinsam in Dresden stattfinden wird, am nächsten Donnerstag zu Radio Mende, einem Konzern, der zu Nazis-Zeiten mit Zwangsarbeit befasst war. Das werden hier die ersten Themen sein, die uns beschäftigen. Dann hat Jens noch gesprochen mit Lydia vom Landesverband der Kunst oder wie heißt das eigentlich korrekt? Das kriegen wir alles noch raus. Interessengemeinschaft der Landeskulturverbände. Und da geht es darum, was jetzt eigentlich in dem Haushaltsentwurf drinne steht. Also wieder mal geht es auch da um Kürzungen. Dürfen wir damit rechnen? Worum geht's noch? Es geht natürlich immer auch ein Stückchen um Musik. Hier gibt's jetzt Blatt's Bild von Blond Redhead auch. Ja, hören wir uns an.

Das ist natürlich überhaupt nicht schön. Hier ist das Gespräch gerade wieder abgebrochen. Wir hören noch ein paar Takte Musik und dann geht's gleich wieder los.

0: So, jetzt ist der Fehler behoben und ich spreche mit Cornelia Ernst. Cornelia Ernst ist stellvertretende Vorsitzende bei der Partei Die Linke in Dresden. Einen schönen guten Abend.
1: Ja, schönen guten Abend. Hallo.
0: Wir wollen gerne sprechen über den 19.09. Da gibt es eine Sozialkonferenz 2026 unter dem Titel Sozial geht anders. Den meisten wird natürlich jetzt gleich sofort irgendwie alles und ganz vieles einfallen. Vielleicht versuchen wir als erstes mal kurz drüber zu reden, was muss für eine Sozialkonferenz im Jahr 2026 auf den Tisch?
1: Also am Anfang haben wir das selber nie gemerkt, um es mal so zu sagen, dass wir so aktuell sind, dass es kaum zu toppen wäre. Mhm. Ich glaube, man muss eine Bestandsaufnahme machen. Wo sind wir denn jetzt momentan im sozialen Bereich, Gesundheit, sozial im weiteren Sinne, Pflege, Krankenversicherung, alles das, was man ja tatsächlich damit auch zu tun hat, das muss man anschauen. Und die Kürzungen sich anschauen, und da stellen wir fest, es ist eine rote Linie überschritten worden. Was hier passiert, ist wirklich ein Konzept zur Verarmung. Und damit können wir nicht leben. Das können wir auch nicht hinnehmen. Und unsere Position ist einfach, Sozialleistungen kürzen ist teurer als Sozialleistungen, in Sozialleistungen investieren. Und darum, denke ich, muss man diskutieren, wie geht man damit um. Ja, insofern glaube ich, dass man sagen kann, diese Konferenz reiht sich ein in die Sozialproteste, die es momentan gibt. Und es ist keine Konferenz, wo nur Linke unter sich sind, sondern mit dem DGB, mit Verdi sprechen wir und vor allem auch mit einem der wichtigsten Armutsforscher, die wir in Deutschland haben, Christoph Buderwecke.
0: Genau, mit dem könnte man sagen, Armutsforscher in Deutschland, wenige Soziologen fokussieren derartig engagiert auf das Thema. Ja, wir haben ja jetzt ganz vielfältige Ebenen. Also in Dresden gibt's ein Bündnis gegen Kürzungen, was sich sehr engagiert.

0: was irgendwie herauswächst aus dem Thema Pflegebündnis und dann aber auch in diese städtische, ich kann es gar nicht anders formulieren, Kürzungsorgie eigentlich regelrecht dann versucht zu intervenieren. Es gibt Einschnitte auf Landesebene, es gibt Einschnitte im Bund, aber es gibt auch Auseinandersetzungen, dass der Bund neu versuchen will zu verhandeln, was denn eigentlich förderwürdig ist oder nicht. Also Stichpunkt Demokratieleben oder sowas, das dann irgendwie erklärt wird, bestimmte Sachen braucht's gar nicht mehr. Unter anderem betraf das irgendwie den Zusammenhang von Alter und Drogengebrauch in der Stadt Dresden, wo es mittlerweile genau null AnbieterInnen gibt, die da irgendwas dafür vorhalten. Wie kann man in all diesem Dickicht irgendwie noch so weit Ordnung schaffen, dass vielleicht Ansätze entstehen, wo vielleicht aus sowas idealerweise politische Handlungsanweisungen entstehen, aus so einer Konferenz?
1: Ja, ich denke, man muss sich einigen, was man wirklich will. Und dazu gehört, dass wir sagen, also wir wollen die soziale Infrastruktur erhalten. Das ist heutzutage schon ein großer Kampf, ja. Wir sagen nicht, wir müssen alles ganz doll ausbauen, aber wir wollen die soziale Infrastruktur erhalten. Von der Kita bis hin zur Sozialhilfe, zu den verschiedenen Leistungen, die es da gibt. Und wir wollen nicht, dass die Schwachen deutlich mehr belastet werden. Das ist ein falscher Weg. So, wenn man sich darauf erstmal einigt, dann kann man das durchdeklinieren, wie man zu den einzelnen Punkten steht. Fängt an, eben, wenn man die Bundesebene sich anschaut bei der Rente, die übrigens eine der schlechtesten in ganz Europa ist, ne, wenn man die Rentenhöhe betrachtet. Ne. Wir haben übrigens, wenn man mal die Renten betrachtet, die USA sind bei Renten für Geringverdiener besser dran als wir. Das muss man sich überlegen, ja, also wo wir eigentlich angekommen sind. Da muss man überlegen, wie geht man mit der Pflege um? Ist es wirklich gut für die Kommunen, wenn man die Pflegeanteile, die zu bezahlen sind, die Eigenanteile seitens der zu Pflegenden auf 3.300 im Durchschnitt erwarten muss, 3.300 Euro im Monat und das als Durchschnitt, es wird also noch höher gehen, da wissen wir genau, die Kommunen müssen hier nachzahlen. Dann muss man auch überlegen, kann man die Kommunen weiter so belasten, wie das jetzt passiert? Man bürdet ihnen mehr und mehr Aufgaben auf und lässt das aber nicht in der Finanzierung mit sich bringen. Dass man tatsächlich sagt, das muss auch entsprechend finanziert werden über Bund und Land. Und das passiert eben einfach nicht. Wir haben also die Verschuldungsorgie, wir haben die Sozialkürzungsorgie. Nehmt's doch nicht so, jammert nicht rum. Diese Geschichten, da muss man erstmal sagen, und das ist für uns ganz wichtig zu sagen, nein, diesen Weg gehen wir nicht mit. Wir wollen keine Verschlechterungen haben. Punkt. So, und da muss man fragen, wie man es finanziert. Deswegen ist diese Frage bei uns in der Konferenz auch eine ganz wichtige.
0: Das ist, also ich sehe, wenn ich auf die Webseite gucke von der Sozialkonferenz, sehe ich ganz links die Chris Kaufmann stehen, die ja immerhin in Verantwortung auch als Sozialbürgermeisterin in der Stadt Dresden steht und da irgendwie beide Seiten kennt. Natürlich aus einer leeren Hosentasche ist nicht viel zu holen. Ich bin sehr, sehr gespannt, ob das gelingt, sozusagen zwischen Volkssolidarität und der Stadt Dresden soweit zu verhandeln, dass da irgendwie was rauskommt.
1: Das ist auch so ein Punkt, der uns ganz wichtig ist, dass wir zu Ergebnissen kommen, dass wir konkrete Vorschläge unterbreiten. Deswegen ist die kommunale Ebene uns so wichtig, aber auch die Landesebene. Und wir wollen hier einfach weitermachen. Es soll also nicht nur irgendwas geredet werden, sondern es sollen Vorschläge kommen und mit diesen Vorschlägen wollen wir dann auch rausgehen.
0: Ja, was ist in dem Programm, gucken wir jetzt sozusagen nochmal gemeinsam da rein. Es gibt eine Eröffnung und dann gibt es ein Input-Referat von Christoph Butterwegge und Clara Bünger. Die beiden werden einladen zu sprechen über Es reicht sozial, geht anders. Was verbirgt sich dahinter?
1: Wir wollen gerne, dass Professor Butterwegge mal im Klartext sagt, wo sind wir jetzt angekommen, wenn wir Armut und Reichtum in diesem Land anschauen, beziehungsweise die Stabilität sozialer Leistungen und sozialer Infrastruktur. Wo sind wir angekommen Und in welche Richtung müssen wir eigentlich diskutieren, wenn wir den Sozialstaat erhalten wollen, wenn wir ihn regelrecht retten wollen? Man muss es schon so formulieren, ne? Das wäre sein Part. Und Clara Bünger, die auch zeitgleich stellvertretende Fraktionsvorsitzende der Linken im Bundestag ist, haben wir gebeten, die Vorschläge zusammenzutragen, die die Linke tatsächlich jetzt präferiert und jetzt in die Diskussion hineinwirft, um tatsächlich diese weitere Verarmung zu verhindern in Deutschland. Ja, und dann werden wir diskutieren darüber. Das ist ganz klar. Damit haben wir erstmal einen Einstieg und können gemeinsam drauf schauen, da sind wir angekommen, das sind Vorschläge und wie machen wir jetzt im Einzelnen weiter.
0: Es gibt dann 5 Panels, die parallel unter Themen Arbeit in Sachsen, Angriff auf den Sozialstaat, Kürzungsorg hier in Sachsen und die Vorschläge der Linken, was brauchen wir für eine Sozialkommunalpolitik, Aufrüstung, Wehrpflicht, nur noch Geld fürs Militär in Frage gesetzt. Das wird sicherlich der Hauptteil sein. Wenn jetzt Menschen sagen, oh ja, das interessiert mich, dort möchte ich gerne Teil davon sein, können die das noch?
1: Genau, die können einfach kommen. Also viele haben sich natürlich schon angemeldet, das ist klar, aber wir werden nicht eine Person wegschicken. Ganz im Gegenteil, wir freuen uns, wenn vor allem von Verbänden und Vereinen viele Leute kommen. Das ist schon der Fall. Wir haben also Anmeldungen von der Wohlfahrt, von der Diakonie, von verschiedenen anderen Institutionen und Initiativen. Also man hat auch, glaube ich, dann einen schönen Austausch mit diesen, kann sich also mit auch denen treffen zu den verschiedenen Themen. Also einfach kommen. Das eigene mit einbringen, eigene Positionen, auch Fragen stellen, aber eben auch sich bei der Beantwortung dran beteiligen an der Konferenz. Also das ist uns sehr, sehr wichtig.
0: Letztendlich leiden ja solche Versuche der Selbstorganisierung gegen die Kürzungen, leiden immer ein bisschen daran, dass in den Projekten eigentlich schon die meisten Menschen, die da irgendwie als Vereinsvorständinnen oder als Angestellte, als SozialpädagogInnen unterwegs sind und so weiter, die sind schon bis an die Decke gefüllt und denen fehlt relativ häufig nach meiner Sicht auf die Dinge. Relativ häufig so ein positiver Ausblick, ja, in welche Richtung könnte es denn weitergehen? Und so versuchen alle, die immer weiter ansteigende Armut zu verwalten. Ich wünsche mir und uns allen wünsche ich, dass diese Sozialkonferenz da vielleicht den einen oder anderen Impuls gibt, in welche Richtung wir als Stadt, als Land oder auch als Bund weitergehen können und freue mich darüber, dass Sie diese Initiative ergriffen haben. Stattfinden wird das Ganze im Dresdner Rathaus?
1: Genau, so ist es. Also um 10 einfach hinkommen, da kriegt man auch noch Plätze, wenn man Glück hat. Wäre natürlich besser, man ist schon etwas früher da.
0: Ja.
1: Und dann geht es los bis 16 Uhr ungefähr. Wir haben auch für Verköstigung gesorgt, unsere Küfer. Das sind unsere jungen Genossinnen und Genossen, die werden auf jeden Fall auch Essenversorgung haben. Also auch da lohnt es sich. Und wir haben dann verschiedene Räume, wo man die Diskussion durchführen kann. Also einfach kommen, sich keinen Kopf machen. Hier muss keiner vorher eine Diplomarbeit schreiben oder sowas, sondern einfach mitmachen, diskutieren und dann überlegen, wie machen wir weiter. Denn wir wollen natürlich nicht aufhören, sondern mit unseren Vorschlägen in der Stadt, aber auch landesweit agieren. Und ja, ich glaube, das ist die beste Zeit, dies zu tun, einmal auf die Straße zu gehen, aber auch sich Gedanken zu machen, wie man kluge Vorschläge erarbeitet, gerade in der gegenwärtigen Zeit. Dazu brauchen wir jeden einzelnen Kopf.
0: Okay, vielen Dank, Cornelia Ernst, stellvertretende Vorsitzende in der Partei Die Linke in Dresden, für dieses Gespräch. Und ich weiß, für Sie geht's gleich weiter mit Arbeit im Ortsbeirat. Dann einen guten Abend, ne?
1: Ja, vielen Dank. Auch Ihnen noch.
0: Ne, tschüss.
1: Schönen Abend, ne?

0: Die Stadt Dresden hat es immer ein bisschen schwierig mit ihren Erinnerungen und es dreht sich ganz gerne um irgendwie Momente, wo eigene Schäden zu beklagen oder eigene Glorie zu besingen ist, womit die Stadt notorisch schwer hat, sich ihrer Vergangenheit zu stellen, in der eben so einige Dinge sehr negativ gelaufen sind. Ein Thema, was relativ schmal immer wieder bearbeitet wurde, aber trotzdem in verdienstvollen Initiativen versucht wurde aufzuarbeiten, ist das Thema Zwangsarbeit. Und ich spreche jetzt mit Lou. Lou ist von der Gruppe Fragmente und Frequenzen. Und ihr habt ein Projekt, einen Audio-Walk zum Thema Radio Mende gemacht. Einen guten Abend dir.
1: Hallo, wie schön, dass ich da sein kann.
0: Ja, also Radio Mende, wenn Leute überhaupt ein Verhältnis dazu haben, was Radio Mende war, dann denken sie eher technikgeschichtlich dran. Die haben so allerlei Bauteile hergestellt, existierten auch, soweit ich das weiß, zu DDR-Zeiten noch ein Nachläufer dieses Betriebes. Und ja, aber das Thema Zwangsarbeit ist eigentlich bis dato nur eingeweihten Leuten ein Begriff gewesen. Vielleicht könntest du mal als erstes beschreiben, wie seid ihr als Gruppe an das Thema gekommen und ja, was verbindet ihr mit der Geschichte von Radio Mende?
1: Ja, Radio Mende war im Dresdner Norden im Industriegebiet angesiedelt. Und wir sind eigentlich darüber auf das Thema gekommen, über das, was wir lieben, nämlich Musik hören und Party machen. Und irgendwann haben sich mal Menschen in so einer Halle gefragt, was war hier eigentlich früher? Und das Ganze ist dann nicht auf dieser Party geblieben, sondern dann wurde da richtig recherchiert. Und dann stieß man ziemlich schnell auf Radio Mende. Und da ging natürlich dann diese Kontinuität von Klang an, also an diesem Ort, an dem jetzt eigentlich viel Subkultur sitzt, die Clubszene unterwegs ist und viele Bands ihre Proberäume haben, wurden früher Radios hergestellt. Das war natürlich spannend und dann ging es weiter und Radio Mende ist in den 30er Jahren dann groß geworden durch die Produktion von Radios und dann natürlich unter den Nationalsozialisten unter der Produktion vom Volksempfänger. Das heißt, jeder dritte Volksempfänger kam hier aus Dresden. Und damit war man dann schon gleich in diesem ganzen Gedenkarbeit, Erinnerungskulturthema drin. Und wenn man dann weitergeht in der Geschichte, blieb es nicht bei der Produktion von Volksempfängern, sondern das Ganze ging dann gleich auf Rüstungsproduktion und eben unter der Ausbeutung von Zwangsarbeiterinnen, häufig aus Osteuropa, aber auch aus allen anderen Ländern, genau, weiter. Ja, und das fanden wir wichtig, diese Geschichte irgendwie auch in Erinnerung zu rufen und nicht einfach unter auch so einer Partyszene untergehen zu lassen und sich gar nicht mehr damit zu beschäftigen und haben dann angefangen, auf Grundlage unserer Recherche verschiedene Projekte zu starten.
0: Jetzt war einige Male von wir die Rede. Ich würde jetzt nicht nach einer Namensliste fragen, um Gottes Willen nicht, aber was sind das ungefähr für Menschen und von was für einer Gruppe darf ich mir ungefähr Vorstellungen machen?
1: Oh, das freut mich, dass du fragst, weil ich unsere Gruppe nämlich auch immer total spannend finde. Am Anfang war es eher eine Interessensgemeinschaft aus Leuten, die eben da oben auch künstlerisch aktiv waren oder sich aus irgendwelchen anderen Gründen, sei es sie haben da ihre Büros oder ihren Wirkraum, zu dem Gelände verbunden gefühlt haben. Und danach und nach hat sich irgendwie diese Gruppe verfestigt. Und ich würde sagen, wir sind immer noch sehr interdisziplinär geblieben. Also bei uns sind Künstlerinnen, ClubbetreiberInnen, ich selbst bin eine politische VermittlerIn, RestauratorInnen, genau, alles, also sozusagen, wir haben irgendwie einen sehr breiten Zugang zum Thema und das macht auch das Arbeiten für uns immer extrem spannend und wir lernen gegenseitig sehr viel von unseren unterschiedlichen Zugängen. Ja, und jetzt sind wir seit einem Jahr auf einen Verein und freuen uns, dass wir jetzt auch erstmal so eine Struktur für uns gefunden haben.
0: Du sprachst von einem Prozess und ein Stück hast du, einen Teil der Antwort hast du mir schon gegeben, seit einem Jahr, seit ihrem Verein. Wie lange läuft das jetzt eigentlich schon, dass das für euch thematisch ist? Wie lange seid ihr da dran?
1: Also ich denke, dass so ungefähr 2020 diese Fragestellungen aufgetaucht sind. Und ich würde sagen, kontinuierlich arbeiten wir seit 2021 daran, haben dann auch schnell mit Hilfe der Stiftung Sächsische Gedenkstätten und der Stadt Dresden unsere ersten Projekte verwirklichen können. Und seitdem, also seit über 5 Jahren.
0: Ja, also ihr habt einen langen Atem gezeigt. Jetzt gibt es ab Donnerstag, ab dem 17. Nee, ist das der Freitag, ne?
1: Ja. Nee, es ist der Donnerstag.
0: Ab dem Donnerstag gibt es ein Audio-Walk und ihr werdet den initial als einen gemeinsamen Walk tatsächlich inszenieren. Was darf ich mir da jetzt so ungefähr drunter vorstellen? Ich habe immer gedacht, Radio Mende, ne, das ist halt irgendwie so ein Klotz da gewesen und viel mehr wird sich da nicht machen lassen. Nun wollt ihr gemeinsam spazieren gehen auf dem Gelände, also im Industriegelände. Was ist das? Wie groß war eigentlich Radio Mende?
1: Ja, also Radio Mende war ein sehr großer Betrieb. Da gingen über 2000 Volksempfänger unter anderem pro Tag vom Band. Und es waren zumindest Ende des Zweiten Weltkrieges, 45, über 240 ZwangsarbeiterInnen noch dort untergebracht und dann wurden da eben auch ausgebeutet. Also nur um mal so eine Größenordnung zu bekommen. Darüber gab es dann natürlich auch noch, also hinaus noch viele Mitarbeitende. Das Gelände betrifft für uns nicht nur die Produktionsstätte von Radio Mende, aber auch diese ist ziemlich groß. Sie zieht sich auch so über das ganze Gebiet der Meschwitzstraße. Wir werden aber auch den Ort, wo die Zwangsarbeitenden untergebracht waren, besichtigen. Wir suchen einfach auch nach Überresten und wir machen uns natürlich, also sozusagen von der damaligen Zeit, historischen Überresten. Und wir machen uns natürlich auch das Gelände zunutze. Es wird an verschiedenen Stellen kleine visuelle Installationen geben, die vor allem auch die Menschen, die da Zwangsarbeit leisten mussten, sichtbar machen.
0: Nicht zuletzt gibt es da eine ziemlich große Straße im Gebiet, die nennt sich Hermann-Mende-Straße. Ist das tatsächlich der Gründer dieser Firma gewesen?
1: Ja, ganz genau. Und wir fordern natürlich auch, dass diese Straße umgenannt wird. Das ist natürlich noch ein Unding, dass diese Straße immer noch zu sogenannten, also Ehren nach ihm benannt ist.
0: Ja, da habe ich eine ziemlich schöne Geschichte gesehen in Tübingen. Da werden an den Straßenschildern, da ist ja immer so ein Pfeiler, der da nach oben geht. Und um diese Pfeiler von Straßen, deren Name in irgendeiner Weise problematisch ist und einer weiteren Debatte, eine weitere Debatte braucht, da werden so Knoten angebracht. Das fand ich eigentlich eine ziemlich schicke Geschichte und da werden dann eben auch, gibt's eine Webseite der Stadt, auf der diese aktuellen Debattenstände dazu gelistet werden. Vielleicht wäre das ja eine Möglichkeit, die Hermann-Mende-Straße als eine der ersten Straßen auch mit sowas Ähnlichem zu versehen.
1: Also ich fände es schön, da auch Knoten anzubringen. Wir selbst haben da einen Marker angebracht, der auf unsere Website und dann eben auch diesen Rundgang verweist. Und man kann auch ohne uns Teile dieses Rundgangs besichtigen und eben an dieser Stelle findet man eine Augmented Reality, wo unterschiedliche Namen einfach auf dieses Schild projiziert wurden, sodass man sich einfach mal vorstellen kann, wie es anders wäre.
0: Okay, das ist also, es gibt mehr als ein Dutzend Stationen. Ich kann mir vorstellen, dass so ein Audio-Walk gemeinsam auch eine unheimlich gute Sache ist, weil man dann miteinander ins Gespräch kommt und eben tatsächlich nochmal so ein bisschen zurückfragen kann. Natürlich, wer da jetzt niemanden keine Zeit hat, kann sich das sicherlich auch später individuell anschauen. Wir haben im Vorfeld vereinbart, dass ich einen Beitrag davon nochmal hier spielen werde zur Planitzstraße. Wollen wir das jetzt einfach machen? Habe ich jetzt noch irgendwas vergessen, was wir miteinander besprechen sollten?
1: Nein, ich finde das super. Genau, ich freue mich über alle, die kommen. Ihr könnt euch gerne anmelden noch. Die Anmeldung ist noch offen und ihr findet uns unter fragmente-frequenzen.org. Und würde mich freuen, wenn möglichst viele zu unserer feierlichen Eröffnung des ersten geführten Rundgangs mit dabei sind.
0: Und der geführte Rundgang ist am Donnerstag um 19 Uhr, richtig?
1: Am Donnerstag 19.30 Uhr.
0: 19.30 Uhr, mein Gott. Ich und Zahlen heute. Gut, Lou, ich danke dir fürs Gespräch. Ich wünsche euch einen guten ersten gemeinsamen Weg dort über das Gelände mit hoffentlich sehr neugierigen Menschen und werde jetzt hier den Beitrag zur Planitzstraße spielen. Tschüss.
1: Tschüss, danke schön.
2: Alma T. ist 2015 nach Dresden gezogen, da war sie 23 Jahre alt. In dieser Zeit war das Industriegelände für mich der Stadtteil mit den Clubs in den runtergerockten Fabrikhallen. Ich habe dort lange Nächte gefeiert und schöne Erinnerungen mitgenommen, sagt sie. Seit 2 Jahren lernt sie mehr über die Vergangenheit des Ortes. Als Restauratorin ist sie Teil der Gruppe Fragmente und Frequenzen. Seitdem verbindet sie mit dem Gedanken an das Industriegelände manchmal als erstes einen Ort, an dem ZwangsarbeiterInnen im großen Stil ausgebeutet wurden, an Baracken aus Holz, in denen sie untergebracht waren, und Fabriken, die immer mehr Arbeitskräfte brauchten und auf Kriegsgefangene zurückgriffen. Wo genau das alles passiert ist? In welchen Gebäuden? Ach so? Dort, wo damals der Lab Circus war, war das Hauptgebäude der Firma Radio Mende. Und dort saß die Werksleitung? Wie? Ein Schreibtisch aus dem Sekretariat existiert heute noch? Krass. Und die Baracke am Sportplatz vorne, die wurde während der DDR dann als Gaststätte genutzt? Das klingt absurd. Wer waren die Menschen, die hier arbeiten mussten? Alma spricht weiter. Ich kann viele Gesichter von Frauen ganz verschiedenen Alters sehen. Viele jünger oder etwa so alt wie ich. Von vielen Personen ist noch ein sogenanntes Arbeitsbuch für Ausländer der Firma Radio H. Mende und Co. im Hauptstaatsarchiv Sachsen erhalten. Was ist aus den Menschen geworden? Wie viele DresdnerInnen wissen heute eigentlich von der Vergangenheit an diesem Ort? Die Firma Radio H. Mende und Co. wurde in der Weimarer Republik gegründet. Für die Produktion von Radioempfängern mietete das Unternehmen ab 1928 Gebäude in der heutigen Meschwitzstraße, damals noch Planitzstraße. Wer genau hinschaut, kann den alten Straßennamen entdecken. Ein unscheinbarer, aber noch gut lesbarer Schriftzug an der Südfassade des kleinen Gebäudes in der Meschwitzstraße, Ecke Königsbrücker Straße, erinnert an den früheren Namen. Auf der Hauswand direkt unter dem Dach steht Planitzstraße in schwarzen Lettern auf weißem Grund. Dem Dachüberstand ist es zu verdanken, dass der Schriftzug vor direkter Verwitterung durch Regen geschützt ist. Dennoch ist er nicht leicht zu finden und wer weiß, wie lange die Buchstaben noch sichtbar sein werden. Während des Nationalsozialismus entwickelte sich die Firma zum größten Rundfunkhersteller des nationalsozialistischen Deutschlands. Der Rundfunk stellte für die Nazis ein äußerst wichtiges Instrument zur Verbreitung ihrer folgenschweren Propaganda dar. Einen großen Anteil daran hatte die Firma Mende. Sie produzierte über ein Drittel aller Radios im Nationalsozialismus. Im Zweiten Weltkrieg stellte die Firma Mende die Produktion auf Rüstungsindustrie um. Wie überall in Deutschland herrschte ein Mangel an Arbeitskräften. Die Produktion wurde maßgeblich durch die Ausbeutung von über 400 ZwangsarbeiterInnen möglich. Nach dem Zweiten Weltkrieg wurden die Betriebsstätten der Firma Mende vollständig demontiert und gingen als Reparationszahlungen an die Alliierten. Anschließend bezogen Staatsbetriebe die Hallen, darunter der VEB Funkwerk, der die Produktion von Radios wieder aufnahm. 1969 folgte ein Zusammenschluss verschiedener Betriebe, unter anderem mit dem VEB Funkwerk, unter dem Namen Messelektronik Dresden. Das Hauptaugenmerk lag auf der Produktion elektronischer Messtechnik für zivile und militärische Zwecke. Nach der Privatisierung 1990 bestand die Messelektronik GmbH noch bis 1997. Der Dresdner Historiker Holger Starke beschreibt in seiner Veröffentlichung von 1999 vom Werkstättenareal zum Industriegelände das Gebiet als einen Ort voller Gegensätze aus einem Nebeneinander von modernen Firmenanlagen, brachliegenden Gleisen, maroden Straßen, zerfallenen Baracken und leerstehenden Fabrikgebäuden, die zur Zufluchtsstätte von Jugendlichen vor dem kommerzorientierten Zeitgeist oder zur Stätte experimenteller Kunstprojekte werden. 2025 hat sich diese Widersprüchlichkeit längst nicht gelegt. Sie wird den Beteiligten an diesem Projekt immer deutlicher. Die Dimension von klanglicher Kontinuität kommt hinzu. Was konnte man hier vor 80 Jahren hören? Was hört man noch immer?
0: Ja, soweit ein kleiner Eindruck von dem Audio-Walk, der schon online ist, den man anschauen kann auf fragmentefrequenzen.org, fragmente-frequenzen.org. Dort könnt ihr euch aber eben auch zu einem geführten Audio-Walk eintragen, verabreden, könnt Teil davon sein. Am Donnerstag ab 19.30 Uhr könnt eure Fragen stellen und mit AutorInnen dieser Einzelbeiträge ins Gespräch gehen. Hier geht's musikalisch weiter mit Tricky, I'm Yours.

0: So, jetzt haben wir hier noch einen Beitrag, den Jens bereitgestellt hat. Das ist ein Rückschritt. Interessensgemeinschaft der Landeskulturverbände Sachsen kritisiert den Entwurf zum Doppelhaushalt 2027-28 scharf. Von freier Szene bis Semperoper und Gewandhaus Sachsen hat eine vielfältige und beeindruckende Kulturlandschaft. Die Kulturförderung ist in Sachsen sogar als Staatsziel in der Landesverfassung verankert. Der neue Entwurf zum sächsischen Doppelhaushalt für die nächsten Jahre wirkt jedoch wie ein Kahlschlag und ein radikaler Bruch mit der Förderpraxis seit dem Bestehen des Bundeslandes. Die Interessensgemeinschaft Kulturverbände Sachsen hat diesen Haushaltentwurf nun scharf kritisiert. Sie fordert Planungssicherheit, Schutz vor Kürzungen, Sicherheit für die freie Szene und institutionell geförderte Einrichtungen, aber auch eine gestärkte kulturelle Bildung. Der Landesverband Bildende Kunst Sachsen ist Mitglied jenes Dachverbandes. Jens Steiner von Coloradio sprach vor der Sendung mit Lydia Hempel. Sie ist Geschäftsführerin des LDK. Von ihr wollte er wissen, was hinter diesen massiven Prioritätsverschiebungen im Landeshaushalt steckt und was insbesondere Kulturschaffende jetzt dagegen tun können.
1: Es ging schon ein bisschen durch die Presse und ist auch hier schon da und dort besprochen worden. Es gibt einen neuen Entwurf zum sächsischen Doppelhaushalt für die Jahre 2027-28. Und jetzt hat sich eine Institution dazu geäußert und das ist die IG Landeskulturverbände Sachsen. Und das ist ein Dachverband, in dem mehrere Kulturverbände Mitglieder sind und ich spreche jetzt mit Lydia Hempel und sie ist die Geschäftsführerin des Landesverbands Bildende Kunst Sachsen. Hallo.
2: Ja, hallo.
1: Erstmal ganz kurz zur Erklärung, was ist die IG Landeskulturverbände?
2: Ja, das ist ein Zusammenschluss, also ein loser Zusammenschluss. Das hat jetzt keine eigene Vereinsstand der verschiedenen Dachverbände der verschiedenen Kultursparten in Sachsen. Also dazu gehört der Sächsische Musikrat zum Beispiel, der Landesverband Freie Theater, der Literaturrat Sachsen und wir eben als Vertreter der Sparte Bildende Kunst, Landesverband Bildende Kunst Sachsen. Und da gehört auch die verschiedene andere, der Museumsbund und so weiter dazu.
1: Mhm. Und diese IG Landeskulturverbände hat sich jetzt in einer Pressemitteilung in einem recht scharfen Ton zu diesem Doppelhaushalt geäußert. Was passiert da gerade?
2: Ja, wir sind schon sehr erschrocken über diesen Doppelhaushaltsentwurf. Wir haben das ja alle zwei Jahre eigentlich zu begleiten. Da muss man sich auch durchfitzen durch die verschiedenen Einzelpläne. Wir haben immer den Einzelplan, sogenannten Einzelplan 12 des Ministeriums für Kultur und Tourismus, uns anzusehen. Da zeigt sich dieses Jahr also wirklich eine sehr starke Diskrepanz, wo gekürzt wird und wo nicht. Also insgesamt ist es ja so, dass der Landeshaushalt eigentlich einen Aufwuchs verzeichnet in seiner ganzen Finanzlage. Und aber im Bereich Kultur wird eben wirklich gekürzt. Und das hat uns sehr alarmiert. Und wenn man dann genau reinguckt in die einzelnen Punkte, ist zum Beispiel bei der Kulturstiftung des Freistaates Sachsen also 50% Kürzung jetzt erstmal vorgesehen. Und auch das, was wir eigentlich mühsam erstritten haben, also neben den Musikschulen auch noch die kulturelle Bildung im Bereich Kunst und anderen Sparten voranzubringen, das ist uns eigentlich gut geglückt. Das wird jetzt alles wieder zurückgenommen. Und also im Kulturraumgesetz gibt es auch eine kleinere Kürzung, aber die verursachen eben sehr viel Unruhe. Und verprellen eigentlich diese engagierten Akteure auch im ländlichen Raum etc. Und können dieses Engagement eigentlich eher nur verprellen. Und das ist ein sehr schlechtes Zeichen. Also sicherlich geht es jetzt ja in die Diskussionen und wird also dieser Regierungsentwurf, der von der Koalition jetzt in die Welt gebracht worden ist, nochmal durch die Oppositionsparteien geprüft und mit Änderungsvorschlägen begleitet werden. Also, aber insgesamt ist also die Richtungsgebung, also für all diese Akteure, also eine schlechte, dass man dieses Engagement nicht würdigt, dass man die freie Szene eigentlich irgendwie sehr im Regen stehen lässt bei den Staatsbetrieben, ist ja viel weniger Kürzung angedacht. Und das ist ein Rückschritt, also zu einem pluralistischen Kulturland, was ja in der Verfassung des Freistaates eigentlich steht. Und da muss man eigentlich auf die Barrikade gehen. Aber wir sind natürlich über die letzten Jahre auch schon sehr viel Kummer gewöhnt, sodass eigentlich die Akteure immer müder werden. Und so sollte das doch nicht sein. Wir wollen doch ein Kulturland Sachsen und auch was ausstrahlt, auch in bundesweit und auch überregional bleiben.
1: Ich verstehe es nicht. Ich verstehe es auch aus kapitalistischer Perspektive nicht. Denn Kultur ist und bleibt ein weicher Standortfaktor. Und andere Bundesländer, selbst Berlin, machen es vor. Jeden Euro, den ich in Kultur investiere, den hole ich 5- bis 6-fach wieder raus. Ja, also das Land Berlin ist ein gutes Beispiel dafür. Wie kommt es zu diesem Backlash, zu diesem Rollback auf einmal, dass da so eine starke Tendenz ist, weg von dem, was uns als Menschen ausmacht, weg von dem, was Sachsen als Bundesland attraktiv macht?
2: Ja, man versteht es nicht. Ja, also das ja, dass man der Bequemlichkeit irgendwie ums Maul schmiert und die freie Szene, die eigentlich jetzt hier wirklich auch unter schwierigen Umständen arbeitet und eigentlich auch eine Ausstrahlung schafft, dass man da nicht sich bemüßigt fühlt, das zu gutieren. Also die Stadt Leipzig hat ja genau so ein Gutachten erstellt, was aus den Kulturausgaben wieder sich zurückspielt an Standortvorteil. Aber auch sowas. Also immer die guten Fakten, die eigentlich auf dem Tisch liegen, werden zwar irgendwie wahrgenommen, aber man hat nicht das, also die politische Ebene hat nie das Gefühl, man müsse sich darum bemühen, sondern das machen die Leute ja freiwillig so ungefähr. Aber das ist ein ganz ungutes, ungute Entwicklung. Die großen Kosten, die ja jetzt hier zu Buche schlagen im Landeshaushalt, was auch den größeren Haushalt ausmacht, sind ja wahrscheinlich eben die Personalmittel in der Verwaltung. Also all diese, auch Tariferhöhungen, die in dieses also Personal hineinfließen muss. Aber dass dann auf der anderen Seite die freie Szene darunter immer weiter bluten muss, das kann man so eigentlich nicht akzeptieren.
1: Was tun? Die IG Landeskulturverbände hat sich jetzt sehr scharf da geäußert. Aber was liegt denn in den Händen der Kulturschaffenden, was man jetzt tun kann, um Lobbyarbeit für die eigene Branche zu leisten?
2: Man könnte sich an alle Landtagsabgeordneten wenden. Wir haben ja diese Postkartenaktion jetzt gestartet zum Thema kulturelle Bildung im Zusammenschluss mit wieder noch anderen Verbänden. Also dass man eigentlich wirklich den Landtag und die einzelnen Abgeordneten, die man ja auch im Internet finden kann, dass man die mit diesen Problemen, die sich aus so einem Haushalt auch ergeben können, dass man denen das zur Kenntnis gibt. Denn die entscheiden dann wahrscheinlich im Dezember, also über den Landeshaushalt, wie der dann wirklich endgültig aussehen kann.
1: Wenn diese Pläne, die der frisch gebackene Doppelhaushaltsentwurf enthält, Realität werden, 1:1. Was bleibt hier in Sachsen? Wie sieht Sachsen als Kulturland aus? Aus deiner Perspektive, persönlich.
2: Die große Schwierigkeit ist wirklich bei der Kulturstiftung gegeben, denn das ist eigentlich immer so ein Anker für eben freie Projekte. Wenn dort wegfallen soll, also diese verschiedenen Programme wie die Konzeptförderung zum Beispiel oder die Gastspielförderung und die Projektförderung zur Hälfte gekürzt werden muss. Also da bleibt sehr viel auf der Strecke. Und was auch in Frage stand, eben jetzt der Kleinprojektefonds, der sehr in den ländlichen Raum ausgestrahlt hat. Und das, also diese Förderung ist ja nicht bloß in dieser Förderung dann gekürzt, sondern auch in den Anteilen, die wieder die Kulturraumförderung, die kommunalen Förderungen dazugeben, auch die überregionale und EU-Förderung, das ist alles ja dann auch gefährdet, weil das ja subsidiär sich zusammensetzt aus verschiedenen Mitteln. Und also da wird es nicht bloß weniger Projekte geben, sondern die Strukturen sind gefährdet. Und das ist die große Gefahr, weil die so schnell ja nie wieder aufzubauen sind. Also die Trägerstrukturen die Programmplanung machen und Häuser öffnen für die Begegnung und den Diskurs.
1: Natürlich ist es nie leicht, so einen Haushaltsentwurf zu entwerfen. Steckt da jetzt nur reine Buchhalterei dahinter oder ist es auch eine Politik, die du da erkennst?
2: Natürlich. Also das ging ja schon los, indem man das Ministerium umbenannt hat von Ministerium für Wissenschaft und Kunst in ein Ministerium für Kultur und Tourismus. Und wenn man sich auf Tourismus fokussieren will und es geht dann doch mehr oder weniger um populistische Inhalte und Massenevents und so weiter und nicht um diese kleinteiligen und durchaus auch unterschiedlich anzulegenden Zielgruppenformate, dann wird das dünner. Oder ja, wir müssen eben noch mehr im Ehrenamt machen, aber wo dann die Existenz von professionellen Künstlern bleibt, das ist die große Frage.
1: Dieser gerade von der CDU und gerne auch von der FDP geäußerte Ansatz, du hast es gerade schon angesprochen, wenn Kultur, dann Massenevents, die sich auch tragen, haut das so hin? Also ist das wirklich ein realistisches Bild, was diese PolitikerInnen da vertreten, dass quasi nur noch eine Kaisermania oder große Open-Air-Opern-Inszenierung mit Eintrittspreisen im dreistelligen Bereich existent sind. Ist das ein gangbarer Weg?
2: Nee, das Schlimme ist ja, dass die Bildung am Ende auf der Strecke bleibt und man nie mehr im Blick hat, wie man durch eine ästhetische Bildung vielleicht ganz schön im schillerschen Sinne irgendwie voranbringen müsste, um eben eine auch gutwillige Gesellschaftsmitglieder und engagierte Gesellschaftsmitglieder heranzubilden. So geht es ja bloß noch darum, wer dann das meiste konsumiert und das meiste dann wieder irgendwie in einen kommerziellen Kreislauf reinbringt. Das ist ja die Gefahr. Also dass die Bildung hier irgendwo doch sehr rückläufig gedacht wird.
1: Also US-amerikanische Verhältnisse, Bildung gibt es schon, wenn man dementsprechend in die Tasche greift. Kunst und Kultur gibt es schon, wenn man dementsprechend in die Tasche greift. Aber es ist nichts mehr, das der Allgemeinheit einfach so zugangsoffen zur Verfügung steht.
2: So ein geistvoller Hintergrund. Und das fehlt mir ja einfach in der Wahrnehmung der Politiker heute. Da ist eben
1: leider. Aber hat sich da personell so viel getan? Haben die alle so einen inneren Wandel durchlebt? Oder ist es vielleicht auch eine Politik des vorauseilenden Gehorsams?
2: Ja, bestimmt. Ja, es ist schwierig zu beantworten. Ja.
1: Ich möchte dich nochmal ansprechen auf die Postkartenaktion. Wie kann man sich daran beteiligen? Was passiert da?
2: Also wir haben diese Postkarte gemacht, um eben sie an die Landtagsabgeordneten zu adressieren. Das ist also eine Postkarte, wo jeder selber dann hier noch einen Namen einsetzen kann. Also entweder den Kulturausschuss des Landtages, der ja sich auch aus verschiedenen Parteienabgeordneten zusammensetzt, oder dann ja eben auch an den Ministerpräsidenten. Also dass man einfach da eine Kampagne startet, die also möglichst viele Verantwortliche im Landtag erreicht, die eben dann auch dass sich vielleicht noch besser verstehen, weil sonst verbirgt sich dieses Thema kulturelle Bildung ja sehr in diesen kleinen Absätzen dieses Regierungsentwurfs und die Abgeordneten nehmen nicht wahr, wie sich das in die Praxis wieder zurück auswirken kann. Ja, mit solchen Kampagnen kann man das dem nochmal ein bisschen sozusagen Praxisblick verleihen.
1: Wo bekomme ich diese Postkarte?
2: Na, die liegt im Zentralwerk aus. Aber sonst, bei zum Beispiel Kost ist hier mit beteiligt, der Verein für Schule und Theater, der Landesverband Soziokultur und die LKJ, die hier Kampagnenpartner sind und die jeweils auch ein paar Karten zur Verfügung haben.
1: Also kommt ins Zentralwerk, holt euch Postkarten ab, kauft ein paar Briefmarken und schickt sie an die vielleicht auch Abgeordneten, die ihr bei der letzten Wahl gewählt habt. Denn sie haben euer Vertrauen bekommen und können sich gerne dafür auch stark machen, dass Sachsen kulturell nicht auf der Strecke bleibt. Denn das Außenimage ist bislang ein anderes.
2: Oder schreibt eine Postkarte selber zum Thema Kulturstiftung, weil ich denke, das ist wirklich ein sehr zentrales, wichtiges Thema. Da haben wir aber jetzt keine Extrakarte drucken lassen.
1: Gut, wir werden sehen, wie sich alles weiterentwickelt. Und wichtig ist, dass man selbst nicht stillsteht, sondern aktiv bleibt und sich für die Sachen einsetzt, die einem persönlich wichtig sind. Wenn man gerne Kultur genießt und Bildung befürwortet. Ich sprach mit Lydia Hempel. Sie ist Geschäftsführerin des Landesverbands Bildende Kunst Sachsen. Und der sitzt hier im Zentralwerk in Dresden-Pieschen. Ich danke für das Gespräch und wünsche viel Erfolg bei eurer Arbeit.
2: Vielen Dank.
0: Ja, und da sind wir noch nicht in der Diskussion darum, was eigentlich dann mal verhandelt werden wird als deutsche Kultur. Wenn dann die Normativen wieder reinkommen mit ihrem und nicht nur die Banausen, denen es eigentlich nur darum geht, kein Geld dafür auszugeben. Ja, hier gibt's jetzt einen Abendgruß und zwar geht's um die zertanzten Schuhe.
3: Gute Nacht und schlaf fein du und ruhe dich fein aus.
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0: Die zertanzten Schuhe. Es war einmal ein König, der hatte 12 Töchter, eine immer schöner als die andere. Sie schliefen zusammen in einem Saal, wo ihre Betten nebeneinander standen, und abends, wenn sie darin lagen, schloss der König die Tür zu und verriegelte sie. Wenn er aber am Morgen die Türe aufschloss, so sah er, dass ihre Schuhe zertanzt waren. Und niemand konnte herausbringen, wie das zugegangen war. Da ließ der König ausrufen, wer es könnte ausfindig machen, wo sie in der Nacht tanzten, der sollte sich eine davon zur Frau wählen und nach seinem Tod König sein. Wer sich aber meldete und erst nach 3 Tagen und Nächten nicht herausbrächte, der hätte sein Leben verwirkt. Nicht lange, so meldete sich ein Königssohn und erbot sich, das Wagnis zu unternehmen. Er ward wohl aufgenommen und abends in ein Zimmer geführt, das an den Schlafsaal stieß. Sein Bett war da aufgeschlagen und er sollte Acht haben, wo sie hingingen und tanzten. Und damit sie nichts heimlich treiben konnten oder zu einem anderen Ort hinausgingen, war auch die Saaltüre offen gelassen. Dem Königssohn fiel's aber wie Blei auf die Augen und er schlief, und als er am Morgen aufwachte, waren alle 12 zum Tanz gewesen. Denn ihre Schuhe standen da und hatten Löcher in den Sohlen. Den 2. und 3. Abend ging's nicht anders. Und da ward ihm sein Haupt ohne Barmherzigkeit abgeschlagen. Es kamen hernach noch viele und meldeten sich zu dem Wagestück. Sie mussten aber alle ihr Leben lassen. Nun trug sich's zu, dass ein armer Soldat, der eine Wunde hatte und nicht mehr dienen konnte, sich auf dem Weg nach der Stadt befand, wo der König wohnte. Da begegnete ihm eine alte Frau, die fragte ihn, wohin er wollte.
1: »Ja, ich weiß selber nicht recht«, sprach er und setzte im Scherz hinzu,
2: »ich hätte wohl Lust, ausfindig zu machen, wo die Königstöchter ihre Schuhe vertanzten und danach König zu werden.«
3: »Das ist so schwer nicht«, sagte die Alte. »Du musst den Wein nicht trinken, der dir abends gebracht wird, und musst tun, als wärst du fest eingeschlafen.«
0: Darauf gab sie ihm ein Mäntelchen und sprach,
3: »Wenn du das umhängst, so bist du unsichtbar und kannst den 12 dann nachschleichen.«
0: Wie der Soldat den guten Rat bekommen hatte, ward's ernst bei ihm, so dass er ein Herz fasste, vor den König ging und sich als Freier meldete. Er ward so gut aufgenommen wie die anderen auch und wurden ihm königliche Kleider angetan. Abends zur Schlafenszeit ward er in das Vorzimmer geführt, und als er zu Bette gehen wollte, kam die Älteste und brachte ihm einen Becher Wein. Aber er hatte sich einen Schwamm unter das Kinn gebunden, ließ den Wein da hineinlaufen und trank keinen Tropfen. Dann legte er sich nieder, und als er ein Weilchen gelegen hatte, fing er an zu schnarchen wie im tiefsten Schlaf. Das hörten die 12 Königstöchter, lachten, und die Älteste sprach,
4: »Der hätte auch sein Leben sparen können.«
0: Danach standen sie auf, öffneten Schränke, Kisten und Kasten und holten prächtige Kleider heraus, putzten sich vor den Spiegeln, sprangen herum und freuten sich auf den Tanz. Nur die Jüngste sagte,
5: »Ich weiß nicht, ihr freut euch, aber mir ist so wunderlich zumute. Gewiss widerfährt uns ein Unglück.«
4: »Ja, du bist eine Schneegans«, sagte die Älteste, »die sich immer fürchtet. Hast du vergessen, wie viele Königssöhne schon umsonst da gewesen sind? Dem Soldaten hätte ich nicht einmal brauchen, einen Schlaftrunk zu geben. Der Lümmel wäre doch nicht aufgewacht.«
0: Wie sie alle fertig waren, sahen sie erst nach dem Soldaten. Aber der hatte die Augen zugetan, rührte und regte sich nicht, und sie glaubten nun ganz sicher zu sein. Da ging die Älteste an ihr Bett und klopfte daran. Alsbald sank es in die Erde, und sie stiegen durch die Öffnung hinab, eine nach der anderen, die Älteste voran. Der Soldat, der alles mit angesehen hatte, zauderte nicht lange, hing sein Mäntelchen um und stieg hinter der Jüngsten mit hinab. Mitten auf der Treppe trat er ihr ein wenig aufs Kleid. Da erschrak sie und rief,
5: »Was ist das? Wer hält mich am Kleid?«
4: »Sei nicht so einfältig, du bist an einem Haken hängen geblieben.«
0: Da gingen sie vollends hinab, und wie sie unten waren, standen sie in einem wunderprächtigen Baumgang. Da waren alle Blätter.

0: wartet, und jeder nahm eine zu sich. Der Soldat aber setzte sich mit der Jüngsten ein. Da sprach der Prinz:
1: »Ich weiß nicht, das Schiff ist heute viel schwerer, und ich muss aus allen Kräften rudern, wenn ich es fortbringen soll.«
2: »Wovon sollte das kommen?« sprach die Jüngste. »Als vom warmen Wetter. Es ist mir auch so heiß zumut.«
0: Jenseits des Wassers aber stand ein schönes, hell erleuchtetes Schloss, woraus eine lustige Musik erschallte von Pauken und Trompeten. Sie ruderten hinüber, traten ein, und jeder Prinz tanzte mit seiner Liebsten. Der Soldat tanzte aber unsichtbar mit, und wenn einer einen Becher mit Wein hielt, so trank er ihn aus, dass er leer war, wenn sie ihn an den Mund brachte. Und der Jüngsten ward auch Angst darüber, aber die Älteste brachte sie immer zum Schweigen. Sie tanzten da bis 3 Uhr am anderen Morgen, wo alle Schuhe durchgetanzt waren und sie aufhören mussten. Die Prinzen fuhren sie über das Wasser wieder zurück, und der Soldat setzte sich diesmal vorn hin zur Ältesten. Am Ufer nahmen sie von ihren Prinzen Abschied und versprachen, in der folgenden Nacht wiederzukommen. Als sie an der Treppe waren, lief der Soldat voraus und legte sich in sein Bett, und als die 12 langsam und müde heraufgetrippelt kamen, schnarchte er schon wieder so laut, dass sie es alle hören konnten, und sie sprachen:
2: »Vor dem sind wir sicher.«
0: Da taten sie ihre schönen Kleider aus, brachten sie weg, stellten die zertanzten Schuhe unter das Bett und legten sich nieder. Am anderen Morgen wollte der Soldat nichts sagen, sondern das wunderliche Wesen noch mit ansehen und ging die 2. und die 3. Nacht wieder mit. Da war alles wie das erste Mal, und sie tanzten jedes Mal, bis die Schuhe entzwei waren. Das 3. Mal aber nahm er zum Wahrzeichen einen Becher mit. Als die Stunde gekommen war, wo er antworten sollte, steckte er die 3 Zweige und den Becher zu sich und ging vor den König. Die 12 aber standen hinter der Tür und horchten, was er sagen würde. Als der König die Frage tat:
3: »Wo haben meine 12 Töchter ihre Schuhe in der Nacht vertanzt?«
0: So antwortete er:
1: »Mit 12 Prinzen, in einem unterirdischen Schloss.«
0: Berichtete, wie es zugegangen war, und holte die Wahrzeichen hervor. Da ließ der König seine Töchter kommen und fragte sie, ob der Soldat die Wahrheit gesagt hätte. Und da sie sahen, dass sie verraten waren und leugnen nichts half, so mussten sie alles eingestehen. Darauf fragte ihn der König, welche er zur Frau haben wollte. Er antwortete:
1: »Ich bin nicht mehr jung, so gebt mir die Älteste.«
0: Da ward noch am selbigen Tag die Hochzeit gehalten und ihm das Reich nach des Königs Tode versprochen. Aber die Prinzen wurden auf so viele Tage wieder verwünscht, als sie Nächte mit den 12 getanzt haben.

0: All die kleinen Käfer krabbeln auf ihr Bettchen rauf.
1: Genau. Und die großen Käfer bleiben noch ein bisschen auf. Genau.
2: Ja, ich hoffe ja, dass die Prinzen so gemein waren, dass sie das, diese Verwünscherei verdient haben. Ansonsten könnt ihr euch ja jetzt, wenn ihr ins Bett geht, was ausdenken, wie man die irgendwie vielleicht entprinzt und trotzdem aus dem Verlies unterirdisch rausholt. Das ist doch kein Sein. So komplett ohne Wind um die Ohren, jetzt wo der Herbst kommt. Okay. Hier geht's weiter, erstmal mit Musik. Pottery spielt Release the Tension.

0: Ja, Pottery war das mit Release the Tension. Die Landtagswahl ist natürlich jetzt schon 3 Tage mehr her. Trotzdem würde ich gerne mal reinhören, was das linksdrehende Radio von Radio Blau dazu zu erzählen hat. Ein Beitrag, nicht ganz kurz, ist 28 Minuten lang, aber ich würde ihn gerne mit euch gemeinsam hören. Sie blicken gemeinsam auf die Folgen der Landtagswahl in Sachsen-Anhalt und sprechen da mit Thorsten aus Halle vom Miteinander e.V. Miteinander e.V. ist ein Demokratie-, Bildungs- und Projekteverein, der in Sachsen-Anhalt unterwegs ist. Wir haben relativ häufig Interviews mit Leuten vom Miteinander e.V. hier auch im Programm. Mögliche Fragen sind, wie war der Wahlabend, wie haben sich Vereine, man sich selbst darauf vorbereitet, sind nun Dominoeffekte bei den weiteren Wahlen absehbar, was kann oder sollte man eigentlich jetzt tun, auch von außerhalb. Aber die erste Frage vom linksdrehenden Radio an Thomas war, wie es ihm geht nach dem Wahlabend.
1: Das Interessante ist, dass wir uns ja schon sehr lange auf diese Wahl mental und mit allen möglichen Sachen vorbereitet haben. Und ich tatsächlich in den letzten Wochen ganz oft diesen Moment 18 Uhr am Sonntagabend so vor mir gesehen habe und überlegt habe, je nach Ausgang, was macht das eigentlich mit mir, beziehungsweise logischerweise mit den Menschen um mich rum. Und das waren sehr unterschiedliche Vorstellungen davon. Die Wochen vorher waren sehr emotional, sowohl mir als auch vielen Leuten um mich rum sind in den unmöglichsten Momenten irgendwie Tränen gekommen und es waren ganz viele Gespräche natürlich darüber, was machen wir eigentlich, wenn es richtig nach hinten losgeht. Und der Moment selbst war dann komischerweise so taub. Es war wie so ein Schlag in den Magen, aber auch so, also so als wären die Emotionen ausgeschalten. So. Und jetzt in verschiedenen Gesprächen, vielleicht, ich glaube, das beschreibt es immer noch ganz gut. Das Ganze fühlt sich gerade am ehesten vergleichbar mit so einem schlimmen Liebeskummer an. So. Und zwar, wenn man früh aufwacht, aus Träumen aufwacht, die irgendwie ziemlich wirr sind gerade, feststellt, das ist jetzt die Realität. Das stimmt. Das ist eine Realität, die ich so nicht will, die ich versucht habe zu verhindern und sie ist jetzt trotzdem da. Erstmal so mit allem, was dazugehört. Und trotzdem, das vielleicht als letzten Satz dazu, gibt es sowohl bei mir als auch bei tatsächlich bei allen Leuten in allen Strukturen, auch wir hatten viele Treffen jetzt schon, einhellig dieses jetzt erst recht und weitermachen und jetzt ist es umso wichtiger, was zu tun. Ich bin mir nicht sicher, wie lange das anhält, weil das natürlich sehr stark von den tatsächlichen Entwicklungen der nächsten Wochen und Monate abhängt. Aber das finde ich bemerkenswert und ich glaube, dass das hier in Halle natürlich einfacher ist als in vielen anderen Regionen Sachsen-Anhalts. Aber hier ist das gerade tatsächlich bei allen die klare Reaktion.
2: Stichwort jetzt erst recht. Und weil du gerade gesagt hast, sich auf den Abend vorbereiten. Wie habt ihr euch darauf vorbereitet? Wie haben sich vielleicht Vereine darauf vorbereitet? Wie sieht sowas aus?
1: Also zum Beispiel, ich arbeite ja hauptamtlich für Miteinander e.V. Also das heißt, wir sind der Verein, der im größten Teil Sachsen-Anhalts die Beratungsarbeit gegen die extreme Rechte für Demokratie mit sehr unterschiedlichen Projekten macht. Und für uns war natürlich klar, wir sind, seitdem es die AfD gibt, vor allem seitdem sie seit 10 Jahren im Landtag in Sachsen-Anhalt ist, sind wir einer ihrer Hauptgegner und sind immer wieder angegriffen worden mit kleinen und großen Anfragen, mit Anträgen, mit Angriffen aus dem Umfeld, also von 1% von und so weiter, von diesen ganzen Institutionen und Strukturen und Personen. Und natürlich war klar, dass das Ergebnis Auswirkungen auf uns jetzt als Miteinander hat. Wir stehen im Wahlprogramm der AfD, dort steht, uns soll das Geld gestrichen werden. Till Schneider hat das nochmal in diesem absurden Interview vor 1,5 Wochen irgendwie bekräftigt. Und das ist sozusagen, das war klar. Und darauf lässt sich natürlich nur bedingt Einfluss nehmen. Aber natürlich haben wir überlegt, was heißt das? In welchen Strukturen können wir weitermachen? Wie können wir eventuell Unterstützung erhalten, wenn die öffentlichen Gelder gestrichen werden, das, was uns angedroht wird? Da gab es Gespräche, Runden und so weiter mit vielen Strukturen. Es gab ja zum Beispiel auch Strukturen, die sehr genau geguckt haben, was heißt das alles juristisch? Also was sind die möglichen Schritte? Was ist wirklich möglich? Also haben sozusagen das das Wahlprogramm und die Aussagen der Hauptprotagonisten der AfD genommen und haben gesagt, was sagen die da, was davon ist in welchem Zeitraum tatsächlich möglich. Das heißt, wie stark sind diese Angriffe auf die Zivilgesellschaft tatsächlich umsetzbar? Das ist alles passiert, also das heißt auf der theoretischen Ebene. Und praktisch war es total schwierig, weil der wichtigste Punkt der Vorbereitung auf diese Wahl war ja, dass es unglaubliche Gegenwehr gab. Also dass sich kleine, große Strukturen, Initiativen, Personen zusammengetan haben, neue Bündnisse gegründet haben, ganz viele neue Aktivitäten entstanden sind in dem Versuch, die Katastrophe zu verhindern. Das war eigentlich der Hauptfokus. Ich für mich persönlich spreche natürlich auch hauptsächlich für mich persönlich, auch wenn ich Angestellter bei Miteinander bin und einer der Akteure bei Halle gegen Rechts. Aber das ist natürlich sehr individuell. Die Hauptaktion war zu sagen, wir gucken erstmal bis zum Wahlabend und tun alles, was in unserer Macht liegt, um zu verhindern, dass es dazu kommt. Und wenn es doch wieder alle Hoffnungen, und die waren groß in den letzten Wochen nochmal, dass es nicht passiert, wenn das dann doch eintritt, dann müssen wir sehen, was es dann wirklich heißt. Das ist die Veränderung seit Sonntag, dass wir jetzt mit der Realität leben müssen und die Planung für den Worst Case jetzt sozusagen rausholen müssen und müssen so gucken, okay, wie können wir jetzt damit umgehen? Und das ist das, was sich jetzt sozusagen in den Tagen abzeichnet.
3: Dazu eine Frage. Ich habe, glaube ich, im Laufe der Woche eine Nachricht aus Köthen gelesen. Ich glaube, vom Bachfest, die sehr offensiv gesagt haben, nö, wir wollen von der AfD-Landesregierung kein Geld mehr haben. Das ist, klingt jetzt erstmal so positiv, aber erwartest du, dass jetzt auch so ein Konformitätsding losgeht, sozusagen, dass Trägervereine jetzt vielleicht nicht unbedingt aus dem Demokratiebereich vielleicht leiser werden in ihrer Abgrenzung zur AfD, um ihre Existenz nicht zu gefährden?
1: Ich glaube, wenn man realistisch ist und sozusagen die Entwicklung in der sachsen-anhaltischen Gesellschaft oder eben darüber hinaus in Deutschland im Osten nochmal speziell sieht, also würde ich mich über solche Entwicklungen nicht wundern. Ich glaube, im Moment ist noch so eine Zwischenphase. Die Regierungsbildung wird schwierig. Es gibt gerade keinen klaren Weg dazu. Trotzdem muss man bei den Ergebnissen, also es wäre absurd darauf zu hoffen, dass das nicht passiert. Auch wenn die Hoffnung natürlich irgendwo noch da ist, aber alle sind sich einig, das wird passieren, früher oder später, im Zweifelsfall vielleicht über Neuwahlen oder wie auch immer so. Und insofern muss man bei diesen Größenverhältnissen, wir reden ja von einem landesweiten Ergebnis von 43%. In den Großstädten hier in Halle sind es, glaube ich, stadtweit knapp unter 30. In den Innenstadtgebieten sind es um die 20. Das heißt eben auch, dass in Kleinstädten und im ländlichen Bereich es Ergebnisse, es gab wohl das höchste Ergebnis sind 75%. Das heißt natürlich, dass Leute gerade in den kleineren Orten, du hast Konformitätsdruck genannt, mit dem natürlich umgehen müssen. Und ich kann mir vorstellen, dass es da so eine, ich fand das Statement auch ermutigend und richtig, logischerweise, weil es kann eigentlich ja gar keine andere Reaktion geben, als zu sagen, wir müssen uns dem weiter entgegenstellen. Und das kann vielleicht so eine internationale Organisation noch machen, weil die Möglichkeit besteht, vielleicht auch dann andere Gelder zu kriegen. Oder ich weiß gar nicht, wie weit die auf öffentliche Gelder angewiesen sind. Aber das wird es mit hoher Sicherheit geben. Alles andere wäre unrealistisch. Trotzdem gibt es natürlich extrem ermutigende Zeichen, die das Gegenteil tun. Also vielleicht habt ihr das auch mitbekommen. Es gab jetzt vorgestern die Schlagzeile, dass eine Zahnarztpraxis in Sangerhausen für einen Tag geschlossen hat und einen Aushang gemacht hat. Wir müssen gerade eine Betriebsversammlung machen, ob wir überhaupt noch da bleiben können. So, und der Hintergrund ist der, dass die Praxis einer Ärztin gehört, die vietnamesischen Background hat. Die haben dann eben auch erklärt, Ärztin braucht es überall. Wir müssen überlegen, ob wir hier bleiben wollen in der Stimmung. Also es wird beides geben mit Sicherheit. Und wie stark der Konformitätsdruck beziehungsweise wie groß die Möglichkeit ist, sich dem zu entziehen, hat natürlich sehr stark damit zu tun, welchen Weg wird es jetzt zu dieser Regierungsbildung geben. Was sind dann die Prioritäten der AfD? Wer ist als erstes betroffen von diesen Drohungen, die ja sehr, sehr breit gestreut waren in diesem Wahlprogramm? Und insofern, ja, wird es eine Entwicklung sein, die nicht gut sein wird im Großen und Ganzen. Aber wie detailliert das dann alles aussieht, müssen wir, glaube ich, dann Schritt für Schritt sehen.
4: Wie schaut ihr gerade auf diese Regierungsbildungsversuche und die Gesprächsbereitschaft des BSW. Also so ganz klar scheint ja alles noch nicht. Und es wurde ja auch schon das Szenario Wiederwahl angekündigt, wobei von Sigmund, glaube ich, eher mit so einer Art Lust, also so, dann wird's noch besser für uns oder so, ne?
1: Es ist vieles unklar und es kann jeden Moment irgendwas passieren, was die Situation verändert. Vielleicht mal kurz zu den Fakten. Es gibt voraussichtlich am 6. Oktober, also jetzt in knapp 3 Wochen, wird die konstituierende Sitzung sein. Die ist wohl gesetzt. Wir haben gestern mit jemandem gesprochen, der sich da besser auskennt. Der sagte, rein theoretisch ist es möglich, die vorher einzuberufen. Aber erstens sieht es im Moment nicht so aus, als hätte da jemand Interesse dran. Zweitens ist das auch nicht so einfach, weil der alte Landtagspräsident dir dazu einlädt. Und da gibt es sozusagen den Termin, der ist gesetzt. Von dem Termin an, an dem es dann quasi den neuen Landtag gibt, ist rein theoretisch jederzeit die Wahl eines Ministerpräsidenten möglich. Ab da wird es dann tatsächlich ernst, theoretisch. Also das sind sozusagen die Zeithorizonte, die erstmal klar sind. Und dann gibt es eben diese Sache, erster, zweiter, dritter Wahlgang vielleicht. Das ist sehr, sehr unterschiedlich, was da passieren kann. Und das Spannende ist gerade, dass es ja im Vorfeld, also das war ja sozusagen die größte Befürchtung, dass es einzelne Personen innerhalb der CDU gibt, die entweder überlaufen zur AfD oder vielleicht sogar eine eigene kleine Fraktion bilden oder sowas. Zumindest gab es da ja Andeutungen, es gab ja immer wieder Querschläger. Das sieht im Moment nicht so aus. Ich und wahrscheinlich niemand anders ist so naiv zu glauben, dass das für immer Bestand hat. Allerdings ist es in der jetzigen Situation auch für die CDUler wahrscheinlich nicht die attraktivste Variante. Weil ja diese Drohungen im Vorfeld häufig gedacht waren in Richtung, die CDU ist Teil der Regierung und sie soll bloß nicht in irgendeiner Weise mit der Linken kooperieren. So, das kommt jetzt nicht in Frage, weil ein Regierungsauftrag ist nun wirklich nicht zu erkennen für die CDU, was dieses Argument schwächt. So, also das ist die eine Geschichte. Ich würde vorsichtig sagen, die Variante ist gerade nicht die wahrscheinlichste. Das ist sozusagen diese Stärkung durch Teile der CDU gibt. Dass das BSW überhaupt reingekommen ist, war ja eine der großen Überraschungen des Abends. Die lavieren ja gerade rum. Wir sind uns, glaube ich, in der Einschätzung von Frau Wagenknecht sehr einig. Und dass der alles zuzutrauen ist im Moment, um irgendwelche Schlagzeilen zu bekommen und irgendwie einen Zipfel Macht zu bekommen, glaube ich, ist klar. Trotzdem ist das offensichtlich nicht ganz einfach, weil die auch ja verschiedene Sachen erklärt haben. Also sie würden Sigmund nicht wählen, sie wollen keine Koalition und, und. Jetzt gibt's Gespräche mit denen. Ich glaube, dass diese relativ kleine Fraktion, der aus wirklich sehr schrägen Leuten und Glücksrittern und sowas besteht, die da irgendwie reingerutscht sind, denen ist theoretisch auch alles zuzutrauen. Nur gibt es gerade keine wahrscheinliche Variante, wie das irgendwie passieren kann. So, und das große Problem dabei ist, das hatten wir gestern auch, das eine ist ja, das, was in Deutschland ja so üblich ist, es werden irgendwie Koalitionen oder eben auch so Duldungen, wie zum Beispiel bei euch in Sachsen, irgendwie vereinbart. Und dann hat man ja diese relativ starre Regierungsstruktur mit Mehrheiten und so. Das Problem ist, dass eine der wahrscheinlichen oder der möglichen Varianten ist ja die, dass Sigmund durch diese einfache Mehrheit im dritten Wahlgang gewählt wird. Dann hat er zwar keine stabile Mehrheit, weil es keine Koalition, keine Absprachen gibt. Er ist aber Ministerpräsident und kann eine Regierung bilden. Und eine Regierung heißt, auch wenn sie jetzt keine Mehrheit im Parlament hätte, keine sichere Mehrheit und Schwierigkeiten hätte, Gesetze zu machen, hätte sie ja trotzdem alle administrative Macht, die die Ministerien haben. Und ich würde mal vermuten, das ist jetzt die größte Gefahr eigentlich. Aber ob das eintritt, es gibt jetzt auch gerade viel Spekulationen, will Sigmund eigentlich gerade wirklich regieren? Was will eigentlich die Bundespartei und so weiter? Es ist gerade kein klarer Weg absehbar und es kann sein, also es gibt ja noch die unterschiedlichsten Varianten, zum Beispiel, dass die amtierende Regierung ohne Zeitlimit im Amt bleiben kann. Das ist in Sachsen-Anhalt möglich, theoretisch laut Verfassung und. Aber es bleibt natürlich, die Gefahr ist massiv, dass es eine Regierung unter Sigmund als Ministerpräsident geben wird.
2: Wenn wir uns dann jetzt nochmal so ein bisschen die Gründe versuchen anzugucken, angesichts dessen, dass also in den letzten 2 Jahren die AfD in Sachsen-Anhalt ja einfach nur nach oben geklettert ist. Ich habe ganz viel so Interviews auch auf YouTube gesehen mit AfD-WählerInnen, was sie gut finden, obwohl, also Sachen sie gut finden, die gar nicht im Wahlprogramm stehen oder das Gegenteil der Fall ist. Das ist ihnen aber offensichtlich völlig egal. Habt ihr da irgendwie schon versucht, Erklärungsversuche zu finden, warum wählen die Leute so dermaßen gegen ihre eigenen Interessen und sagen das ja tatsächlich teilweise wirklich in die Kamera?
1: Man könnte sich's einfach machen, und sagen, wir leben in postfaktischen Zeiten und wenn es jemand wie Donald Trump schafft, eine zweite Wahl zu gewinnen, dann ist alles möglich. Und vielleicht ist es auch so einfach, weil ich glaube, also ich habe ja vorhin schon erwähnt, dass es unendlich viele Initiativen, Flyer und sowas alles gab. Das habe ich in Sachsen-Anhalt noch nicht erlebt, dass es so eine Vernetzung gibt, dass es so einen Kampf gibt. Und ich dachte bis Sonntag, die AfD hat den Fehler gemacht, in ihrem Wahlprogramm wirklich alle anzugreifen. Kirchen, Landeszentrale für politische Bildung, Migrationsvereine, Demokratievereine wie uns, Radio Korax und. Also eigentlich alle, die nicht AfD sind. Und ich hatte den Eindruck, das hat dazu geführt, dass Leute wach geworden sind, die es vorher nicht waren und die gemerkt haben, wenn wir jetzt nicht aufstehen, dann ist es zu spät. Wenn man sich das anschaut, dass die, ich sag jetzt mal, der aktive Teil der sachsen-anhaltischen Gesellschaft, das ist, sind, also die Begriffe sind ja so ein bisschen komisch. Also die Menschen, von denen man weiß, die beteiligen sich an Diskussionen, an der Suche nach Lösungen für gesellschaftliche Schwierigkeiten, Probleme, Krisen und so weiter, dass die alle irgendwie reagiert haben und alle gesagt haben, wir können über alles irgendwie diskutieren und natürlich gibt's Probleme, aber die AfD hat für nichts, für keines dieser Probleme irgendeine Lösung. Deshalb macht euch bitte Gedanken. Und ich hatte tatsächlich die Hoffnung, dass das dazu führt, nicht, dass die AfD verliert. Davon hat in den letzten Wochen, Monaten ja niemand mehr sprechen können. Aber dass sie von dieser Regierungsmehrheit ferngehalten wird. Und das hat nicht funktioniert. Und wir haben Infostände gemacht, wir haben mit Leuten geredet. Und es ist eben erschreckend, wie unpolitisch die Mehrheit dieser Gesellschaft ist, also von überhaupt nicht zu wissen, was zum Beispiel der Unterschied zwischen Erst- und Zweitstimme ist, nicht zu wissen, dass Parteien politische Programme haben, so, und natürlich auch nicht zu wissen, was die AfD eigentlich will oder was sie sagt. Das ist wirklich erschreckend und das zeigt natürlich eine Entwicklung einer eigentlich völlig entpolitisierten Gesellschaft, die aufgehetzt wird und denen Versprechungen gemacht werden, die wirklich so absurd sind, wie sie nur sein können. Das ist die eine Schiene, glaube ich. Die andere ist, und das muss man sagen, dass der Wahlkampf der AfD genau auf so eine Gesellschaft gezielt hat. Das heißt, denen wurde alles versprochen. Sie haben eben diesen dauergrinsenden Typen ständig präsentiert gekriegt, der, das haben auch schon viele analysiert, einen Wahlkampf gemacht hat, der eine unglaubliche Nähe suggeriert hat. Also Shake Hands, Unterschriften, Autogramme, Selfies mit jedem und jeder und das über Monate. Die haben jetzt am Sonntag zum Beispiel gesagt, wir haben seit einem Jahr Wahlkampf gemacht. Haben sie so und haben das aber nicht Wahlkampf genannt, weil das ja zumindest nicht üblich ist, ob es verboten ist. Dazu gab es ja auch Berichte in den letzten Monaten, dass zum Beispiel diese sogenannten Bürgerdialoge aus Fraktionsgeldern gemacht werden und so weiter. Ich würde sagen, sie haben die Schwächen der demokratischen Strukturen hemmungslos ausgenutzt. Und dann ist es ja auch so, ich habe mir tatsächlich einige dieser Interviews oder Gesprächsrunden mit Sigmund unter anderem angeguckt. Und er ist ja immer, wenn er auf diese menschenfeindlichen Positionen im Programm angesprochen wurde, hat er einfach gesagt, stimmt nicht. Und wenn dann Journalistinnen gesagt haben, aber es steht doch in ihrem Programm, sagt, nee, steht nicht da oder ich habe es nicht geschrieben oder irgend sowas. Das heißt, diese ganze Öffentlichkeit, die einerseits ja nötig ist, um sich ein Bild zu machen, hat offensichtlich zu dieser unglaublichen Verharmlosung geführt. So dass Leute denken, na, wer so nett grinsen kann, der kann keine menschenfeindliche Politik machen. Und das alles klingt irgendwie verharmlosend, weil man natürlich auch sagen muss, das zeigen jetzt auch die Umfragen im Nachgang, die allermeisten Leute wählen das aus Überzeugung. Und man sieht ja, dass es nicht nur diese Leute gibt, die so Versatzstücke gut finden, also die es natürlich gut finden, dass es den Ausländern in Anführungsstrichen jetzt irgendwie schlechter geht oder in Kragen geht oder was weiß ich, sondern es gibt natürlich auch die Leute, die sehr bewusst sich für die AfD entschieden haben, weil sie ihrem rechtsextremen, menschenfeindlichen Weltbild entspricht oder am nächsten kommt. Also wir haben es ja in Sachsen-Anhalt wie nie irgendwo bisher gesehen, diese Mischung aus radikalem Programm und radikalem Personal, dass die AfD sich hier wirklich als Sammelbecken für ehemalige Kader neonazistischer Organisationen angeboten hat und eben dieses subkulturelle Umfeld, was es gibt, der Extremrechten, komplett eingesammelt hat. Das alles sind nur Versatzstücke so einer Erklärung und diese Entwicklung war absehbar, gibt es seit vielen Jahren und Ich glaube, wir müssen uns eingestehen, und das müssen wir nicht nur in Sachsen-Anhalt, die Verhältnisse sind jetzt nicht so weit auseinander, in den Ostländern vor allem, dass wir es eben mit einer Gesellschaft haben, die diese Polarisierung gut findet, die sich von der AfD und ihren Märchen irgendein Heil versprechen, die sich diesen starken Führer versprechen, die man ja in Umfragen auch immer wieder hört, schon lange, dass die AfD das schafft, diese Stimmung zu produzieren einerseits und von ihr gnadenlos zu profitieren. Das sind jetzt Versuche. Das ist, wie gesagt, noch nicht abgeschlossen. Ich weiß auch nicht genau, ob es darauf eine ganz klare Antwort geben kann. Wenn man sich anschaut, wie die Leute hier leben und wie ich die DDR noch gut kennt und eben zum Beispiel einen Ort wie Halle aus der Zeit kennt und jetzt, muss einfach sagen, ich habe keine Ahnung, was die Leute eigentlich wollen. So. Also, dass die Menschen hier in einem relativen Wohlstand im Vergleich zu wahrscheinlich 95% der Weltbevölkerung leben, ist Fakt. Ich weiß, dass es hier soziales Elend gibt. Ich weiß, dass viel, viel Kritik an der aktuellen Politik, an der Bundesregierung und so weiter habe. Und wenn Menschen, die hier leben und jede Woche dreimal demonstrieren gehen und den Bundeskanzler beschimpfen, der Meinung sind, sie leben hier in einer Diktatur. Und in Russland gibt es eben keine Diktatur, sondern das ist das Gesellschaftsmodell, was sie sich wünschen. Dann ist wirklich die Frage, wie kann man so eine Menschen für eine faktische Diskussion gewinnen? Da bin ich tatsächlich ratlos gerade.
3: Was in Sachsen diskutiert wird oder was ich auch denke und was viele auch so prognostizieren, ist ja, dass es eine Art Domino-Effekt jetzt geben könnte. Bei den Wahlen vielleicht ausgenommen Berlin, dass die AfD überall durchmarschiert. In den Umfragen zur Bundestagswahl ist sie auch hoch gerankt. Also würdest du dazu stimmen, dass es jetzt so eine Art Durchmarsch ist? Oder hast du eine Idee, wo man da vielleicht nochmal einhaken kann oder das auch stoppen kann?
1: Also die Frage beantwortet sich ja zumindest zum Teil schon nächste Woche am Wochenende mit den Wahlen in MV und Berlin. Berlin ist eine andere Nummer, das ist klar. Das ist ja auch nicht überraschend, weil sowohl in Sachsen, Thüringen, Sachsen-Anhalt wissen wir ja, dass es diese großen Unterschiede zwischen großstädtischen und ländlichen Milieus gibt. Das ist eine kleine Antwort in Bezug auf Berlin. In Bezug auf MV sehen zumindest die Umfragen jetzt anders aus. Und da würde ich sagen, könnte man ganz vorsichtige Schlüsse draus ziehen. Gehen wir mal davon aus, das Ergebnis ist nah an den Umfragen jetzt gerade, dann kann man sagen, es gibt eine starke SPD, daher eine schwächere AfD. Wenn das so eintritt, und da bin ich mir nicht sicher, aber es deutet sich ja an, könnte man sagen, okay, dort wo, das fällt mir jetzt wirklich schwer, die SPD mit sozialerer Politik in Zusammenhang zu bringen, aber in Bezug auf die CDU ist es so. Das heißt, vielleicht sozialere Politik bringt mehr Stimmen, bringt weniger Stimmen für die extreme Rechte. Das heißt, dem was entgegenzusetzen, ist wahrscheinlich möglich, aber schwierig. Was ich gerade der Linken irgendwie absolut abraten würde, wäre dieses Spiel mit linken Populismus, weil die Frage kommt ja jetzt auch ganz oft, warum haben das die anderen Parteien nicht auch gemacht? Warum haben die nicht diese Volksfeste gemacht? Warum haben die nicht diese ganze Show gemacht? Und wenn ich mir vorstelle, dass alle Parteien den gleichen Wahlkampf führen würden mit hemmungslosen Lügen, mit alles wird schön, der Himmel wird immer blau sein und, dann ist das natürlich auch kein Wahlkampf, den ich mir wünschen würde oder eine politische Auseinandersetzung. Ich versuche es nochmal kurz zu fassen. Ich glaube natürlich, dass es eine sozialere Politik gibt. Wobei wir eben in dieser globalen Umschichtung gerade, also die Macht, die im Prinzip diese Tech-Milliardäre haben, diese unendliche und wirklich obszöne Umschichtung von unten nach oben, die Superreichen, die es überall gibt, die es eben auch hier immer mehr gibt, und eine Politik der Bundesregierung, die ja weiterhin irgendwie den Leuten sagt, tretet bitte nach unten und lasst uns oben in Ruhe. Das ist ja in etwa in Kurzfassung die Politik, die gemacht wird. Dass das zu immer mehr Verwerfung führt, versteht sich von selbst. Das Verrückte ist, ich bin zum Beispiel letzte Woche von einem ausländischen Journalisten gefragt worden, der wirklich ernsthaft gefragt hat, glauben Sie, dass die AfD einen Punkt hat, also irgendwo Recht hat, oder eben auch die WählerInnen? Und ich habe wirklich kurz drüber nachgedacht, ob mir irgendwas einfällt. Und ich habe gesagt, in Bezug auf die Wählerin, nein, weil natürlich gibt es hier Probleme. Natürlich gibt es soziale Ungleichheit. Natürlich gibt es Mietenprobleme und, Infrastruktur. Also das Land hat viele Probleme, klar. Aber wie man anhand der Probleme auf die Idee kommen kann, dass die AfD für auch nur ein minimales Problem eine Lösung hat, ist für mich nicht nachvollziehbar. Mal jenseits davon, dass sie menschenfeindliche Perspektiven stärken und Zivilgesellschaft, migrantische Menschen und Minderheiten angreifen. Das interessiert viele Leute nicht, ist schlimm genug, aber eben auch für die Bereiche, mit denen die Leute ihre Probleme haben, Infrastruktur und so. Also wenn sich zum Beispiel Till Schneider hinstellt und sagt, das Geld aus dem Bundesvermögen, dieses Sondervermögen, ging, glaube ich, um 1,6 Milliarden für Sachsen-Anhalt. Das nehmen wir nicht an, weil das ist schmutziges Geld, so ungefähr hat er sich ausgedrückt, jetzt nicht im Wortlaut. Und Leute sagen, der ist cool, den wähle ich, während sie sich darüber beschweren, dass die Straßen kaputt sind und die Häuser zerfallen und die Schulen keine funktionierenden Toiletten mehr haben, dann hat das nichts mit Logik zu tun. Und dann wäre der Tipp jetzt nicht an uns als die Gegenseite, den Leuten den gleichen Stuss zu versprechen, sondern zu sagen, Demokratie und Gesellschaft sind komplizierte Zusammenhänge und man muss lernen, politische Entscheidungen treffen will, muss man sich Gedanken machen davor her und man braucht irgendwie langfristige Ideen, wie Gesellschaft anders funktionieren kann. So, und deshalb, ja klar, dass die Fragen nicht einfach zu beantworten sind, ist euch ja auch klar.
3: Weil sich das viele Leute fragen, was können wir tun? Was können wir tun, wenn wir nicht in Sachsen-Anhalt leben? Das, genau.
1: Ich glaube, das ist relativ einfach. Erstmal darüber nachdenken, dass das hier kein Problem ist, was auf Sachsen-Anhalt isoliert ist, logischerweise. Selbst wenn jetzt, was ich natürlich hoffe, die kommenden Wahlen nicht so katastrophal enden. Ihr kennt ja selbst die Konstellation in Sachsen besser und in Thüringen ist sie auch nicht viel besser. Also nicht diesen Effekt, den ich mit Blick auf Sachsen-Anhalt von außen sogar verstehen könnte, zu sagen, das ist ja nur Sachsen-Anhalt, das ist ja, das Land ist nicht mal 2 Millionen Leute und so. Ich glaube, das ist ein Fehler. Nicht nur, weil Verachtung und Häme keine Reaktion auf so eine Katastrophe ist, sondern auch darüber nachzudenken, das kann gerade überall passieren. So. Und das hat natürlich was damit zu tun. Wir sind global in einer Situation, die von Leuten wie Trump und Musk und so weiter irgendwie beherrscht wird. Da kann sowas passieren. Also das ist das eine, sich im Zweifelsfall zu überlegen, was machen wir eigentlich, wie resilient sind wir eigentlich und was kann man tun, dass es eben nicht in den nächsten Bundesländern weitergeht. Aber mit Blick auf Sachsen-Anhalt ist es natürlich gut zu sagen, es gibt hier, und das habe ich ja jetzt schon ein paar Mal erwähnt, es gibt viele, viele Leute, die es wert sind, nicht vergessen zu werden, nicht verspottet zu werden, sondern die mit Sicherheit in den nächsten 5 Jahren Unterstützung und Hilfe brauchen in ganz unterschiedlicher Form. Also das eine ist Bestärkung. Wir kriegen gerade unheimlich viele Mails. Macht weiter, eure Arbeit ist wichtig und so. Das ist wichtig. So jeder, der auch schon mal in einer persönlichen Krise war, weiß, wenn man Zustimmung von außen kriegt, stärkt das und macht resilient in dem Sinne, dass man es länger aushält, weil natürlich die Frage gerade bei allen steht, wie lange kann man das hier aushalten? Wie lange können wir bleiben? Und endet es im Zweifelsfall daran, dass viele Leute weggehen? Das nicht zuzulassen, ist eine Stärkung, die nötig ist. Das heißt, Zuspruch kommt her, wenn es Demonstrationen gibt, kommt her, wenn es Diskussionen gibt, ladet uns zu Radiointerviews ein, wie jetzt gerade. Und einer der einfachsten Wege ist natürlich der, gerade zu spenden, zum Beispiel. Also Geld einzusetzen, weil die Bedrohung, die die Projekte und Strukturen ja jetzt haben, ist einerseits der politische Druck, der aufgebaut wird, also Denunziationskampagnen und so weiter. Das heißt, es wird schwieriger. Manche Türen werden vielleicht verschlossen sein, die bis vor kurzem noch offen waren. Aber damit können, glaube ich, alle umgehen. Da war die Vorbereitung, glaube ich, am klarsten. Das, was existenziell wird, ist ja so die Frage von Finanzierung. Das betrifft uns jetzt zum Beispiel als Miteinander ganz direkt, weil wir von Bundes- und Landesmitteln unsere Arbeit machen und die Landesmittel mit einer AfD-Regierung selbstverständlich weg wären. Das heißt, wir müssen das irgendwie ausgleichen. Da gibt es gerade Spendenkampagnen, da gibt es auf unserer Homepage miteinander-ev.de gerade Informationen, wie man zum Beispiel spenden kann, das zu verbreiten, weil der Erfolg könnte sein, dass wir unsere Arbeit weiterführen können, die selbstverständlich nach oder mit einer Regierung mit AfD-Beteiligung unter AfD-Führung notwendiger denn je ist. Das andere ist zum Beispiel Radio Korax, eine wichtige, ganz wichtige Struktur hier in Halle, hat so einen Förder- und Freundeskreis aufgebaut. Da ist das Ziel, gerade auch von öffentlichen Geldern unabhängiger zu werden. Da kann man sehr direkt spenden. Das sind jetzt 2 Strukturen, die mir persönlich sehr nahe liegen. Aber es gibt natürlich sehr viel mehr, gerade im Bereich von Migrationsarbeit, Sozialarbeit und so, wird es Kürzungen geben, die Leute wirklich existenziell bedrohen. Und deshalb ist es total wichtig, dass Menschen, denen es nicht egal ist und die vielleicht auch was dafür tun wollen, dass man hier resilienter ist, um das Kippen in anderen Ländern zu Bundesländern zu verhindern, da eine Unterstützung zu machen, finanziell oder Werbung für die Strukturen zu machen, ist eine ganz konkrete Hilfe, die, glaube ich, für jeden und jede möglich ist.
0: Ja. Nicht verzagen, das war Thorsten vom Miteinander e.V. im Gespräch mit dem linksdrehenden Radio und wir lassen es musikalisch ein kleines bisschen knurren und krachen. The Body mit Whole Wide World.

Ja, und ich habe natürlich nur die halbe Wahrheit gesagt vorhin. Das war also nicht nur The Body, sondern auch Cell Genesis, die aus den südlichen USA da eine ziemliche elektrische Nummer sind. Jetzt wäre über so ein paar Dinge zu sprechen. Am Wochenende sind in Leipzig 5000 Leute, hier auch ein paar tausend Leute irgendwie auf die Straßen gegangen. Danke dafür. Es ging darum, einfach, ja, Position dazu zu beziehen, Zeit zum Handeln zu signalisieren, zu gucken, wie stoppt man eigentlich diesen rechtsradikalen Backslash, der da stattfindet, oder nennen wir es einfach neonazistischen Backlash, der da passiert. Und wir hörten gerade das im Beitrag. Offensichtlich sind viele Leute da mehr dran interessiert an irgendeiner Form von Stolz, Selbstaufwertung als an den harten Fakten, ob es ihnen eigentlich gut geht oder nicht. Das würde vielleicht so ein kleiner Beitrag zur Analyse darauf verweisen, dass es eigentlich eine sehr kleinbürgerliche Bewegung ist von Leuten, denen es eigentlich nicht schlecht geht. Sonst könnte man sich es nämlich möglicherweise gar nicht leisten. Aber egal, sei es drum, also es hat die Demonstrationen gegeben und danke dafür. Übermorgen findet ein im Sitzungssaal A1 im Amtsgericht Dresden auf der Rosbachstraße 6 ein Gerichtsprozess statt wegen eines Widerstands gegen die tödliche Klimapolitik. Da haben mehrere Dutzend Klimaaktivistinnen der Gruppe Letzte Generation auf der Carola-Brücke gestanden, beziehungsweise auf dem Carola-Platz vor der Carola-Brücke, und dann haben sie den Verkehr für eine Weile auf der Brücke blockiert, sitzend, singend, erzählend, und sie haben effektive Klimaschutzmaßnahmen gefordert. Es gab schon Strafbefehle dazu, und da gab es einen Strafbefehl über 1.800 €. Dagegen ist Einspruch eingelegt worden, und ja, es gab auch gewaltvolles Vorgehen. Und jetzt gibt es also einen Gerichtsprozess, wo wieder das im Nachfeld nochmal gerichtsfest gemacht werden soll, jenseits des Strafbefehls. Wenn euch das irgendwie berührt, am 16.09. 14 Uhr im Sitzungssaal A1 119 im Amtsgericht. Der BUND klagt gegen russische Atomproduktion in Niedersachsen. Ja, tatsächlich relativ schwierig vorstellbar alles das, ne? Wir reden darüber, dass wir irgendwie Öl nicht aus Russland haben wollen, und ganze Parteien gerieren sich hier als WiedereinsteigerInnen in die Atomenergie in ihren eigenen Vorgärten. Was dabei so ein kleines bisschen übersehen wird, ist, dass wir da längst oder immer noch rein verwickelt sind, und dass es ausgerechnet Russland ist, was weiterhin in Deutschland Atomproduktion leistet, und zwar in der Brennelementefabrik in Lingen, was, ja. Okay, ein Joint Venture zwischen der Framatom aus Frankreich und der Rosatom aus Russland ist. Wonach wollte ich euch noch? Genau, es gibt morgen in der Kulturkiste vom Akubitz in Pirna und der Rosa, gemeinsam mit der Rosa-Luxemburg-Stiftung, eine Veranstaltung unter dem Titel Sächsische Separatisten als Beispiel für Rechtsterrorismus. Das Ganze findet statt mit Steven Hummel und Kerstin Köditz als ReferentInnen.
18 Uhr in der Kulturkiste in Pirna. Was gibt es noch diese Woche? Die Datenspuren beginnen am Freitag wieder im Zentralwerk. Genau, das wäre erstmal so weit auf die Woche geblickt. Alles interessant, es gab einen Beitrag auf dem MDR, der zeigte, wie die Chemnitzer Polizei ein regelrechtes Steckenpferd daran hat, den Bus, den Adenauer Bus vom Zentrum für politische Schönheit, nicht nur zu beschlagnahmen, sondern auch Einfluss nehmen zu wollen auf andere Bundesländer. Gab es also unheimlich intensive Schriftverkehre, Mails, beispielsweise auch an Thomas Gottschalk. Er solle doch bitte mal eine Anzeige gegen das ZPS erheben, hat darauf nicht reagiert, da wurde nochmal nachgefasst. Also schon ziemlich spannende Vorgänge. Das ZPS schätzt die Kosten für den Staat, die da bisher auf diesen SAP Adenauer verwendet wurden, auf ungefähr 700.000 Euro. Also das Geld scheint da zu sein, was andernorts gespart wird. Hier gibt's jetzt noch ein paar Takte Musik und dann bin ich raus. Es gibt dann das Tamistad Radio heute zu hören, und zwar geht es um eine Ausstellung, die in Dresden stattgefunden hat. Und zwar war es eine jüdische Realitäten in Dresden, die hat hier stattgefunden, und Kunst, die sich im Umfeld des 7. Oktober entwickelt hat, wo versucht worden ist, in bildender Kunst aufzufangen, was passiert hier eigentlich, was hat da stattgefunden und was hat sich auch in Europa verschoben, was hat sich in Deutschland verschoben. Das gibt's dann hier ab 8. Bis dahin noch ein paar Takte Musik, und zwar von Mary in the Junkyard, New Muscles.

0: Estamos da Radio und ich bin Lisha, euer Moderator heute. Am 6. September habe ich die Finissage der Ausstellung Jüdische Realitäten in Dresden besucht. In der Ausstellung wurden Kunstwerke jüdischer Künstlerinnen aus Israel, Großbritannien und Deutschland gezeigt. Die Ausstellung thematisiert künstlerische Positionen nach dem Hamas-Massaker am 7. Oktober. Über die einzelnen Werke habe ich mit den beiden Kuratorinnen der Ausstellung, Alexandra Klei und Annika Wienert, gesprochen. Außerdem gab es am Abend im Rahmenprogramm das Theaterstück Hey Jude, Don't Be Afraid mit den drei Schauspielerinnen Konstantin Frank, Aviran Adri und Deborah Schneidermann. Das Stück ist eine Art Empowerment-Kunst gegen verschiedene Formen des Antisemitismus in Deutschland, Russland und weltweit, die mit Humor und Nachdenklichkeit aufgeführt wird. Mit allen drei Schauspielern könnte ich kurz nach der Vorstellung sprechen. Die Ausstellung befand sich in der Blauen Fabrik, die Teil des Geländes des alten Leipziger Bahnhofs ist. Dieser Ort wurde zur Zeit der NS-Herrschaft für die Deportation von Juden und Jüdinnen unter anderem in das Ghetto Riga und das Konzentrations- und Vernichtungslager Auschwitz genutzt. Über den geplanten Gedenkort habe ich mit Steffen Heidrich gesprochen, der Gründungsmitglied des Vereins Initiative Alter Leipziger Bahnhof ist und auch als Produktionsleiter der Ausstellung mitgewirkt hat.
1: Ja, mein Name ist Steffen Heidrich. Ich bin Gründungsmitglied des Trägervereins des Förderkreises Alter Leipziger Bahnhof und zugleich Mitarbeiter und ursprünglich Historiker mit einem Fokus auf die jüdische Geschichte nach der Shoah und hier zuständig für die konzeptionelle Entwicklung und ja, perspektivische Umsetzung unseres Anliegens, also hier eine Gedenk- und Begegnungsstätte einzurichten und organisiere eigentlich so ziemlich alles, ein bisschen, was hier von unsererseits mit dem Ort passiert. Gerade eben haben wir eine große Ausstellung hier in der Blauen Fabrik laufen, die heißt Jüdische Realitäten. Das war ein Projekt, was ich gemeinsam mit den beiden Kuratorinnen, Alexandra Klei und Annika Wienert, entwickelt habe und was ja auf ein Projekt fußt, was sie selber geschaffen haben mit ihrem Verein Werkraum Bild und Sinn in Berlin, nämlich jüdische Realität nach dem 7. Oktober, also jüdischen Menschen, die von Marginalisierung, Cancel Culture, Silencing und so weiter oder Diskriminierung, Antisemitismus betroffen sind, einfach eine Bühne, eine Plattform zu geben und auch einen Ort, um ja diese Erfahrungen künstlerisch zu verarbeiten. Ich glaube, das ist das Kernanliegen dieser Ausstellung in engen Zusammenhang mit dem, was Alexandra Klei und Annika Wienert publiziert haben in ihrem Buch Jüdische Realitäten nach dem 7. Oktober.
0: Wir sind hier auf dem Gelände von Blauer Fabrik und das ist in Dresden. Und kannst du kurz über die Geschichte von diesem Ort erzählen?
1: Also die Blaue Fabrik ist ein Gebäude, was eigentlich ein Teil eines Gebäudeensembles ist, das insgesamt aus drei Teilen besteht, nämlich zwei Verwaltungsgebäuden und einer sogenannten Empfangshalle. Die Empfangshalle existiert heute nur noch als Ruine. Sie ist in den 1850er Jahren ursprünglich entstanden als Nachfolgebau des ehemaligen Leipziger Bahnhofs. Der Leipziger Bahnhof war ein Anfangs- oder Endpunkt der ersten Ferneisenbahnstrecke zwischen Dresden und Leipzig und fungierte ab 1900 in Dresden als Güterbahnhof Dresden-Neustadt, nachdem im Zuge der Industrialisierung die Schienennetze zusammengelegt wurden und der Personenverkehr an den noch heute existierenden Bahnhof Neustadt überwanderte. Als Güterbahnhof behielt er diese Funktion bis 2005, also sowohl in der Weimarer Republik als auch im Dritten Reich, dann in der DDR und nach der Wiedervereinigung. Und der Güterbahnhof ist zu trauriger Berühmtheit gekommen, weil von hier Deportationstransport in den 1940er Jahren von Asyl- und Juden verfolgte Menschen aus Dresden vor allem, aber auch aus ganz Sachsen und Mitteldeutschland erfolgten. Vor allem zwei große Deportationstransporte stehen dort im Fokus, nämlich einmal am 21. Januar 1942 und einmal am 3. März 1943. Das erste Ziel war Riga und das zweite Ziel war Auschwitz-Birkenau. Der letzte Transport, der sollte am 16. Februar 1945 stattfinden und die noch in Dresden verbliebenen Jüdinnen und Juden beinhalten, die größtenteils mit nichtjüdischen EhepartnerInnen verheiratet waren, und der fand nicht mehr statt, weil Dresden bombardiert wurde und nicht nur die Akten über die noch in Dresden lebenden Jüdinnen und Juden vernichtet wurden, sondern auch der Bahnhof selber getroffen und außer Funktion gesetzt wurde. Und das verhinderte im Prinzip diese Deportation und rettete unter Umständen diesen Menschen das Leben. Heute ist davon nicht mehr viel zu sehen. Wer hier sein könnte, wird da eine Brache sehen mit wild wachsenden Bäumen, verwunschenen Büschen, nur noch behelfsmäßig instande gehaltenen Ruinen und einem Gebäude, was noch funktioniert. Die Blaue Fabrik ist heute ein soziokulturelles Zentrum, was vor allem Ateliers und Proberäume beherbergt. Wir als Initiative, der Förderkreis Alter Leipziger Bahnhof, gehört selbst nicht zur Blauen Fabrik, sondern nutzt diesen Ort, um Veranstaltungen durchzuführen. Unser Ziel ist es, die ehemalige Empfangshalle des alten Leipziger Bahnhofs als ehemaligen Sammel- und Durchschleusungspunkt während der NS-Zeit, von dem aus Jüdinnen und Juden den Weg in die Konzentrations- und Vernichtungslager gehen mussten, zu einer Gedenkstätte zu entwickeln und damit auch im Osten Deutschlands eine lokal arbeitende Gedenkstätte in Erinnerung an die Shoah zu etablieren.
0: Wir waren auch in diesem Container und da gab es so Architekturentwürfe und habe ich so verstanden, es wird hier ein

0: errichtete Empfangshalle sollen als Gebäudeensemble dieser Gedenk- und Begegnungsstätte ein neues Zuhause geben. Und dazu muss man sagen, dass das nur ein ganz kleiner Teil des eigentlichen großen Geländes des ehemaligen Güterbahnhofs Dresden-Neustadt ist, der heute eigentlich komplett eine Brache ist. Also hier findet an sich nichts mehr statt, was mit dem formalen oder allgemeinen generellen städtischen Leben zu tun hat, sondern das ist eigentlich ein Ort, der überwuchert ist mit Pflanzen, mit Biotop, wenn man so will, mit einer sehr vielfältigen Flora und Fauna und wo vor allem Jugendliche, junge Menschen auf dem Gelände sich bewegen und alles Mögliche machen, von Graffiti über Skateboarden, über Techno, über einfach Subkultur, die hier stattfindet, und zwar informell, ohne sonderlich viele Regeln. Und ich glaube, das ist auch interessant, weil aus unserer Perspektive ist das eigentlich auch ein typisches Beispiel für so eine klassische Gegenkultur, wo wir immer daran denken, es ist eigentlich schön, dass das in solchen Orten passiert, weil es sozusagen dem Gesellschaftssystem der Nazis eigentlich diametral entgegengesetzt ist, dass Menschen so etwas machen, so ein bisschen einfach sich selber auszudrücken und irgendwie nicht reglementierte Wege zu finden, sich zu beschäftigen oder kulturelle Dinge zu tun. Und das feiern wir auch ein bisschen als Förderkreis so.
1: Und wann wird dieser Umbau realisiert? Ist es schon bekannt?
0: Der Umbau ist im Moment noch nicht zeitmäßig geplant. Also wir befinden uns im Moment in der Konzeptphase und der Phase, die einer Architekturausschreibung vorausgeht. Jetzt erfolgt die sogenannte Bedarfsplanung. Der Hintergrund ist der, dass wir vor 2 Jahren damit beauftragt wurden, ein Nutzungs- und Betreiberkonzept zu entwickeln. Das haben wir vorgelegt. Das Nutzungs- und Betreiberkonzept enthielt auch eine räumliche Vision, wie das Gebäude einmal aussehen soll. Und diese räumliche Vision wurde jetzt zur Grundlage durch die Stadt genommen, um eine sogenannte Bedarfsplanung durchzuführen, also festzulegen, was wichtig ist, was das Gebäude leisten soll. Ja, welchen Nutzerinnen es Raum bieten soll, welche Funktionen es erfüllen soll, und mithilfe dieser Bedarfsplanung gibt man dann eine Art Anleitung für Architekten in die Hand, damit sie sich wiederum an den eigentlichen finalen Gebäudeentwürfen probieren können, Vorschläge machen können, wie das am Ende auch konkret im Raum umgesetzt wird, und in dieser Phase befinden wir uns. Wann das Ganze zu Ende ist, oder wann das am Ende das Gebäude existiert, das ist jetzt noch nicht vorhersehbar. Und dafür gibt es 2 Gründe. Also es fehlt im Moment schlicht das Geld. Also wir haben eine schwierige Haushaltslage. Das ist in Sachsen nicht anders als in Berlin oder Hamburg. Und dadurch ist es natürlich schwierig, solche Vorhaben zu realisieren, die einfach sehr viele Millionen Euro kosten, aber aus einer wirtschaftsliberalen Perspektive halt keiner Verwertungslogik folgen. Und dazu haben wir natürlich auch politisch durchaus herausfordernde Bedingungen. In Ostdeutschland ist die AfD sehr stark. Die AfD ist ein erklärter, auch öffentlich erklärter Gegner dieses Anliegens. Sie verklausulieren diese Gegnerschaft, gerade wenn es um NS-Erinnerungskultur geht, verklausuliert Gegner. Aber auch die lokale CDU ist durchaus sucht durchaus auch Möglichkeiten, das Projekt mindestens zu verzögern oder zumindest vom Umfang her einzustampfen und eher in so eine Art von symbolischer Umsetzung zu überführen. Also dass es auch einfach politische Widerstände gibt gegenüber diesem Projekt, die ja wir als Förderkreis versuchen, dialogisch eher zu lösen, also zumindest was die demokratischen Parteien, Anführungsstrichen, die demokratischen Parteien angeht. Mit der AfD reden wir selbstverständlich nicht. Aber dadurch ist es sozusagen noch eine sehr unsichere Umsetzungsperspektive. Was wir auf der Habenseite haben, ist eben, dass es dieses Nutzungs- und Betreiberkonzept gibt, dass es die Bedarfsplanung seitens der Stadt gibt, dass es den erklärten Willen der Landes- und der Regierung und auch des Stadtparlaments gibt, dieses Projekt umzusetzen. Was fehlt, ist ein konkreter Haushaltsbeschluss, konkrete Mittel und am Ende die Stadtratsentscheidung, das genau in dieser Form auch umzusetzen. Da sind wir im Prinzip auf dem Weg, müssen aber damit rechnen, dass das Projekt noch mehrere Jahre dauern wird, bis es umgesetzt werden kann. Einfach, das sind Erfahrungswerte auch von anderen ähnlichen Projekten. Und ich glaube, Hamburgerinnen und Hamburger wissen da ganz gut Bescheid, ehrlich gesagt. Wenn ich da an den Hannoverschen Bahnhof denke, ich glaube, das Projekt zieht sich jetzt schon seit 15 oder 20 Jahren. Ich bin mir gar nicht ganz sicher.

0: sicher. Und es ist ja immer noch nicht ganz in Sicht, wann die Gedenkstätte am Hannoverschen Bahnhof in Hamburg eingerichtet werden soll. Und insofern planen wir jetzt gerade mit 5 bis 7 Jahren Umsetzungszeit. Das wären wir also ganz sportlich im Vergleich zu Hamburg.
1: Okay, ich wünsche euch viel Erfolg und vielen, vielen Dank für das Gespräch.
0: Dankeschön. Liebe Grüße nach Hamburg.
2: 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Wir machen weiter und sprechen mit den 2 Kuratorinnen der Ausstellung jüdischer Realitäten in Dresden, Alexandra Klei und Annika Wiener.
1: Ich bin Löschei, ich habe so eine Reise nach Dresden gemacht, um eine Ausstellung jüdischer Realitäten anschauen. Und ich habe so dann mit 2 Kuratorinnen getroffen. Alexandra und Annika, und wollt ihr sich kurz vorstellen? Wer fängt an?
3: Hallo, schön, dass du da bist. Mein Name ist Annika Wienert, ich bin Kunsthistorikerin und ich arbeite am Deutschen Historischen Institut in Warschau, und hier in Dresden habe ich gemeinsam mit Alexandra Klei die Ausstellung Jüdische Realitäten kuratiert.
4: Mein Name ist Alexandra Klei. Ich bin Architekturhistorikerin. Ich bin Architekturhistorikerin an der Bettwiller Forschungsstelle in Braunschweig, wo ich zu Erik Mendelssohn arbeite, in seiner Zeit in den USA. Und genau, ich habe quasi mit Annika Wiener zusammen die Ausstellung kuratiert.
1: Ja, also die Ausstellung habe ich schon angeschaut, und es gibt 5 künstlerische Positionen, also die wirken sehr unterschiedlich. Es geht um Malerei, es gibt so eine perverse Soundinstallation, auch Fotos, und vielleicht können wir so ein bisschen über einzelne Kunstwerke sprechen. Ich weiß nicht, was kommt zuerst.
3: Ja, wir können es vielleicht abwechseln. Ich mache mal den Anfang. Wir haben 5 künstlerische Positionen, und es war uns wichtig, möglichst viele verschiedene künstlerische Ausdrucksformen zu präsentieren, um zu zeigen, jüdische Realitäten aktuell sind sehr divers, sind sehr heterogen, sind sehr vielfältig. Und ich fange mal mit einem Beispiel an. Das ist die Künstlerin Barbie Brüller aus München, die bei uns hier sehr großformatige gegenständliche Malerei präsentiert. Das sind Ölgemälde, also eine ganz klassische Form. Und darin stellt sie Familiensituationen dar, stellt sie Gruppenporträts dar, die alle entweder anspielen mit einem leichten ironischen Zwinkern, würde ich auch sagen, auf Motive der Kunstgeschichte, aber auch auf die jüdische Familiengeschichte, ihre eigenen Familie. Ich beschreibe mal 2 von den 4 Gemälden, die wir hier haben. Das eine Gemälde ist ein ganz bürgerlich wirkendes Familienporträt. In der Mitte steht eine Frauenfigur. Man kann annehmen, dass es die Mutter ist. Und links und rechts untergeordnet 2 weitere weibliche Figuren. Man kann davon ausgehen, dass es die Töchter sind, denn sie halten beide auch eine Puppe in der Hand. Der Hund liegt zu ihren Füßen. Es ist sehr gediegen eingerichtet. An der Wand im Hintergrund erkennt man ein Gemälde, moderne Malerei. Also es ist sehr bürgerlich, aber es gibt einige Details da drin, die das brechen auf witzige und auch auf unheimliche Art. Der offensichtlichste Witz ist, dass die Figur links einen Finger in die Höhe streckt, und zwar nicht den Zeigefinger, sondern den Mittelfinger. Und ein paar unheimliche Details sind, dass die Augen der Figuren keine Pupillen haben, sondern ganz weiß sind. Eine andere Figur hält die Handfläche hoch, zeigt die Handfläche dem Betrachter, und da gibt es ein Auge, das ihn anschaut. Und also es entsteht so eine ganz eigentümliche Dynamik zwischen diesen Familienmitgliedern, und es hat dieses Vertraute und Unheimliche, was Familienkonstellationen ja auch oft auszeichnet. Ein zweites Gemälde, da sehen wir mehrere gleich gekleidete Frauenfiguren in gelben, langen Mänteln, die aussehen eigentlich wie Armeemäntel. Und zwischen ihnen steht ein Pferd, wo man vielleicht schon an die Pferde der apokalyptischen Reiter denken kann. Und sie halten zwei Masken vor sich. Und das eine ist die Maske der Medusa. Sicherlich war das Vorbild hierfür das Medusenbild von Caravaggio. Und auch hier haben die Figuren diese leeren Augen und sie haben alle dasselbe Gesicht. Das ist so ein Hinweis darauf, dass es auch hier wieder um Gruppendynamiken geht. Also ist man in einer Gruppe, wird man uniformiert, ordnet man sich ein und ist so wie die anderen? Welche Rollen kann man einnehmen, wenn man verschiedene Masken aufsetzt? Ich glaube, das sind so Überlegungen, die diese Bilder auslösen können.
1: Und als nächstes kommt welche Künstler oder Künstlerin?
4: Ich würde etwas sagen zu Ili Singalowski, den Fotografien. Also wir zeigen drei Fotografien, die Ili Singalowski schon lange vor dem 7. Oktober gemacht hat, oder nicht lange, aber ich glaube 2016, wo er quasi ein Projekt gemacht hat zu Synagogenbauten in Europa. Ist in verschiedene europäische Länder gereist und hat in den frühen Morgenstunden Synagogen aufgenommen. Wir zeigen drei dieser Arbeiten, die Synagoge in Duisburg, eine Synagoge in Paris und eine Synagoge in Livorno. Italien. Und es sind also menschenleere Aufnahmen, die quasi das Gebäude in den Mittelgrund, Mittelpunkt stellen. Und es werden quasi die Fassaden gezeigt, und was das so ein bisschen die Bilder verbindet, ist so ein dass sie so etwas auch zeigen, was so an Sicherheitsarchitektur erinnert. Also man sieht schon, es gibt so Absperrung von der Straße und man kann nicht einfach die Gebäude betreten, weil es der Zugang eben nicht einfach ist. Und das ist zum Teil, wie zum Beispiel bei dem Beispiel in Duisburg, wird es durch die Architektur selbst auch erzeugt. Das sind große Betonwände ohne sichtbare Fensteröffnung, während es in Paris eine Synagoge ist, die eben schon auch älter ist, vielleicht irgendwie aus dem Nachkriegsjahrzehnten, und dann da werden quasi Zäune davor gestellt. Man sieht so unterschiedliche Vorstellungen, auch wie mit dem Raum umgegangen wird. Und Eli ist arbeitet im Bereich Architekturfotografie, Schwarz-Weiß, sehr großformatige Aufnahmen. Und das Projekt war für uns auch interessant, oder für ihn war auch interessant, das mit uns zusammen zu machen, weil wir quasi eine Situation auch zeigen, die schon vor dem 7. Oktober war, also dass bestimmte Sicherheitsarchitekturen, Sicherheitsabgrenzungen auch im Raum, was jüdische Bauten, jüdische Gegenwart angeht, ja damit letztlich schon lange vor dem 7. Oktober auch notwendig und relevant waren. Und das zeigt, also die Arbeit selbst zeigt auch so ein bisschen, also wenn man auch noch mehr Beispiele kennt, die er aufgenommen hat, die wir zeigen können, dass es auch etwas Verbindendes ist, quasi über, es finden sich halt in den verschiedenen Synagogen in Europa derartige Vorkehrungen, Sicherheitsmaßnahmen sozusagen. Das verbindet auch die einzelnen Orte.
1: Die Architektur von Synagogen auch sehr schön, also es ist sehr unterschiedlich. Da gibt es
4: genau, das ist auch, also wir mussten ja jetzt quasi auswählen für die Ausstellung, weil wir quasi nur drei Arbeiten zeigen konnten, oder drei, eine Idee von Auswahl war natürlich, drei unterschiedliche Orte, sozusagen nicht drei Orte in Deutschland, sondern drei verschiedene Städte in Europa, und dann aber auch eben Architekturen aus unterschiedlichen Zeiten, wobei alle drei Bauten verbindet, dass sie nach 1945 errichtet wurden. Das ist also kein Gebäude aus der Zeit vor 1933, 38 zu sehen. Ja.
1: Dann gibt es noch, glaube ich, diese Stickerei, ne? So sagt man, eine großformatige auch Arbeit.
3: Ja, Marek Lechner ist ein israelischer Künstler, der hier in der Ausstellung eine großformatige Textilarbeit präsentiert. Und das ist, wie du richtig gesagt hast, eine Stickerei mit einer Nähmaschine hat er da gearbeitet, also maschinell gestickt. Und das zugrunde liegende Motiv ist eine Karikatur aus dem Anfang der 40er Jahre aus den USA, also noch zur Zeit des Zweiten Weltkrieges. Man sieht da drauf rechts im Bild Mussolini, links im Bild Hitler und in der Mitte versuchen sie so einen völlig beschädigten, auseinandergefallenen Art Zombie-Soldaten wieder zusammenzubauen. Und in der Zeit, als diese Karikatur in der Presse veröffentlicht wurde in den USA, sollte das also eine Anspielung darauf sein, wie Hitler und Mussolini versuchen, die Achsenmächte wieder zusammenzubringen. Aber die USA zeigen sich gewissermaßen schon siegesgewiss in dieser Karikatur, denn dass mit diesem Zombie-Soldaten kein Krieg mehr gewonnen wird, das ist wohl auf den ersten Blick klar. Aus dieser Schwarz-Weiß-Karikatur, die so eine ganz eindeutige Botschaft hat, wie das ja bei politischen Karikaturen in Zeitungen in der Regel der Fall ist, macht Marek Lechner eine Art psychedelischen, ja, weiß man nicht, Horrortrip vielleicht. Da kommen, fügt er Elemente hinzu in knallbunten Farben, ein bisschen Pop-Art auch, was so dann aussieht wie eine Explosion an einer Stelle. Unten liegt statt in der, wie in der Predella im Alter nicht der tote Jesus, sondern ein grünes Alien mit diesen ganz klassischen großen tropfenförmigen Augen. Es fliegen Fliegenpilze im Hintergrund lang. Also es ist ja also eine Art Horrortrip vielleicht, wobei man sich natürlich die Frage stellen kann, ist vielleicht die Realität manchmal jetzt schon also schlimmer als jeder Horrortrip sein könnte oder kann man durch Drogen dem noch entfliehen? Das sind so verschiedene Ideen, die man vielleicht frei assoziieren kann, wenn man davor steht. Was mich besonders interessiert ästhetisch an dieser Arbeit ist, dass es so eine wilde, ganz gestische, expressive Formsprache ist, die in einem ganz krassen Kontrast steht zu dieser Technik. Also wenn man da näher rangeht und sieht, wie klein diese Stiche sind, also selbst wenn das mit der Maschine gearbeitet ist, man muss daran denken, man muss jedes Mal einen neuen Faden einlegen, wenn man die Farbe wechselt und es muss sehr genau geplant werden und es ist eigentlich etwas, was ganz langsam entsteht. Das finde ich ästhetisch besonders reizvoll an dieser Arbeit. Auch natürlich das Textile, was im Bereich des Zuhauses vielleicht auch eher weiblich konnotiert ist im Gegensatz zu der politischen Öffentlichkeit. Das sind so Spannungen, die diese Arbeit erzeugt.
1: Ja, und dann die letzte visuelle, oder nicht visuelle, sondern es ist wie eine kleine Installation, würde ich so sagen. Also es besteht aus Schachbretten und manchmal ist es, also es wurde zwei Seiten von diesen Schachbretten benutzt und die zweite haben wir noch nicht festgestellt, wie heißt dieses Spiel, also von der anderen Seite, aber vielleicht weißt ihr auch.
5: Checkers, das heißt es auf Englisch und auf Deutsch ist es Dame.
1: Okay. Und diese Arbeit gehört zu welcher Künstler oder Künstlerin?
3: Das ist eine Arbeit von Li Shia, ist auch eine israelische Künstlerin aus Tel Aviv. Und das sind so kleine, kleinformatige Schachbretter. Das kennen bestimmt viele, die man in der Hälfte zusammenklappen kann. Und dann sind innen drin die Spielfiguren. Und man kann es eben aufklappen. Dann ist auf der einen Seite das Schachbrett und auf der anderen Seite ist dieses Damespiel, wo man auch Backgammon drauf spielen kann auf dem Brett. Und dieses Damespiel ist also sehr, sehr weit, sehr beliebt und sehr weit verbreitet in Israel und ganz viele Menschen assoziieren das auch mit ihrer Zeit im Militär, weil, naja, da wird auch in der Ausbildung hat man auch viel Zeit mit den anderen zu spielen oder wenn man warten muss zwischendurch, das ist etwas, was man leicht mitnehmen kann. Also es ist ein Objekt, was vielen Israelis sehr vertraut ist. Die Schach Metapher auf der anderen Seite ist, also im Schach kämpfen zwei Könige gegeneinander, also da ist die Kriegsmetapher schon mit drin. Und das ist eine Arbeit, die tatsächlich als Reaktion und relativ bald auch nach dem 7. Oktober entstanden ist. Und die Künstlerin selber hat gesagt, das ist eine Art Zeitkapsel, die wirklich diese ersten Tage und Wochen nach diesem schrecklichen Ereignis einfängt, auch im wortwörtlichen Sinne, denn sie hat diese Schachbretter, also auf unterschiedliche Art, es sind 11 Objekte insgesamt, auf jedes ist einzeln verfremdet und gestaltet und auf einigen von ihnen sind aber auch Ausschnitte aus Zeitungen, also Bilder, die in Zeitungen veröffentlicht wurden von dem 7. Oktober selbst, von den Angriffen, von einem der zerstörten Kibbuzim, von einer Mutter, die im Fernsehen nach dem 7. Oktober darüber gesprochen hat, über ihren Schmerz, dass ihr Sohn ermordet wurde, die auch eine der ersten Personen war, die öffentlich angesprochen hat, dass es hier ein Versagen des Staates gab, dass sie nicht wussten, dass sie nicht vorbereitet waren auf diesen Angriff. Also es werden ganz viele unterschiedliche Ebenen dieses Ereignisses, also die Trauer, die politische Dimension, das Zusammenstehen und die Frage, Zusammenstehen heißt Solidarität, heißt Sicherheit, aber kann eben auch bedeuten, bestimmte unangenehme Fragen werden vielleicht an den Rand gedrängt. Also solche Fragen werden dann drin verhandelt und zum Ende sind 11 Objekte in einer Reihe, die man nacheinander sich betrachten kann und so eine Art Geschichte auch erzählen. Und zum Ende hin wird das, geht es mehr in die Richtung von Trauerarbeit, denn dort kommt eine kaum erkennbare, sehr abstrakte, schwarz gewordene Abbildung einer Sukkah, einer Laubhütte, sagt man auf Deutsch. Denn der 7. Oktober 23 fand auch statt, tatsächlich an dem Tag, also während des Feiertages Sukkot, also des Laubhüttenfestes auf Deutsch, und gerade in diesen Kibbuzim, die so stark betroffen waren am 7. Oktober, die zum Teil völlig ausgebrannt sind, waren auch diese Sukkot, diese Laubhütten aufgebaut, die ja ein freudiges Familienfest sind und die dort also so verbrannt dann zurückgelassen werden mussten von den Überlebenden.
1: Die letzte Arbeit, wer will darüber reden?
4: Die letzte Arbeit, die wir zeigen, ist, wir haben in eine Videoinstallation in die Ausstellung integriert, mit der wir eine Arbeit zeigen, die in dem Buch, was wir vorher gemacht haben, als Text veröffentlicht worden war, in Kombination mit Handyaufnahmen. Das ist eine Arbeit von Jackie Klein, einer jetzt wieder in London lebenden Kunsthistorikerin, die im Januar, Februar 2023 mit ihrer Familie nach Tel Aviv gezogen war. Ihr Mann ist Israeli, nach Israel gezogen, nach Tel Aviv gezogen sind und die quasi dann am 7. Oktober in Tel Aviv bzw. in Bat Yam waren und die quasi in diesem Text über die Wochen, Monate nach dem Angriff schrieb anhand und das quasi auch anhand von also in so einer Verbindung mit Bildern, die sie in dieser Zeit gemacht hat. Und wir haben quasi diesen Text genommen und haben ihn einsprechen lassen, sodass man ihn hören kann und parallel dazu Bilder sieht, die sie gemacht hat. Deutlich mehr Bilder auch, als wir damals in dem Text verwenden konnten. Und sie beschreibt halt diese Zeit, diese Zugänge, aber auch die, wie sich der Raum verändert, wie sich ihre Wahrnehmung auch verändert von dem Ort. Die Präsenz der Geiseln ist natürlich ein großes Thema und einfach dieses Leben mit dem, zum einen mit dem Krieg, dann auch im Hintergrund den Erfahrungen mit dem, auch mit dem Kampf für die Freilassung der Geiseln. Sie entwickelt dann auch so, sie geht dann irgendwie auch so weit, dass sie quasi so die Farben, die quasi präsent sind in dieser Zeit, besonders präsent sind, geht den Geschichten nach, mit denen sie verbunden werden, die Bedeutung nach, mit denen sie verbunden werden. Und aber berührt in ihrem Text auch, also Fragen wie, dass sie beschreibt zum Beispiel, dass sie, dass es ihnen dann gelungen war, auf einen dieser Flüge zu, ihre Familie auf einen dieser Flüge zu bringen, mit denen sie dann Israel verlassen haben, kurz nach dem 7. Oktober, und aber gleichzeitig dieses Gefühl, dass sie wieder zurück wollen und dieses neue Gefühl, auch Israeli zu sein. Und also das, all diesen Sachen geht sie in diesem Text nach, der sehr, sehr, sehr persönlich ist und sehr, sehr, also auch für mich sehr, also es ist eine Arbeit, die mir persönlich auch sehr nahe ist, wie man vielleicht in der Stimme merkt. Und weil es ihr sehr, wirklich sehr gut gelingt, sowohl in dem Text auch als in den Bildern zu beschreiben, dieses einerseits irgendwie diesen Schrecken und was das mit einem macht oder und gemacht hat, aber auch dann diesen Ausnahmezustand, in den man dann geraten ist und der mindestens angehalten hat bis im Oktober 25 die letzten 20 lebenden Geiseln zurückkamen und dann noch ein bisschen weiter, bis auch alle anderen wieder in Israel waren. Und ich finde, es gelingt ja in diesem Text ganz gut, die unterschiedlichen Facetten dessen einzufangen. Und ich glaube, es war uns auch deshalb wichtig, diese Arbeit in dieser Ausstellung präsent zu machen, weil die einfach eine sehr intensive Auseinandersetzung ist mit dem, was nicht was passiert ist, aber was es einfach für Folgen hatte, wie es das persönliche Leben, aber auch den Raum verändert hat.
1: Jetzt ist noch eine klassische vielleicht Frage. Wie habt ihr diese ganze Kunstwerke ausgewählt? Und
6: soll ich anfangen? Ja, also diese Ausstellung hat einen Vorlauf in Form eines Buches, das wurde eben schon angesprochen. Und im August 2024 ist uns beiden in Gesprächen auch miteinander so schmerzhaft bewusst geworden, welche Folgen der Antisemitismus, der weltweite Anstieg des Antisemitismus nach dem 7. Oktober für KünstlerInnen, für AutorInnen, für alle Kreativen, in welchen Berufen auch immer, aus Israel, aber auch jüdische Kreative aus allen anderen Ländern der Welt hat. Also die offenen Boykottaufrufe, die stillen Boykotte, wo Ausflüchte gesucht werden oder einfach Menschen gar nicht mehr eingeladen werden. Und also wir wussten natürlich auch, dass es schon vorher Antisemitismus gab, aber dass jetzt nun gerade im Bereich der Kultur, dass diese Ausmaße annehmen würde, das hätten wir, glaube ich, vor dem 23. Oktober dem 7. Oktober 23 so uns nicht vorstellen können. Und dann haben wir gedacht, wir können jetzt nicht die Welt ändern und wir können den Antisemitismus nicht abschaffen, aber wir wollen irgendwie ein Zeichen setzen, wir wollen jüdische Künstler und Künstlerinnen unterstützen. Und dann haben wir ganz unprofessionell, könnte man eigentlich sagen, auf Facebook einen Aufruf gemacht und haben das Freunden und Freundinnen weitergeleitet und die gebeten, dass an ihre Freunde und Freundinnen weiterzuleiten. Und wir haben gedacht, wir machen so ein kleines Heft mit künstlerischen Positionen, so 50 Seiten, so als so ein symbolisches Platforming, einen Raum zu geben, ein Zeichen der Solidarität zu setzen. So, und in den nächsten 9 Monaten ist diese Idee zu einem 300-seitigen Buch geworden. Das heißt, wir haben alle, die sich bei uns gemeldet haben, angenommen. Zwar auch nicht nur bildende Kunst, es waren auch nicht nur KünstlerInnen dabei, sind auch Theaterstücke in dem Buch. Eben war ja auch schon von dem Text von Jackie Klein, die selber ja eigentlich auch Autorin ist, die Rede von einer Bloggerin, die in, im Norden Israels lebt und über die Grenze zum Libanon viel schreibt, die Situation da und so weiter und so fort. Und ja, dieses Buch ist im Juni 25 erschienen und das hieß Jüdische Realitäten nach dem 7. Oktober, weil das eben unser Ausgangspunkt war für diese Ausschreibung damals. Und dann sind wir eingeladen worden von Steffen Heidrich vom Verein Gedenkort Alter Leipziger Bahnhof hier in Dresden, ob der das Buch gut fand, ob wir daraus nicht eine Ausstellung machen können. Und das heißt, ausgewählt haben wir dann zum ersten Mal. Also für das Buch haben wir alle genommen, die sich bei uns gemeldet haben, und für die Ausstellung haben wir dann 5 Positionen ausgewählt. Das hatte was damit zu tun, wie groß unser Ausstellungsraum ist, wie groß unser Budget ist, dass wir also 5 haben wir da reinbekommen. Und bei der Auswahl war uns dann aber wichtig, also nicht nur Leute aus Israel zu haben, sondern es ist eben auch eine Künstlerin aus Deutschland dabei, eine Autorin aus Großbritannien. Wir wollten verschiedene Medien vertreten haben und die Sachen, die wir nicht in der Ausstellung an die Wand hängen konnten, wie Texte und wie Theaterstücke, die haben wir im Begleitprogramm untergebracht. Genau, und heute Abend ist der Abschluss unserer Ausstellung ein Theaterstück, das heißt Hey Jude, Don't, in Klammern, Be Afraid. Und das ist eine Produktion vom Institut für Neue Soziale Plastik aus Berlin. Und es wurde entwickelt von den 3 Schauspielern und einer Schauspielerin namens Aviran Edri.

0: Hamburg. Als letztes hören wir das Interview mit den drei Schauspielern des Theaterstücks Hey Jude, Don't Be Afraid mit Konstantin Frank, Avirana Dri und Deborah Schneidermann.
1: Hallo, das ist eine Ausstellung jüdischer Realitäten und dazu gibt es auch ein Begleitprogramm und wir haben heute ein Theaterstück, ja, oder Performance, weiß ich nicht, gesehen. Das heißt,
2: Hey Jude, don't be afraid. Or be afraid.
1: Okay. Genau, und ich habe so meine Frau auch diesen Namen gezeigt und sie sagt, das ist aus Beatles. Ist das richtig?
2: Der Name ist ursprünglich natürlich auf den Namen von Beatles, aber wir nennen das auch so Hey Jude. Und das ist genau das Spiel, wo, ja.
1: Und, gibt es dazu noch irgendwelche Geschichte? Warum haben Sie diese Strophe gewählt?
2: Ja, ursprünglich, ich hatte einen anderen Namen für dieses Stück, aber irgendwann, ich habe einen Freund von mir in einer Party getroffen und ich habe gesagt, ich arbeite auf einem Stück, das geht um die antisemitische Welle und was die Juden so erleben und er so Juden, also Jude, man so Hey Jude und dann hat er angefangen so zu singen Hey Jude und ich so nein, ich meine so was anderes und irgendwann dachte ich mir, ach, das macht voll Sinn, also diese Name, das stimmt, also diese Unklarheit, ob wir Angst haben sollen oder nicht und das hat irgendwie am Ende alles so Sinn gemacht, ja.
1: Okay, wollt ihr zuerst euch vorstellen vielleicht kurz?
3: Ja, ich bin Deborah Schneidermann. Ich ersetze die liebe Lisa, die ich noch nicht kennengelernt habe, die jetzt im Urlaub ist oder auf Tour. Genau, war jetzt nur bei diesen zwei Shows dabei, diese und noch eine vorherige, die wir in Berlin hatten. Und ich bin Schauspielerin.
4: Hallo, ich bin Konstantin Frank. Ich habe diese Show mit Aviran und mit Lisa entwickelt zusammen. Das basiert los auf unseren Geschichten. Also genau, ich komme ursprünglich aus Russland, aus St. Petersburg, bin aber in Österreich aufgewachsen und bin dann nach dem Studium nach Deutschland gekommen. Also ein bisschen eine ungewöhnliche jüdische Biografie. Und das alles verarbeite ich in diesem Stück. Genau.
2: Ich bin Aviran Edri, ich bin in Israel geboren und aufgewachsen. Ich bin jetzt in Berlin seit fast 11 Jahren. Und ich habe Schauspiel studiert, ich bin aber auch so, ich mache ganz viele andere Sachen. Und ja, genau, was soll ich machen? Ja, das reicht.
1: Und wie habt ihr euch eigentlich gefunden?
2: Genau, also ich habe mit Lisa in einem anderen Projekt gearbeitet und diese Idee von Hey Jude war mir schon lange im Kopf. Ich dachte am Anfang, das ist so wie eine Rockopera für die Welle, Antisemitismuswelle, der nach Oktober 7. Gestanden ist. Und ich dachte, wenn etwas passiert, dann nehme ich Lisa, dann habe ich das zu dem Institut für Neue Soziale Plastik gepitcht. Die sind so unsere Producer sozusagen. Die fanden das richtig cool und ich meine, okay, dann mach dir so eine Gruppe. Dann habe ich Lisa abgeholt und die haben mir über Konstantin empfohlen. Und dann haben wir gequatscht und ich dachte, ach, wie geil ist das denn? Der Tipp ist, er fährt jetzt einen Krieg in Russland und Israel. Das ist bestimmt interessant. Und so ist die originale Gruppe entstanden. Und jetzt, wenn Lisa weg war, ich habe eine Schauspielerin gesucht und ich habe ganz viele gute Worte über Deborah gehört und die hatten alle recht. Und genau, jetzt sind wir hier heute.
1: Okay, und wollt ihr ein bisschen über das Projekt allgemein erzählen, warum es geht und wer hat wahrscheinlich das ganze Szenario geschrieben?
4: Also, das ist eine Entwicklung, das basiert sehr lose auf unseren Erlebnissen und unseren Biografien. Das ist eine sehr lange Arbeit, also wir haben wirklich sehr lange diese Texte auch entwickelt und dieses Stück entwickelt. Und deswegen ist es, glaube ich, sehr, wie sagt man, in der Realität verhaftet. Und das war zuerst so eine Workshop-Arbeit und dann daraus haben wir langsam Texte destilliert und eben Szenen destilliert. Und das sind wirklich Szenen ein bisschen aus unserem Leben, zugespitzt natürlich, aber im Endeffekt ist es tatsächlich nicht zu übertrieben, sondern im Gegenteil vielleicht ein bisschen gedimmt im Vergleich zu dem, was uns wirklich passiert ist im Alltag oder wie unser Leben aussieht. Und ich glaube aber auch, dass es dadurch, dass es sehr persönlich ist einerseits, aber andererseits erzählt es sehr viel über die Welt, in der wir leben. Und ich glaube, es ist eben mehr ein Theaterstück nicht über uns, sondern es ist mehr über das, was uns umgibt, also über Berlin nach dem 7. Oktober, über die Gesellschaft nach dem 7. Oktober und über darüber, wie quasi sich die Gesellschaft entwickelt hat auch und wie welche Prozesse abgelaufen sind. Und dabei ist es aber, finde ich, auch sehr komisch, aber es hat eine Absurdität und eine Komik, die wir auch eben darin auch sehen, und es ist überhaupt nicht tragisch oder irgendwie nicht so weinerlich oder so. Also es ist vor allem absurd und komisch und regt zum Nachdenken an und aber auch, glaube ich, zum Handeln, also zum Verändern.
1: Ihr habt so über verschiedene so Realitäten auch gesprochen und verschiedene antisemitische Erfahrungen auch. Du zum Beispiel über deine Erfahrung in Russland, habe ich so verstanden. Ist das alle reale Geschichte?
4: Also das Stück, ich glaube, das Besondere an dem Stück ist, dass wir bewusst drei sehr verschiedene Perspektiven verwoben haben. Eben, es ist sozusagen eine Person, die einen europäisch-amerikanischen jüdischen Hintergrund hat. Ich mit meinem russisch-europäischen Hintergrund, eben Aviran mit israelischem Hintergrund und eben seit 10 Jahren in Berlin. Das sind sehr, sehr verschiedene Schicksale, aber dennoch verbindet uns eben diese jüdische Identität auf eine Art, wo wir selber gar nicht wissen, was es genau ist, was uns verbindet. Aber dennoch ist da etwas auf jeden Fall, und ich glaube, das ist das Skelett des Stücks. Und wir alle thematisieren unsere Erfahrungen mit Antisemitismus. Und was eben bezeichnend ist in diesem Kontrast, dass jemand, der aus Russland kommt, eben diesen handfesten, diesen gewalttätigen, diesen unmittelbaren Antisemitismus schon kennt, im Vergleich zu jemand, der vielleicht in Amerika aufgewachsen ist. Und diese Geschichte, die ich in dem Stück erzähle, die ist auf jeden Fall so passiert. Und es ist tatsächlich so, dass im Gegensatz zum Stück, ich war noch ein bisschen jünger, wir haben das ein bisschen so einen Witz daraus gemacht, damit das ein bisschen leichter zu schlucken ist, weil wir auf jeden Fall nicht wollten, dass es einfach heißt, okay, uns ging es scheiße. Aber es ist auf jeden Fall ein Bogen in uns heute, zu sagen, okay, so wie ich als Konstantin und ich als Konstantin, die Figur in diesem Stück, das, was heute passiert, sehe, das ist nicht einfach nur, wie ich das sehe, sondern es ist auf jeden Fall gefärbt durch meine Erfahrung als Jude, als jüdische Person in Russland, wo ich eben weiß, was Antisemitismus ist und dass eben diese ganzen Zweideutigkeiten und diese ganzen sozusagen kleinen Ausschlüsse eben nicht irgendwie anders gemeint sind, sondern ich weiß ganz genau, wie ich das für mich einzuordnen habe, aufgrund meiner Erfahrungen. Und ich glaube, dieser handfeste, wirkliche Antisemitismus ist das, was meine russische Erfahrung ausmacht. Und das eben trage ich in das Stück ein. Das ist sozusagen meine Perspektive. Und eben Aviran und Lisa, beziehungsweise Deborah, die haben ganz andere Erfahrungen und interpretieren das eben ganz anders. Und das macht aber, ich glaube, ich auch die Palette an jüdischen Meinungen und jüdischen Erfahrungen aus, im Endeffekt.
3: Ja, also wie gesagt, ich springe ein für Lisa und bin sehr spontan zu dem Projekt dazu gekommen, durch Aviran, der mich kontaktiert hat, und wir haben uns darüber unterhalten, und wie es halt so läuft, kommt man ziemlich schnell auf einen Konsensus, wenn man mit einer anderen jüdischen Person ins Gespräch tritt. Und als ich das Skript, sage ich mal, oder das Drehbuch gelesen habe, ist die Komik durchgefiltert, aber auch die Ernsthaftigkeit des Themas. Und obwohl Lisa, also die Person, die ich spiele in dem Stück, eine sehr andere Erfahrung hat, so wie ich verstehe jetzt den amerikanischen Hintergrund, war es sehr leicht für mich, mich schnell da einzufinden als jüdische Person und die Sachen nachzuempfinden und zu fühlen, die sie wahrscheinlich fühlt und empfindet und erlebt hat. Und was mir besonders gefällt, ist, glaube ich, auch die Mischung aus Mischung auch aus Genren. Wir haben ja viel Musik und irgendwie ein bisschen Stand-up, ein bisschen Theater, aber auch an Wechsel von, sage ich mal, Ernsthaftigkeit. Wir haben einige Szenen, die total absurd sind, und dann haben wir andere Szenen, die irgendwie ein bisschen ernster sein können, aber an allem in allem findet sich eine Wahrheit in allen diesen Szenen wieder. Und das ist etwas, woran ich sehr einfach und schnell festhalten konnte. Und es hat auch einfach großen Spaß gemacht, mit Konstantin und Aviran zusammenzuarbeiten. Ja,
2: bei mir ist Ich war eine von diesen Kindern, der gedacht hat, dass was meine Oma mir gesagt hat, ist alles voll Quatsch und die Welt ist schon weitergegangen und Antisemitismus ist wirklich die Vergangenheit. Und dann vor 3 Jahren nach 7. Oktober, ich in Berlin in meine sehr queere, freie Szene, war ein bisschen schockiert zu sehen, wie alles so schnell Gewalt feiern und auch ohne Empathie oder ohne... Es war sehr schnell und sehr hart und ich war sehr schockiert und mit der Zeit habe ich auch verstanden, dass ich bin nicht alleine da und ganz viele Israelis, die ich kenne in Berlin, wir erfahren ganz viele Sachen ähnlich und darüber hinaus auch die anderen Juden, die nicht Israelis sind, erfahren genau die gleiche Sache und dann dachte ich mir, ah okay, also das ist Antisemitismus, weil es nicht mehr nur die Israelis ist, auch die anderen Menschen, die haben nichts zu tun mit Israel. Die haben nie da gelebt, die sind auch nicht so Zivilien und so. Und habe ich irgendwie festgestellt, dass Antisemitismus ist nicht, dass wenn jemand mir sagt, ey, du Jude, ich hasse dich und so. Das ist so eine andere Art von Menschen, decken das ab mit ganz vielen anderen schönen Worten und mit ganz vielen anderen Meinungen und warum ist so und so. Und dann dachte ich mir so, oh, das ist schon ganz heftig. Aber ich persönlich habe überhaupt keinen Bock, über diese Sachen zu reden, in so eine sehr traurige Art oder in eine Art, wo ich so, wir brauchen nicht mehr Trauer, wir brauchen mehr Lachen. Und wir können auch diese Sache mit Lachen bearbeiten. Und das war mir richtig wichtig in diesem Stück, dass auch meine Sache, die mir persönlich sehr wehgetan haben, werde ich in eine andere Art zeigen, damit die Menschen können das irgendwie so damit lachen. Und wenn die lachen, dein Herz ist ein bisschen auf und man kann das ein bisschen so eine Safe Space kreieren zwischen uns und dem Publikum.
1: Ja, lachen. Es ist natürlich, also ich meine als so aus Publikum sozusagen Erfahrung, natürlich einige Teile waren so tatsächlich wahrscheinlich witzig, aber man sagt also witzig durch die Tränen. Also das ist wirklich also schwierig zu lachen in bestimmten Momenten.
4: Und ich glaube, es ist wichtig auch zu sagen, es ist kein Stück, wo es darum geht, wie schlecht es uns geht. Ach, wir armen Juden. Darum geht es nicht, überhaupt nicht. Sondern es geht darum, wir spiegeln, wir halten der Gesellschaft ein bisschen einen Spiegel vor, was uns als Juden oder Leuten, die für Juden gehalten werden, warum auch immer, was uns sozusagen passiert. Und ich glaube, eben Antisemitismus ist kein Problem der Juden. Das ist ein Problem der Gesellschaft. Egal, ob Juden da sind oder nicht. Wir sind ja, sagen wir so, mehr oder weniger nicht zu erkennen in der Gesellschaft. Aber das, was wir erleben, das ist eben, das kommt aus der Mitte der Gesellschaft. Das kommt von den gebildetsten Leuten. Das kommt von den Leuten, die sich selbst für links halten, vor allem. Und das ist eigentlich vor allem ein Stück, und deswegen können wir auch, glaube ich, darüber lachen auf eine Art, weil wir auf eine gewisse Distanz haben, zu sagen, es ist so absurd, was alles passiert ist seit dem 7. Oktober. Und es ist so absurd, was für Gedanken da geschlagen werden müssen, um das alles zu rechtfertigen und irgendwie nochmal irgendwie zu sagen, ja, ja, das ist doch alles in Ordnung und das ist auch alles hat seine Richtigkeit. Also es ist eben kein Stück über das Leiden der Juden, es ist ein Stück darüber, wie die Gesellschaft sich nach dem 7. Oktober entwickelt hat und welche absurden und lächerlichen Sachen einfach passieren. Und offenbar ist da noch kein Mechanismus im Gang in der Gesellschaft, um das irgendwie in den Griff zu kriegen. Es gibt manche sehr wenige empörte Stimmen. Natürlich, als jüdische Menschen spüren wir das unmittelbar. Das ist, glaube ich, der Unterschied. Nicht, dass wir unmittelbar darunter leiden, aber wir spüren diese Absurdität und diesen Wahnsinn und auch einfach diese ja, Glorifizierung von Terror, das kann man ja nicht anders sagen. Und das ist für mich persönlich, das ist ein viel größerer Angriff auf unsere freie Gesellschaft als die AfD. Weil ich finde, bei der AfD, man weiß ganz genau, was ihr Programm ist. Die sagen es auch ganz ziemlich offen. Aber ich finde, unter diesem Deckmantel von Menschenrechten und Menschlichkeit und Mitleid und so weiter, wenn diese unfassbare Gewaltverherrlichung stattfindet, das ist etwas, was mit uns eigentlich nicht so viel zu tun hat, sondern es ist eine Krankheit in dieser Gesellschaft. Und darüber, finde ich, kann man auch ein bisschen lachen. Und das tun wir auch in diesem Stück.
1: Ich wollte wahrscheinlich noch weiter dieses Stück spielen. Also habt ihr schon die Pläne oder wie kann man euch in dieser Welt finden, wenn ihr wollt, so irgendwo anders, zum Beispiel in Hamburg, dieses Stück spielen?
2: Erstmal laden uns ein. Wir kommen, auf jeden Fall. mein ganz, ganz großes Ziel, und ich manifestiere das jetzt auch so, ich würde ganz gerne mit diesem Stück wirklich überall um die Welt reisen, weil ich glaube, dass jede jüdische Gemeinde, jüdische Gruppe, Israelis und auch so Allies sozusagen erfahren genau die gleiche Sache, egal in welchem Teil auf dieser Erde die sind. Es ist sehr einfach so. Es ist egal, ob das Israel oder Amerika oder Kanada oder so oder Europa. Wir erfahren diese Sachen gleich und wir brauchen eine Stunde ein bisschen Lachen und Weinen zusammen als eine Gruppe. Etwas, der uns zusammenbringt und auch mit diesen schweren Themen auch zum Lachen bringt und zum diese Gefühl, dass wir sind nicht alleine. Ich glaube, darum am Ende geht's. Meine Referenz war immer so, in Israel, es gibt die Army Bands sozusagen und die gehen auch noch mehr, wenn Kriege gibt, genau zu diesen Soldaten, wo die jetzt seit 3 Tagen wach sind und alles ist ganz verrückt und die haben Freunde verloren und so. Und die versuchen eine Stunde für Spaß machen, eine Stunde zum Lachen zu bringen, mit ein bisschen Musik, mit Witze. Und ich glaube, ich würde das gerne machen für die ganze Juden in der Welt oder Israelis oder für jede Person, der das hören will und mit uns das. Wir sind nicht Opfer, ich sehe uns nicht als Opfer. Das ist so, wie wir so prevailing ich. Ja, genau. Ja.
4: Dabei, ich muss wirklich sagen, es ist kein Stück nur für die Juden. Der Witz ist natürlich, dass eben jüdische Menschen viel sensibler sind für diese Sachen, wegen unserer Geschichte und aber auch wegen dieser Sensibilität unserer Vorfahren und wegen unserer eigenen. Wir sehen es einfach viel leichter. Sagen wir so, ich glaube, ein jüdisches Publikum versteht viel schneller, was wir eigentlich meinen. Aber unsere Erfahrung bis jetzt in jeder Vorstellung war, dass eben Menschen, die das nicht so gesehen haben, plötzlich auf einmal klickt es auf eine Art und es ist eben eine Mischung aus Lachen und Entsetzen. Und ich glaube auch, dass dieses Stück eigentlich viel nützlicher ist eben außerhalb der jüdischen Gemeinden, weil es ein bisschen so, es bringt natürlich viel, gerade für jüdische Menschen, die das eben viel, viel deutlicher sehen, bringt es, glaube ich, eine große Erleichterung, eben diese eine Stunde lachen zu können und diese eine Stunde ein Gefühl verspüren, okay, wir sind nicht verrückt, sondern die Welt um uns herum ist verrückt, aber Leute, die eben nicht jüdisch sind oder Leute, die es noch nicht so einen Raum hatten, das so zu erleben, für sie war das bis jetzt immer so, dass eben so eine Mischung aus Aufwachen und aber auch sich plötzlich so zugehörig fühlen, plötzlich ein Gefühl von, okay, ich bin von Menschen umgeben, die Sachen genauso empfinden wie ich und eben, ich bin nicht verrückt. Und ich glaube, das ist auch eine große Erleichterung, zu wissen, dass man nicht verrückt ist in einer Welt, die komplett crazy ist. Und das ist, glaube ich, auch das, was mein jetzt Anliegen ist. Ich möchte jetzt nicht unbedingt zu den Juden sprechen und sagen, ach, wir armen Juden, sondern es geht darum, dass jeder Mensch, der ein bisschen Verstand hat, ein bisschen Empathie und ein bisschen an Humanismus glaubt, jeder Mensch, der Gewalt verabscheut und jeder Mensch, der irgendwie für eine Welt eintritt, die tatsächlich wirklich auch für Menschenrechte einsteht und nicht für Verrückte und für Autokratien und für Diktaturen und für Massaker, jeder Mensch spürt, dass gerade etwas nicht in Ordnung ist. Und er feiert nicht und er geht nicht auf Demos, sondern beschäftigt sich wirklich damit, was zu tun ist. Und für diese Menschen sind wir da und diesen Menschen bieten wir eine kleine theatralische Heimat.
3: Ich würde noch gerne was hinzufügen, da muss Aviran mich aber korrigieren, falls ich was falsch sage. Das Gute an der Produktion ist, dass ja, jetzt von der praktischen Perspektive kann man die überall reinbringen. Ne? Also man braucht nichts außer 3 Barhocker und ein paar Mikrofone und 3 Juden und Jüdinnen. Also wir hatten eine kurze Version jetzt noch diese Woche in Berlin, die ging 20 Minuten, da waren wir Teil eines Kongresses, Teil eines Workshops, Teil eines Events und das kann man in ganz verschiedene Kontexte einbringen und ich glaube, das spiegelt auch nochmal so ein bisschen die Sentimentalität von dem Stück wider, dass diese Gedanken uns ja als Juden und Jüdinnen immer begleiten, egal wo wir sind, ne? Lidl, Steuer und Finanzamt und dass die immer bei uns im Kopf schwirren und genauso kann man dieses Konzept ganz einfach überall hinbringen. Daher meldet euch alle bei Aviran und lädt ihn ein und lädt die Gruppe ein und Konstantin und Lisa und vielleicht auch mich, um bei weiß ich nicht, irgendwelchen Programmen, Events und Community-Events und Ausstellungen oder jeglichen Sachen, die irgendwie was damit zu tun haben oder auch nicht, ja, ein bisschen 20 Minuten, 40 Minuten, eine Stunde von einer guten Zeit zu erleben. So.
1: Danke, das ist ein gutes Schlusswort vielleicht, oder?
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0: Jo, hallo und herzlich willkommen hier zur Disharmonic Noise Conspiracy in eurem Coloradio.
1: Guten Abend.
2: Guten Abend.
3: Hallihallo.
0: Halleluja, Schwestern. Wir sind wieder eine starke Truppe zu viert hier und werden euch die nächsten zwei Stunden ordnungsgemäß die Ohren freispülen, die Mittelohrgänge und das Mittelhirn, Kleinhirn gleich mit. Und wem es nicht gefällt, dem machen wir auch gleich den Magen noch leer. Mal sehen, wir gucken mal.
4: Ich sag, ich enthalte mich erstmal noch. Ich bin auch ruhig.
0: Nein, keine Angst. Also schlimmer kann es gar nicht mehr werden.
2: Ich glaube, wer hier einschaltet, hat schon generell ein gewisses Interesse.
0: Ja.
2: Genau. Und einen starken Magen, ja.
0: Okay, wir haben angefangen mit Disharmonic Orchestra, mit Pershing Passions. Eine der drei Bands, die unser Namensgeber hier waren oder uns beeinflusst hatten zu unserer Conspiracy hier. Und ihr merkt, es wird wieder dünn, das Gelaber. Deswegen
2: sollten wir was spielen.
0: Spielen wir doch lieber am Anfang immer mehr und reden weniger.
2: Ja.
0: Wir wünschen euch die nächsten zwei Stunden viel Spaß. Und weiter geht's mit...
2: Na, wer will denn anfangen hier in der Runde?
4: Die junge Dame am besten. Wer ist denn eigentlich heute alles hier?
2: Ach so, Vorstellungsrunde,
0: ja.
2: Okay.
0: Ja.
2: Dann geben wir den Ball mal rum.
0: Genau. So. Zu meiner Linken sitzt die Magda.
2: Hallihallo. Und da geht's weiter. Wer
4: mit dem Thomas.
2: Ja.
3: Daniele, und? Hallo.
0: Genau.
3: Ja, ich habe keine Stimme.
4: Und wer ist der da hinten?
0: Karl-Heinz. Karl-Heinz kennt ihr da.
4: Karl-Heinz kennt ihr da. Der Hobbel.
0: Gott, los. Ja, wer kommt, wenn ihr nicht wollt? Ich habe 1000 Tabs offen.
4: Ja.
2: Na, dann mach einfach mal einen von dir und dann gehen wir wieder die Reihe rum.
0: War schon von mir gerade der Opener.
2: Ach so, stimmt. Da bin ich da dann doch dran.
0: Also ich nehme auch gerne an.
2: wo fange ich denn jetzt hier am besten an? Wo war ich denn? Vielleicht fange ich einfach an zu labern schon mal. Ich war nämlich das Wochenende bei einem sehr, sehr geilen Festival. Und zwar... Ups, was ist das denn? Ach so, in Leipzig beim Geschmetter, das der gute Palme veranstaltet hat. Und das war mega, das war schön. Wagenplatz, hat mega Spaß gemacht. Übelst krasses Line-Up.
0: Palme hat das veranstaltet?
2: Ja, der hat das veranstaltet.
0: Nicht schlecht.
2: No? Also der Wagenplatz hat so es drumherum, aber er hat das Booking mit den Bands gemacht.
0: Nicht schlecht.
2: Und da bin ich sehr, sehr dankbar. Liebe Grüße gehen raus.
0: Ja.
2: Ja, und unter anderem waren da auch mit dabei die guten Horse Bastard aus UK. Genau, und da habe ich vom aktuellen Album mal den Song Irrelefant mitgebracht.
0: La los.

0: Ja, so, da sind wir schon wieder.
1: So schnell ging's.
2: Genau.
1: Gehört eigentlich in die U60-Runde.
0: Na, du hast uns ja heute schon verraten, dass du eigentlich nur U60-Songs mit
1: ja,
0: hast.
1: Ja, relativ viele, ja. Vor allem, ich habe schon rausgestrichen, weil ihr ja alle da seid, dann habe ich nicht so viel Verantwortung.
2: Was hast denn du jetzt hier, Thomas?
0: Ich? Ja, guck mal, noch einen nach links noch.
2: Hier?
0: Ja, genau, guck mal. Ich habe ich will jetzt nicht sagen, was Klassisches, aber kennt schon viele The Arsen Project. Mit Burn von der God Bless LP von 2022.
1: Ja,
0: habe ich einfach mal mitgebracht, weil das war, wie schon gesagt,

0: oder andere Green und er hat gesagt, ich kann diese, also ich kann einfach das nicht hören.
1: Oh mein
0: das
1: Gott.
0: So, genau. Aber jetzt 100 Euro eventuell.
1: Naja, ich will es, krass.
0: Von Nuclear Blast, also ja, Wind, ja, ja. Also super Compilation. Naja, willkommen zurück zu The Night, das ist diese Band. Call It A Day, das ist eine, das neue Schallplatten. Entschuldigung, das ist der Song, der neue Schallplatte ist The Blessing Way.
1: Ja.
0: Und das ist sehr interessant, dass sie waren involviert, 8 Labels. Für diese Schallplatten.
1: Cool.
0: Und ich habe auch geschrieben, es war ja aus Deutschland. Also Passions Miss Struggle aus Plauen.
1: Okay.
0: Und Keep It a Secret Records aus Mainz.
2: Ah, ja.
3: Oh, die okay. habe ich auch schon mal gehört. Ja.
0: Also aus Italien, Dänemark, Irland, also eine große Kooperation. Also ich finde total interessant.
1: Ja, super.
0: Und ein paar Leute sind also, sie hören auch gerade, weil wir haben ein bisschen Werbung gemacht. Ja. Also ich hoffe, sie verstehen etwas. Also ich muss sagen, as some friends are listening our radio radio transmissions. Thank you very much.
1: Los. Sehr gut.
2: Na dann.
0: Ja, genau.
2: Lassen wir uns erfreuen.
0: Ja.

0: Yo, Snate aus Udine.
1: Yep. Straight, ja, genau.
0: Snate aus Udine, da wo Danielle herkommt, wo Danielle mit 13 Jahren auf seinem ersten Doom-Konzert rumsprang. Ja. Doom gibt's eine, von Gruppe Doom gibt's eine blaue, also eine Single, live in Udine.
2: Nee, ich denke, das war die gleiche Tour, aber sie haben in Slowenien gemacht.
0: Ach so.
3: Ah ja.
2: Von Nuclear Punk Records.
0: Okay.
2: Nuclear Sun Punk Records.
0: Ah, nicht schlecht.
2: Aber wir haben Drop Dead gemacht. Und Drop Dead steht auch in Drop Dead Bandcamp, diese Live in Udine.
0: Ja?
3: Ah, okay.
2: Das war ein sehr schönes Konzert.
0: Geil.
2: Vor 20? Nee, 13? Aber vor ein paar Jahren.
0: Ah, nicht schlecht. Okay. Ich würde jetzt weitermachen mit einem Song von Disastrous Momo. Sind auch Österreicher und auch aus den frühen 90ern, so da, wo wir von 92 haben wir gerade gesehen, von der Platte Rhapsody in Red. Und das Lustige ist, dass der Gitarrist von Disastrous Momo ganz am Anfang auch bei Disharmonic Orchestra mitgespielt hatte und dann aber gewechselt hat zu Disastrous Momo. Mit dem Song grüße ich den lieben Shuri, der hoffentlich heute zuhört und freitags nie aus dem Haus geht. Leider, leider, leider. Hier, was wie extrauterine Pregnancy Part 2. Oh mein Gott.

0: sehr, sehr lustige Aufnahmen. Haben gerade festgestellt, dass die Mucke vor 30, 40 Jahren noch ganz anders abgemixt war. Da haben die irgendwie sich nicht getraut, den Bass mal hochzudrehen.
1: Naja, da hat es wahrscheinlich gleich die Lautsprecher quasi gefühlt entsorgt.
0: Nee, glaube ich nicht. Ich glaube nicht, dass es vor 30 Jahren schlechte Lautsprecher gab, aber die haben das irgendwie nicht
1: oder es war denen einfach egal.
2: Das ist auch möglich, ja.
1: Oder vielleicht wurden sie auch über den Tisch gezogen bei der
0: Aufnahme.
1: Also
0: so baue ich kenne eigentlich keine Mucke. Wir können mal durchhören hier, Slave State oder Drop Dead oder so. Alles super dünne Plärre.
1: Ja, in den 90ern. Oder vielleicht war das auch gerade da so, dass es nicht so interessant war, ob da jetzt der Bass
0: mehr eigentlich drücken muss.
1: Wer weiß.
0: Ja. Ah, wir können ja mal hier eine Frage in die Runde stellen, liebe Leute. Wisst ihr, warum früher die Mucke so basslos abgemixt wurde? So lieblos basslos? Dann ruft ihr an 0351 3205 4711 und wenn ihr Glück habt, sehen wir das Blinklicht blinkern hier und gehen ran. Und wenn nicht, dann haben wir wahrscheinlich alle zusammen noch viel mehr Glück.
2: Ich hätte auch was zu vergeben für den Anrufer. Ich habe nämlich festgestellt, dass ich mal wieder eine 7-Inch, eine Split doppelt gekauft habe. Ich glaube, das ist die Wojciech Social, war da?
0: Chaos.
2: Ja, Social Chaos, genau.
1: Okay.
2: Würde ich einfach in die Runde schmeißen für den Anrufer, der uns diese Frage beantworten kann.
0: Rufst du sowieso keiner an.
2: Naja, aber ich
0: Thomas, wenn du kannst die Szene schon haben, aber du musst die Frage beantworten.
1: Ja, ich bin mal kurz auf dem Klo.
2: Ja. Recherchier mal.
0: Okay.
2: Dann mache ich aber gleich mal weiter, hä? Und zwar habe ich in Leipzig dann noch was ganz Frisches, Neues gesehen. Trikartell, Tschechen. Und das ist so ein halbes All-Star-Projekt. Da ist zum Beispiel der Drummer von Lily X Elbe mit dabei und noch von Skip Life und Dritter, ich vergessen. Jedenfalls, die haben ganz frisch jetzt quasi Record-Release, die Demo rausgebracht im September.
0: Okay.
2: Und von dieser Demo habe ich mal den Titel Self-Upgrade Cult mitgebracht.
0: Mein Gott, da kann man fast eh mal durchs halbe Schwimmbecken quer durchtauchen. No? Dann ist das Ding durch.
2: Einmal Luft anhalten, bitte.
0: 5, 2 Sekunden. 3, 2, 1.
1: Los.

0: 25 Sekunden halte ich locker durch.
1: Also 25 Sekunden waren früher auch schon mal leichter, finde ich.
0: Aber gab es auch schon kürzer.
2: Also meine Raucherlunge hat sogar geschafft.
0: Meine auch.
1: Ja, ich habe zu kurz angehalten. Ich rauche nicht mehr, deswegen habe ich keine Lust mehr.
0: Unter Wasser ist ein bisschen komplizierter, aber ja. So.
1: Ja. Ich habe auch was Kurzes mitgebracht von Grindlink.
0: Grindlink.
1: Oder Grindlink. Oh, Grit. Ja, guck mal, siehst du, ich habe mir das nicht mal ordentlich aufgeschrieben.
0: Naja, weil bei mir, so ist meine Cousine, Grit, deswegen.
1: bei mir steht nämlich ein N.
0: Wenn ich Grind nennen müsste.
1: und der Song heißt aber 3 Miles Below Sea Level vom Album Perfect Amber von 2025.
0: Oh mein Gott.
1: Ist auch relativ kurz, aber so lange möchte ich nicht die Luft anhalten, weil das ist doppelt so lang wie das, was wir eben gemacht haben.
0: Da kippt einer um von uns hier, das machen wir nicht. Geht los?
1: Ja, klar.

0: Wieso, was ist denn jetzt los?
1: Was ist jetzt los?
2: Ich glaube, das fadet noch aus oder so.
3: Wieso ist denn das ausgegangen?
2: Jetzt
0: ist
2: es aus.
0: Aber das war da eben die ganze Zeit nicht so. Naja, so ist das halt immer, ne? Die Technik.
2: Okay, ja, so ist das aber hier Quatsch. Weil ich das versucht habe, hier nochmal drauf zu gehen, um zu gucken, wie es ist. Vielleicht habe ich irgendwas gemacht.
3: Ja, man, so ist das immer.
0: Na, dann kannst du dir das zum
2: Darf der Thomas dann sich einsammeln?
0: Nein, ist ja. Wir haben heute so viele Songs
2: auf. Streich ich einen weg und dann kann der Thomas sie nehmen.
3: Oh, geil, was ist das Schönes hier?
4: Ja, wir haben heute. Heute, ich habe 4 Songs, also vielleicht morgen Schnee. Ich bin sehr motiviert.
2: Vorbildlich.
4: Ja, genau. Also von AG Punk Records kommt meine neue Schallplatte, kommen viele neue Schallplatten von Coppa. Und das ist Voltage oder Voltage. Heute, wir machen diese Spiele, ne? Wie Hiatus, Hiatus, genau. Wax, Sax und so weiter.
3: Hiatus, oder?
4: Hiatus und so weiter. Aus Kanada. Sie haben 3 Demo gemacht, das ist der erste Schallplatten. Was sagen Sie? Change this beat Rock'n'Roll. Und eine kleine Gossip, eventuell sie spielen auch in Dresden im November. Aber bitte nicht so viele Werbung machen, weil ansonsten so viele Leute auch jetzt nicht schlafen Mensch, November. Aber das ist so, diese Sache ist in der Luft. So. Und ich habe diese Extinction, weil klingt schon, diese Namen. Also.
3: Ah,
4: so, bitteschön.

0: Ja. Jo, das so. War ganz nett. Das müssen wir mal notieren. November hast du gesagt, so ganz unauffällig, ne?
1: Steht, noch nicht. Ich habe von jemandem etwas bekommen.
0: Okay.
1: Ich kann den Namen wegen Brei, was
0: ich ja, so, ja, okay.
1: Aber theoretisch steht auch Dresden im Kalender.
0: Hoffen wir. Schön.
2: Gut, also einfach Augen offen halten.
3: Und Augen offen halten, ja, genau.
0: Voltage, Voltage.
3: Ah, okay.
1: Voltaren, ne, das ist.
0: Voltaren. Voltaren? Ja, bald.
3: Okay, pass auf, dann spiele ich mal jetzt einen Song. Und zwar habe ich einen Song mit von der alten amerikanischen Band Resist. Und die haben. Mann, Alter, müsste ich jetzt wahrscheinlich schon wieder lügen. Also die haben Anfang der 90er irgendwie Platte rausgebracht. 91. Die Platte hieß Dissolution, Revolution. Revolution,
1: klar, ja.
3: Und das Lustige an dieser Platte ist, die steht schon seit Jahrzehnten in meinem Schrank. Und ich kenne einen Haufen Leute, die diese Band geil fanden und die sich von mir auch damals vor 20 Jahren mal die Platte ausgeliehen haben zum Überspielen. Martin zum Beispiel. Und die Platte steht jetzt beim Frank auf der Rudolf-Leonhardt-Straße in dem Plattenladen. Nö. Für, keine Ahnung, also wenn da 15 Euro aufstand, war es hoch.
1: Also genau. Ich habe das in einer Kassette-Version. So,
3: also wenn du die Platte haben willst, die steht da bestimmt noch ewig, weil kein Mensch diese Band mehr kennt. Okay. Und ich kauf sie mir kein zweites Mal, obwohl mir hat sie den Finger gejuckt. Für 10 hätte ich sie mir nochmal mitgenommen.
0: Dann hättest du ja das nächste Mal für einen Preis, wenn ihr jemand anruft, anbieten können. Können wir ja immer so machen. Wir können ja irgendwie durch Zufall irgendwelche geilen Sachen von früher erwerben und die dann hier wirklich auch anbieten.
3: Ja, weil dann müssen die Anrufer hier aber locker hier so einen Carcass-Song Luft anhalten. Okay. Nee, genau, wir können ja, vorhin habe ich überlegt, wir machen mal eine U60-Runde und da gibt's da so ein Spiel, das spielen die Kids im Alauenpark. Da stehen 4 Kids auf der einen Seite und auf der anderen Seite auch 4 Kids, die stehen sich so, keine Ahnung, 6-7 Meter gegenüber und jeder hat eine Bierpulle vor sich.
2: Flunky Ball nennt sich das.
3: Flunky Ball, genau, das machen wir auch. Jeder,
1: was machen wir, Sterne, Jungs, was machen wir?
3: Genau, das machen wir auch. Jeder spielt seinen U60-Song und wir saufen dann den ganzen Song durch.
0: Das ist gut.
3: Fangen wir dann aber erst 10 vor 11 an mit der Runde.
2: Ich bin froh, dass ich mit alkoholfreiem Bier hier sitze. Ja. Ich bin die Letzte, die dann noch reden kann.
0: Ja, aber du trinkst ja auch kein Bier während der Sendung.
3: Nee.
0: Nur du hast dir doch eigentlich von Tee gemacht.
3: Was schön, Tee hier. Schön Tee gemacht.
0: Was ist denn das? Der Tee steht noch in der Küche.
3: Nee, der steht hier am Fensterbrett. Ach so. Ah. Weil ja hier auf diesem Mischpult-Tresen darf ja eigentlich gar kein Getränk stehen.
0: Steht ja auch nicht.
3: Los, hier Resist mit der Solution.

0: aber.
1: Okay, die Platte ist weg. Ja. Die Platte ist schon weg.
2: Schon verkauft.
0: Ja, naja, wenn die ja schon seit Monaten rumsteht, dann ist sie jetzt weg. Ja.
1: Also ich war Monate nicht drin. Ich war jetzt vorgestern drin, hab mir eine Cure kaufen müssen, die Cure-Platte.
0: Kaufen müssen ist auch gut.
1: Ja, ich musste die noch haben.
2: Das sind so die Zwänge.
1: Das sind die Zwänge. So, Magda, gucke hier.
2: Ich bin immer noch in Leipzig geblieben, habe da nämlich einen sehr starken Auftritt von Vicious Threat gesehen. Dort singt jetzt neuerdings von Jigsaw Puzzle. Jetzt komme ich gerade nicht auf. Was habe ich gesagt? Jockel, krass. Meine Fresse. Krass. Der Jockel von Jigsaw Puzzle singt jetzt dort neu und das passt auch sehr, sehr gut. Also war ein echt mega Auftritt, hat Spaß gemacht. Und ich habe da von der Platte, der ist allerdings noch nicht mit drauf, Patty Jans Is Gone, den Song Drone Pilot mitgebracht.
1: Okay. Sehr, sehr nette Typis. Geht los.

0: Ja,
1: ja. Und Razzi,
0: übrigens, wer es rausgehört hat, ne, der Drummer ist auch so ein Tausendsasser.
1: Na klar, ich hab's rausgehört.
0: Und, wer's war's?
1: Mann, weiß ich doch, der Pity.
0: Na ja, klar.
1: Gewonnen, Pity gewonnen. Von Alison Walks oder von Turtle Rage ehemals.
0: Ja, und Bordolism.
1: Bordolism.
0: Ja, Tausendsasser.
1: Genau. Bordolism sehen wir vielleicht im Januar auch in Dresden wieder. Aber ich darf nichts weiter sagen. Ich darf nichts erzählen.
2: Ja, Wenn Daniela nichts erzählt,
1: dann erzähle ich ja auch nicht.
3: Im Januar, das ist ja erst nächstes Jahr. Das hat man ja schon wieder vergessen bis nächstes Jahr.
1: Das stimmt.
3: Ja. Da ist November schon wieder dichter. November ist ja schon wieder nächste Woche gefühlt.
1: Das ist ja wie so ein Thriller hier.
3: Ja, genau. Oh ja, oh Gott,
0: oh,
3: Drama.
0: Die Überleitung.
3: Drama. Ja, ich habe mir dennoch Thriller ausgesucht mit Stillstand.
1: Was? Ey, was für ein Zufall.
3: Ja. Überraschung.

0: Ups, schon Schluss.
1: Jupp, geht alles ganz schön fix hier bei uns.
0: Ja, das ist gut so.
2: Aber hier ist kein Stillstand. Hier geht's gleich sportlich weiter. Und zwar mit...
3: Also jetzt, wir haben Det Gasp aus Pittsburgh, Amerika. Flow Like Blood. Das ist auch eine neue Schallplatte, kommt von Nagy Punk Records. Sie haben ja Debutalbum gemacht. Stenchcore, Crasscore, alles Core. Das ist schon. Und, aber wir dürfen das sagen, Mitte, also 9. Oktober, sie spielen in Leipzig.
1: Ah, okay.
3: Ah, so, wir können das sagen. Und einen Tag danach in Berlin. Also,
0: okay.
1: Ja.
3: Das bedeutet, also das sind Winterferien vielleicht, aber falls jemand hat Lust, finde es sehr interessant. Also,
0: kann man gleich
3: durstige Amerika-Seite, nicht nur komische blonde Leute.
0: Okay.
3: So, Flow Like Blood.
0: Geht los.

0: Sehr schön.
1: Jo. Wann spielen die in Leipzig?
2: 9. Oktober.
3: Ja, genau. Und da, danach im Korb in Berlin, in Leipzig, spielen diese.
0: Genau. Na, sehr schön, ey. Ja. Kann ich ja gleich in Berlin bleiben, auf die warten. Ja, genau. Ja, wir spielen mit unserer Band am 9.10. in Berlin.
2: Aha.
1: Mit eurer Band. Oh, warte mal, da habe ich vorhin schon was gesehen, wer da was ausgepackt hat. Zwar nicht du, aber...
2: Ich habe mal was mitgebracht. Ich muss jetzt hier erstmal Werbung machen.
0: Ich habe das Vergnügen, hier Werbung zu machen für meinen lieben Freund Keule Sternkicker von Rödel Records, der fleißig wie ein Bienchen 20 Tonträger im Jahr rausbringt, LPs, EPs, frische Bands oder auch Compilations von ganz alten Bands. Diesmal ist eine alte Band an der Reihe gewesen, Slave State. Die hatten 2 oder 3 EPs oder Split-EPs in den 90ern von 90 bis 93 rausgebracht und ein paar Sampler-Beiträge. Und die hat Keule alle auf ihren... auf ihr LP raufgepackt. Auf der B-Seite sind noch ein paar Demo-Aufnahmen und Live-Aufnahmen. Das Ganze hat er zusammen gemacht mit dem lieben Spremme von, oh mein Gott, wie hieß denn sein Label? Ach, Feldberg wäre wieder ein. Ich habe 49 Sekunden Zeit. Die Platte hieß No More Pride und ich habe auch gleich den Titeltrack mitgebracht, weil dann brauche ich das bloß hier immer ablesen und muss mir nicht merken, wie denn noch der Scheiß-Song ist. War Spaß. Ja. Habe ich schon wieder Scheiß gesagt?

0: So.
1: Ja,
0: klang so noch ganz
1: schnell.
0: Hübsch. Ja. So schnell. So, und jetzt spielen meine Bands, lieber Hoppel.
1: Was?
0: Und erfreuen dich zwanghaft, zwangsweise.
1: Ja, nicht schlimm. Ich mache die nächstes Jahr hier, ich mache die Band nächstes Jahr im Januar. 15. Januar könnt ihr euch schon mal auf die Fahne schreiben.
0: Ja, ja, schön.
2: Wann?
1: 15. Januar spielen Jakobse in Dresden.
2: So viele Hilfe heute habe.
0: Eine Woche nach dem Grind Here Right Now in Trier, da sind sie nämlich auch am Start.
1: Okay, da könnt ihr die gleich mitbringen, die netten Matzen.
0: Ja, und jetzt am Wochenende in Leipzig waren sie auch da. Mir fällt da jedes Mal wieder die Kinnlade runter, wie Teil die das runterspielen, das ist schon echt krass. Ja, und ich habe da mal von was etwas Älterem mitgebracht, ich glaube, das ist jetzt so roundabout 10 Jahre schon her.
1: Ja, sehr schön.
0: Von der Gästezimmer den Song Strom.
1: Wer singt denn da? Das Lustige an der Gästezimmer ist ja, dass da irgendwie 10, 15 Songs drauf sind und jeden Song singt ein Gast.
0: Sind so andere, ja, das ist ein bisschen...
1: Also Bernd von Bizarre X singt auch Ehren und...
0: Ich glaube, der ist normal, weiß ich nicht. Nee, ich höre mal auf, hier irgendwas zu spekulieren. Vielleicht findet sich ja noch ein Anrufer.
1: Ja, die Leute, ruft an.
0: Der das beantworten kann.
1: Vielleicht ruft ja jemand an, wenn wir hier schon mal eine Eintrittskarte für Jakobse am 15.01. im Piep verlosen. 0351 32 05 47 11, ruft an hier, gewinnt, wenn ihr sagt, wer bei was?
2: Beim Gästezimmer von Jakobs.
1: Nee, bei Song Bruder Jakob, oder?
0: Nee, ich hatte eigentlich Strom.
1: Ach so, ich habe ja hier Strom. Strom, wer bei Strom gesungen hat. So geht das.

0: war, der Strom hat schön ausgefädelt.
1: Ja. Der Strom ist weg, aber ich habe noch keiner angerufen. Guckt überhaupt irgendjemand von euch auch mal hier auf der Telefon?
2: Wo ist denn der Telefon?
0: Na, das hier steht vor direkt uns. Hier vor uns. Also ich glaube, mir würde das schon ins Auge fallen, wenn da irgendwas rot leuchten würde.
2: Ich habe immer nach da oben zu den anderen beiden Lichtern geguckt.
1: Geil. Ey, aber findet hier irgendjemand diese Gästeliste? Nee.
0: Gästezimmer.
1: Hier geht's doch noch weiter.
0: Na, die ist irgendwie von 16 oder so, oder 15,
1: guck
0: 15
1: mal hier,
0: oder 16.
1: Ja. Da unten. Gästezimmer. So, jetzt gucken wir alles, wer da mitgemacht hat. Oh,
0: ist ja von 2015, über 10 Jahre her.
1: Oh, eine 8-Inch ist das sogar, eine 8-Inch. Ah, hier steht alles.
0: Ah, ja, ja.
1: Oh, geil, so, Digga, Strom. Den will ich hören.
0: Was hast du denn?
1: Bruder Jakob, da spielt die Kita Kinderburg singt dort. Ey, los, hören wir uns an. Ich hab aus Versehen schon aufgemacht. Ja, wollen wir mal?
0: Naja, dann mach.
1: Hallo.
0: Ich hab nichts dagegen.
2: Na komm, zieh durch.

0: lang weiter. Carmen in Stonehenge. Aber Gott sei Dank ist das weiter, Young, weil ich wüsste nicht, wie ich das sonst wieder aus meinem Kopf rauskriegen soll.
1: Kriegst du eh nicht, weil wenn du nachher nach Hause fährst, dann hast du ihn immer noch drin.
2: Das prägt sich ein auf jeden
0: Alter,
2: Fall.
0: Alter, da setze ich bestimmt heute Nacht bis um 3 nur vorm Schnapsregal und versuche das rauszubrennen. Verdammt.
1: Wer ist denn jetzt eigentlich
2: jetzt
1: dran?
2: Ich bin dran, ne? Genau.
1: Und weil wir gerade das Thema hatten mit alten Bands und kein Bass bei alten Bands, ja. Habe ich da alt genau da, da kannst du gleich stehen bleiben.
2: Ja, siehst du.
1: Oh, und wir ja alle irgendwie Napalm Death vergöttern will ich jetzt nicht sagen.
2: Das kann man schon so sagen.
1: Okay,
2: ja.
1: Ich werde hier gerade fast geprügelt.
0: Ja.
1: Wir vergöttern alle Napalm Death.
0: Yes.
1: Und zurecht. Ich habe mir von der 91er Platten Cause and Effect rausgesucht. Und die Platte heißt natürlich Death by Manipulation.
0: Yes, sir.
1: Und yep. war meine erste Platte, die ich von Napalm Death hatte.
0: Die Death by Manipulation? Okay. Ja. Das ist ja gar keine richtige Platte, das ist eine Compilation.
1: Ja, aber mit der bin ich eingestiegen bei Napalm Death.
0: Ja, das ist das Beste. Ja. Das ist alles drauf.
1: Ja. Das hat mich voll mitgerissen.
2: Gleich mal richtig angefixt.
1: Wie Dirk immer sagt, oder wie Dirk immer das so lustig findet, hat mich berührt, hat mich angefasst.
0: Oh, oh.
2: Schön.
1: Ja, kann man durchfeuern.
0: Eifer, bübsch. Würde ich sogar versuchen, mal Luft anzuhalten. Jetzt 25.
1: Was? Nee.

0: Feine Herrschaften.
1: Ja.
0: Geilste Band der Welt. Mega gut.
1: Immer wieder schön, das mal so nebenbei jetzt ein bisschen zu hören.
0: Wann ist denn die eigentlich mal wieder auf Europatour? Wisst da jemand was?
1: Ja, na, sind die nicht immer auf Europatour?
0: Ja, manchmal sind sie auch auf Ami-Tour irgendwie oder auf Asien-Tour. Ich weiß gerade nicht, wo die spielen. Wo man die das nächste Mal sehen
1: aber
0: könnte.
1: Aber ja, warte mal. Ich habe sie jetzt gerade letztens, wir haben ja letztes Jahr mit Goatburner zusammengespielt.
0: Ja.
1: Und seitdem mag ich Goatburner halt total gerne und folge denen auch auf hier allen Social-Media-Kanälen.
0: Okay.
1: Und die haben jetzt vor kurzem gerade mit Napalm Death irgendwo hier in der Region, also nicht hier in der Region, sondern hier Europa in der Nähe irgendwo gespielt.
0: Ah, okay, Goatburner ist da hier, die Finn um Keo,
1: ja, genau,
0: ne?
1: Genau.
2: Ja, das ist der Keo mit dabei, ja, ne? Ja.
1: Und die sind hier auch immer noch irgendwie in der Nähe unterwegs und hatten jetzt letztens mit Napalm Death irgendwo so ein Zusammenkunft.
2: Die haben gemeinsam Tour. Die haben gemeinsam Europa-Tour. Ja, ja. Ich überlege gerade, wer noch dabei war. Das dritte fällt mir nicht ein. Aber die hatten gemeinsame Tour. Mhm. Also da gab es mehrere Dates auf jeden Fall.
1: Okay.
0: Okay, da muss man sich noch ein bisschen erkundigen, informieren. Wo dann wer da spielt.
1: Ist.
0: Okay, dann was hast du ja, Daniele, rausgesucht? Jetzt werden wir hier wohl, jetzt gehen wir hier auf die 3 Minuten 40 Songs zu.
3: Ja,
0: weiß,
3: das ist für mich.
0: Ja, da scheiße auf zu. Machen wir die Luft anhalten, dann machen wir Liegestütze. Der Wünscher
3: ja,
0: muss dann Liegestütze
3: auch,
0: machen.
3: Genau. Nach wie machen auch ein bisschen Sparring. Und also, nee, weil heute ein bisschen melancholische Tage, meine Freunde aus Italien und Barbarian, das ist ein Projekt. Ein guter Freund von mir, Boris. Mhm. Also das ist Leute, das wir kennen uns seit Tape Trading. Also wir sprechen vielleicht Mittelalter, also Zeit ungefähr.
0: Ja.
3: Und naja, er ist just come back from Mexico wegen einer Tour, Barbarian. Mhm. Und er hat mir gesagt, nee, das ist der neue Schallplatte und Überraschung, heute ist Überraschung-Tag, das kommt aus von einem deutschen Label.
2: Naja.
3: Das ist deine deutsche Label. Ich habe
0: Dying hier. Victims Productions.
3: Genau, for Heavy Metal Friends.
1: Mhm. Aus Essen?
3: Ja.
1: Mhm. Oh, ja.
3: Und naja, also er hat mir gesagt, das Stück ist sehr interessant. Und ich habe gesagt, why not?
2: Ja, das Cover sieht auf jeden Fall nach Heavy Metal aus.
0: Ja,
3: genau,
0: ja.
3: Aber die richtige Metal, also the other side of Manowar, sozusagen.
0: Ist das die richtige Band, ja?
3: Ja, genau.
0: Okay. Wollen wir anhören?
3: Ja, probieren wir mal.
1: Ich bin mal gespannt.
0: Shit, he forgives.
3: Oi, also.

0: Halleluja!
1: So, haben wir angehört, die Barbarians. Ja,
2: genau. Die Barbarians.
3: 3 Minuten.
1: Ja, ja. 40.
3: Wir haben alle Kopfschmerzen.
1: Melodischer Metal.
3: Bisschen is on fire tonight.
1: Genau, melodischer Death Metal sozusagen. Ich würde jetzt mal raten. Wir haben nämlich gequatscht die ganze Zeit.
2: Ja.
1: Aber das ist gar nicht schlimm.
3: Metal, also wir müssen Neues sagen, wie Diagonal, Landscape, Metal, Phase. Ne? Es gibt immer neue Definitionen und Sachen für Musik.
2: Ja.
1: Okay.
3: Das ab und zu du verstehst nicht, ne? Sage, ne? Wie Gore, Grind, Landscape, Vertical, Horizon. Sounds.
1: So, okay. So, ich hätte jetzt hier zweimal was Altes und immer was, naja, nicht ganz so alt, aber auch schon alt. Was wollen wir anhören? Discharge, Butcher, ABC oder Neurosis?
4: Ich glaube, Butcher, ABC hattest du letztens schon mal.
1: Ja.
4: Daher würde ich sagen, entweder Discharge oder Neurosis.
1: Na dann Neurosis.
4: Das ist jetzt meine Aussage.
1: Sehr gut, sehr gut, sehr gute
2: ich
1: Wahl.
2: Ich würde gerne Neurosis hören auch.
1: Okay, dann wollte ich jetzt
3: mal von die Discharge-Seite.
1: Discharge.
3: Also muss immer einmal noch dagegen sein.
4: Wie heißt das Lied, was du da hast von Discharge?
1: Drunk with Power.
4: Nee, nee,
3: das geht auch nicht zu uns. Ja, genau.
1: Okay, dann hören wir jetzt Neurosis von ihrer ersten LP, Pain of Mind. Den Song Stalemate, der klingt folgendermaßen.

0: Wie viel mexikanische Dollar sind in Euro?
1: Da bin ich überfragt.
0: Man kann die komplette Diskografie von Agathokles kaufen für 2910 mexikanische, was sind eigentlich Dollar, ja, das ist ja das Komische. Ja,
2: ist das Mexika?
0: Hier ja, MXN? Guck mal, hier steht Mexiko, dann steht hier MXN.
2: Aha, okay.
0: Und das ist, also die ganze Diskografie, sage ich dir, ist ordentlich, habe ich zu Hause mal illegal downgeladen. Hat drei Tage gedauert, bis die Scheiße mein Rechner angekommen ist. Keine Ahnung, 24 Gigabyte. Aber das ist schon 10 Jahre her. Wahrscheinlich haben die jetzt noch 10 Gigabyte noch mehr.
1: Ja. Und die andere Alternative wäre jetzt, wenn man das nicht illegal runterladen möchte.
0: Das habe ich ja gar nicht gemacht, hat der Freund gesagt von mir. Ich soll das sagen immer.
1: Oder mexikanische Dollar dafür ausgeben möchte, der kann auch aktuell die 40 Years of Mindscore von Agathokles bei Extreme Noisy Productions sich holen. Gibt's in ganz, ganz vielen verschiedenen Farben.
0: Ja.
1: Da ist auch ein schönes Interview noch mit drin und ein Poster. Ja, könnt ihr ja mal vorbeigucken. Und ich habe dann, weil wir gerade so in der Schiene von alten Sachen waren, gleich mal einen mitgebracht, den Song Teachers. Der ist von 87. Ja, und den schmeiße ich jetzt einfach mal hier rein.
0: Geil.
1: Guck mal beim Noisy vorbei.
0: Genau.

0: So, jo. Schon wieder vorbei.
1: Agathokles, wie sie immer schon klang, sehr geil.
2: Oldschool.
1: Oldschool.
2: Ja, Oldschool machen wir auch weiter. Wir machen mit, jetzt spreche ich es bestimmt falsch aus, weil ich es immer falsch ausspreche, Cryptopsy.
1: Ja, das
0: auch gesagt, Cryptopsy.
1: Okay. Ich hätte auch gesagt Cryptopsy.
2: Mit Lich Mithras. Ich hatte mir eigentlich mal einen anderen Song rausgesucht, aber irgendwie habe ich mich dann doch für einen anderen entschieden jetzt. Ist aber auch egal, von dem Album Non So Vile, von der 96er Platte quasi. Und dieses Bild, was man darauf sieht, das ist tatsächlich von der Künstlerin aus einem 18. Jahrhundert entstanden.
1: Ja.
0: Ah ja,
1: schön. Und, ja, da gab es auch schon Death Metal.
0: Ja, ja. Schön den Kopf serviert.
1: Ja, da haben die sich, da gab es auch schon Death Metal Malerin, bloß die Mucke war noch nicht erfunden.
2: Ja, richtig.
1: Da stand die hat gesagt, scheiße, Alter, male ich das mal, lege ich mal in den Schrank, warte mal, es wäre das
0: ja. Der Olle daheim geht mir auf den Sack.
1: Genau.
0: Das fasse ich jetzt mal bildlich zusammen.
2: Das heißt quasi Kopf kürzer machen.
1: Dann ja. Hat es die im Schlafzimmer, hat die Tür hinter sich zugeschmissen, hat geschrien, oh! Und mit der Bähne und mit der Füße auf dem Bettkante rumgetrommelt. Das war der erste Grindcore.
2: Ja, spiel mal ab. Aber das hier ist ja eher, das hier ist ja, ich weiß gar nicht. Was haben die denn gemacht?
0: Technical damals? Irgendwas.
2: Haben Technical die Technical? Death? Ich hätte auch gesagt, eigentlich so, na, das, ja, ich weiß nicht. Ja, lassen wir uns mal überraschen.
0: Ja, auf jeden Fall hatten sie sonst immer viele Gitarren.

0: Ah, das ist dann.
1: So.
2: So.
1: So, und wir haben rausgefunden, also es ist sowohl Death Metal als auch Extreme Metal als auch Technical Metal. Also wir hatten alle recht.
0: Melodic Black Metal.
2: Ja, ja, alles als auch.
1: Alles eine Frage der Sichtweise.
3: Genau. 96 war es noch nicht ganz so ausgeprägt von Kuriositäten. Na, findest nicht mehr da.
2: Ja. Doch. Na los, ja, was ist das denn? Was ist das denn?
0: Also, das ist eine junge Band aus Italien.
2: Okay.
0: Also Lombardei, Bergamo. Sie haben diese Schallplatte gemacht und bei Paranoia Festival, ich habe mit Roder gesprochen, Roder Records, ich weiß nicht mehr den Namen.
2: Keule.
0: Roder Records, Keule. Ja. Ah, er war total überrascht. Ah, wie die alte Zeit, Wretch, Negation und so weiter.
2: Okay.
0: Er war total überrascht und er hat, ich denke, ein paar von diesen Schallplatten bestellt. Geil. Und ich habe gesagt, warum nicht heute Abend etwas zusammen in unserem Freundekreis zusammen etwas gespielt, chillen und so weiter.
2: Bei Tee und Gebäck.
1: Aber da schließt sich ein bisschen der Kreis, weil die hat der Neusee auch rausgebracht, eine Split mit Agathokles, Apoptosi Agathokles Split als Siebener.
0: Nein, ich denke, das ist
1: die kriegt der auch.
2: Nee, der hat eine andere, das ist eine andere. Die hier ist irgendwie Rakakosi oder irgendwas.
1: Hä?
2: Ich schwöre.
0: Okay. Also diese Leute,
1: dann halte ich meine Fresse.
2: Psychosi oder sowas.
1: Ah, ja. Sorry, schneidet das bitte raus.
2: Ja, alles gut, haben sie alles hier, die
1: ich
2: haben
1: hab's
2: ja alles.
0: Ja, genau, also ich denke, mach dir keine Sorge, weil ich denke, alle haben Final Split mit Agathokles gemacht. Also
1: aber ich weiß, dass es, aber ich weiß, woher ich das jetzt genommen habe, dass eine Band, das ist beim Neusee hoch und runter gelaufen, der hat übelst geschwärmt von dem Album.
2: Okay.
1: Das ist meine Verbindung zum Neusee.
2: Apoptosi.
1: Grüße gehen raus.
2: Ja.
0: Oder vielleicht, das ist dein Name, das.
2: Na, ja, dann müssen wir uns das mal anhören jetzt. Dann wird das ja jetzt mega.
0: Das ist alles auf Italienisch und naja.
2: Es ist eigentlich nicht schlimm. Wir verstehen auch kein Wort Englisch. Das ist eigentlich egal.
3: Das klingt alles Spanisch.
0: Genau. Aber die Themen sind wichtig, also.
2: Aber du kannst mal ansagen, vielleicht der Einzige, der ja mal vernünftig italienische Titel ansagen kann.
0: Ja, alles ist auf Italienisch.
2: Na, sag mal, Mignon. Kannst du Italienisch lesen?
0: Nee, nicht mehr. 3 Meter sotto terra, das ist 3 Meter unter der Erde.
1: Okay.
0: Also, das bedeutet, dass, wer weiß. Also, wir machen, also, das ist immer diese Telefonrunde. Wer hat eine Losung, kann gerne rufen.
2: Okay.
0: Wir schicken, übersetzen auf Deutsch, Englisch. Spanisch, egal was, weil wir sind open. Wegen
2: sehr
0: Sprache.
2: Ne? Okay, was heißt denn Apoptosi?
0: Apoptosi, also ich denke, das ist einfach eine Krankheit.
1: Aha, okay.
0: Denke ich bin nicht sicher. Aber es gibt verschiedene Bands. Ich denke, also wenn wir schauen bei Discogs, ich denke, es gibt verschiedene Bands. Es gibt auch etwas auch in Richtung Industrial. Ich denke, das ist etwas, no, diese Sache.
2: Na, wir kriegen es, wir werden es schon einmal rauskriegen. Wenn ihr keiner anruft, Alter, dann. Pff,
0: ja, weil nur.
2: Dann wird ihr dumm sterben. Okay, wir machen das mal an, okay?
0: Los.
1: Ja. Yep.

0: Schön.
1: So schnell kann es gehen.
2: Schon die gute alte Zeit, ja, genau.
3: Ich habe mal geguckt, das heißt, also das Italienisch kann ich jetzt nicht aussprechen, aber es heißt übersetzt Zelltod.
0: Aha.
1: Zelltod.
3: Ja, okay. Unter Apoptose versteht man kontrollierten, genetisch programmierten Zelltod einer Zelle, der aktiv von der Zelle selbst durchgeführt wird.
0: Okay. Okay. Suizidzelle.
1: Ja. Suizidzelle, Softzelle.
2: Softzelle.
3: Sozusagen.
1: Kann man verstehen.
3: Ja, was hast du da aufgemacht, lieber Hobbel?
1: Ich habe hier was aufgemacht. Und zwar, nächsten Sonntag werde ich bestimmt fröhlich sein noch und singen und werde mich freuen auf ein Konzert in der Chemiefabrik. Da spielen nämlich Cryptworm. Das ist Death Metal aus Bristol. Das ist mir eigentlich Rille. Aber Cenotaph spielen dort auch und das ist mexikanischer Death Metal.
0: Die sind gut.
1: Und Cenotaph, da habe ich von denen habe ich zufällig mal eine EP gekriegt für ein Appel und ein Ei. Und da sind zwei Songs drauf. Und die heißt irgendwas Tenebrous oder so. Warte mal. Tenebrous Apparitions von 1990. Die erste EP geht für einen Haufen Kohle inzwischen raus. Aber da ist ein Song drauf, der heißt Loves of Subconsciousness oder so.
0: Hast du schön weggenudelt.
1: Und das war wieder, ja. Subconscious. Genau, okay. Subconscious. Ich wollte das immer nie so sagen, weil das klingt so, als ob ich irgendwie Schiss hier sagen würde.
3: Ist der zweite Song auf der Platte. Einfach selber gucken, wer die Platte zu Hause hat.
1: Subconscious.
3: Oder wer es kann und den aussprechen kann, ruft einfach an.
0: Ja, genau.
3: Unter der 0351 32 05 47 11.
1: Genau, und ihr sprecht es besser aus als ich. Genau, und da gehen wir dann schön am Sonntag hin mit meinem Bett, leihen uns schnell nochmal in rein und gehen dann zeitig in Haya. Nutze. Cenotaph mit Loves of Subconscious.
3: Ach, der kommt jetzt auch. Den hast du rausgesucht.
1: Ja, nimm die Hände, geh auf Klo. 3 Minuten 50. Kannst du richtig.
3: Oh, kann ich ja mal nach Hause fahren.
1: Rechtes Ei.

0: Cenotaph von 1990, Loves of Subconscious. Jetzt kann ich
1: Conscious.
0: Genau, im Proberaum aufgenommen, haben wir gerade festgestellt.
2: Oder? Ja, klang gerade so zwischendurch.
0: Oder mit viel Liebe irgendwo anders.
2: Quietschend.
3: So, und von dem eh alten Schiss gehen wir jetzt zu dem ganz, ganz neuen, brandheißen Schiss. Ja. Und zwar gibt es ja eine neue Band in Dresden.
4: Was?
3: Ja. Face Up to It. Und ja, den Trommler kennt er bestimmt auch schon aus anderen Bands. Sitzt hier auch neben mir. Hoppel, sag mal Hallo.
0: Hallo.
3: Genau. ja, und die waren jetzt mit ihrem Debütauftritt in der Veränderbar vor, ich weiß gar nicht, 2 Wochen.
0: Ja, letzte.
3: Oder so, ja.
0: 2 Wochen. Vor 2 Wochen.
3: Genau, vor 2 Wochen.
4: Zeit läuft.
2: Ist das schon wieder 2 Wochen her?
3: Krass. Ja. Tatsächlich,
2: ja. Ja, Wahnsinn.
3: 10 Tage. Ja, und das haben sie echt gut gemeistert. Deswegen habe ich auch mal einen Song mitgebracht.
2: Das hat Spaß gemacht,
3: damit
2: ja.
3: ihr das auch mal hören könnt.
0: Ach, schön.
3: Wer nämlich nicht da war, es gibt auch eine Demo, die schon draußen ist. Und von dieser besagten Demo habe ich mal den Song Gefreiter Chor mitgebracht. Oder wie spricht man das aus, Hoppel? Du bist der.
0: Also musst du Carsten mal fragen.
3: Du musst das wissen.
0: Chor ist richtig.
3: Ja.
0: Genau.
3: Genau. Willst du noch was dazu sagen zu dieser
0: schönen Band? Schönes
3: Lied. Ihr habt ja noch mal einen Gig jetzt, ich glaube, nächstes Wochenende.
0: Genau. Also Gefreiter Chor hieß bis vor kurzem der Fünfer bei uns.
3: Okay.
0: Hat dann zum Konzert, haben die dann alle nochmal einen Namen gekriegt, die Kids. Und Texte und so. Und genau, da geht's um Scheißkrieg im Allgemeinen, dass Krieg aber scheiße ist und bla bla.
3: Richtig
0: ja,
3: und wichtig.
0: Das Konzert letzte Woche fand ich sehr gut, hat übel Spaß gemacht. Total nette.
3: Hat man euch angemerkt.
0: Total nette Typis, mit denen ich da jetzt zusammen Musik mache. Ist echt erfrischend. Gegenüber der anderen alten, klebrigen Masse, die vorher gab. Es ist frisch halt. Wenn du was Neues hast, ist frisch.
3: Ist frisch, ja.
0: 4 Typen, die alle ganz verschiedene Charaktere sind, anders sind, aber alle vereint dieses Geballer. Und ja, wir freuen uns wie Atze. Nächste Woche Samstag spielen wir, nee, jetzt Freitag, in 3 Tagen spielen wir, 4 Tagen auf dem Anchorage Festival in Dittersbach.
3: Ja, da ist auch generell schöne.
0: Genau,
3: Mucke
0: Samstag
3: dabei.
0: Werde ich mir dann vielleicht noch 2, 3 Bier irgendwo in der Neustadt reinziehen und deswegen Sonntag dann zu diesem besagten Cenotaph-Konzert gehen. Und dann spielen wir am 9.10. in Berlin im Abstand auf der Riegerstraße. Und dann spielen wir in Pavlov am 11.12. spielen wir mit, oh, jetzt geht wieder hier diese Demenz los. Mit Terminator X aus Tschechien.
3: Yay.
0: Und mit Alaskan Pipeline.
3: Oh ja, super.
0: In Pavlov, wir werden dort starten, natürlich als Newcomer-Band.
2: Und Linksausleger.
0: Und Linksausleger, genau. Yeah, bam, bam.
2: Ja, ja. Spiel doch mal an.
3: Genau, okay. Song mal hören jetzt.
0: Genau,
3: schön. Geht los.

0: Jo.
1: Ja, das war doch wieder nett.
0: Also wie gesagt, hört mal rein. Gibt's auf Bandcamp die Demo.
2: Genau.
0: Und irgendwann dann ja auch nochmal in physisch.
1: Bestimmt. Physisch.
2: Physisch. Zum Beispiel in Schweiß, in Schweiß und Tönen. Und Bier.
1: Und an dem gleichen Abend traf ich auch den Steffen dort. Irgendwie trafen wir uns alle dort.
0: Ja.
1: Und der Steffen meinte so, naja, was macht es denn Besseres, als in einer Radiosendung zu spielen, wo man Underground spielt und man spielt selber in einer Underground-Band, als sich selber...
3: Underground ist.
1: Genau, als selber für sich selber Werbung zu machen.
2: Ah, musst du nicht machen, musst du nicht machen. Nee, das wäre mir schon zu peinlich.
1: Ich mache Werbung
2: für dich.
1: Aber pass auf, ist mir nicht zu peinlich. Wir bringen demnächst ein Album raus. Wir haben jetzt die letzten Wochen an ein Album getüftelt und da sind 14 Songs drauf. 4 Songs kennten die Leute schon vom Bandcamp und die Leute, die uns vorletztes Jahr mal live gesehen haben, kennen davon auch schon einige Songs. Und ja, unser Thorsten hat sich ganz viel Mühe und ganz viel Schweiß von der Stirn gewischt und hat die Lieder eingehackt und eingearbeitet. Und davon habe ich jetzt schon als erste Auskopplung Needles and Pilz mitgebracht. Aha. Und die können sich schon mal die Leute
2: Wir reden hier von der Dresdner Legende Dysphorik.
0: Die bis das jetzt, muss man dazu sagen, ja.
2: Die bis jetzt nur ein kleines Demo von 4 Songs auf Bandcamp hatte. Wie hieß das mit Shopping irgendwas?
1: Mehr Zeit für Shopping im Leben.
2: Mehr Zeit für Shopping im Leben. Das war alles, was ihr jemals irgendwo... Und jetzt gibt's ein neues Album.
1: Jetzt gibt's das erste Album quasi.
2: Okay,
1: genau.
2: Na, da bin ich ja jetzt richtig
1: demnächst
2: gespannt.
0: Ja, irgendwann. Bin auch gespannt.
2: Okay, und hier ist der Song Needles and Pills. Super, ich freue mich jetzt schon.
0: Ja.
4: Ich habe nicht.

0: Na, das war doch fast ein kleines Wunder, Mann. Super, ja. geil.
1: Videos auch sehenswert. Könnt ihr euch bei YouTube reinziehen.
2: Genau, bei YouTube gibt es nämlich schon zwei von den neuen Songs bei Piotrek Panik im Kanal.
0: Super. Geil. Wo habt ihr das aufgenommen? Im Proberaum?
2: Ja, so mehr oder weniger. In verschiedenen Proberäumen.
0: Okay.
2: Und so ein bisschen mit Schuhkarton und so ein bisschen, ja.
0: Nicht schlecht.
2: So Schlagzeug haben wir aber über Dose eingespielt, aber ansonsten...
0: Was heißt über Dose?
2: Jetzt kann ich so nichts verraten. Nein, hier gibt kein
1: Trick.
2: Gab es dato noch keinen realen...
0: Ach so.
2: Keinen realen Drummer. Der ist ja damals mal abgesprungen. Ja, so... Daniele, hast du noch was? Nee, dann ist heute...
0: Du kannst ja hier irgendwelche alte Scheiße aus meiner Liste, würde ich dir denn...
3: Nee, aber darf ich kurz etwas sagen, weil wir haben ein Thema Gewalt. Und ich wollte nur etwas sagen, dass das ist eine Sache, das vor 2-3 Tagen in Italien passiert. Jetzt das ist eine Mode mit rechten YouTuber auf die Straße gehen und sie provozieren die Leute.
0: Ja.
3: Und okay. So weiter. Das ist etwa in Venedig, es passiert in Bologna und so weiter. In Dresden, wir kennen ein paar Leute, aber wir machen keine Namen, weil meine Sprache vielleicht ist ein bisschen komisch, aber Richtung Eidenau und so weiter. Mhm. Also wir müssen ein bisschen aufpassen, weil es gibt komische Leute auf der Straße, dass sie haben auch keine große Unterstützung.
0: Genau.
1: Punkt.
3: Also,
1: wichtige Ansage, auf jeden Fall.
3: Weil das Thema war ein bisschen Parkpolitik und so weiter, aber naja.
0: Okay. So.
2: Habe ich nachher auch noch einen Song für. Habe ich heute den richtigen Song, glaube ich, vorausgesucht. Kann ich nachher gleich nochmal anspielen. Das ist dann später.
0: Okay. Daniele, willst du irgendwas?
3: Ich bin ein bisschen.
0: Kannst du irgendwas sehen? Oder ist das alles
2: ein bisschen leer, sagt er.
0: Das ist zu klein, oder?
3: Discharge war boykottiert.
0: Discharge, wollen wir hören?
3: Naja, Carcass. Ma das ist diese Carcass-Metal-Version, ne?
0: Carcass, hier, Tools of the Trade.
1: Ja.
0: Geht los.
1: Das geht immer.
0: Carcass geht immer. Bam. Yeah.

0: Schön. Ja, und jetzt geht über Carcass, ne?
1: Sehr schön. Das war Carcass, ja.
2: Ja.
1: Nicht zu verwechseln mit Carglass. War ja schön auf Hendrik. Scheiße.
0: Na, schön mit dem Wurstfinger jetzt raufgefasst.
1: Leck mich ja.
2: Was hab
1: ich jetzt getan hier?
2: Nicht auf stumm stellen.
1: Nein, alter Schwede. Jetzt geht weg, jetzt ist wieder da.
0: Ja, lass doch einfach den Drücker
2: da. Werkseinstellung. Oh, nee, das ist immer gefährlich.
1: Oh mein Gott. Man kann nicht mal mit der Maus hier rangehen. Oh, was für ein Scheiße.
2: Wenn du irgendwo hinklickst, vielleicht geht's weg.
1: Egal, Panne vorm Herrn. Wir machen gleich weiter mit Extrem Neues Terror, mit Human Waste. Weil das ist der hier gerade an dem scheiß Monitor rumdrückt und alles verstellt. Human fucking Waste.

0: Hey Leute, wie findet ihr den geilsten Flyer, den Daniela heute gebastelt hat und in der Dresden-Bank-Gruppe rumgeschickt hat?
1: Ich habe in Zukunft einen Flyer. Einmal Flyer war nur Kopie von Kopie und Kopie.
0: Ja. Ah ja, super, so ist das. Recycle or die, das ist Punkrock. Ja,
1: genau.
0: So wie es die Bands alle machen. Kopieren, kopieren für eine von den anderen. Klau die Texte, klau die Riffs.
2: Ich habe mir die Tage mal wieder den, weil, apropos Punkrock, ich habe mir mal die Tage wieder die DVD von Chaostage 1995 Hannover reingezogen.
0: Okay.
2: Oh, die war wieder so richtig schön oldschool. Die war, oh, da hat man wieder erst jetzt so ein bisschen geblutet, ne? War auch schön.
0: Ja, da saß auch ein Freund aus Eisenhüttenstadt ein paar Jahre im Knast danach, wegen dem Foto.
1: Oi.
0: Wegen dem Cover von der Olperloi-Platte.
1: Ja, Olperloi, ja.
0: Die total Anarkoi.
1: Total.
0: Da steht er vorne drauf und schmeißt fröhlichen Stein in die Kamera. Und die Bullen haben das Bild dann benutzt. Also nicht wegen der Olperloi-Platte, aber naja. Dumm gelaufen sozusagen. Okay.
3: Ja.
2: Magda.
3: Ach so, ja, ich bin dran. Ich werde dann jetzt mal einem Wunsch eines Freundes nachkommen, der am Wochenende auch mit in Leipzig war. Wo ist es denn hin? Das ist
2: bumm,
3: weg.
2: Bumm.
3: Das ist weg.
2: Wie heißt es denn?
0: Was suchst du denn?
2: Wie heißt denn das Lied?
3: Bierbaum von Bierkasse.
0: Hab ich schon gesehen.
3: Ja, ich weiß, das hatte ich auch gerade offen, aber jetzt ist es weg.
0: Ich habe das nicht zugemacht.
3: Naja, dann gebe ich es einfach nochmal ein.
0: Ja,
3: und grüße dabei
0: quatschen so lange.
3: Denjenigen, der sich das gewünscht hat, den lieben Hecke.
2: Hallo Hecke!
3: Der hat es ausdrücklich erwähnt und dann hat er es mir sogar nochmal geschrieben, weil ich auch manchmal zur Vergesslichkeit neige.
0: Oh, dann muss es wohl ernst gewesen
3: und
0: sein.
3: Jetzt muss es unbedingt gespielt werden. Lasst euch mal überraschen.
0: Dann grüßen wir den mal hier, den Zuhörer.
3: Genau,
0: und
3: ganz,
0: hoffen,
3: ganz
0: dass er
3: liebe
0: zuhört.
3: Grüße an den Hecke. So, hier ist dein Wunsch erfüllt.

0: So. Schön Saufi machen, wa?
1: Ja, Saufi.
2: Hecke.
0: Müssen wir den jetzt auch mal wieder Hecke. Saufi machen.
1: Wow. Ja.
0: Aber hier, apropos, ja. Saufi machen. Am 25.09. spielen Alison Walks.
2: Aha. Ja, genau. Oblast
0: ja. Und noch irgendwer im Café Pavlov.
1: Okay.
2: Jupp.
0: Fällt mir jetzt gerade spontan ein, weil wir ja vorhin meinten, oh Gott, wir haben gar keine Dings mit.
1: Konzertansagen, ja.
0: Und dann den Samstag da drauf spielen Zytotoxin und noch irgendwer in Leipzig. Nicht in Leipzig, ist gelogen, im Güterbahnhof hier im Kulturdingsbums Chemnitz. Wie heißt denn das? Kulturbahnhof Chemnitz.
1: Okay.
0: Zytotoxin mit noch irgendwem.
1: Cool.
0: Wen hat interessiert?
2: Okay. Jo. Schön.
0: Ansonsten wisst ihr doch, sachsenpunk.de und so weiter.
1: Genau. Ihr macht das schon.
0: Ja, genau. Und weil wir vorhin ganz kurz mal auch das Thema hatten, was der Daniela angesprochen hat, mit Gewalt, was derzeit immer wieder mehr und mehr auf unseren Straßen überschwappt und wir uns immer mehr in Acht nehmen müssen, habe ich mir einfach mal rausgesucht heute Rawside mit Faschopack, weil wir müssen uns einfach mal wieder, wir müssen einfach noch stabiler werden und auch mal wieder mehr zeigen, wie bunt wir sind. Und an meine Freunde in MacPom, nachts nach Hause, bleibt stabil und wählt irgendwas Vernünftiges, ne? Peace, ja. Hab euch lieb. Feuer.
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0: Ja.
1: Was, was war das jetzt wieder für ein Ende?
0: Na, ein schnelles Ende.
1: Aber so abrupt Ende. Wieder. So abrupt. Ja, genau. Wir hatten ja gerade das Thema schnell zwischendrin hier, schnelles Thema.
2: Hoffentlich geht es mit der Demokratie nie so schnell zu Ende.
1: Siegmund, ne? Siegmund Heil, oder wie er heißt, hat ja gesagt, irgendwie, ja, hier, na, wir bauen hier eine israelische Waffenfabrik hier irgendwo hin und wir können die Waffen auch gut gebrauchen. Wir brauchen die Waffen dann für die Remigration der ganzen Leute.
2: Ja.
1: Und was regt sich die Frau von BSW auf? Ach, eine israelische Waffenfabrik? Ach nee, ich weiß auch nicht. Hallo? Die wollen Leute mit Waffengewalt irgendwie irgendwo hintreiben? Und das ist ja der Punkt schon, oder? Ja. Damit haben sich absolut sofort gleich mit der ersten Äußerung haben sie sich geoutet. Aber es ist, das wird abartig. Leute, geht wirklich in MacPom und geht in Brandenburg und in Sachsen, geht, überlegt, was er wählt und nicht aus Trotz irgendwelche die Scheiße
0: wählt. Also wie schon gesagt,
2: Trotz kann man nicht rückgängig machen.
0: Müssen wir hier eigentlich in der Radiosendung eigentlich nicht machen, weil leider hören die Leute das nicht.
1: Ja, das stimmt.
0: Die hier zuhören, ja. Aber ansonsten alle anderen, sagst du denen, meinetwegen sollen sie Tierschutzpartei oder die Grauen Panther wählen, hätte ich fast gesagt hier, die Grauen Schnecken.
1: Naja, warte
0: oder
1: mal,
0: nee,
1: warte
0: sowas.
1: Mal, in Dings hier in Sachsen-Anhalt war es ja so, dass schon irgendwie die Leute die Partei naja, selbst die BSW wählen sollten, damit die 5%-Hürde kriegen, umso mehr Parteien drin sind.
2: Nein,
1: also
2: BSW nicht, sondern es ging um die Grünen vor allen Dingen und um die SPD.
0: Mir geht es jetzt einfach.
1: Die SPD stimmt ja, oh Gott.
0: Mir geht es jetzt einfach um die AfD. Also wie schon gesagt, du kannst ja unzufrieden. Ich bin auch unzufrieden mit unserer Politik. Der Merz ist ein Spacko. Einfach mal so. Oh Gott, habe ich das laut gesagt?
1: Ja,
2: das kannst du gerne noch sagen.
0: Natürlich muss das gestrichen werden. Wähle ich ja noch lange keine Nazis, Alter. Wer wählt denn Nazis? Habt ihr nicht aufgepasst früher? Ne? Also,
1: ja, das ist schlimm.
0: Keine Ahnung.
1: Wie schon gesagt, das wird ja schon. Du nicht so schlecht.
3: Nazis gesagt, also jetzt sind Patrioten.
1: Das wird ja schon nicht so schlimm werden.
2: Das ist jetzt die politische Bitte.
0: Entschuldigung. Ja. Okay, ja, also, wir machen, lass uns mal nicht wieder so politisch werden, also doch müssen wir eigentlich, aber wir haben noch einen Musikwunsch von unserem Türki.
2: Ja, genau.
0: Der ist nämlich heute nicht da, der ist nämlich verhindert. Weil der ist, wo ist der? Der ist zu Hause, glaube ich.
2: Der
0: ne?
2: ist zu Hause, in der Heimat irgendwie.
1: Jetzt nicht so.
2: Genau. Pilze sammeln.
1: Der war so viel Pilze suchen. Vielleicht schon eine kleine Magenverstimmung, wenn er die alle gegessen hat.
0: Ja, und er hat sich auf jeden Fall auch, der Daniele sagt das an, weil ich habe das
3: war am Freitag dort Abend, es war dieser Konzert. Drei Bands geplant, aber nur zwei haben gespielt und zwei aus Hamburg und für mich das war eine große Überraschung.
1: War gut?
2: Ah, okay.
3: War gut, weil ich denke, diese Band, also sie war total motiviert und sie haben nur über Natur, Pilze und Freiluft. Und gute Sachen,
1: sehr gut.
3: Und positiv, aber Musik war auch sehr interessant. Es war ein Mix zwischen Punk, New York Style, aber richtig, also für mich eine richtige Tour.
1: Okay.
3: Ich habe ein bisschen die Texte gelesen und sie wissen, welche Themen sie sprechen. Bei diesen Pilzen sammeln, also sie haben auch Zeit gegeben, Monate und so weiter. Es war sehr interessant.
2: Ja.
3: Also sehr interessant natürlich die Idee, noch ein bisschen mehr Fuck off City und geht in der Natur.
1: Okay. Ja,
2: finde ich gut.
3: Enjoy life.
2: Und die Band heißt dann Raubwürger, wollte ich nochmal dazu sagen.
3: Es war auch eine andere, die erste Band aus Hamburg, aber ich weiß den Namen nicht, aber sie waren auch nett.
1: Ah, ich habe den Namen vergessen. Wir spielen sogar mit dir zusammen, Berlin, ich habe es vergessen. Warte mal, fällt mir gleich ein. Hier, wir machen erstmal Pilze, oder?
0: Genau.
2: In die Pilze.
1: In die Pilze, hier, geht los.

0: Ja, Dirk, vielen Dank für deinen Beitrag aus der Ferne.
1: Jo, genau.
2: Später würde ich auch Pilze schaben.
3: Genau.
4: Geht alle in die Pilze, Leute.
3: Aber ihr wisst, da habe ich jetzt auch wieder gehört, du darfst eigentlich nur 2 Kilo pro Suchgang mit aus dem Wald nehmen.
4: Ja, mi. Du darfst doch bloß 6 Bier am Abend saufen, sonst wirst du krank.
3: Naja, das ist auch schon widerlegt.
0: Aber da kommt keine Polizei.
4: Das ist auch schon widerlegt. Aber nicht positiv. Ich widerlege ich euch jeden Samstag. Ey, Schierterror, kennt das jemand?
3: Oh ja. Ja.
4: Haben wir schon mal gehört hier?
3: Ja.
0: Ja.
4: Wann denn?
3: Nimm doch einfach die 29, die hast du noch nie gehabt, glaube ich.
4: 40.
3: Kenne ich auch nicht.
4: Ah, oh, dann wird es Zeit. Die hatten eine Split-LP mit Extrem Nussterror.
0: Ah ja.
3: Ja, siehst du.
4: Okay. Kennst du gar nicht.
3: Nee, kenn ich gar nicht.
4: Lass mal gucken.
3: Sheer Terror hatten wir letztens schon mal oder davor irgendwie. Auf jeden Fall hatten wir Sheer Terror irgendwie in den letzten Malen.
4: Nee, wir hatten letztes Mal
3: wir haben drüber gesprochen.
4: Sick of it all, weil da irgendjemand gestorben ist,
3: ja,
4: oder?
3: Ja, genau. Der Lou Köhler.
4: Okay.
3: Keller.
4: Okay.
3: Köhler.
4: King Palava. Filzkick.
3: Genau.
4: No, ja, nee, go so no back.
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0: Ja.
1: So. Ja, da bin ich ja wieder an der Reihe, ne?
0: No?
1: Genau.
0: Was
1: Und
0: hast du da noch?
1: ich bleib nochmal in Leipzig. Da war nämlich der Enrico mit allen seinen Bands oder so ziemlich allen Bands dabei. Ja, mit Trail of Destruction und Lifestopper und auch mit The Hole. Und ich habe mich jetzt einfach mal bei der Songauswahl für The Hole entschieden. Fand ich einen starken Auftritt, hat Spaß gemacht. Ja, und da habe ich von der Split mit No God Will Toric den Song Blind Aggression mitgebracht.

0: Ne? Ja, da war es schon wieder.
1: Da ist schon wieder
0: Schluss. Ja, reicht der Schluss.
2: Ja, unter einer Minute, so, damit man noch ein paar Songs reingepresst kriegen hier.
0: So lange kann ich ja nicht überlegen. Genau.
2: Aber ich sag nochmal schöne Grüße an den Rico. War schön.
1: Oh, scheiße, jetzt geht's ja gleich ein Song los.
2: Einfach mal vorgedrängelt hier.
1: Nee, aber ich hab das ja nicht gemacht. Ich hab einfach YouTube eröffnet. Okay, hier ist Abmarsch von Kauset. Damit gratulieren wir der lieben Fanny zum Geburtstag heute.
2: Happy Birthday.

0: Yo, happy birthday nochmal, liebe
1: Ja, alles
0: Fanny.
1: Gute.
0: Alles
1: Harte
0: Gute.
1: Zeiten.
0: Harte Zeiten, was für harte Zeiten? Ja, kann man ja mal trotzdem mal feiern. Scheiße, was hätte ich sonst gespielt? Abmarsch oder so. Abmarsch ins Bett. Ja, gleich Geburtstag vorbei. Nee, harte Zeiten ist schon besser. Gut,
2: Ja,
0: jetzt.
2: schließ mal gleich das Ding hier, bevor er hier noch irgendwie,
1: Nochmal was
0: bevor er
1: losgeht.
0: zwanglos wird oder so.
2: Ja, oder?
0: Okay.
2: So. Aber wer ist heute noch nicht da? Der Steffen ist heute
1: Der
2: noch nicht da.
1: Steffen fehlt.
2: Der
0: Ja, oh
2: Steffen
0: mein
2: ist wohl im Urlaub.
0: Gott.
2: Und ich habe ja dem Steffen vor geraumer Zeit erzählt, ich bringe ihm jetzt jedes Mal eine Dresdner Band mit. Die kennt er bestimmt auch schon, weil die kennt, glaube ich, jeder. Aber ich habe jetzt mal Korpsrot mitgebracht, quasi so ein Jena-Dresden-Kombo.
0: Geil. Rot oder Rott?
2: Ja, bestimmt
1: Rott.
2: Gerott.
0: Okay.
2: Ich habe rot gesagt,
0: Ja,
2: ne? Kopfrot.
0: geil.
2: Ja, weißt du, ein
0: Du bist aber viel schlimmer als ich, Alter.
2: Ein bisschen German ist immer drin.
0: Okay, was geht los?
2: Mit Boonstomp.
0: Okay.
2: Da kannst du einfach mal auf
0: Jetzt
2: Start
0: schreibe ich hier auch
2: drücken.
0: rot anstelle von rott.
2: Da steht doch auch rot da, Mensch.
0: Ja, Mann, kann man mal
2: Korpsrot.
0: machen. Gruppe
2: Ja.
0: Rot. Geil. Wo ist
2: Schöne
0: hier
2: Grüße gehen raus an
0: der
2: Steffen.
1: Play-Button? Ja.
0: Da
1: hier.
0: Unten.
1: Lieber
0: Hey,
1: Steffen, hab einen
0: Steffen. So,
1: schönen
0: hier, muss
1: Urlaub.
0: mal, guck mal da. Ja, schönen Urlaub auf jeden Fall.

0: Korpsrot.
1: Ja. Ja,
2: klar aus. Ich mach aus, oder? Ich mach zu.
1: Das genau, Ding, mach ja. zu. Ja, wer ist jetzt dran? Du setzt jetzt erstmal aus,
2: Leo. Ich muss Maul halten. Ich hab zwischengedrängelt. Wer ist denn überhaupt dran? Wer war denn eigentlich dran, wo ich zwischendrängelte?
3: Will Daniel denn noch einen Song spielen?
4: Nee, aber.
2: Klar, guck ich hier vom.
3: Du hast ja doch wieder gewonnen.
2: Ich aber auch, Marianne. Guck mal, das letzte jetzt haben wir schon gespielt, ja.
4: Achso. Feiner Konflikt.
2: Na siehste, feiner Konflikt.
1: Aber bevor wir das jetzt andrücken, ist das jetzt schon an? Nee, das läuft noch nicht,
3: ne? Nicht an.
1: Ja, denk dran, ne? Nächste Sendung am 12.10.
2: Ja.
1: Mit ein paar Verdächtigen von uns. Wird sich bestimmt, dann erst wieder
2: bestimmt,
1: kurz vor.
2: Wir werden sich bestimmt wieder welche finden, die sich das im Löffel machen für euch da draußen.
1: Und wenn ihr Wünsche habt, dann schreibt uns oder sagt uns das. Oder
2: wenn
1: oder
2: euch das anrufen, wenn euch das Anrufen zu fein ist, dann schreibt uns doch in die Kommentare.
1: Die Fanny, die Fanny hatte Geburtstag, hat jetzt im Hobbel ganz kurz geschrieben und der hat innerhalb von 2 Minuten
2: so
1: das Ding einfach umgesetzt.
2: Ja, so muttert, so muttert.
3: Richtig gut. Also schreibt am besten im Hobbel, ich gucke immer nie auf mein Handy.
2: Geburtstagsschulden sind Ehrenschulden, müssen wir schon machen hier. Los, Final Conflict mit Crucifixion.
3: Yep.
2: Crucifixion. Schon wieder gelungen.
1: Crucifixion.

0: so, das war schon.
1: Ja.
2: Jo. Yes, Sir.
3: Das fand ich schön.
1: Ja.
2: Das finde ich schön, dass du das schön fandest. Da hat er die Zwangserfreiung mal wieder direkt gegriffen.
3: No?
1: Auf jeden Fall.
3: Na, bei mir sowieso. Mal.
2: Geil.
3: Bin schnell zufriedenzustellen.
2: Ah, sehr gut, sehr gut.
1: Ja. So, und weil wir jetzt hier auf die letzten 5 Minuten zulaufen, habe ich was Kurzes rausgesucht. Morbid Angel Dust. Von der Split mit Civilian Flower, den Song Eyelines.
2: Super.

0: Ja. Schon ist das Vergnügen wieder vorbei.
1: Genau. Und damit wir noch ein bisschen Musikspaß haben, habe ich ohne großes Quatschen Toxic Narcotic mit Shut the Fuck Up und Feuer.

0: So.
1: Na super. Das war schon fast ein kleines Wunder. Flecken as a last Konsequenz. Hier ist die Platte, wo der Song von Alcerus Flecken drauf ist. Von 2015. Und der Song hier ist Konsequenz. Oh mein Gott, das ist ja ganz schön einfach. Viel Spaß, 1:11.

0: Mega, mega, mega gut.
1: Ja, schön.
2: Ja. Genau, ich mache einfach gleich mal schnell weiter mit einer Band aus Leipzig, Easy Living. Und die haben eine Platte draußen, Hardcore bleibt hässig. Und ich habe den Song Aktenzeichen Ungelöst dabei.

0: Ha!
1: Und ha.
0: Weil, weil ich die Einzige bin, die hier was noch mit hat. Chien, Children Need Drugs.
2: Tschüss!
3: Wir haben alle noch was mit, das zu lachen.
0: Ja, tschüss. Kurze Songs meine ich.
1: Ihr seid gut.

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0: angefixt wie Dorothy Peter. Ja, dank Just Blaze und den Neptunes.
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0: Hallo Radio.
1: Ja, einen wunderschönen guten Abend hier zu den nächsten 3 Stunden Magazin auf Coloradio. Worum wird es alles gehen? Also vielleicht erstmal eine liebe Begrüßung an alle unsere HörerInnen, die auf UKW 99,3 oder 98,4 in Dresden dran sind oder die auf DAB Plus in Ostsachsen hören. Am Mikrofon ist Roman. Worum wird es gehen in der nächsten Stunde? Gibt es erstmal 2 Beiträge. Der eine beschäftigt sich, gibt's ein kleines Interview zum Thema der Sozialkonferenz, die am Wochenende stattfindet. Es reicht sozial, geht anders, ist der Titel davon. Und ich werde mit Lou sprechen von Fragmente und Frequenzen oder andersrum Frequenzen und Fragmente über einen Audio-Walk, der erstmals gemeinsam in Dresden stattfinden wird am nächsten Donnerstag zu Radio Mende, einem Konzern, der zu Nazis-Zeiten mit Zwangsarbeit befasst war. Das werden hier die ersten Themen sein, die uns beschäftigen. Dann hat Jens noch gesprochen mit Lydia vom Landesverband der Kunst, oder wie heißt das eigentlich korrekt? Das kriegen wir alles noch raus. Interessengemeinschaft der Landeskulturverbände. Und da geht es darum, was jetzt eigentlich in dem Haushaltsentwurf drinne steht. Also wieder mal geht es auch da um Kürzungen, dürfen wir damit rechnen. Worum geht's noch? Es geht natürlich immer auch ein Stückchen um Musik. Hier gibt's jetzt Blatt's Bild von Blond Redhead. Auch, ja, hören wir uns an.

Das ist natürlich überhaupt nicht schön. Hier ist das Gespräch gerade wieder abgebrochen. Wir hören noch ein paar Takte Musik und dann geht's gleich wieder los.

0: So, jetzt ist der Fehler behoben und ich spreche mit Cornelia Ernst. Cornelia Ernst ist stellvertretende Vorsitzende bei der Partei Die Linke in Dresden. Einen schönen guten Abend.
1: Ja, schönen guten Abend. Hallo.
0: Wir wollen gerne sprechen über den 19.09. Da gibt es eine Sozialkonferenz 2026 unter dem Titel Sozial geht anders. Den meisten wird natürlich jetzt gleich sofort irgendwie alles und ganz vieles einfallen. Vielleicht versuchen wir als erstes mal kurz drüber zu reden, was muss für eine Sozialkonferenz im Jahr 2026 auf den Tisch?
1: Also am Anfang haben wir das selber nie gemerkt, um es mal so zu sagen, dass wir so aktuell sind, dass es kaum zu toppen wäre. Mhm. Ich glaube, man muss eine Bestandsaufnahme machen. Wo sind wir denn jetzt momentan im sozialen Bereich, Gesundheit, sozial im weiteren Sinne, Pflege, Krankenversicherung, alles das, was man ja tatsächlich damit auch zu tun hat, das muss man anschauen. Und die Kürzungen sich anschauen und da stellen wir fest, dass ist eine rote Linie überschritten worden. Was hier passiert, ist wirklich ein Konzept zur Verarmung und damit können wir nicht leben. Das können wir auch nicht hinnehmen. Und unsere Position ist einfach, Sozialleistungen kürzen ist teurer als Sozialleistungen, in Sozialleistungen investieren. Und darum, denke ich, muss man diskutieren, wie geht man damit um. Ja, insofern glaube ich, dass man sagen kann, diese Konferenz reiht sich ein in die Sozialproteste, die es momentan gibt. Und es ist keine Konferenz, wo nur Linke unter sich sind, sondern mit dem DGB, mit Verdi sprechen wir und vor allem auch mit einem der wichtigsten Armutsforscher, die wir in Deutschland haben, Christoph Buderwecke.
0: Genau, mit dem könnte man sagen, Armutsforscher in Deutschland, wenige Soziologen fokussieren derartig engagiert auf das Thema. Ja, wir haben ja jetzt ganz vielfältige Ebenen. Also in Dresden gibt's ein Bündnis gegen Kürzungen, was sich sehr engagiert, was irgendwie herauswächst aus dem Thema Pflegebündnis und dann aber auch in diese städtische, ich kann es gar nicht anders formulieren, Kürzungsorgie eigentlich regelrecht, dann versucht zu intervenieren. Es gibt Einschnitte auf Landesebene, es gibt Einschnitte im Bund, aber es gibt auch Auseinandersetzungen, dass der Bund neu versuchen will zu verhandeln, was denn eigentlich förderwürdig ist oder nicht. Also Stichpunkt Demokratie leben oder sowas, dass dann irgendwie erklärt wird, bestimmte Sachen braucht es gar nicht mehr. Unter anderem betraf das irgendwie den Zusammenhang von Alter und Drogengebrauch in der Stadt Dresden.

0: ganz doll ausbauen, aber wir wollen die soziale Infrastruktur erhalten. Von der Kita bis hin zur Sozialhilfe, zu den verschiedenen Leistungen, die es da gibt. Und wir wollen nicht, dass die Schwachen deutlich mehr belastet werden. Das ist ein falscher Weg. So, wenn man sich darauf erstmal einigt, dann kann man das durchdeklinieren, wie man zu den einzelnen Punkten steht. Fängt an, eben, wenn man die Bundesebene sich anschaut bei der Rente, die übrigens eine der schlechtesten in ganz Europa ist, ne, wenn man die Rentenhöhe betrachtet. Ne. Wir haben übrigens, wenn man mal die Renten betrachtet, die USA sind bei Renten für Geringverdiener besser dran als wir. Und das muss man sich überlegen, ja, also wo wir eigentlich angekommen sind. Da muss man überlegen, wie geht man mit der Pflege um? Ist es wirklich gut für die Kommunen, wenn man die Pflegeanteile, die zu bezahlen sind, die Eigenanteile seitens der zu Pflegenden auf 3.300 im Durchschnitt erwarten muss? 3.300 Euro im Monat und das als Durchschnitt, es wird also noch höher gehen. Da wissen wir genau, die Kommunen müssen hier nachzahlen. Dann muss man auch überlegen, kann man die Kommunen weiter so belasten, wie das jetzt passiert. Man bürdet ihnen mehr und mehr Aufgaben auf und lässt das aber nicht in der Finanzierung mit sich bringen. Dass man tatsächlich sagt, das muss auch entsprechend finanziert werden über Bund und Land. Und das passiert eben einfach nicht. Wir haben also die Verschuldungsorgie, wir haben die Sozialkürzungsorgie. Nehmt es doch nicht so, jammert nicht rum. Diese Geschichten, da muss man erstmal sagen, und das ist für uns ganz wichtig zu sagen, nein, diesen Weg gehen wir nicht mit. Wir wollen keine Verschlechterungen haben. Punkt. So, und da muss man fragen, wie man es finanziert. Deswegen ist diese Frage bei uns in der Konferenz auch eine ganz wichtige.
1: Das ist, also ich sehe, wenn ich auf die Webseite gucke von der Sozialkonferenz, sehe ich ganz links die Chris Kaufmann stehen, die ja immerhin in Verantwortung auch als Sozialbürgermeisterin in der Stadt Dresden steht und da irgendwie beide Seiten kennt. Natürlich aus einer leeren Hosentasche ist nicht viel zu holen. Ich bin sehr, sehr gespannt, ob das gelingt, sozusagen zwischen Volkssolidarität und der Stadt Dresden soweit zu verhandeln, dass da irgendwie was rauskommt.
0: Das ist auch so ein Punkt, der uns ganz wichtig ist, dass wir zu Ergebnissen kommen, dass wir konkrete Vorschläge unterbreiten. Deswegen ist die kommunale Ebene uns so wichtig, aber auch die Landesebene. Und wir wollen hier einfach weitermachen. Es soll also nicht nur irgendwas geredet werden, sondern es sollen Vorschläge kommen und mit diesen Vorschlägen wollen wir dann auch rausgehen.
1: Ja, was ist in dem Programm, gucken wir jetzt sozusagen nochmal gemeinsam da rein. Es gibt eine Eröffnung und dann gibt es ein Input-Referat von Christoph Butterwegge und Clara Bünger. Die beiden werden einladen zu sprechen über Es reicht sozial, geht anders. Was verbirgt sich dahinter?
0: Wir wollen gerne, dass Professor Butterwegge mal im Klartext sagt, wo sind wir jetzt angekommen, wenn wir Armut und Reichtum in diesem Land anschauen, beziehungsweise die Stabilität sozialer Leistungen und sozialer Infrastruktur. Wo sind wir angekommen und in welche Richtung müssen wir eigentlich diskutieren, wenn wir den Sozialstaat erhalten wollen, wenn wir ihn regelrecht retten wollen? Man muss es schon so formulieren. Ne? Das wäre sein Part. Und Clara Bünger, die auch zeitgleich stellvertretende Fraktionsvorsitzende der Linken im Bundestag ist, haben wir gebeten, die Vorschläge zusammenzutragen, die Linke tatsächlich jetzt präferiert und jetzt in die Diskussion hineinwirft, um tatsächlich diese weitere Verarmung zu verhindern in Deutschland. Ja, und dann werden wir diskutieren darüber. Das ist ganz klar. Damit haben wir erstmal einen Einstieg und können gemeinsam drauf schauen, da sind wir angekommen, das sind Vorschläge und wie machen wir jetzt im Einzelnen weiter?
1: Es gibt dann 5 Panels, die parallel unter Themen Arbeit in Sachsen, Angriff auf den Sozialstaat, Kürzungsorg hier in Sachsen und die Vorschläge der Linken, was brauchen wir für eine Sozialkommunalpolitik, Aufrüstung, Wehrpflicht, nur noch Geld fürs Militär in Frage gesetzt. Das wird sicherlich der Hauptteil sein. Wenn jetzt Menschen sagen, oh ja, das interessiert mich, dort möchte ich gerne Teil davon sein, können die das noch?
0: Genau, die können einfach kommen.

0: Also viele haben sich natürlich schon angemeldet, das ist klar, aber wir werden nicht eine Person wegschicken. Ganz im Gegenteil, wir freuen uns, wenn vor allem von Verbänden und Vereinen viele Leute kommen. Das ist schon der Fall. Wir haben also Anmeldungen von der Wohlfahrt, von der Diakonie, von verschiedenen anderen Institutionen und Initiativen. Also man hat auch, glaube ich, dann einen schönen Austausch mit diesen, kann sich also mit auch denen treffen zu den verschiedenen Themen. Also einfach kommen. Das eigene mit einbringen, eigene Positionen, auch Fragen stellen, aber eben auch sich bei der Beantwortung dran beteiligen an der Konferenz. Also das ist uns sehr, sehr wichtig.
1: Letztendlich leiden ja solche Versuche der Selbstorganisierung gegen die Kürzungen, leiden immer ein bisschen daran, dass in den Projekten eigentlich schon die meisten Menschen, die da irgendwie als Vereinsvorständinnen oder als Angestellte, als SozialpädagogInnen unterwegs sind und so weiter, die sind schon bis an die Decke gefüllt und denen fehlt relativ häufig nach meiner Sicht auf die Dinge. Relativ häufig so ein positiver Ausblick, ja, in welche Richtung könnte es denn weitergehen? Und so versuchen alle, nur die immer weiter ansteigende Armut zu verwalten. Ich wünsche mir und uns allen wünsche ich, dass diese Sozialkonferenz da vielleicht den einen oder anderen Impuls gibt, in welche Richtung wir als Stadt, als Land oder auch als Bund weiter gehen können und freue mich darüber, dass Sie diese Initiative ergriffen haben. Stattfinden wird das Ganze im Dresdner Rathaus?
0: Genau, so ist es. Also um 10 einfach hinkommen. Da kriegt man auch noch Plätze, wenn man Glück hat. Wäre natürlich besser, man ist schon etwas früher da.
1: Ja.
0: Und dann geht es los bis 16 Uhr ungefähr. Wir haben auch für Verköstigung gesorgt, unsere Küfer. Das sind unsere jungen Genossinnen und Genossen. Die werden auf jeden Fall auch Essenversorgung haben. Also auch da lohnt es sich. Und wir haben dann verschiedene Räume, wo man die Diskussion durchführen kann. Also einfach kommen, sich keinen Kopf machen. Hier muss keiner vorher eine Diplomarbeit schreiben oder sowas, sondern einfach mitmachen, diskutieren und dann überlegen, wie machen wir weiter. Denn wir wollen natürlich nicht aufhören, sondern mit unseren Vorschlägen in der Stadt, aber auch landesweit agieren. Und ja, ich glaube, das ist die beste Zeit, dies zu tun, einmal auf die Straße zu gehen, aber auch sich Gedanken zu machen, wie man kluge Vorschläge erarbeitet, gerade in der gegenwärtigen Zeit. Dazu brauchen wir jeden einzelnen Kopf.
1: Okay, vielen Dank, Cornelia Ernst, stellvertretende Vorsitzende in der Partei Die Linke in Dresden, für dieses Gespräch. Und ich weiß, für Sie geht es gleich weiter mit Arbeit im Ortsbeirat. Dann einen guten Abend, ne?
0: Ja, vielen Dank.
1: Ne,
0: Auch Ihnen noch.
1: ne, tschüss.
0: Schönen Abend, ne?

0: Die Stadt Dresden hat es immer ein bisschen schwierig mit ihren Erinnerungen und es dreht sich ganz gerne um irgendwie Momente, wo eigene Schäden zu beklagen oder eigene Glorie zu besingen ist, womit die Stadt notorisch schwer hat, sich ihrer Vergangenheit zu stellen, in der eben so einige Dinge sehr negativ gelaufen sind. Ein Thema, was relativ schmal immer wieder bearbeitet wurde, aber trotzdem in verdienstvollen Initiativen versucht wurde aufzuarbeiten, ist das Thema Zwangsarbeit. Und ich spreche jetzt mit Lou. Lou ist von der Gruppe Fragmente und Frequenzen. Und ihr habt ein Projekt, ein Audio-Walk zum Thema Radio Mende gemacht. Einen guten Abend dir.
1: Hallo, wie schön, dass ich da sein kann.
0: Ja, also Radio Mende, wenn Leute überhaupt ein Verhältnis dazu haben, was Radio Mende war, dann denken sie eher technikgeschichtlich dran. Die haben so allerlei Bauteile hergestellt, existierten auch, soweit ich das weiß, zu DDR-Zeiten noch ein Nachläufer dieses Betriebes. Und ja, aber das Thema Zwangsarbeit ist eigentlich bis dato nur eingeweihten Leuten ein Begriff gewesen. Vielleicht könntest du mal als erstes beschreiben, wie seid ihr als Gruppe an das Thema gekommen und ja, was verbindet ihr mit der Geschichte von Radio Mende?
1: Ja, Radio Mende war im Dresdner Norden im Industriegebiet angesiedelt. Und wir sind eigentlich darüber auf das Thema gekommen, über das, was wir lieben, nämlich Musik hören und Party machen. Und irgendwann haben sich mal Menschen in so einer Halle gefragt, was war hier eigentlich früher? Und das Ganze ist dann nicht auf dieser Party geblieben, sondern dann wurde da richtig recherchiert. Und dann stieß man ziemlich schnell auf Radio Mende. Und da ging natürlich dann diese Kontinuität von Klang an, also an diesem Ort, an dem jetzt eigentlich viel Subkultur sitzt, die Clubszene unterwegs ist und viele Bands ihre Proberäume haben, wurden früher Radios hergestellt. Das war natürlich spannend und dann ging es weiter und Radio Mende ist in den 30er Jahren dann groß geworden durch die Produktion von Radios und dann natürlich unter den Nationalsozialisten unter der Produktion vom Volksempfänger. Das heißt, jeder dritte Volksempfänger kam hier aus Dresden. Und damit war man dann schon gleich in diesem ganzen Gedenkarbeit, Erinnerungskulturthema drin. Und wenn man dann weitergeht in der Geschichte, blieb es nicht bei der Produktion von Volksempfängern, sondern das Ganze ging dann gleich auf Rüstungsproduktion und eben unter der Ausbeutung von Zwangsarbeiterinnen, häufig aus Osteuropa, aber auch aus allen anderen Ländern, genau, weiter. Ja, und das fanden wir wichtig, diese Geschichte irgendwie auch in Erinnerung zu rufen und nicht einfach unter auch so einer Partyszene untergehen zu lassen und sich gar nicht mehr damit zu beschäftigen und haben dann angefangen, auf Grundlage unserer Recherche verschiedene Projekte zu starten.
0: Jetzt war einige Male von wir die Rede. Ich würde jetzt nicht nach einer Namensliste fragen, um Gottes Willen nicht, aber was sind das ungefähr für Menschen und von was für einer Gruppe darf ich mir ungefähr Vorstellungen machen?
1: Oh, das freut mich, dass du fragst, weil ich unsere Gruppe nämlich auch immer total spannend finde. Am Anfang war es eher eine Interessensgemeinschaft aus Leuten, die eben da oben auch künstlerisch aktiv waren oder sich aus irgendwelchen anderen Gründen, sei es sie haben da ihre Büros oder ihren Wirkraum, zu dem Gelände verbunden gefühlt haben. Und danach und nach hat sich irgendwie diese Gruppe verfestigt. Und ich würde sagen, wir sind immer noch sehr interdisziplinär geblieben. Also bei uns sind Künstlerinnen, ClubbetreiberInnen, ich selbst bin eine politische VermittlerIn, RestauratorInnen, genau, alles, also sozusagen, wir haben irgendwie einen sehr breiten Zugang zum Thema und das macht auch das Arbeiten für uns immer extrem spannend und wir lernen gegenseitig sehr viel von unseren unterschiedlichen Zugängen. Ja, und jetzt sind wir seit einem Jahr auf einen Verein und freuen uns, dass wir jetzt auch erstmal so eine Struktur für uns gefunden haben.
0: Du sprachst von einem Prozess und ein Stück hast du, ein Teil der Antwort hast du mir schon gegeben, seit einem Jahr seid ihr ein Verein. Wie lange läuft das jetzt eigentlich schon, dass das für euch thematisch ist? Wie lange seid ihr da dran?
1: Also ich denke, dass so ungefähr 2020 diese Fragestellungen aufgetaucht sind. Und ich würde sagen, kontinuierlich arbeiten wir seit 2021 daran, haben dann auch schnell mit Hilfe der Stiftung Sächsische Gedenkstätten und der Stadt Dresden unsere ersten Projekte verwirklichen können. Und seitdem, also seit über 5 Jahren.
0: Ja, also ihr habt einen langen Atem gezeigt. Jetzt gibt es ab Donnerstag, ab dem 17. Nee, ist das der Freitag, ne?
1: Ja. Nee, es ist der Donnerstag.
0: Ab dem Donnerstag gibt es ein Audio Walk und ihr werdet den initial als einen gemeinsamen Walk tatsächlich inszenieren. Was darf ich mir da jetzt so ungefähr drunter vorstellen? Ich habe immer gedacht, Radio Mende, ne, das ist halt irgendwie so ein Klotz da gewesen und viel mehr wird sich da nicht machen lassen. Nun wollt ihr gemeinsam spazieren gehen auf dem Gelände, also im Industriegelände. Was ist das? Wie groß war eigentlich Radio Mende?
1: Ja, also Radio Mende war ein sehr großer Betrieb. Da gingen über 2000 Volksempfänger unter anderem pro Tag vom Band. Und es waren zumindest Ende des Zweiten Weltkrieges, 45, über 240 ZwangsarbeiterInnen noch dort untergebracht und dann wurden da eben auch ausgebeutet. Also nur um mal so eine Größenordnung zu bekommen. Darüber gab es dann natürlich auch noch, also hinaus noch viele Mitarbeitende. Das Gelände betrifft für uns nicht nur die Produktionsstätte von Radio Mende, aber auch diese ist ziemlich groß. Sie zieht sich auch so über das ganze Gebiet der Meschwitzstraße. Wir werden aber auch den Ort, wo die Zwangsarbeitenden untergebracht waren, besichtigen. Wir suchen einfach auch nach Überresten und wir machen uns natürlich, also sozusagen von der damaligen Zeit, historischen Überresten. Und wir machen uns natürlich auch das Gelände zunutze. Es wird an verschiedenen Stellen kleine visuelle Installationen geben, die vor allem auch die Menschen, die da Zwangsarbeit leisten mussten, sichtbar machen.
0: Nicht zuletzt gibt's da eine ziemlich große Straße im Gebiet, die nennt sich Hermann-Mende-Straße. Ist das tatsächlich der Gründer dieser Firma gewesen?
1: Ja, ganz genau. Und wir fordern natürlich auch, dass diese Straße umbenannt wird. Das ist natürlich noch ein Unding, dass diese Straße immer noch zu sogenannten, also Ehren nach ihm benannt ist.
0: Ja, da habe ich eine ziemlich schöne Geschichte gesehen in Tübingen. Da werden an den Straßenschildern, da ist ja immer so ein Pfeiler, der da nach oben geht. Und um diese Pfeiler von Straßen, deren Name in irgendeiner Weise problematisch ist und einer weiteren Debatte, eine weitere Debatte braucht, da werden so Knoten angebracht. Das fand ich eigentlich eine ziemlich schicke Geschichte und da werden dann eben auch, gibt's eine Webseite der Stadt, auf der diese aktuellen Debattenstände dazu gelistet werden. Vielleicht wäre das ja eine Möglichkeit, die Hermann-Mende-Straße als eine der ersten Straßen auch mit sowas Ähnlichem zu versehen.
1: Also ich fände es schön, da auch Knoten anzubringen. Wir selbst haben da einen Marker angebracht, der auf unsere Website und dann eben auch diesen Rundgang verweist. Und man kann auch ohne uns Teile dieses Rundgangs besichtigen und eben an dieser Stelle findet man eine Augmented Reality, wo unterschiedliche Namen einfach auf dieses Schild projiziert wurden, sodass man sich einfach mal vorstellen kann, wie es anders wäre.
0: Okay, das ist also, es gibt mehr als ein Dutzend Stationen. Ich kann mir vorstellen, dass so ein Audio Walk gemeinsam auch eine unheimlich gute Sache ist, weil man dann miteinander ins Gespräch kommt und eben tatsächlich nochmal so ein bisschen zurückfragen kann. Natürlich, wer da jetzt niemanden keine Zeit hat, kann sich das sicherlich auch später individuell

0: Die wurde während der DDR dann als Gaststätte genutzt? Das klingt absurd. Wer waren die Menschen, die hier arbeiten mussten? Alma spricht weiter. Ich kann viele Gesichter von Frauen ganz verschiedenen Alters sehen. Viele jünger oder etwa so alt wie ich. Von vielen Personen ist noch ein sogenanntes Arbeitsbuch für Ausländer der Firma Radio H. Mende und Co. im Hauptstaatsarchiv Sachsen erhalten. Was ist aus den Menschen geworden? Wie viele DresdnerInnen wissen heute eigentlich von der Vergangenheit an diesem Ort? Die Firma Radio H. Mende und Co. wurde in der Weimarer Republik gegründet. Für die Produktion von Radioempfängern mietete das Unternehmen ab 1928 Gebäude in der heutigen Meschwitzstraße, damals noch Planitzstraße. Wer genau hinschaut, kann den alten Straßennamen entdecken. Ein unscheinbarer, aber noch gut lesbarer Schriftzug an der Südfassade des kleinen Gebäudes in der Meschwitzstraße, Ecke Königsbrücker Straße, erinnert an den früheren Namen. Auf der Hauswand direkt unter dem Dach steht Planitzstraße in schwarzen Lettern auf weißem Grund. Dem Dachüberstand ist es zu verdanken, dass der Schriftzug vor direkter Verwitterung durch Regen geschützt ist. Dennoch ist er nicht leicht zu finden und wer weiß, wie lange die Buchstaben noch sichtbar sein werden. Während des Nationalsozialismus entwickelte sich die Firma zum größten Rundfunkhersteller des nationalsozialistischen Deutschlands. Der Rundfunk stellte für die Nazis ein äußerst wichtiges Instrument zur Verbreitung ihrer folgenschweren Propaganda dar. Einen großen Anteil daran hatte die Firma Mende. Sie produzierte über ein Drittel aller Radios im Nationalsozialismus. Im Zweiten Weltkrieg stellte die Firma Mende die Produktion auf Rüstungsindustrie um. Wie überall in Deutschland herrschte ein Mangel an Arbeitskräften. Die Produktion wurde maßgeblich durch die Ausbeutung von über 400 ZwangsarbeiterInnen möglich. Nach dem Zweiten Weltkrieg wurden die Betriebsstätten der Firma Mende vollständig demontiert und gingen als Reparationszahlungen an die Alliierten. Anschließend bezogen Staatsbetriebe die Hallen, darunter der VEB Funkwerk, der die Produktion von Radios wieder aufnahm. 1969 folgte ein Zusammenschluss verschiedener Betriebe, unter anderem mit dem VEB Funkwerk, unter dem Namen Messelektronik Dresden. Das Hauptaugenmerk lag auf der Produktion elektronischer Messtechnik für zivile und militärische Zwecke. Nach der Privatisierung 1990 bestand die Messelektronik GmbH noch bis 1997. Der Dresdner Historiker Holger Starke beschreibt in seiner Veröffentlichung von 1999 vom Werkstättenareal zum Industriegelände das Gebiet als einen Ort voller Gegensätze aus einem Nebeneinander von modernen Firmenanlagen, brachliegenden Gleisen, maroden Straßen, zerfallenen Baracken und leerstehenden Fabrikgebäuden, die zur Zufluchtsstätte von Jugendlichen vor dem kommerzorientierten Zeitgeist oder zur Stätte experimenteller Kunstprojekte werden. 2025 hat sich diese Widersprüchlichkeit längst nicht gelegt. Sie wird den Beteiligten an diesem Projekt immer deutlicher. Die Dimension von klanglicher Kontinuität kommt hinzu. Was konnte man hier vor 80 Jahren hören? Was hört man noch immer?
1: Ja, soweit ein kleiner Eindruck von dem Audio Walk, der schon online ist, den man anschauen kann auf fragmente-frequenzen.org, fragmente-frequenzen.org. Dort könnt ihr euch aber eben auch zu einem geführten Audio Walk eintragen, verabreden, könnt Teil davon sein. Am Donnerstag ab 19.30 Uhr könnt eure Fragen stellen und mit AutorInnen dieser Einzelbeiträge ins Gespräch gehen. Hier geht's musikalisch weiter mit Tricky, I'm Yours.

0: So, jetzt haben wir hier noch einen Beitrag, den Jens bereitgestellt hat. Das ist ein Rückschritt. Interessensgemeinschaft der Landeskulturverbände Sachsen kritisiert den Entwurf zum Doppelhaushalt 2027-28 scharf. Von freier Szene bis Semperoper und Gewandhaus Sachsen hat eine vielfältige und beeindruckende Kulturlandschaft. Die Kulturförderung ist in Sachsen sogar als Staatsziel in der Landesverfassung verankert. Der neue Entwurf zum sächsischen Doppelhaushalt für die nächsten Jahre wirkt jedoch wie ein Kahlschlag und ein radikaler Bruch mit der Förderpraxis seit dem Bestehen des Bundeslandes. Die Interessensgemeinschaft Kulturverbände Sachsen hat diesen Haushaltentwurf nun scharf kritisiert. Sie fordert Planungssicherheit, Schutz vor Kürzungen, Sicherheit für die freie Szene und institutionell geförderte Einrichtungen, aber auch eine gestärkte kulturelle Bildung. Der Landesverband Bildende Kunst Sachsen ist Mitglied jenes Dachverbandes. Jens Steiner von Coloradio sprach vor der Sendung mit Lydia Hempel. Sie ist Geschäftsführerin des LDK. Von ihr wollte er wissen, was hinter diesen massiven Prioritätsverschiebungen im Landeshaushalt steckt und was insbesondere Kulturschaffende jetzt dagegen tun können.
1: Es ging schon ein bisschen durch die Presse und ist auch hier schon da und dort besprochen worden. Es gibt einen neuen Entwurf zum sächsischen Doppelhaushalt für die Jahre 2027-28. Und jetzt hat sich eine Institution dazu geäußert und das ist die IG Landeskulturverbände Sachsen. Und das ist ein Dachverband, in dem mehrere Kulturverbände Mitglieder sind und ich spreche jetzt mit Lydia Hempel und sie ist die Geschäftsführerin des Landesverbands Bildende Kunst Sachsen. Hallo.
2: Ja, hallo.
1: Erstmal ganz kurz zur Erklärung, was ist die IG Landeskulturverbände?
2: Ja, das ist ein Zusammenschluss, also ein loser Zusammenschluss. Das hat jetzt keine eigene Vereinsstand der verschiedenen Dachverbände der verschiedenen Kultursparten in Sachsen. Also dazu gehört der Sächsische Musikrat zum Beispiel, der Landesverband Freie Theater, der Literaturrat Sachsen und wir eben als Vertreter der Sparte Bildende Kunst, Landesverband Bildende Kunst Sachsen. Und da gehört auch die verschiedene andere, der Museumsbund und so weiter dazu.
1: Mhm. Und diese IG Landeskulturverbände hat sich jetzt in einer Pressemitteilung in einem recht scharfen Ton zu diesem Doppelhaushalt geäußert. Was passiert da gerade?
2: Ja, wir sind schon sehr erschrocken über diesen Doppelhaushaltsentwurf. Wir haben das ja alle zwei Jahre eigentlich zu begleiten. Da muss man sich auch durchfitzen durch die verschiedenen Einzelpläne. Wir haben immer den Einzelplan, sogenannten Einzelplan 12 des Ministeriums für Kultur und Tourismus, uns anzusehen. Da zeigt sich dieses Jahr also wirklich eine sehr starke Diskrepanz, wo gekürzt wird und wo nicht. Also insgesamt ist es ja so, dass der Landeshaushalt eigentlich einen Aufwuchs verzeichnet in seiner ganzen Finanzlage. Und aber im Bereich Kultur wird eben wirklich gekürzt. Und das hat uns sehr alarmiert. Und wenn man dann genau reinguckt in die einzelnen Punkte, ist zum Beispiel bei der Kulturstiftung des Freistaates Sachsen also 50% Kürzung jetzt erstmal vorgesehen. Und auch das, was wir eigentlich mühsam erstritten haben, also neben den Musikschulen auch noch die kulturelle Bildung im Bereich Kunst und anderen Sparten voranzubringen, das ist uns eigentlich gut geglückt. Das wird jetzt alles wieder zurückgenommen. Und also im Kulturraumgesetz gibt es auch eine kleinere Kürzung, aber die verursachen eben sehr viel Unruhe. Und verprellen eigentlich diese engagierten Akteure auch im ländlichen Raum etc. Und können dieses Engagement eigentlich eher nur verprellen. Und das ist ein sehr schlechtes Zeichen. Also sicherlich geht es jetzt ja in die Diskussionen und wird also dieser Regierungsentwurf, der von der Koalition jetzt in die Welt gebracht worden ist, nochmal durch die Oppositionsparteien geprüft und mit Änderungsvorschlägen begleitet werden. Also, aber insgesamt ist also die Richtungsgebung, also für all diese Akteure, also eine schlechte, dass man dieses Engagement nicht würdigt, dass man die freie Szene eigentlich irgendwie sehr im Regen stehen lässt bei den Staatsbetrieben, ist ja viel weniger Kürzung angedacht. Und das ist ein Rückschritt, also zu einem pluralistischen Kulturland, was ja in der Verfassung des Freistaates eigentlich steht. Und da muss man eigentlich auf die Barrikade gehen. Aber wir sind natürlich über die letzten Jahre auch schon sehr viel Kummer gewöhnt, sodass eigentlich die Akteure immer müder werden. Und so sollte das doch nicht sein. Wir wollen doch ein Kulturland Sachsen und auch was ausstrahlt, auch in bundesweit und auch überregional bleiben.
1: Ich verstehe es nicht. Ich verstehe es auch aus kapitalistischer Perspektive nicht. Denn Kultur ist und bleibt ein weicher Standortfaktor. Und andere Bundesländer, selbst Berlin, machen es vor. Jeden Euro, den ich in Kultur investiere, den hole ich 5- bis 6-fach wieder raus. Ja, also das Land Berlin ist ein gutes Beispiel dafür. Wie kommt es zu diesem Backlash, zu diesem Rollback auf einmal, dass da so eine starke Tendenz ist, weg von dem, was uns als Menschen ausmacht, weg von dem, was Sachsen als Bundesland attraktiv macht?
2: Ja, man versteht es nicht. Ja, also das ja, dass man der Bequemlichkeit irgendwie ums Maul schmiert und die freie Szene, die eigentlich jetzt hier wirklich auch unter schwierigen Umständen arbeitet und eigentlich auch eine Ausstrahlung schafft, dass man da nicht sich bemüßigt fühlt, auch das zu gutieren. Also die Stadt Leipzig hat ja genau so ein Gutachten erstellt, was aus den Kulturausgaben wieder sich zurückspielt an Standortvorteil. Aber auch sowas. Also immer die guten Fakten, die eigentlich auf dem Tisch liegen, werden zwar irgendwie wahrgenommen, aber man hat nicht das, also die politische Ebene hat nie das Gefühl, man müsse sich darum bemühen, sondern das machen die Leute ja freiwillig so ungefähr. Aber das ist ein ganz ungutes, ungute Entwicklung. Die großen Kosten, die ja jetzt hier zu Buche schlagen im Landeshaushalt, was auch den größeren Haushalt ausmacht, sind ja wahrscheinlich eben die Personalmittel in der Verwaltung. Also all diese auch Tariferhöhungen, die in dieses also Personal hineinfließen muss. Aber dass dann auf der anderen Seite die freie Szene darunter immer weiter bluten muss, das kann man so eigentlich nicht akzeptieren.
1: Was tun? Die IG Landeskulturverbände hat sich jetzt sehr scharf da geäußert. Aber was liegt denn in den Händen der Kulturschaffenden, was man jetzt tun kann, um Lobbyarbeit für die eigene Branche zu leisten?
2: Man könnte sich an alle Landtagsabgeordneten wenden. Wir haben ja diese Postkartenaktion jetzt gestartet zum Thema kulturelle Bildung im Zusammenschluss mit wieder noch anderen Verbänden. Also dass man eigentlich wirklich den Landtag und die einzelnen Abgeordneten, die man ja auch im Internet finden kann, dass man die mit diesen Problemen, die sich aus so einem Haushalt auch ergeben können, dass man denen das zur Kenntnis gibt. Denn die entscheiden dann wahrscheinlich im Dezember, also über den Landeshaushalt, wie der dann wirklich endgültig aussehen kann.
1: Wenn diese Pläne, die der frisch gebackene Doppelhaushaltsentwurf enthält, Realität werden, 1:1. Was bleibt hier in Sachsen? Wie sieht Sachsen als Kulturland aus? Aus deiner Perspektive, persönlich.
2: Die große Schwierigkeit ist wirklich bei der Kulturstiftung gegeben, denn das ist eigentlich immer so ein Anker für eben freie Projekte. Wenn dort wegfallen soll, also diese verschiedenen Programme wie die Konzeptförderung zum Beispiel oder die Gastspielförderung und die Projektförderung zur Hälfte gekürzt werden muss. Also da bleibt sehr viel auf der Strecke. Und was auch in Frage stand, eben jetzt der Kleinprojektefonds, der sehr in den ländlichen Raum ausgestrahlt hat. Und das, also diese Förderung ist ja nicht bloß in dieser Förderung dann gekürzt, sondern auch in den Anteilen, die wieder die Kulturraumförderung, die kommunalen Förderungen dazugeben, auch die überregionale und EU-Förderung, das ist alles ja dann auch gefährdet, weil das ja subsidiär sich zusammensetzt aus verschiedenen Mitteln. Und also da wird es nicht bloß weniger Projekte geben, sondern die Strukturen sind gefährdet. Und das ist die große Gefahr, weil die so schnell ja nie wieder aufzubauen sind. Also die Trägerstrukturen die Programmplanung machen und Häuser öffnen für die Begegnung und den Diskurs.
1: Natürlich ist es nie leicht, so einen Haushaltsentwurf zu entwerfen. Steckt da jetzt nur reine Buchhalterei dahinter oder ist es auch eine Politik, die du da erkennst?
2: Natürlich. Also das ging ja schon los, indem man das Ministerium umbenannt hat von Ministerium für Wissenschaft und Kunst in ein Ministerium für Kultur und Tourismus. Und wenn man sich auf Tourismus fokussieren will und es geht dann doch mehr oder weniger um populistische Inhalte und Massenevents und so weiter und nicht um diese kleinteiligen und durchaus auch unterschiedlich anzulegenden Zielgruppenformate, dann wird das dünner. Oder ja, wir müssen eben noch mehr im Ehrenamt machen, aber wo dann die Existenz von professionellen Künstlern bleibt, das ist die große Frage.
1: Dieser gerade von der CDU und gerne auch von der FDP geäußerte Ansatz, du hast es gerade schon angesprochen, wenn Kultur, dann Massenevents, die sich auch tragen, haut das so hin? Also ist das wirklich ein realistisches Bild, was diese PolitikerInnen da vertreten, dass quasi nur noch eine Kaisermania oder große Open-Air-Opern-Inszenierung mit Eintrittspreisen im dreistelligen Bereich existent sind. Ist das ein gangbarer Weg?
2: Nee, das Schlimme ist ja, dass die Bildung am Ende auf der Strecke bleibt und man nie mehr im Blick hat, wie man durch eine ästhetische Bildung vielleicht ganz schön im schillerschen Sinne irgendwie voranbringen müsste, um eben eine auch gutwillige Gesellschaftsmitglieder und engagierte Gesellschaftsmitglieder heranzubilden. So geht es ja bloß noch darum, wer dann das meiste konsumiert und das meiste dann wieder irgendwie in einen kommerziellen Kreislauf reinbringt. Das ist ja die Gefahr. Also dass die Bildung hier irgendwo doch sehr rückläufig gedacht wird.
1: Also US-amerikanische Verhältnisse, Bildung gibt es schon, wenn man dementsprechend in die Tasche greift. Kunst und Kultur gibt es schon, wenn man dementsprechend in die Tasche greift. Aber es ist nichts mehr, das der Allgemeinheit einfach so zugangsoffen zur Verfügung steht.
2: Also so ein geistvoller Hintergrund. Und das fehlt mir ja einfach in der Wahrnehmung der Politiker heute. Da ist eben
1: leider. Aber hat sich da personell so viel getan? Haben die alle so einen inneren Wandel durchlebt oder ist es vielleicht auch eine Politik des vorauseilenden Gehorsams?
2: Ja, bestimmt. Ja, es ist schwierig zu beantworten. Ja.
1: Ich möchte dich nochmal ansprechen auf die Postkartenaktion. Wie kann man sich daran beteiligen? Was passiert da?
2: Also wir haben diese Postkarte gemacht, um eben sie an die Landtagsabgeordneten zu adressieren. Das ist also eine Postkarte, wo jeder selber dann hier noch einen Namen einsetzen kann. Also entweder den Kulturausschuss des Landtages, der ja sich auch aus verschiedenen Parteien Abgeordneten zusammensetzt oder dann ja eben auch an den Ministerpräsidenten. Also dass man einfach da eine Kampagne startet, die also möglichst viele Verantwortliche im Landtag erreicht, die eben dann auch dass sich vielleicht noch besser verstehen. Weil sonst verbirgt sich dieses Thema kulturelle Bildung ja sehr in diesen kleinen Absätzen dieses Regierungsentwurfs und die Abgeordneten nehmen wahr, wie sich das in die Praxis wieder zurück auswirken kann. Ja, mit solchen Kampagnen kann man das dem nochmal ein bisschen sozusagen Praxisblick verleihen.
1: Wo bekomme ich diese Postkarte?
2: Na, die liegt im Zentralwerk aus, aber sonst bei zum Beispiel Kost ist hier mit beteiligt, der Verein für Schule und Theater, der Landesverband Soziokultur. Und die LKJ, die hier Kampagnenpartner sind und die jeweils auch ein paar Karten zur Verfügung haben.
1: Also kommt ins Zentralwerk, holt euch Postkarten ab, kauft ein paar Briefmarken und schickt sie an die vielleicht auch Abgeordneten, die ihr bei der letzten Wahl gewählt habt. Denn sie haben euer Vertrauen bekommen und können sich gerne dafür auch stark machen, dass Sachsen kulturell nicht auf der Strecke bleibt, denn das Außenimage ist bislang ein anderes.
2: Oder schreibt eine Postkarte selber zum Thema Kulturstiftung, weil ich denke, das ist wirklich ein sehr zentrales, wichtiges Thema. Da haben wir aber jetzt keine Extrakarte drucken lassen.
1: Gut, wir werden sehen, wie sich alles weiterentwickelt. Und wichtig ist, dass man selbst nicht stillsteht, sondern aktiv bleibt und sich für die Sachen einsetzt, die einem persönlich wichtig sind, wenn man gerne Kultur genießt und Bildung befürwortet. Ich sprach mit Lydia Hempel. Sie ist Geschäftsführerin des Landesverbands Bildende Kunst Sachsen. Und der sitzt hier im Zentralwerk in Dresden-Pieschen. Ich danke für das Gespräch und wünsche viel Erfolg bei eurer Arbeit.
2: Vielen Dank.
0: Ja, und da sind wir noch nicht in der Diskussion darum, was eigentlich dann mal verhandelt werden wird als deutsche Kultur. Wenn dann die Normativen wieder reinkommen mit ihrem und nicht nur die Banausen, denen es eigentlich nur darum geht, kein Geld dafür auszugeben. Ja, hier gibt's jetzt einen Abendgruß. Und zwar geht's um die zertanzten Schuhe.
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Die zertanzten Schuhe. Es war einmal ein König, der hatte 12 Töchter, eine immer schöner als die andere. Sie schliefen zusammen in einem Saal, wo ihre Betten nebeneinander standen, und abends, wenn sie darin lagen, schloss der König die Tür zu und verriegelte sie. Wenn er aber am Morgen die Türe aufschloss, so sah er, dass ihre Schuhe zertanzt waren. Und niemand konnte herausbringen, wie das zugegangen war. Da ließ der König ausrufen, wer es könnte ausfindig machen, wo sie in der Nacht tanzten, der sollte sich eine davon zur Frau wählen und nach seinem Tod König sein. Wer sich aber meldete und erst nach 3 Tagen und Nächten nicht herausbrächte, der hätte sein Leben verwirkt. Nicht lange, so meldete sich ein Königssohn und erbot sich, das Wagnis zu unternehmen. Er ward wohl aufgenommen und abends in ein Zimmer geführt, das an den Schlafsaal stieß. Sein Bett war da aufgeschlagen und er sollte Acht haben, wo sie hingingen und tanzten. Und damit sie nichts heimlich treiben konnten oder zu einem anderen Ort hinausgingen, war auch die Saaltüre offen gelassen.